Bonjour, chers amis de bon courage, et bienvenue au Pays Basque. Aujourd'hui, nous sommes à Saint-Jean-Pied-de-Port, une petite ville qui se trouve à 8 km de la frontière espagnole. Heute, liebe Zuschauer, sind wir im Baskenland, und zwar in Saint-Jean-Pied-de-Port, das nur noch 8 Kilometer von der spanischen Grenze entfernt liegt. Wir befinden uns also hier im Südwesten von Frankreich. Saint-Jean-Pied-de-Port ist der alte Hauptort der Provinz Basse-Navarre. Sehen Sie nun zur Einstimmung auf unseren Französischkurs ein paar Bilder aus diesem Städtchen. Saint-Jean-Pied-de-Port liegt am Fuße des Übergangs über die Pyrenäen, daher der Name Pied, Fuß. Port hat hier die gleiche Bedeutung wie Col, Pass. Am rechten Ufer der Nive die Kirche Notre-Dame, ein Bau aus dem 13. Jahrhundert. Aus dem Tor blickt die Jungfrau aus ihrer Nische auf die Passanten herab. Der Turm von Notre-Dame gehört mit zur alten Befestigungsanlage. Das alte Stadttor gibt den Blick frei auf die Hauteville, die Oberstadt. Häuser mit Fensterläden in Rot und Grün, Rot-Weiß-Grün, sind die Farben des Baskenlandes. Die Gassen der Altstadt, ein dankbares Motiv für Maler. La Prison des Évêques, das Gefängnis der Bischöfe. Niemand weiß, warum es so heißt. Nie war hier ein Bischof eingekerkert. Im 14. und 15. Jahrhundert aber residierten hier die Gegenpäpste von Avignon. Beim Spaziergang durch das Städtchen finden wir an manchen Häusern noch die in Stein gehauene Jakobsmuschel, die den Pilgern nach Santiago de Compostela freie Kost und Logis versprach. Hunderttausende sind diesen Weg durch die Porte Saint-Jacques gegangen, denn Saint-Jean-Pied-de-Port war die letzte Station in Frankreich vor dem beschwerlichen Weg über die Pyrenäen. Wo sich einst die mittelalterliche Burg befand, steht heute die Zitadelle, im 17. Jahrhundert von Vauban errichtet.

0: savoir si ce sont des spécialités du village.
1: Il veut savoir si. Er möchte wissen ob. Auch mit il demande si. Er fragt ob. Können wir die indirekte Frage ankündigen. Écoutez.
0: Il demande si vous avez une glace. Il voudrait se voir.
1: Moi aussi, je voudrais me voir avec mon béret. C'est pratique, un béret, à toute saison. Jetzt lernen wir noch gleich die Jahreszeiten. En été, im Sommer, sprechen Sie nach. En été. En automne, im Herbst. En automne. En hiver, im Winter. En hiver. Aber au printemps. Im Frühling. Au printemps. Und hier noch einmal für Sie zum Nachsprechen. En été. En automne. En hiver. Au printemps. Très bien. Quelle heure est-il? Il est 2h15. Viertel nach zwei. 2h15. Il est 3h15. Dreiviertel drei. Also ein Viertel vor drei. 3h15. Sie sehen den wichtigsten Teil der Spielszene jetzt noch einmal. Sprechen Sie wieder nach, wenn Sie den Satz geschrieben sehen.
2: Il est déjà 3h15.
0: Bonjour, madame.
3: Bonjour, monsieur. C'est votre ami?
0: Oui, c'est mon ami.
3: Qu'est-ce qu'il veut?
0: Il veut savoir si ce sont des spécialités du village.
3: Oui, ce sont des spécialités. Voici le béret basque, la balle de pelote, le chistera, le gâteau basque. Comment il s'appelle, votre ami?
0: Il s'appelle Charles.
1: Il s'appelle Charles.
3: Il ne parle pas?
0: Non. Il a eu un accident au printemps et depuis, il ne parle plus.
3: Oh, le pauvre! Qu'est-ce qu'il dit maintenant?
0: Qu'est-ce qu'il y a, Charles? Pas si vite, je ne comprends rien. Il dit qu'il s'intéresse au golf. Oh non, je me trompe.
1: Je me trompe.
0: Pardon, Charles. Il dit qu'il aime beaucoup la pelote basque.
3: Ah oui. Vous jouez à la pelote?
0: Madame, Charles demande si, en été, il y a beaucoup de parties de pelote ici.
3: Oh oui, le week-end et souvent le soir aussi. Ce soir, par exemple, il y a une partie de pelote.
0: Il dit qu'il veut jouer
3: oh.
0: Ce soir. Comment? Je me trompe encore. Je ne comprends pas toujours. Ah. Il veut savoir à quelle heure la partie commence.
1: Il veut savoir à quelle heure la partie commence.
3: Elle commence à 8h15. Vous vous intéressez à cette balle?
0: Oui, il s'intéresse à cette balle et il demande le prix.
3: Elle fait 95 francs.
0: Il la prend, mais il voudrait aussi un béret.
3: Un béret? Regardez. Un noir ou un rouge? Un rouge. Voilà. Je pense qu'il est trop petit.
1: Je pense qu'il est trop petit.
3: Ah, ce béret va très bien. Qu'est-ce qu'il dit?
1: Qu'est-ce qu'il dit?
0: Il dit qu'il va jouer un peu. Mais fais attention.
3: Vous comprenez tout?
0: Oui, presque. Vous avez vu, je me trompe parfois quand Charles articule mal.
4: Aïe! Ma tête!
0: Mais tu parles?
1: Jetzt geht es gezielt um die Aussprache. Sie können heute beweisen, dass Sie im Französischen schon recht fortgeschritten sind. Nehmen wir eine einfache Aussage. Je ne suis pas de Paris. Dieses ne spreche ich als Französin meist nicht so überdeutlich aus. Ich verschlucke das ö von ne. Je ne suis pas de Paris. Probieren Sie es. Je ne suis pas de Paris. Was bei ne erlaubt ist, dürfen Sie auch bei de. Je ne suis pas de Paris. Wie sagen Sie es viel gewandter? Je ne suis pas de Paris. Je ne suis pas de Paris. Très bien. Übrigens, Sie müssen diese Verkürzungen nicht machen. Es ist eine Frage des Sprechtempos. Da ist noch das Wort Mademoiselle. Dieses Ö wird immer verschluckt. Sprechen Sie wieder mit. Bonjour, Mademoiselle. Bonsoir, Mademoiselle. Au revoir, Mademoiselle. Jetzt können Sie schon für unseren Pantomimen dolmetschen. Er sagt, dass er nichts versteht. Il dit qu'il ne comprend rien. Er sagt, dass er sich für diesen Ball interessiert. Il dit qu'il s'intéresse à cette balle. Er fragt nach dem Preis. Il demande le prix. Er sagt, dass er ihn, also den Ball, nimmt. Il dit qu'il la prend. Er sagt, dass er auch eine Baskenmütze möchte. Il dit qu'il voudrait aussi un béret. Er sagt, dass er sehr zufrieden ist. Il il dit qu'il est très content. Bravo, vous parlez déjà très bien. Wir setzen unsere Reise jetzt in Richtung Westen fort und ich darf Sie einladen, mich ein Stück durch das Pays Basque, das Baskenland, zu begleiten. Rund um Saint-Jean-Pied-de-Port noch unberührte Natur, als hätte die Zeit über 1000 Jahre geschlafen. Im Jahre 778 aber hatte Karl der Große einen Feldzug nach Spanien unternommen, an den der Pas de Roland, der Rolandspfad, hier erinnert. Auf dem Rückweg über die Pyrenäen wurde die Nachhut des Heeres von den Basken überfallen, wobei der tapfere Roland und seine Kampfgefährten den Tod fanden. Diese Schlacht wird in dem Heldenepos La Chanson de Roland besungen. In den meisten Baskenorten wird das Straßenbild durch die regelmäßigen Fronten der dicht aneinandergereihten, weiß gekalkten Häuser bestimmt. Die Basken haben eine Vorliebe für besonders gepflegte Häuslichkeit. Auf dem Dorffriedhof von Espelette finden wir die typisch baskischen Grabkreuze in Scheibenform. Die Basken sind ein altes Volk. Ihre komplizierte Sprache, das Euskara, ist mit keinem europäischen Idiom verwandt. Der Legende nach soll sogar der Teufel vergeblich versucht haben, Euskara zu lernen. Die wendigen Pferde, die auf den Weiden und in den Ställen von Espelette auf ihre sportliche Karriere, das Polospiel, vorbereitet werden, heißen auf Baskisch Budok. Einmal im Jahr wird groß gefeiert. Die Budok gehören mit dazu. Überall im Lande werden sie gezüchtet. Auch Kraftspiele haben ihr Publikum. Le tir à corde, das Tauziehen, eine typisch baskische Kampfsportart. Regionale Spezialitäten werden angeboten. Gâteau basque, baskische Kuchen. Fromage de chèvre, Ziegenkäse. Auch eine spannende Partie de pelote gehört zu jedem Fest. Zum Schlagen des Balles benutzen die Männer einen hornförmig gekrümmten Schläger, der aus Weiden geflochten wird. Auf Baskisch heißt er Schistera. Dieser kleine Betrieb bei Bayonne stellt die Pelota-Schläger her. Handarbeit macht sich bezahlt. Um die 2000 Franc kostet so ein Schläger. Monsieur González braucht an die 25 Arbeitsstunden, um einen herzustellen. Die Punktansage wird auf Baskisch gesungen. In jedem noch so kleinen Dorf wird Pelota gespielt. Im Baskenland verblasst sogar König Fußball davor. Fronton heißt die etwa 10 Meter hohe Spielmauer, gegen die der Ball geschlagen wird. Von diesem Pelotaplatz in Sarr möchte ich mich für heute verabschieden. Zur nächsten Etappe unserer Tour de France treffen wir uns in dem weltbekannten Seebad Biarritz. Hoffentlich sind Sie dann wieder dabei. Merci, au revoir et bon courage.

0: Scherben bringen Glück. Und hier im Europäischen Museum für Porzellan in Selb dreht sich alles nicht nur um Scherben, sondern vor allem um hochwertiges Porzellan. Und das stellen wir heute gemeinsam her, denn am Ende wollen wir unseren eigenen festlichen Tisch decken. Du erfährst, wie du im Englischen Fehler bei der Wortstellung im Satz vermeiden kannst. Und im Wortfeld schauen wir uns alle Vokabeln an, ganz klar, die sich um den gedeckten Tisch drehen. Camilla, what can we do here?
1: Well, here at the museum we produce tableware, and today I'm going to show you two different ways to do this. And later, with the help of Veronica and Elisa, I'm going to set a table and show you all the different items of vocabulary. So, are we ready to go?
2: Yes.
0: Yeah.

0: So, have a go.
1: Okay.
0: And then tip it upside down. I'll help you a little bit. Good. Pour extra stuff out. There's still quite a bit to come. So tip it even more. Good, good, good. I'm holding on the lid so it won't fall. And it's still dripping out, so we need to just wait a moment. Let me use my stick to help. Okay, I think that's almost it. So we can turn it back round again. And put it back on the place. Good. Now, Eliza, if I can just swap places with you again.
1: Yes.
0: So what we need to do now is to actually turn our mould upside down. So I'll just do that for us. Let's get a hold of it. There might still be a little bit of liquid in, but that's okay. And we need to tip it so it's at an angle, and this will stay there for the next 40 minutes. It needs quite a long time for the second part to dry, but we don't want to wait that long, so I've prepared one already. So there is one just here. If I'll bring it a little bit closer. So what I need to do now is to turn the mould around. So let's turn it all the way around. Let's put it here. And if I take off the lid, you can see inside, there is our sugar bowl. However, it's not quite finished yet. There's one last stage, and that is this needs to go into the oven for about 48 hours.
2: Ja, wenn du genau zugehört hast, war es ja gar nicht so schwer, die Antworten auf die zwei Fragen zu finden. Als erstes solltest du herausbekommen, aus welchem Material diese Bänder ursprünglich waren, die die Formen zusammengehalten haben. Veronika, das weißt du.
1: Ja, genau. Die Formen wurden früher mit Zweigen befestigt.
2: Richtig. Camilla hat gesagt, in the old days, these were made of twigs, really small branches from trees. Als zweites solltest du herausbekommen, wie lange diese Form umgedreht stehen bleiben muss, damit das Material richtig gut aushärtet. Eliza, das weißt du.
3: Ja, also diese Form musste 40 Minuten lang umgedreht stehen bleiben.
2: Richtig. Camilla hat gesagt, this will stay there for the next 40 minutes. Und für dich gibt es mehr Aufgaben zum Hörverstehen in unserem Online-Bereich. So, und jetzt bist du dran. Auf diese Porzellanscherben habe ich englische Aussagesätze geschrieben und die sind zerbrochen und durcheinander geraten. Veronika, Eliza, die bringen wir jetzt gemeinsam wieder in die richtige Reihenfolge. Wenn ihr Unsicherheiten habt oder nochmal nachschauen wollt, ob alles richtig ist, sind hier unten nochmal die Scherben von vorhin aufgestellt. Da könnt ihr notfalls spicken. Alles klar?
1: Ja.
2: Gut, dann geht's gleich los. Veronika, nimmst gleich den ersten Satz?
1: Ja. Visited bedeutet besuchen und gehört daher zu macht was.

0: Das tut man ja.
1: Genau. Gut.
0: Yesterday ist eine Zeitform und gehört daher zur Frage wann.
1: Gut, richtig.
0: She ist eine Person und gehört daher zu wer.
1: Gut, wir nehmen es rüber, ja? Danke.
0: The Museum gehört zu wen, weil wen besucht sie? Das Museum.
1: Gut, klasse. Absolut richtig. Es hätte jetzt hier auch noch eine andere Möglichkeit gegeben. Veronika.
0: Yesterday kann man auch am Anfang hinstellen.
1: Richtig, denn wir können den Satz auch beginnen mit der Zeitangabe. Gut, klasse. So, dann Elisa, ups, kriegst du gleich schon mal den nächsten Stapel. Schau dir das kurz an, ich räume hier mal weg.
2: Okay.
1: So.
2: Also, wie beantwortet, denke ich, die Frage zu wer?
1: Richtig, denn wie heißt?
2: Ja, wir.
1: Wir, gut, ja.
2: Had ist eine Verbform, also
1: gut.
2: Beantwortet, was man macht.
1: Gut, richtig, du hast schon mal ablegen, ja.
2: At 12 o'clock ist eine Zeitangabe.
1: Gut.
2: Also steht am Satzende hier.
1: Ja, zu wann?
2: Beantwortet also wann. In the canteen ist also eine Ortsangabe.
1: Ja, drehst du ruhig rum, dann kann man es noch besser lesen, richtig?
2: Ja, ist eine Ortsangabe.
1: Ja.
2: Genau. Und lunch ist quasi, was man tut. Also we had lunch in the canteen at 12 o'clock.
1: Gut, richtig. Kannst du es übersetzen, bitte?
2: Ja, wir haben eben um 12 Uhr in der Kantine Mittag gegessen.
1: Richtig, ganz genau.
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0: Die Stadt Hof in Oberfranken hat eine ganze Menge zu bieten. Die Fußgängerzone mit dem Kugelbrunnen, einen tollen Badesee und vor allem den Fernwehpark. Dankeschön. Wo wir später noch versuchen, unser Schild unterzubringen. Eine weitere Besonderheit hier sind die sogenannten Würstlermänner, also Wurstverkäufer, die auf der Straße direkt aus dem heißen Kessel ihre Wurst verkaufen. Oh, hi Camilla.
1: Hi guys. Listen, I've been wandering around Hof for ages, trying to find one of these famous sausage men you keep telling me about, and I can't find one anywhere. Can you help me, please?
0: Sure, we'll help you in a minute, all right? Wir werden Camilla gleich helfen, den Weg zu finden. Du erfährst heute, wie du auf Englisch nach dem Weg fragen kannst und wie du Auskunft geben kannst, um jemanden den Weg zu zeigen. Damit wir Camilla den Weg jetzt noch besser erklären können, erstellen wir als erstes einen überdimensionalen Straßenplan. Elisa, du kennst dich ja gut aus in Hof. Julia, du weißt auch, wo der Würstlermoor ist?
2: Jo.
0: Gut, dann dürft ihr hier schon mal auf die Plane einen Straßenplan zeichnen. Okay. Und los geht's.
2: Mhm. Also wir sind ja hier, genau hier ist der Anfang. Okay. Also zeichnen wir erstmal Hauptstraße.
0: Ja.
2: Erste Querstraße. Hier ist auch eine Querstraße.
0: Gut.
2: Zweite Querstraße.
0: Genau. Jawohl.
2: Geht's hier weiter. Dann bis zur Kreuzung zur Kirche.
0: Mhm. Gut. Die Kirche dann bitte noch einzeichnen, Julia, dass wir die nicht vergessen.
2: Ja.
0: Jawohl. Prima. Gut.
2: Okay. Und da hinten ist ja dann der Würstler.
0: Genau. Jawohl.
2: Das Ziel ist hier.
0: Gut, klasse. Genau. Schaut noch mal mit zu mir, ob alles richtig ist. Okay, ich denke, mit dem Plan können wir arbeiten. Mhm. Was uns aber jetzt natürlich noch fehlt, ist die eigentliche Wegbeschreibung. Und hier hast du drei Möglichkeiten, den Weg zu beschreiben. Ich schreibe die schnell an den Rand, dann können wir damit arbeiten.
2: Mhm.
0: So, als erstes turn right, wenn ich nach rechts abbiegen möchte. Dann ganz klar in die Gegenrichtung. Turn left. Und wenn ich sagen möchte, dass Camilla geradeaus laufen soll, walk straight on. Da geht's immer geradeaus.
1: Hi guys, so have you got my directions
3: Hi.
1: Ready?
0: Hi Camilla, yes, in a way.
1: Okay.
0: Julia is going to explain you the way now. Okay.
1: She's going to explain the way to me.
0: Yeah. Mm-hmm.
3: Yes, I try. First you start here.
1: Okay.
3: Then you will go straight on.
1: Yep.
3: And then you turn right.
1: Which right? Because there's lots of streets on the right. I don't want to go down the wrong street.
3: The third one.
1: The third street on the right, okay.
3: And then you walk straight on.
1: Yep.
3: And you will pass a church.
1: Okay.
3: And at the end of this street, you turn left.
1: I turn left.
3: And then you will see the Würstlermoor.
1: Is that the sausage man?
3: Yes, the
1: sausage man. I just go to the end of the street.
3: Okay.
1: Okay, let me just go through it once to make sure I've got it correct. So I start here and I'm going to walk straight on and take the third street on my right. Again, walk straight on, go past the church, turn left on the next street, and if I keep walking, I shall find my sausage man, correct?
3: Yes,
1: perfect. Okay, so first, I need to go straight on. First. Second. Third. The church, I need to go past it. Sausage man, brilliant!
4: Good Dankeschön.
1: Oh, that looks good. Hello, can I have a sausage, please?
4: Ein paar Wienerle.
1: A Wiener, yep.
4: Mit Senft?
1: Mustard, yes, please. Thank you very much. Mmm.

0: Well, here we are at the Fernwehpark in Hof. And now, let's give you some more information about Hof. Today, more than 45,000 people live here, and they really like it here. Although winters can be quite cold in Bavaria. 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But hey, we still haven't found a place for our sign. Mm-hmm. Now let's go and look for some free place so we can put it, all right?
1: Okay.
0: Aber jetzt seid ihr dran. Mhm. Wie ihr uns in der Gegend herumschicken könnt, das wisst ihr ja jetzt schon. Und genau das sollt ihr jetzt auch tun. Mhm. Ihr zwei gebt uns bitte Anweisungen, in welche Richtung wir gehen sollen. Denn dann bin ich mir sicher, dass wir einen Platz für unser Schild finden werden. Okay,
1: alles
0: Julia,
1: klar.
0: Wir fangen an.
1: Michael,
0: ja.
1: Turn around.
0: Okay.
1: Go straight on,
0: ja.
1: And then you turn left.
0: Okay, straight on and left. Ja.
2: Okay, so where shall I go?
3: Turn around,
2: yep.
3: Please, and go straight on from the signs.
2: Okay, straight on.
1: Now turn right.
0: Okay, now I turn right. Good.
2: Now
3: wait,
2: what?
3: Stop. Turn left.
2: Turn left, okay.
3: And straight on.
2: Straight on this way?
3: And no, turn left.
2: Right. Turn right again?
3: Okay, uh-huh. Straight on.
1: Turn left.
0: Turn left again, good.
1: Go straight on.
0: Yeah.
2: Just keep on following it right.
3: Yes, follow this way.
1: Huh? Right and go straight on.
0: Okay, I'll go straight on. Okay.
1: Then turn right again.
0: Okay, right.
1: And then turn left.
0: Okay, and left again, good.
3: Yeah, and turn right.
2: Turn right through here.
3: Mm-hmm. Yes.
0: And now?
1: Okay, now turn left.
0: Okay, I turn left here, right. What should I do now?
1: And left again.
0: Left again, good.
3: Okay, come here.
1: Turn left.
0: Yeah.
2: Turn left here. Yeah.
1: Here. And now turn right.
2: Straight on. Okay.
1: Go straight on.
3: Turn
2: left. Turn left.
1: Now stop.
2: Oh, familiar faces. Guys, what do you think about this for being the perfect spot for our sign?
0: Very good place.
2: Shall we stick it up then?
0: Sure. All right. Vom Fernwehpark in Hof ein großer Sprung in eine Fahrschule nach Bamberg. Elisa und Julia haben wir in Hof gelassen. Dafür treffen wir hier Jella und Sophie. Hallo ihr zwei.
4: Hallo.
0: Ihr habt jetzt gleich die Möglichkeit, die Wegbeschreibung draußen im Straßenverkehr umzusetzen. Camilla ist mit dabei und deswegen ist es erstmal ganz wichtig, dass ihr Camilla einige der möglichen Gefahrenzeichen erklärt, die da draußen im Verkehr auf uns lauern. Mhm. Schießen wir mal los mit dem Schild 101. Jella, zeigst du mal drauf und sagst, was es bedeutet, bitte.
4: Also das ist einfach ein allgemeines Warnzeichen.
0: Richtig.
4: Für alles Mögliche. Soll ich das übersetzen?
0: Ja, na klar, genau.
4: Okay.
0: Auf Englisch für Camilla.
4: This is just a general warning sign.
0: Ja, super.
4: Ja, okay.
0: Okay, gut. Das war ganz einfach. Jetzt machen wir es ein kleines bisschen schwieriger. Ein Zeichen, was es, glaube ich, in Schottland ganz oft gibt, nämlich die

0: 142. Sophie, die ist für dich.
1: Das hier.
0: Ja.
1: Ja, das warnt einen davor, dass da eventuell Tiere, also Hirsche in dem Fall, auf der Straße sein könnten.
0: Richtig, okay. Versuch's mal zu übersetzen, bitte.
1: This sign warns you that there can be some animals. I think you call them deers?
2: Yeah, super.
1: Yeah. Deers can be on the street.
2: Yeah, exactly. Crossing.
1: Yes.
2: Deer crossing.
0: Good. Okay, happens rather often in Scotland, does it?
2: Yeah, in the north of Scotland. Mm-hmm.
0: Okay, also ein Zeichen, das Camilla ganz bekannt ist. Jetzt machen wir es ein bisschen schwieriger, denn das Zeichen 102 gibt es bei uns ganz häufig, in Großbritannien dafür selten. Jella, das gehört dir. Zeigst du mal drauf?
3: Also das ist das hier.
0: Genau.
3: Und das ist im Prinzip einfach rechts vor links.
0: Gut.
3: Gibt es ja in England nicht oder Schottland.
0: Nee, ganz, krieg's raus. Ne? Frag einfach mal.
3: In England there is no...
0: Eine Kreuzung ohne Vorfahrtszeichen. Probier's mal.
3: Ja. Yeah. A crossroad.
0: Mhm. Okay.
3: And in Germany, the right driver has the right to drive first.
2: The right of way.
3: Yeah, right. Mm-hmm.
2: So the person coming from the right has the right of way.
3: Yeah.
2: The thing is, we have this very rarely in Britain, because we have so many roundabouts.
3: Ah, okay.
2: Solves
3: okay.
2: the problem.
0: warum brauchen wir das Schild in Großbritannien nicht? Hast du es verstanden?
3: Ja, weil es die viele Kreisverkehre haben.
0: Richtig. Und im Kreisverkehr gibt es kein rechts vor links in Großbritannien. Genau. Okay, das habt ihr sehr gut gemacht. Jetzt genug Theorie. Jetzt gehen wir raus auf die Straße und da habe ich was für euch vorbereitet. Okay?
3: Okay.
0: Should we go outside?
2: Yeah, come on.
0: Alright, let's go. So, das ist Michael Uhl. Er ist Produktionsassistent hier beim Bayerischen Fernsehen. Und er wird jetzt Sophie und Camilla ein bisschen durch Bamberg fahren. Ganz, du darfst dich schon mal hinter Steuer setzen. Ganz wichtig ist, Michael fährt dahin, wo Camilla sagt. Camilla wird die Anweisungen auf Englisch geben. Und Sophie, du übersetzt natürlich auf Deutsch, damit es dann auch kein Durcheinander gibt. Alles
3: okay.
0: klar?
3: Ja.
0: Okay, rein mit euch, anschnallen und wir
3: viel Spaß.
0: Warten
3: Danke.
0: Hier auf euch. Okay. Gut, bis gleich. See you soon.
3: Pass auf.
0: Okay.
4: So, let's go.
2: Okay, Sophie, so
3: yeah.
2: at the junction, we want to turn right.
3: Where?
2: At the junction, just with the road, you can either go right or left.
3: Ah, the junction, okay. Yeah. Also da vorne an dieser T-Kreuzung bitte, left or right?
2: Right.
3: Rechts bitte.
2: Okay, so at the traffic lights, we need to take the first right. So don't go under the bridge.
3: Okay, an der Ampel jetzt rechts rein, nicht unter die Brücke durch.
2: Oh.
3: Glaube ich.
2: Okay, so we're just gonna follow the road, Sophie.
3: Okay, jetzt einfach bitte der Straße folgen.

0: And then I want you to take the second road on the right.
1: Okay, und jetzt bitte dann die zweite rechts.
0: So at the end of this road, we're going to turn left.
1: Okay, dann am Ende der Straße bitte links.
0: We're actually going in the wrong direction, so you need to tell Michael, wherever possible, we need to turn around.
1: Okay, das ist leider die falsche Richtung. Also wenn es geht, bitte wenden bei der nächsten Möglichkeit.

0: kleinen Moment. Ich habe mich gleich zu euch durchgefuttert. Oh, hallo. Was gibt's denn da zu kichern? Deswegen lacht ihr. Naja, ich steck schon voll drin in unserem heutigen Thema. Alles dreht sich heute um Zucker. Wollen wir das auch mal probieren? Nicht so viel.
1: Wie kommt der Zucker aus der Rübe? Zucker ist lecker. Deshalb kann kaum jemand Süßem widerstehen. Man schmeckt sofort. In Gummibärchen, Schokolade oder Eis steckt ganz viel Zucker. So kennt ihn jeder, den Zucker. Weiß und in kleinen Würfeln. Oder als Kügelchen. Genauer gesagt Kristallen. Doch, wo kommt der Zucker eigentlich her? Es gibt viele Möglichkeiten. Eine davon schaue ich mir genauer an. Und deshalb habe ich mich in Eiterhofen bei Straubing mit Alfons verabredet. Auf seinem Acker sollen richtig süße Pflanzen wachsen, die Zuckerrüben.
2: Ja, jetzt hat es sich richtig gelohnt, dass wir so früh aufgestanden sind.
3: Ja, aber es ist ein wunderbarer Herbsttag heute.
2: Und das sind die Pflanzen, die du hier auf deinem Acker anbaust?
3: Das sind die Zuckerrüben.
2: Zuckerrüben.
4: Zucker ist ja unser Thema heute.
2: Eigentlich habe ich gedacht, dass du Grieß anbaust. Du hast doch Grießbauer.
3: Ja. Wo mein Name herkommt, das weiß ich nicht. Vielleicht haben meine Vorfahren ja Grieß angebaut. Aber wir bauen halt Zuckerrüben an.
2: Aha. Rüben sehe ich gar nicht. Ich sehe hier nur Kraut.
4: Kraut und Rüben, sagt man doch.
3: Kraut und Rüben, genau so ist es. Also das ist das Rübenkraut oder die Rübenblätter. Die braucht die Rübe, damit sie also mit dem Sonnenlicht die Rübe dann, die drunten wächst, produzieren kann.
2: Wo ist sie denn?
3: Die ist ganz unten drin. Da musst du suchen, Willi.
2: Kann man die rausziehen?
3: Ja, probier's halt einmal.
2: Ah! Ja. Oh.
3: Habe ich mir fast gedacht.
2: Also na, die Rübe rauszuziehen ist kein Zuckerschlecken.
3: Nein, ist nicht ganz einfach.
2: Wie kriegen wir denn die Zuckerrübe raus?
3: Also heute macht ja das eine große Maschine, aber ja, früher hat man die per Hand ausgestochen und ich habe so einen Rübenstecher
2: dabei. Hol mal her, ja, das wäre gut.
3: Okay. Da kannst du gleich zeigen, wie stark du bist.
2: Cool. Wie so eine Mistgabel, nur mit zwei Zinken.
3: Genau, mit zwei Zinken, die sind wie ein Schar und die musst du jetzt in den Boden stechen. Möglichst nah an die Rübe, Willi. Geh ganz nah an die Rübe ran.
2: Der Boden ist so hart.
3: Ja, es hat lange nicht geregnet.
2: So, jetzt aber.
3: Hervorragend. Oh, eine schöne Rübe.
2: Eine Zuckerrübe.
3: Eine Zuckerrübe, so wie sie sein soll.
2: Was ist eine Rübe eigentlich?
3: Die Rübe, das ist nichts anderes als die verdickte Wurzel von dieser Pflanze.
2: Ah. Die Wurzel, mit der eine Pflanze einfach.
3: Genau, die Wurzel, mit der die Pflanze in der Erde steckt, mit der sie Wasser rausholt und Nährstoffe rausholt. Und in dieser Rübe, in diesem Körper, werden dann die Stoffe, die die Pflanze braucht, nächstes Jahr für die Samenproduktion, die werden hier praktisch eingelagert, zwischengelagert sozusagen.
2: Zucker?
3: Zucker, genau. Das ist ja, Zucker ist viel Energie und die Pflanze braucht nächstes Jahr viel Energie zum Wachsen. Mhm. Und Zucker ist reine Energie letztendlich.
2: Und wie kommt der Zucker da überhaupt rein? Kommt der aus der Erde raus?
3: Oder? Nein, der Zucker kommt nicht aus der Erde raus. Der Zucker wird von den Blättern produziert mit Hilfe der Sonne. So wie die Sonne heute scheint, wird also viel Zucker produziert.
1: Diesen Vorgang nennt man Photosynthese. Ohne die gäbe es keine Pflanzen. Damit Pflanzen wachsen können, brauchen sie Wasser, Erde, Sonne und Kohlendioxid, kurz CO2. CO2 atmen Menschen und Tiere aus und ist in Abgasen von Fabriken oder Autos enthalten. Durch die Sonnenenergie können die Pflanzen nun Wasser und CO2 umwandeln. Und zwar in Sauerstoff, O2 genannt, und in, ja genau, Zucker. Und wie praktisch, der Zucker liefert den Pflanzen die Energie, die sie zum Wachsen brauchen. Man kann also sagen, Zucker ist der Treibstoff des Lebens.
2: Jetzt bin ich ja mal gespannt, wenn das eine Zuckerrübe ist.
3: Ich habe ein Messer dabei, will ich schneiden wir sie auf?
2: Gerne.
3: Okay, dann probieren wir das mal aus.
2: Warte mal, das ist doch ein gutes Messer.
3: Das ist doch ein gutes Messer.
2: Warte mal, gib mal her.
3: Hey,
2: das ist ein Messer.
3: Hey, was hast du da dabei?
2: So.
3: Hey, ja, das ist natürlich perfekt. Genau, und da drinnen steckt der Zucker. Und da schmeckt es auch süß, wenn du probierst.
4: Knackt genauso wie bei einer Karotte.
3: Ist ähnlich wie eine Karotte, aber schmeckt bestimmt süßer.
4: Es ist süß.
1: Bevor die Rüben zu Zucker verarbeitet werden können, muss man sie natürlich erstmal ernten. Die Rüben von Alfons sind noch nicht ganz reif. Deshalb machen wir uns auf den Weg zu einem Feld, auf dem die Ernte bereits begonnen hat.
2: Hinsetzen.
1: Und das Beste dran, ich darf zum ersten Mal Traktor fahren.
3: Motor läuft.

0: war ganz schön. Aua! Aua! Ah, ganz schön holprig.
1: Ja, mit dem alten Traktor ist immer holprig.
0: Hier, dreht euch mal um. Da kommt eine riesen fette Maschine angefahren.
2: Schaut mal.
1: Das ist ein Rübenroder. Der erntet die Zuckerrüben.
0: Oh, können wir da mal hingehen?
1: Na klar, können wir da mal hingehen.
0: Wahnsinn.
1: Und zusehen.
0: Hoffentlich rodet der uns nicht auch hier weg. Kann ich mal eine Runde mit dir mitfahren?
1: Okay, ihr könnt fahren.

0: Aber du lenkst ja überhaupt nicht.
1: Nein, ich lenk nicht. Das macht der Lenkautomat.
2: Auch wenn es nicht so aussieht, der gigantische Roder schaufelt alle Rüben ganz vorsichtig aus der Erde. Die Blätter werden abgeschnitten und die nackten Rüben wandern über mehrere Förderbänder in einen großen Laderaum. Wenn der voll ist, spuckt der Roder alle Rüben auf einen großen Berg. Von hier aus werden sie mit einer zweiten Maschine verladen. Mit dem LKW geht die Rübenreise weiter zur Firma Südzucker in Plattling. Hier spült ein riesiger Wasserstrahl alle Rüben auf lange Förderbänder. Wie es mit den dicken Knollen weitergeht, erklärt mir Wolfgang, der Chef der Fabrik.
3: Hallo, hallo Willi, grüß dich.
4: Du bist der Chef hier, oder?
3: Ich bin der Chef hier. Schön, dass du da bist.
4: Dankeschön.
3: Pass auf, aber Sicherheit ist für uns wichtig. Du kriegst einen Helm bei uns.
4: Ja.
3: Als erstes und auch Sicherheitsschuhe. Und dann zeige ich dir die Fabrik.
4: Schön. Wenn man die Zuckerrüben so anschaut, die sind jetzt viel sauberer, als wie wir sie auf dem Acker aufgeladen haben.
3: Richtig.
2: Die sauberen Rüben wandern auf einem Förderband ins Innere der Fabrik. Dort werden sie in lange Streifen geschnitten und sehen erstmal aus wie Pommes. Schließlich landen sie in einem großen Kochtopf.
3: Und das, was hier passiert,
4: ja,
3: mit der Zuckerrübe, gekocht, damit sie weich wird und der Zucker sich rauslöst, das passiert auch hier im Turm hinten.
4: In dem großen weißen?
3: Im großen weißen Turm bei 70 Grad.
4: Sieht ja ungefähr so ähnlich aus, nur ein bisschen kleiner, der Topf.
3: Jo.
2: Als nächstes wird in großen Kesseln der Zucker aus den weichen Rübenstückchen ausgewaschen und anschließend gefiltert. Das Ergebnis? Ein dünnflüssiger Saft.
3: Finger ganz vorne, ganz kurz bloß eintippst.
4: Schmeckt wie so eine süße Limonade.
2: In diesen Kesseln kocht der Rübensaft weiter. Dabei verdampft immer mehr Wasser und der dünne Saft wird zu einer zähflüssigen Masse.
3: Jetzt sind hier schon ganz kleine Zuckerrüben.
4: Schau mal, hier sieht man jetzt zum ersten Mal so Zuckerkörnchen. Man fühlt sie auch. Au!
3: Scheiße.
4: Heiß!
3: Habe ich das nicht geschafft?
4: Nee, ich habe es nicht gehört.
3: Oh, entschuldige.
4: Aber hier, hey, okay, seht ihr die? Hier sind sie jetzt langsam.
2: Am Ende landet die zähe Zuckermasse in einer Zentrifuge. So nennt man dieses Zuckerkarussell. Durch die Drehung werden auch die letzten Wassertröpfchen herausgeschleudert. Und schaut mal, jetzt endlich wird aus der braunen Pampe reiner weißer Zucker. Der Grundstoff für die Zuckerwatte. Schnell noch verpacken und dann ab in den Laden mit den Päckchen.
4: Wie viel Zuckerrüben waren denn überhaupt nötig für ein Kilo Zucker?
3: Ich weiß das. Deine Zuschauer wissen das auch. Achtung! Eins!
4: Eine!
3: Zwei!
4: Drei!
3: Vier!
4: Fünf Zucker!

0: Kugel schleudert das Wasser heraus. Zurück bleibt weißer Zucker. Mittlerweile bin ich in Ismaning angekommen. Hier treffe ich Andrea. Sie arbeitet bei der Verbraucherzentrale Bayern.
1: Du bist Ernährungswissenschaftlerin.
2: Ganz genau.
1: Ja, da sind wir ja gerade richtig, weil hier ist ein Ernährungsgeschäft, also ein Lebensmittelgeschäft.
2: Genau.
1: Aber was macht man als Ernährungswissenschaftlerin?
2: Ja, ich berate Menschen, die Fragen rund um Lebensmittel und Ernährung haben, wie sie sich gut ernähren können, richtig ernähren können. Schließlich ist die Ernährung auch wichtig für die Gesundheit. Weil wenn man sich so umschaut, dann sieht man schon, dass sich viele Menschen einfach zu fett und zu süß ernähren. Das sind so die Hauptfehler, die dann eben auch zu Übergewicht führen.
1: Aber zu süß, das ist ja genau mein Thema. Weil ich würde gerne mal unter deiner Aufsicht alles das einkaufen, von dem ich meine, wo viel Zucker drinsteckt.
2: Ja, gern. Ja? Leg los.
1: Okay, dann hol ich mir einen Wagen und dann treffen wir uns wieder.
2: Alles klar.

0: Ja.
1: Ja, klasse. Hast den ganzen Wagen vollgebracht.
2: Ich habe sogar schon einen ganzen Mund voll. Weil man kann da kaum widerstehen bei Süßigkeiten.
1: Ja, im ganz normalen Supermarkt kriegt man schon so viele süße Sachen.
2: Aber du als Ernährungswissenschaftlerin bist immer hart. Oder isst du auch manchmal Süßigkeiten?
1: Klar, esse ich auch manchmal Süßes.
2: Manchmal oder auch? Na, wie viel isst denn du?
1: Also ich schaue schon, dass es nicht zu viel wird. Ich versuche so die berühmte Handvoll am Tag nicht zu überschreiten. Das ist so die Menge, wo man sagt, das ist in Ordnung.
2: Eine
1: Maximal
2: Handvoll.
1: Eine Handvoll am Tag.
2: Müssen wir meine Hand mit da? Meine ist größer. Das heißt, ich könnte mehr Süßigkeiten essen.
1: Genau, du bist ja auch größer. Ach so. Und andersrum, bei den Kindern, die sind kleiner, haben kleinere Hände. Mhm. Und da sollten sie auch eben entsprechend weniger Süßigkeiten am Tag sein.
2: Das ist eine ganz gute Regel, die man sich merken kann. Also, ja, die Packung wäre schon zu groß.
1: Das wäre zu groß, ja.
2: Aber warum essen wir so gerne Süßigkeiten? Wir Menschen.
1: Ja, das ist uns zum Teil ja schon in die Wiege gelegt.
2: Was meinst du damit?
1: Auch die Muttermilch schmeckt schon leicht süß. Das ist das, was das Neugeborene dann schon kennt und mag. Genau.
2: Süß.
1: Aber dann kommt halt natürlich noch die Erziehung dazu. Und die trainiert uns quasi diesen Süßgeschmack noch mal ganz stark an.
2: Ah, so, du meinst so, oh, bist schön brav gewesen, hier,
1: genau.
2: Bitte Bonbons. Aha, aha. Wie viel Zucker ist denn in den Süßigkeiten eigentlich drin? Ich kann mir das gar nicht vorstellen.
1: Ja, können wir uns gerne mal anschauen. Hast du einen Tisch mitgebracht?
2: Den. Achso, den Tisch, den ich. Achso, ja klar, den Tisch. Gib den noch mal her. Dankeschön. Dann bauen wir mal auf, oder?
1: Ja.

0: Der Tisch ist gedeckt, dann lass uns loslegen. Was machen wir?
1: Ja, Ueli, schätz doch mal, wie viel Zucker denn jetzt in diesen einzelnen Sachen steckt. Leg einfach mal dazu so viel Zucker, wie du meinst, dass hier drin ist.
0: Hier in so einer Schachtel Frühstücksflakes.
1: Genau.
0: Ja, schon süß.
2: Eine ganze Packung, das schätze ich mal 12.
0: Ein Joghurt.
2: Mit Schokokügelchen sind es bestimmt 4.
0: Gummibärchen.
2: Eine Tüte, da reichen 8.
0: Und hier bei der Schokolade?
1: Ah, da hat schon wer abgebissen. Das Mäuschen oder der Willi?
0: Ja, aus Testgründen.
2: Eine Tafel, 5 Rippchen, macht zusammen 7 Stückchen.
0: Und, wie liege ich? Test bestanden oder durchgefallen?
1: Ja, du hast bei allen 4 Produkten zu vorsichtig geschätzt. Es ist in allen deutlich mehr drin, als du vermutet hast. Also da kann ich eigentlich gleich mal mit beiden Händen reingreifen. Also hier in diesen Bergfrühstücksflocken sind ungefähr 60 Stück drin.
0: Das glaube ich nicht.
1: 60?
0: Wirklich?
1: Ja.
0: 1, 2, 3, 4, 5, 6, 7, 8, 9, 10, 11, 12. Wie ist es denn jetzt beim Joghurt?
1: Ja, da ist die Menge natürlich viel kleiner.
0: Mhm.
1: Aber auch da kann man noch was anbauen. Du hast jetzt 4 Stück hingelegt.
0: 4 habe ich getippt. Wahrscheinlich 5 oder 6.
1: Jetzt haben wir 5. Und es ist jetzt noch mal doppelt so viel. 10 Stück.
0: 10
1: genau,
0: Zucker.

0: ich nochmal so ein Fünfertürmchen bauen.
1: 6, 7, 8, 9, 10.
0: 10.
2: 10 Würfel hier beim Joghurt. Jetzt, ja okay, wenn ich jetzt schon ahne, dass da hinten so viele Türmchen stehen. Bei den Gummibärchen kommen wahrscheinlich noch ein paar mehr dazu.
0: Da können wir jetzt Türmchen bauen und ungefähr 50 Stück, dann liegen
1: wir
0: richtig.
1: Wie viel?
0: 50.
2: Nee. 50?
0: Wenn du jetzt das alles auf einmal isst,
2: Zuckerwürfel,
0: dann hast du in etwa 50 Zuckerwürfel gegessen.
3: 50 Stückchen in nur einer Packung. Unglaublich, oder? Jetzt die Schokolade. In einer Tafel stecken 20 pappsüße Würfelchen.
2: Und wo ist Zucker noch so drin? In meinen ganzen Süßigkeiten ist klar.
0: Zucker versteckt sich in ganz vielen Lebensmitteln. Du kannst es auch, wenn du willst, nachlesen auf den Zutatenlisten, die mir auf den Packungen drauf sind. Aber ich gebe dir noch mal einen Tipp, wo sich auch viel Zucker versteckt, und zwar sind es die Getränke.
2: Ich hab eben ganz vergessen.
3: Auch in vielen Getränken steckt jede Menge Zucker. In einem Liter Cola zum Beispiel verbergen sich 35 weiße Würfel. In einem Liter Eistee schwimmen rund 25. Und in einem Liter Trinkschokolade

0: könnte man denn überhaupt ohne Süßigkeiten überleben?
1: Ja, auf alle Fälle.
2: Aber das schon.
0: Wir müssen sie nicht essen. Wir, nein. Nur zum Spaß, zum Genuss.
1: Genau. Das Süßigkeiten sind Genussmittel. Mhm. Zucker ist schon ein lebenswichtiger Nährstoff. Den braucht zum Beispiel unser Gehirn, kann ohne Zucker nicht arbeiten. Aber der Körper holt sich den Zucker nicht unbedingt aus Süßigkeiten.
2: Woraus denn?
1: Sondern der holt er sich zum Beispiel aus Brot, Nudeln, Kartoffeln, Reis.
3: Also, unser Körper kann auch Herzhaftes in Zucker verwandeln. Das heißt, wir brauchen keine Süßigkeiten, um zu überleben. Das ist auch gut so, denn wer zu viel Süßes isst, lebt ungesund. Die Zähne bekommen Löcher, außerdem wird man dick. Man kann sich schlechter bewegen und die Gelenke gehen kaputt. Zu viel Zucker ist auch ein Grund dafür, warum viele Menschen zuckerkrank werden, also Diabetes bekommen. Dann kann der Körper den Zucker nicht mehr verarbeiten. Und zu viel Zucker im Blut schädigt die Organe. Deshalb müssen sich viele Diabetiker mehrmals täglich eine Spritze mit einem Medikament geben. Also, besser weniger naschen, dann macht Süßes umso mehr Spaß. Wie viel Spaß, das zeigt mir jetzt Joachim aus Lauingen in der Nähe von Augsburg. Er hat einen wirklich zuckersüßen Beruf und noch dazu einen ganz besonderen Wagen.
2: Hallo.
4: Hallo.
2: Du bist der Joachim, oder?
4: Ja.
2: Hallo, ich bin der Willi.
4: Hallo Willi, grüß dich.
2: Schön, dass das geklappt hat mit unserer Verabredung.
4: Prima, ja. Prima.
2: Wo ist denn jetzt dein berühmter Wagen?
4: Das ist mein Bonbonwagen hier.
2: Ja. Bonbonkocher.
4: Ja.
2: Dein Beruf, und damit stelle ich jetzt einen Beruf vor, von dem ich ja gar nicht wusste, dass es den gibt, ist, sag selbst,
4: Bonbonkocher.
2: Wo bist du mit dem Wagen? Man sieht gar nicht die Räder. Doch, da unten, da schauen sie ein bisschen raus.
4: Die Räder sind hier unten, hier hinter dieser Klappe.
2: Und was machst du mit dem Wagen?
4: Ja, mit dem Wagen fahren wir von Ort zu Ort und produzieren Bonbon und verkaufen die natürlich auch.
2: Können wir mal reinschauen?
4: Ja klar, helfen wir mal aufmachen.
3: Normalerweise werden Bonbons in großen Fabriken hergestellt. Joachim ist einer der wenigen, der sie noch in Handarbeit zubereitet.
4: Ja, gehen wir rein, machen wir welche.
2: Wollen wir welche kochen?
4: Also, komm mit. So, Willi, jetzt sind wir in meiner Bonbon-Küche.
2: Bonbons, kommen Sie näher, treten Sie ran, hier gibt es Bonbons. Noch nicht, wir müssen jetzt welche machen.
4: Wir müssen welche machen, ja. Bitte schön.
2: Dankeschön.
3: Für die Grundmasse unserer Bonbons lösen wir 3 Kilogramm Zucker in Wasser auf.
4: Umrühren, ja.
2: Das ist kein Löffel, das ist ein Paddel.
4: Ja, jetzt langsam umrühren, ja.
2: Da kommt ja eigentlich die Frage, was Bonbon, also B-O-N, B-O-N, Bonbon,
4: ja,
2: eigentlich.
4: Genau, genau.
2: Wo kommt das her, das Wort?
4: Oh. Ich nehme an, aus dem Französischen.
2: Bon!
4: Ja.
2: Bon, c'est bon. Bon heißt gut.
4: Ja.
2: Gut, gut.
4: Gut, gut, ja.
2: Gut, ja.
4: Wir machen gut, ja. Gut.
3: Wenn das Ganze bei über 100 Grad richtig schön blubbert, gibt Joachim eine Kelle Sirup, also eine Art Flüssigzucker, in den Kessel. So wird die Masse nicht zu dick und nicht zu dünnflüssig.
4: Jetzt kommt der Farbstoff dazu. So.
2: Ein bisschen grün.
3: Der Farbstoff macht die Bonbons bunt. So. Es gibt natürlichen und künstlichen. Da haben die Bonbonmacher freie Wahl. Und weil es viele Farben gibt, auch große Auswahl.
2: Wow! Sieht ja aus wie eine Hexenküche.
3: Und wie ihr bei so viel Grün bestimmt schon erraten habt, machen wir, genau, Waldmeisterbonbons.
4: So, jetzt kommt unser Aroma drauf. Das nimmst du jetzt einfach so, ein bisschen so verteilen. Genau.
3: Im Aroma steckt der eigentliche Geschmack der Bonbons.
4: Jetzt kommt die Säure noch da drauf.
3: Durch die Säure schmecken die Bonbons nicht mehr nur süß, sondern, wie für Waldmeister typisch, leicht säuerlich.
4: Das können wir jetzt runternehmen. Genau, da ist er etwas.
2: Ist aber noch ganz schön heiß.
4: So, Vorsicht jetzt mal, pass auf, jetzt müssen wir es einschlagen.
3: Wenn die Zuckermasse auf rund 70 Grad abgekühlt ist, muss alles ganz schnell gehen.
2: Man kann jetzt schon erahnen, was rauskommen soll.
4: Genau.
3: Alle Zutaten müssen noch mal richtig durchgemischt werden. Deshalb knetet Joachim die heiße Masse wie einen Pizzateig.
4: Ja.
2: Ist es so heiß?
4: Der ist richtig heiß.
2: Kann ich auch mal?
4: Probier mal. Mach mal du. Richtig durch.
2: Ja, es ist sehr heiß.
4: Ja, mach durch. Mach, mach, mach.
2: Falten?
4: Ja,
2: oh, nochmal. Ist das heiß.
4: Nochmal. So, jetzt schneiden wir mit der Schere ab. Genauso lang machen, wie ich das ungefähr hab. So, ich walze das erste jetzt hier mal durch.
2: Wie, was machst du da?
4: Ich walze das schon mal durch. Die Walze gibt ein oberes Teil und ein unteres Teil. Die passen genau zusammen.
3: Wenn die gewalzte Masse vollständig abgekühlt ist, ist sie,

0: Achtung, jetzt kommt der Trick. So hart, dass die Bonbons auf einen Ratsch auseinanderspringen.
1: Hey!
2: Mit Schwung. Rup.
0: Jetzt kommen schon die Wespen.
2: Einmalig. Kann man sich verletzen.
0: Damit die Bonbons beim Lutschen nicht wehtun, müssen noch die scharfen Kanten weg. Deshalb rein in das Sieb und einmal kräftig schütteln. Durch die schnelle Bewegung reiben die Bonbons so stark aneinander, dass alle Ecken abfallen.
2: Die ganzen scharfen Kanten sind weg.
3: Mhm.
2: Siehst du, da sind die ganzen Ecken alle weg.
0: Lecker. Für den letzten Schliff kippen wir die Bonbons in einen Rührkessel und geben noch etwas Flüssigzucker dazu. Durch die Drehung bleibt der Zucker als feiner Überzug auf den Bonbons haften. Dragieren nennt man das. Ergebnis? Die süßen Dinger sehen noch leckerer aus als vorher. Schnell noch verpacken und ab damit auf die Waage.
3: 150 Gramm. Die Packung schenke ich euch jetzt. Darf ich das?
2: Ja. Den brauchen wir sie nicht zumachen.
3: Ihr könnt ja gleich probieren, wie sie schmecken. Guten Appetit.
2: Gut gemacht.
3: Dann weißt du was? Ich sag dir jetzt eins. Ich würde am liebsten jetzt was Salziges essen.
0: In Süßigkeiten stecken große Mengen Zucker. Isst man zu viel Zucker, wird man dick und schädigt seinen Körper. Ganz auf Süßes verzichten muss man aber nicht. Als Faustregel gilt, nicht mehr als eine Handvoll am Tag.
4: Plan 9.
0: Wer sich daran hält, der kann sich auch auf Leckereien wie Joachims Bonbons stürzen.
3: Sag mal, ich sehe wohl nicht recht. Her damit. Habt ihr denn überhaupt nichts gelernt? Zu viel Zucker ist ungesund. Und außerdem will uns der Joachim jetzt zum Schluss noch was ganz Besonderes zeigen.
2: Jetzt zeige ich das größte Bonbon, das ich je gemacht habe.
3: Wie viel Kilo Zucker stecken da drin?
2: 16.
3: Der Hammer. Kann ich mal probieren?
2: Probier.
3: Und natürlich in deinem Lieblingsgeschmack.
2: Waldmeister.
3: Oh.

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0: Im Herbst, wenn die Trauben reif sind, herrscht Hochbetrieb im Weinberg und die Winzer haben alle Hände voll zu tun. Die Chance, dass es ein besonderer Wein wird, ist gut. Der Sommer hatte viele Sonnenstunden. Mit dem Refraktometer kontrolliert der Winzer den sogenannten Öxlegrad, die Süße der Trauben. Es ist der Traubenzucker in den Weintrauben, auf den es ankommt, denn daraus entsteht später der Alkohol im Wein. In der Kälte werden die Früchte gepresst und eingemeischt. Zur Maische gibt der Winzer die Hefe, die vergärt den Traubenzucker. Damit keine Mikroorganismen wie Bakterien oder Pilzsporen aus der Umgebung das biotechnische Verfahren verunreinigen, findet der Gärprozess in geschlossenen Metallcontainern statt oder wie früher in Fässern. Auf dem Weinfass ist ein Gärverschluss aufgesetzt. Dadurch entweicht Kohlenstoffdioxidgas. Alkoholische Getränke unterscheiden sich. Der Alkohol aber ist in allen der gleiche. Es ist das Ethanol, man sagt auch Ethylalkohol. Aus den Zutaten Zucker, Hefe und Wasser kann man Alkohol ganz einfach auch im Reagenzglas herstellen. Zunächst werden alle Zutaten in einem Gärkolben miteinander vermischt. Auf den Glaskolben setzen die beiden Schüler ein Gärröhrchen. Damit die Reaktion schneller startet, wird der Gäransatz leicht erwärmt. Bald ist in der Lösung eine heftige Gasentwicklung zu beobachten. Das Kalkwasser im Gärröhrchen trübt sich, ein Nachweis für das entstehende Kohlenstoffdioxid. In der Maische bildet sich ein Alkoholgehalt von höchstens 18 Volumenprozent. Danach sterben die Hefezellen ab, denn Alkohol in höherer Konzentration ist für die Zellen ein Gift. Höhere Konzentrationen lassen sich deshalb nur durch Destillation in einer Brennerei gewinnen. Wird die alkoholhaltige Maische in so einer Anlage erhitzt, verdampft der Alkohol zunächst und kondensiert dann. Das Endprodukt? Nahezu reines Ethanol. Ethanol ist wasserlöslich. Wegen dieser Eigenschaft löst sich der Alkohol auch im Blut. Alkoholhaltige Getränke wirken berauschend. Und das kann Folgen haben. Mit elektronischen Geräten kann die Polizei heute ziemlich genau messen, wie viel Alkohol sich in der ausgeatmeten Luft befindet. Alkohol vermindert die Reaktionsgeschwindigkeit und wirkt wie ein Gift auf die Zellen des Körpers. Ethanol ist brennbar. Bereits bei Zimmertemperatur lassen sich die brennbaren Dämpfe von Rum und Spiritus anzünden. Als Verbrennungsprodukte entstehen Kohlenstoffdioxid und Wasserdampf. Der kondensiert an der kalten Glaswand.
1: Die ganzen extra Leitungen.
0: Alkohol gilt auch als umweltfreundlicher Brennstoff und ist als Treibstoff für Motoren geeignet. Wenn Autos damit fahren, belasten sie die Luft kaum mit Schadstoffen. Was steckt in diesem Molekül, das aus dem Auspuff fast nur Kohlenstoffdioxid und Wasserdampf entweichen? Chemiker haben es analysiert und festgestellt, dass ein Ethanolmolekül lediglich aus zwei Kohlenstoffatomen besteht, die mit fünf Wasserstoffatomen verbunden sind. Dazu ein Sauerstoffatom, an dem ein Wasserstoffatom hängt. Diese letztgenannte Atomgruppe ist charakteristisch und wird auch funktionelle Gruppe des Alkohols genannt. Sie verleiht dem Molekül seine typischen Eigenschaften. Weil das Sauerstoffatom eine stärkere Anziehungskraft auf Elektronen besitzt, zieht es die bindenden Elektronenpaare stärker zu sich. Die Bindungen werden polarisiert. Deshalb trägt das Sauerstoffatom eine negative, das Wasserstoffatom eine positive Ladung. Man spricht von einem Dipolmolekül. Daraus ergeben sich

0: sich die besonderen Eigenschaften des Ethanols. Es eignet sich als Lösungsmittel für polare Verbindungen wie Salz. Aber auch unpolare Stoffe wie Zucker lösen sich in Ethanol. Und auch mit Öl lässt sich eine alkoholische Lösung herstellen. Ethanol ist nicht der einzige Alkohol, er hat noch viele Verwandte. Zusammen bilden sie die Gruppe der Alkohole, eine sogenannte homologe Reihe. Allen Alkoholen liegen einfache Kohlenwasserstoffe zugrunde, die Alkane. Daher auch ihre Namen: Methanol, Ethanol, Propanol, Butanol und so weiter. Ein besonderer Alkohol kommt im Flughafen zum Einsatz als Frostschutzmittel. Ein Flugzeug wird mit Glykol besprüht, damit seine Oberfläche nicht vereist. Glykol ist ein zweiwertiger Alkohol, ein sogenanntes Diol, mit zwei funktionellen Gruppen in seinem Molekül. In Scheibenwaschanlagen wird dieser Alkohol ebenfalls eingesetzt, damit das Wasser bei Frost nicht gefriert. Gleichzeitig wirkt Glykol hier als Reinigungsmittel. Vielseitig verwendbar ist ein dreiwertiger Alkohol, das Glycerin, eine gelartige Substanz. Sein Molekül ist gekennzeichnet von drei alkoholischen Gruppen. Sein chemischer Name ist Propantriol. Man findet diesen Alkohol zum Beispiel in Cremes, Salben und anderen Kosmetikartikeln. Das meiste Glycerin braucht die Industrie für die Produktion einer Vielzahl von Kunststoffen und Schaumstoffen. Ein Kupferblech wird oxidiert, sodass sich seine Oberfläche mit einem Belag von schwarzem Kupferoxid überzieht. Es wird in Ethanol getaucht und dadurch wieder blank, eine chemische Reaktion mit dem Alkohol. Die Alkoholmoleküle in der Lösung übernehmen den Sauerstoff vom Kupferoxid. Das Ethanol wird dabei oxidiert und es entsteht die Verbindung Ethanal, ein sogenannter Aldehyd mit der charakteristischen Aldehydgruppe. Aus dem oxidierten Kupfer wird blankes Kupfer. Zur Stoffgruppe der Aldehyde, sie heißen auch Alkanale, gehören eine ganze Reihe von Verbindungen. Die Reihe beginnt mit Methanal, es folgt Ethanal. Zur homologen Reihe der Alkanale gehören aber auch Propanal, Butanal und so weiter. Ihr charakteristisches Kennzeichen ist die sogenannte Aldehydgruppe CHO. Methanal oder Formaldehyd, wie die Verbindung auch genannt wird, ist ein Konservierungsmittel. Solch eine tote Schlange zum Beispiel bleibt darin lange erhalten. Methanal wirkt desinfizierend und damit konservierend, aber auch krebserregend auf lebende Zellen. Aldehyddämpfe entstehen zum Beispiel beim Verbrennen von Tabak. Zu den Aldehyden gehören auch unbedenkliche natürliche Aromastoffe in Früchten wie das Vanillin oder das Bittermandelaroma. Alkohole bzw. Aldehyde reagieren mit Luftsauerstoff. Der Wein ist sauer geworden und riecht nach Essig. Das Experiment mit dem Indikatorpapier beweist es. Die Rotfärbung zeigt einen sauren pH-Wert an. Die Reaktion? Eine typische Oxidation. Aus Ethanol ist Essigsäure entstanden. Aus Wein kann so ganz einfach Speiseessig hergestellt werden. In traditionellen Verfahren ließ man den Wein über Buchenholzspäne rieseln. Die darauf lebenden Essigsäurebakterien wandeln das Ethanol im Wein um in Essigsäure. Bei der industriellen Speiseessigherstellung wird Luft in die Container geblasen und das Verfahren so beschleunigt. Die chemische Reaktion der Moleküle im Trick. Ethanol wird oxidiert. Daraus entsteht zunächst Ethanal und ein Wassermolekül. Das Ethanal ist hier nur ein Zwischenprodukt. Die funktionelle Gruppe des Moleküls zieht ein weiteres Sauerstoffatom an und verbindet sich mit diesem zu Ethansäure. Besser bekannt ist diese unter dem Namen Essigsäure. Schon die alten Ägypter wussten, dass sich Wein, den sie in offenen Tonkrügen an der Luft stehen ließen, mit der Zeit zu Essig verwandelt. Essigsäurebakterien, die den Prozess in Gang bringen, gibt es überall. Im Haushalt ist Essig als Würzmittel verbreitet. Hergestellt aus unterschiedlichen Weinen, versetzt mit Kräutern oder Gewürzen, lassen sich damit vielfältige Geschmacksrichtungen erzeugen. In hoher Konzentration, zum Beispiel als Essenz, ist die Ethansäure nicht genießbar, nur verdünnt als Speiseessig. Eine Verwandte der Ethansäure ist die Methansäure. Weil sie auf natürliche Weise von Ameisen produziert wird, heißt diese Säure Ameisensäure. Methan und Ethansäure sind die ersten beiden Glieder der homologen Reihe der Alkansäuren oder Carbonsäuren. Es folgen die Propansäure, die Butansäure und so weiter. Ihr gemeinsames Kennzeichen ist die Carboxylgruppe. Carbonsäuren wirken ätzend. Die ersten Glieder der Reihe sind flüssig. Mit der Struktur und der Größe ihrer Moleküle ändern sich aber ihre Eigenschaften. Kurzkettige Carbonsäuren, wie zum Beispiel die Essigsäure, lösen sich in Wasser. Höhere Carbonsäuren, wie die Stearinsäure, sind in Wasser unlöslich. Aufgrund der langen Kohlenwasserstoffkette im Molekül haben sie unpolaren, fettähnlichen Charakter. Spezielle Carbonsäuren sind die Fruchtsäuren. Die Zitronensäure, die Weinsäure, die Apfelsäure. Carbonsäuren gehören zu den organischen Säuren. In diesem Experiment wird ein Alkohol, es ist Ethanol, mit einer Carbonsäure, hier Ethansäure, vermischt. Die Mischung wird erwärmt, sodass es zu einer chemischen Reaktion kommt. Das Reaktionsprodukt verströmt einen typischen Geruch.
1: Riecht wie Kleber.
2: Stimmt, hast recht.
0: Allgemein gilt, eine Carbonsäure reagiert mit einem Alkohol, in dem ein Wassermolekül abgespalten wird, zu einem sogenannten Ester. Charakteristisch für diese Verbindung ist die Estergruppe. Weil bei dieser Reaktion Wasser entsteht, handelt es sich um eine Kondensationsreaktion. Ester sind in der Natur als Duft- und Aromastoffe weit verbreitet. Der Geschmack von Birnen beispielsweise beruht auf Essigsäure-Pentylester oder der Ananas auf Buttersäure-Ethylester. Die Lebensmittelindustrie nutzt diese künstlich hergestellten Aromen als naturidentische Aromastoffe. Ester entstehen auch im Stoffwechsel tierischer und menschlicher Zellen. Alkohol ist der Rohstoff dafür. Auch Fette gehören zu den Estern. Einen Ester produzieren auch die Bienen in ihren Wachsdrüsen. Den benötigen die Insekten zum Bau ihrer Brut- und Honigwaben. Alkohole und ihre Derivate werden ursprünglich von lebenden Organismen erzeugt. Ihre Palette ist vielfältig. Wie sie hergestellt werden können, das hat die Natur uns vorgemacht.

Und wir atmen tief ein und aus. Noch zweimal. Wir neigen den Oberkörper zur Seite, nehmen den Arm dabei mit, gehen leicht mit den Beinen mit und zur Mitte zurück. Ziehen die Arme nach vorne, werden ganz leicht rund im Rücken. Noch einmal. Neigen den Oberkörper zur Seite. Nochmal. Und atme nochmal tief ein. Ein. Und aus. Ein letztes Mal. Ein. Wir neigen den Kopf zur Seite. Wir drehen den Kopf gleichmäßig von der Seite zur Mitte zurück. Wir kommen in Bewegung, heben die Schultern an im Wechsel. Und beide. Und wir kreisen die Schultern. Und beide werden etwas größer in der Bewegung. Wir nehmen den Ellenbogen mit. Und den ganzen Arm. Und wir öffnen im Wechsel die Arme. Einmal gestreckt, gebeugt. Die letzten vier. Noch drei. Zwei noch. Und wir marschieren. Ab. Wir werden locker in den Beinen. Wir bereiten uns auf den Hauptteil vor, nehmen die Arme locker mit, wir tippen im Wechsel nach vorne und wir nehmen die Arme mit dazu, wir überkreuzen vorne. Das gleiche machen wir zur Seite, wir tippen Seite. Nehmen die Arme mit hoch und tief. Das gleiche machen wir leicht gesprungen. Und die Arme mit dazu. Und wir marschieren. Nehmen die Arme nach unten, ziehen. Kraft. Und doppeltes Tempo. Das gleiche von unten. Halbes Tempo. Noch zwei. Und doppeltes Tempo. Wir kommen in den Bizeps Curl. Wir drehen zur Seite. Auf zwei Stufen. Wir gehen in den Trizeps Curl. Das gleiche auf zwei Stufen. Wir kommen jetzt zur Mitte zurück. Wir gehen in den Crunch. Neigen den Oberkörper leicht zur Seite, kommen mit dem Knie über außen. Und ein letztes Mal den Oberarm ab, bis zur Schulter, kraftvoll. Noch vier, vier, drei, noch zwei. Das gleiche machen wir über dem Kopf, mit Kraft, weich im Schultergelenk. Noch vier, drei, zwei. Und wir schieben jetzt die Arme in der Mitte zusammen. Fest. Und wir marschieren ganz locker. Nehmen die Arme locker mit. Noch vier. Drei. Zwei. Wir gehen in den Lunge.

Wir ziehen den Arm jetzt lang nach oben. Letzte vier. Und wir gehen in den Heel Deck. Schieben die Ferse nach vorne. Vier. Drei. Zwei. Und wir kommen in den Repeater. Der Bauch ist dabei fest. Und wir wechseln. Und wir nehmen die Arme mit. Und Wechsel. Wir kommen in den Leg Curl. Ab im Wechsel. Nehmen locker die Arme mit. Schwingen von der einen Seite zur anderen. Noch vier, drei, zwei. Und wir kommen in die Kniebeugen. Tief, hoch, tief, hoch, tief. Und dip. Und wir marschieren, schließen die Beine. Kraftvoll. Letzten vier. Vier noch. Der Bauch ist fest. Und wir wechseln auf die andere Seite. Letzten vier. Zwei noch. Und wir marschieren. Lockern die Beine aus. Nehmen die Arme locker mit. Atmen tief durch. Letztes Mal. Und wir heben die Knie im Wechsel. Nehmen die Arme mit nach oben, das gleiche zur Seite. Nach vorne. Und wir drehen uns dabei. Das gleiche machen wir leicht gehüpft. Und zur Seite die Arme. Nach vorne. Und wir drehen uns. Und wir kicken nach vorne, ganz locker. Arme side. Nach vorne. Und wir drehen uns. Und das Ganze leicht gehüpft. Arme side. Nach vorne. Und wir drehen uns. Wir gehen jetzt über in den Squat.

letztes Mal tust. Letztes Mal. Und wir heben das Knie im Wechsel. Tippen auf der Seite auf. Noch vier. Das Ganze leicht gehüpft. Letzten vier. Und zum Abschluss nehmen wir die Arme mit dazu. Letzten vier. Und wir lockern die Beine, schütteln die Beine kräftig aus, atmen tief ein und aus und ein, aus. Letztes Mal, wir öffnen die Beine langsam und atmen aus. Drehen uns zur Seite, gehen in die Wadenbeinmuskulaturdehnung. Belastungswechsel auf das hintere Bein. Ziehen das Gesäß weit nach hinten raus. Und wir schließen die Beine, rollen nach oben, atmen tief ein und aus. Fassen uns an einem Fußgelenk, dehnen die Oberschenkelmuskulatur vorne, lassen den Bauchnabel weit drin. Und wir gehen nach hinten mit dem Bein zur Mitte, atmen tief ein und aus. Rollen tief, stützen uns mit den Ellenbogen auf und drücken die Knie auseinander. Und wir rollen nach oben, drehen uns zur anderen Seite. Belasten wieder das hintere Bein, ziehen das Gesäß weit nach hinten raus. Beide Knie bleiben weich, der Fuß ist locker. Und wir schließen die Beine, rollen wieder Wirbel für Wirbel nach oben, atmen tief ein, fassen das andere Bein am Fußgelenk, dehnen die Oberschenkelmuskulatur, ziehen den Bauchnabel wieder fest nach innen. Standbein bleibt weich. Und wir lösen. Kommen zur Mitte zurück, atmen tief ein, fassen uns an einem Handgelenk, ziehen uns an der Seite hoch, kommen leicht in die Dehnung. Und lösen. Der gleiche Arm kommt vor den Oberkörper, der andere Arm fädelt unten ein und wir dehnen im Schultergelenk. Und tief einatmen. Fassen den anderen Arm. Ziehen uns lang, leicht in die Schräge und lösen. Fädeln wieder unten ein, dehnen im Schultergelenk. Und lösen. Drehen uns ein noch einmal zur Seite. Machen uns noch einmal rund im Rücken. Ziehen die Schulterblätter auseinander. Öffnen die Arme. Fassen die Hände hinter dem Rücken, ziehen die Schultern schräg nach unten. Und wir schütteln die Arme aus, rollen noch einmal die Schultern aus, drehen uns nach vorne, atmen tief ein und aus, ein, aus. Tief ein und ganz langsam aus.

0: Der hellrote Kaiser Wilhelm, der dunkelrote Adamsapfel und der für Apfelkuchen besonders geeignete Jakob Lebel. All diese alten Apfelsorten gibt es auf der Streuobstwiese des BUND in Lemgo. Bis zu 100 Jahre alt sind diese Apfelbäume. Herr über all diese alten Äpfel ist Willi Hennebrüder. Der Experte schwört vor allem auf die inneren Werte dieser vielen Sorten.
1: Also Sie haben bei den alten Apfelsorten eine sagenhafte Geschmacksvielfalt. Und jeder Apfel schmeckt dann anders, ist also nicht vergleichbar. Apfel aus der Streuobstwiese sind fast ausnahmslos ungespritzt. Und die ganzen wertvollen Inhaltsstoffe, die stecken in der Schale und direkt darunter. Also soll man den Apfel auch mit Schale essen.
0: Gesagt, getan. Manche Apfelsorte ist seit mehr als 300 Jahren bekannt. Manche neu entdeckt. Also hat der Apfelfachmann diese Sorte getauft auf den Namen Schöner von Lindenhaus. Ein neues, altes Obstgewächs, sozusagen aus dem Lipper Land. So eine Apfelvielfalt gibt es in den Supermärkten nicht. Denn hier kann man meist nur speziell gezüchtete Lifestyle-Äpfel kaufen, wie Golden Delicious, Pink Lady oder Gala. Und die müssen bestimmte Standards erfüllen. Groß, gleichförmig, meist süß und länger haltbar müssen sie sein. Die Bitterstoffe alter Sorten wurden diesen Äpfeln quasi weggezüchtet. Die alten, etwas saureren Sorten haben es gegen die knackigen, prallen Jungstars schwer. Sie sind meist kleiner, oft etwas fleckiger und werden beim Aufschneiden schneller braun. Heute ist Ilse Schmidt aus Lage nach Lemgo gekommen. Sie hatte jahrzehntelang eine Apfelallergie. Dann nahm sie von hier aus an einer Untersuchung der Charité-Klinik in Berlin teil und aß 3 Monate lang täglich alte Apfelsorten. Mit Erfolg.
2: Ich pflück jedes Jahr meine Äpfel und kann hier die essen. Also ich bin ganz oft auf Bauernmärkten unterwegs oder überhaupt auf Märkten und halte Ausschau nach alten Äpfeln, weil die einfach unbehandelt sind und natürlich.
0: Das Ergebnis der Charité-Apfelstudie? Alte Sorten wie Adamsapfel sind kaum allergen und verträglich. Neuere Sorten wie Golden Delicious dagegen können Allergien auslösen. Was die Altäpfel für viele Allergiker so verträglich macht, sind die sogenannten Polyphenole. Das weiß auch Professor Dr. Jürgen Zapp. Er ist Lebensmitteltechnologe an der Technischen Hochschule in Lemgo. Die alten Sorten aus der Nachbarschaft werden hier in einem aufwendigen Verfahren untersucht.
3: Der Apfel bildet gewisse Abwehrstoffe aus, um sich selbst zu schützen. Polyphenole, wie wir sie in den alten Apfelsorten finden, gehören zu den Antioxidantien. Solche Antioxidantien helfen uns dabei, Zellen, Organe vor Schädigung zu schützen.
0: Deswegen überprüft der Lebensmittelchemiker auch den Polyphenolgehalt von Äpfeln. Denn je höher dieser Wert, desto besser für die Gesundheit.
3: Da haben wir festgestellt, dass sich die alten Apfelsorten hier zum Beispiel von den modernen Züchtungen deutlich unterscheiden. Wir finden mehr Polyphenole in speziellen alten Apfelsorten.
0: Der Farbtest beweist, die alten Apfelsortenextrakte haben sich dunkelblau verfärbt. Der gesundheitsfördernde Polyphenolgehalt ist somit sehr hoch.
3: Es scheint tatsächlich so zu sein, dass in den alten Sorten, die besonders viele Polyphenole enthalten, die Verbraucher häufig weniger oder sogar gar keine allergische Probleme zeigen.
0: Zurück zur nahegelegenen Streuobstwiese. Auch Joachim Flaschka aus Detmold profitiert heute von den alten Apfelsorten. Er litt sehr lange unter einer Apfel- und einer Pollenallergie.
4: Früher habe ich mehrere Tabletten am Tag zur Hochzeit genommen, hat nicht geholfen. Und heute vielleicht, die Saison, habe ich 2 Tabletten nur genommen. Und bin draußen gewesen, konnte alles wieder machen. Also von daher, super Erfolg.
0: Sorglos genießen kann er diesen Cox Orange Apfel. Und für den täglichen Bedarf hat er auch vorgesorgt. In seinem Garten hat Joachim Flaschka jetzt sogar schon mehrere Apfelbäume gepflanzt. Willi Hennebrüder hat abschließend noch ein paar praktische Tipps für uns Verbraucher.
1: Wenn ich einen Apfel lagere im Keller, wo es dunkel ist und kühl ist, 5 Grad, oder für die meisten nur machbar im Kühlschrank, aber dann in eine Folie packen und das muss eine gelöcherte Folie sein, wo also ein bisschen Luft, wo noch ein bisschen Ausdünstung rauskommt. Bei alten Apfelsorten unterscheiden zwischen Pflückreife und Genussreife. Genussreife oft 2-3 Monate später, je nach Sorte. Und Lagermöglichkeit je nach Sorte teilweise bis zu 6 Monaten.
0: Die Saison läuft auf Hochtouren. Beste Voraussetzung, die alten Sorten kennenzulernen. Mit vielen Vorteilen für die Gesundheit.
5: Wenn die Tage kürzer werden und die Nächte kälter, fallen viele Gärten langsam in den Winterschlaf. Dieser hier blüht gerade jetzt noch mal so richtig auf. Dafür sorgt sein Besitzer Peter Mecklenburg. Für den Hobbygärtner wird es im Herbst erst richtig interessant.
6: Der Herbst ist laut, der Herbst ist bunt und da gibt es Farben, die die Natur hervorbringt, die den Rest des Jahres eher leise sind. Und deswegen feiere ich den Herbst.
5: Dass man das alles auch in klein auf Balkon und Terrasse umsetzen kann, zeigen wir jetzt. Zum Beispiel in einer alten Zinkwanne.
7: Wir starten mit einer Bepflanzung aller Herbstfreude. Das heißt,
6: wir nehmen viele Farben, viele Formen, viele Strukturen und lassen den Herbst so richtig krachen.
5: Mit knalligen Spätblühern wie Astern, Sonnenhut, Alpenveilchen und etwas Dezenterum.
7: Da haben wir ein paar immergrüne Pflanzen wie den Blauschwingel,
6: Lavendel als Strukturpflanze
7: und den Günsel
6: in Rosa.
5: Die Wanne braucht Löcher, damit das Wasser abfließen kann. Auf den Boden legen wir eine Drainage aus Blähton. Die Kugeln füllen wir in Strumpfhosen. Wirkt komisch, ist aber praktisch.
7: Weil, wenn man später umpflanzt, kann man einfach den Beutel mit dem Drainagematerial rausnehmen und muss nicht alles extra aus der Erde einzeln heraussuchen, an Steinchen oder an Blähton.
5: Wir buddeln die Pflanzen nicht gleich ein, sondern testen erstmal, was wo gut aussieht. Dann kommt alles aus den Töpfen, denn wir wollen noch Blumenzwiebeln eingraben.
7: So, und das, was jetzt hier sehr merkwürdig aussieht, hat einen Sinn, weil wir wollen dazwischen noch die Pflanzen fürs Frühjahr setzen, für die Frühjahrsblüte. Krokusse, Tulpen.
6: Krokusse und dichter Narzissen.
7: Wunderbar. So, und jetzt sehen wir nämlich genau, wo haben die den besten Platz, um wieder rauszukommen. Und wichtig halt, doppelt so tief, wie die Zwiebel hoch ist. Das ist die Faustregel. Und bei den großen Zwiebeln auf jeden Fall auch darauf achten, die Spitze muss nach oben.
5: Die Zwiebeln, die im Frühling austreiben, sind die perfekte Ergänzung zu den immergrünen Pflanzen und den Herbstblühern. So ist das kleine Beet fast das ganze Jahr über schön. Nur das Zimmeralpenveilchen wird den ersten Frost nicht überleben.

0: Ich finde den Topf einfach nur schön bunt. Das ist für mich der Herbst und ich freue mich ganz besonders, weil die Chrysantheme zum Beispiel, die blüht bis weit in den November hinein.
1: Mhm. Aber selbst auch ein Sonnenhut, der jetzt vielleicht demnächst schon verblüht ist, der hat noch Struktur. Das sieht total schön aus, wenn dann hier im Winter kleine Schneehäubchen drauf liegen und die wintergrünen Pflanzen, wie die Mühlenbeck hier oder halt eben hier Heucherer, der Blauschwingel, die bringen ja die ganze Zeit Struktur. Und im Frühjahr rahmen sie dann die Narzissen, Tulpen und Krokusse, die dann hier zwischen den Pflanzen herauswachsen.
2: Ein Herbstgarten im Kleinformat, auch für Anfänger mit wenig Aufwand zu pflanzen. Für alle, denen das zu bunt ist, sind Gräser im Herbst eine tolle Alternative.
0: Schön.
1: Das ist es, ne? Dieses Geräusch. Gräser gehören mit zur akustischen Gartengestaltung. Weil wenn der Winter durchgeht, dann macht das was mit einem.
0: Das macht was. Es ist Entspannung pur und irgendwie auch Herbst pur.
1: Ja, absolut. Das ist die Waldschmiele. Super elegant, wintergrün.
0: Penisetum, das Lampenputzergras, besticht mit seinen wunderschönen Ähren und zeigt dadurch auch, dass die späte Jahreszeit da ist.
1: Ja. In einer wirklich verrückten Farbe.
0: Ja.
1: Und die hat man auch ein kleines bisschen hier in diesem Panikum, auf Deutsch Rutenhirse.
2: Mein Favorit, das Chinaschilf mit seinen seidenen, feinen Blütenähren. Und als Belohnung für einen fleißigen Tag im Garten, ein Apfelkuchen.
0: Ist der schön.
1: Super schön. Ah, jetzt kommt noch mal richtig die Sonne. Jetzt zeigen die Gräser noch mal richtig das, was sie können.
3: Tipp Nummer 1: Wilde Möhren im Garten ansiedeln. Wilde Möhren, das sind für mich einfach die Pflanzen des Spätsommers. Ich liebe die. Ich liebe diese Wildheit und die Insekten, die lieben sie auch. Und diese tolle Pflanze im eigenen Garten anzusiedeln, das ist ganz einfach, wenn man zwei Dinge beachtet. Das erste ist, es sind zweijährige Pflanzen. Also im ersten Jahr, da kommen nur so möhrige Blattschopfe oder so kleine, ja, Blattrosetten. Und erst im zweiten Jahr, da machen sie die Blüten. Und wenn sie dann so im Herbst diese Samen gemacht haben, dann streut man die am besten direkt aus. Auf jeden Fall vor dem Winter. Sie brauchen den Kältereiz, um überhaupt keimen zu können. Wenn man schon zu spät dran ist, also sagen wir mal im März und es ist schon zu warm, dann kann man die Samen einfach auch mal eine Woche in den Kühlschrank legen. Dann funktioniert es auch. Tipp Nummer 2: Samen von Chilis ernten. Ich liebe Chilis und jetzt zeige ich euch mal zwei meiner besonderen Lieblinge. Das ist zum einen hier, na komm mal her, hier der Glockenchili oder auch Bischofsmütze. Das wird noch richtig knallrot, wenn sie dann reif ist. Und mein absoluter Mega-Liebling ist die Lila Luzi. Und jetzt sage ich euch mal warum. Also, sie hat lilafarbene Blüten. Dann werden die Früchte, die ersten Früchte, die kommen, die sind dann, wenn sie jung sind, lilafarben. Im Laufe der Reife, da werden die gelb. Und dann, wenn sie richtig reif sind, dann sind sie korallenorange, knallorange. Und das ist auch der richtige Zeitpunkt, um sie zu ernten. Klar, zu trocknen, zu verkochen, was auch immer. Aber auch, um Samen zu gewinnen für das nächste Jahr. So, und dazu schneidet man die einfach mal in der Mitte auf, dann die Samen vorsichtig herausnehmen, trocknen lassen. Bitte dazu Handschuhe verwenden, nicht in die Augen fassen, das kann richtig, richtig brennen. So, und diese Samen, die kann ich dann im nächsten Jahr wieder aussäen. Das funktioniert allerdings nur bei samenfesten Sorten. Das gilt immer auch bei Tomaten, bei allen Samen, samenfeste Sorten. Und samenfest heißt nicht, dass die Samen fest sind, sondern dass sie quasi in der Vererbung fest sind. Das heißt, die Nachkommen, die Kinder, haben die gleichen Eigenschaften wie die Eltern. Darauf ist Verlass und auch deshalb liebe ich die Lila Luzi so sehr. Tipp Nummer 3: Staudensellerie ernten. Staudensellerie ist echt so ein gemütliches Anfängergemüse. Das funktioniert eigentlich immer. Und besonders lang ist der Genuss, wenn man immer nur die äußeren Blätter aberntet. Mh, diese Schnittstelle, die duftet so zitronig, das ist echt toll. Und wenn man nur außen aberntet, dann kommt aus der Mitte immer wieder neues Laub nach. Also echt klasse, man muss gar nichts dafür tun. Und in milden Wintern, da ist es so, dass er den Winter wirklich überlebt. Und dann hat man ganz früh im Jahr schon frisches Sellerielaub. Toll, ich kann ihn nur empfehlen.

0: Wenn der Sommer zu Ende geht, dann ist endlich wieder Apfelzeit. Auf Deutschlands größter Obstplantage im Alten Land. Jetzt im Oktober sind die späten Sorten an der Reihe. Rotbackiger Bosskorb, sonniggelber Jona Gold, knackiger Breber.
1: Das ist ein säuerlicher Apfel, sehr fest im Fruchtfleisch, geschmacklich sehr gut.

0: für einen Apfelkuchen durch die Säure.
1: Anne-Kathrin Giese betreibt hier in Hamburg-Neuenfelde ein Café. Ein Familienbetrieb. Um den Obstbau kümmert sich ihr Mann Peter. Heute ist ein sonniger Sonntag. Am Nachmittag wird's richtig voll. Bis dahin ist noch viel zu tun.
0: Wir backen heute die Apfelschmandtorte. Ist eine der mitwichtigsten Torten, da wir ja im alten Land sind. Ein Apfelkuchen geht immer. Und als Torte gemacht mit einer schönen Sahnehaube oben drauf läuft der wirklich gut.
1: Für den klassischen Mürbeteig vermischt sie Butter, Zucker, Mehl und Backpulver. Dann ordentlich kneten. Dass Anne-Kathrin mal beruflich in der Backstube stehen würde, war nicht immer klar.
0: Also ich habe immer schon gerne gebacken zu Hause habe aber was ganz anderes gelernt. Ich bin eigentlich gelernte Kinderkrankenschwester und eigentlich habe ich den Traum meiner Mutter umgesetzt. Die wollte immer einen Kaffee haben.
1: Schon seit dem späten Barock, vor knapp 300 Jahren, bewirtschaftet ihre Familie den Hof Purtenquast. Die Olländer Purte, auf Hochdeutsch Altländer Pforte, ist seit jeher namensgebend. Für die Füllung der Apfelschmandtorte mischt Anne-Kathrin Apfelsaft mit Zucker und Puddingpulver. Lässt alles zusammen aufkochen. Anschließend hebt sie die Apfelstücke unter und gibt die Masse auf den Mürbeteig. Danach geht es für 45 Minuten in den Ofen. Aprikose-Joghurt, Stachelbeer-Baiser, Buchweizen-Eierlikör. Insgesamt 13 Torten bereiten sie heute vor. Mit den Jahren kam irgendwann auch die Routine, mit vereinten Kräften.
0: Wir hatten am Anfang meinen Schwiegervater mit dabei, der uns ein bisschen geholfen hat. Der hatte früher eine Bäckerei. Meine Schwägerin ist gelernte Konditormeisterin. Die hat uns ein paar Tricks und Tipps gegeben, weil wir ja halt ganz ungelernt gewesen sind in diesem Fachbereich. Und am Anfang haben wir, um alle Torten fertig zu machen, mindestens 4 Stunden gebraucht. Und jetzt mache ich es innerhalb von 1,5 Stunden.
1: Bei der Apfeltorte folgt jetzt noch die Krönungszeremonie. Mit einer luftigen Haube aus Sahne und Schmand. Mit Zimt und Zucker garniert ist sie startklar. Und jetzt geht's auch los. Fast alle Plätze im Hofcafé sind schon belegt. Apfelschmand, auch heute wieder der Renner.
2: Schmeckt sie denn?
3: Sehr gut. Hervorragend.
2: Schon lecker, ja. Ich muss jetzt aber auch mal hier rüber kosten. Wir kommen aus Winterhude und wollten halt einen Tagesausflug machen. Haben uns dann gesagt, ja, wir wollen uns eine schöne Natur und Landschaft anschauen und haben dementsprechend die Tour hierher gemacht.
1: Von den Torten wird auch heute wieder nichts übrig bleiben.

0: Sieht auch wirklich aus wie so eine kleine Mini-Welt.
1: So, jetzt kraulen wir erstmal die Wurzeln hier aus.
0: So wie es sich für eine Flasche gehört, geht es da drin natürlich feucht-fröhlich zu. Manche Leute haben ja total wenig Zeit, sich um Pflanzen zu kümmern oder einfach auch keinen grünen Daumen, wollen aber vielleicht doch was Schönes Grünes in der Wohnung haben. Und da ist ein Flaschengarten eine total tolle Alternative. Das ist im Prinzip ein kleiner Garten in der Flasche. Und das Schönste ist, er ist super pflegeleicht und sieht auch noch richtig gut aus. Und ich treffe jetzt gleich eine Expertin, die sich mit diesen Flaschengärten richtig gut auskennt. Hi Marie.
1: Hallo Kira.
0: Und in so eine Flasche kriegen wir jetzt wirklich einen ganzen Garten rein?
1: Nicht diesen ganzen Garten, aber einen kleinen Dschungel kriegen wir da rein.
0: Warum ausgerechnet einen Dschungel?
1: Weil da Zimmerpflanzen sind. Wir haben keine Jahreszeiten in der Wohnung, ne? Und deswegen brauchen wir halt quasi die tropischen Pflanzen, die das ganze Jahr Sommer haben.
0: Willst du mir das einmal zeigen?
1: Natürlich, gerne.
0: Für unseren Tropengarten benötigen wir Steine, Aktivkohle, Kokosfasererde, Moos, Vermiculit, um die Luftfeuchtigkeit zu regulieren, natürlich Pflanzen und Muscheln als Deko. Das sieht hier ein bisschen aus wie Moped mit Tupfer, Schere, Pinzette.
1: Genau, wir brauchen ja irgendwie eine Verlängerung von unseren Fingern. Dafür brauchen wir halt hier Pinzette, die Stricknadel, den Korken, um ein bisschen was zu stampfen.
0: Und womit starten wir jetzt als erstes?
1: Wir starten mit der Drainage, weil wir haben ja die Flasche. Unten würde sonst die Erde auf dem Flaschenboden aufliegen und wenn das feucht wird, auch schnell schimmeln. Als nächstes kommt die Aktivkohle. Die filtert das Wasser, was in der Flasche zirkuliert. Sollte ein Teelöffel ungefähr rein.
0: Nach der Kohle kommt die Erde in die Flasche. Wichtig, nährstoffarme Erde verwenden. Vorsichtig verteilen, sonst geht die Drainage kaputt.
1: So, jetzt müssen wir Fenster putzen. Ist nicht zum Spaß hier.
0: Jetzt fehlt natürlich noch das Grün in der Flasche und so wie es sich für eine Flasche gehört, geht es da drin natürlich feucht-fröhlich zu. Das heißt, wir brauchen Pflanzen, die mit der Feuchtigkeit gut klarkommen, wie zum Beispiel verschiedene Farne, Mosaikblume oder auch Pilea.
1: So, jetzt kraulen wir erstmal die Wurzeln hier aus, dass die Wurzeln dranbleiben und ein Großteil der Erde halt abgeht, damit wir die besser durch den Flaschenhals buxiert bekommen. Und dann kannst du dir da, wo die Pflanze hin soll, schon mal so ein kleines Loch graben.

0: Wenn unsere Flaschen bepflanzt sind, kommt das Moos und das Vermiculit mit in die Pulle. Wenn dann noch Platz ist, kann noch Deko mit rein. Wir entscheiden uns für Muscheln. Wichtig, keine Deko nehmen, die vergammeln kann.
1: Jetzt ist unser kleiner Dschungel fast fertig. Ist richtig toll geworden.
2: Sehr schön, ja. Wenn eine Pflanze jetzt auch vielleicht noch ein bisschen schief ist, die richtet sich sowieso aus und wächst noch schöner dann an als jetzt.
0: Die Pflanzen haben jetzt noch ein kleines bisschen Feuchtigkeit bekommen und in dieser Flasche habe ich jetzt meine eigene kleine Welt, um die ich mich auch gar nicht mehr groß kümmern muss. Wichtig ist nur, dass die Pflanzen, damit sie sich richtig wohlfühlen, viel Licht bekommen, aber nicht in der direkten Sonne stehen.

0: Hier mitten in Oberkostenz gibt es einen Garten, wo Natur auf Nostalgie trifft. Vor 30 Jahren gab es hier nur Brachland. Das änderte sich mit der neuen Besitzerin Marion Freitag. Sie ist die Kreative, die sich um alles Grün kümmert.
1: Wenn ich Pflänzchen sehe, muss ich sie retten, wenn ich sehe, dass die irgendwo vor sich hin vertrocknen, egal ob es vom Strauchschnittplatz oder die nicht mitgenommenen Pflänzchen aus dem Supermarkt sind, haben sie hier ein Zuhause bekommen. Bestes Beispiel ist der Aaron dafür, der hat es mir sehr gedankt.
0: Aber auch die Fetthenne, die jetzt im alten Gullisieb lebt, oder die Dachwurz im Fleischwolf von Oma. Und selbst die Kräuter vom Discounter wachsen prächtig im Grill vom Sperrmüll.
1: Ich gehe gerne auf Flohmärkte und halte ansonsten auch meine Augen gerne offen für Dinge, die andere wegschmeißen möchten, die für mich aber schön sind und im Garten noch mal ihr zweites Leben finden. Meistens eignen sie sich einfach für die Bepflanzung. Es passt vom natürlichen Verfall der Dinge, dass sie rosten, passt es auch wunderschön zu den Pflanzen und gibt ihnen einen besonderen Charme. Wie hier der Teich, das ist ein alter Pufferspeicher.
0: Der Nachbar wollte ihn nicht mehr. Jetzt ist er das Schmuckstück in Marion Freitags kleiner Welt.

0: Als die Einzelhandelskauffrau das Grundstück übernahm, hatte sie anfangs wenig Gartenwissen. Heute kennt sie die Bedürfnisse ihrer Pfleglinge ganz genau.
1: Am allerliebsten sind mir schon die Kräuter. Die blühen wunderschön und die Insekten lieben es. Sie sind unkompliziert, sie brauchen nicht so viel Pflege und Wasser. Das Cola-Kraut ist

0: auch für die Sinne, die Duftsinne, sehr schön. Es riecht wirklich nach Cola. Und es wächst. Im Herbst schneit es runter und im nächsten Frühjahr kommt es wieder neu.
1: Es wächst, wie es wächst.
0: Plan habe ich überhaupt keinen. Also eine Gartengestaltung zu planen, würde mir sehr schwer fallen. Aber es ist so ein geordnetes Chaos, was mit der Zeit entsteht, wenn man rein intuitiv vorgeht. Und wenn einem Pflänzchen in die Hände fallen, wo man vorher gar nicht wusste, dass man es bekommt, dann muss man automatisch ein Plätzchen dafür finden. Und von daher ist ein Plan dann ziemlich sinnlos, weil das ergibt sich.
1: Marion Freitag ist immer ganz entspannt bei der Gartenarbeit. Im Herbst gibt sie Rindenmulch zwischen die Pflanzen und im Frühjahr wird biologisch gedüngt. Ab und zu mal was schneiden, das war's. Sitzplätze und Wege hat sie selbst gepflastert. Die Steine hat sie gefunden und geschenkt bekommen.
0: Ich glaube, eine meiner Lieblingsbeschäftigungen ist das Puzzeln mit Pflastersteinen. Pflastersteinen jeder Art. Da kann ich mich wirklich drin versenken und habe zum Schluss immer wieder Spaß, wenn es dann ein fertiges Bild ergibt, wie man das dann sieht. Es wird nicht immer so ganz gerade bei mir, aber was schon gerade. Also hier hat alles Ecken und Kanten und genau das finde ich eigentlich sehr schön.
1: In den Ritzen wächst dann Sedum oder mal Moos, je nach Laune der Natur.
0: Der Garten gibt mir in erster Linie Ruhe, schenkt mir Zufriedenheit, hat was Meditatives für mich, in den Pflänzchen rumzukramen, zu sehen, wie sie wachsen. Und das macht alles in Summe, macht es mich glücklich.
1: Den Dingen ein zweites Leben schenken. Für Marion Freitag aus Oberkostenz im Hunsrück gibt es nichts Schöneres.
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0: Bei manchen sorgt schon der Anblick einer Spinne für Panik. Andere bekommen bei Menschenmassen Herzrasen und Schweißausbrüche. Kann diese Brille helfen, Ängste zu besiegen? Diese junge Frau hat Höhenangst. In der Medius-Klinik in Kirchheim-Teck will sie was dagegen tun. Dr. Sigmund Golks setzt auf eine Therapie mit virtueller Realität.
1: Die Patienten begeben sich ja in eine Situation, die sie liebend gern vermeiden. Und auch wenn sie wissen, es ist eigentlich nicht echt, das Gehirn lässt sich überrumpeln. Also das heißt, der Patient weiß einerseits, eigentlich ist das nicht so richtig echt, aber sein Körper reagiert trotzdem und hat Angst. Das ist der Turm, da geht es dann hoch.
2: Oh Gott.
1: 150 Meter hoch. Und das ist der Fahrstuhl.
0: Die Patientin wird einer angstauslösenden Situation ausgesetzt, aus der sie aber jederzeit aussteigen kann.
1: Was macht die Anspannung?
2: Also mein Herz pocht auf jeden Fall viel schneller als vorher. Und ja, meine Knie sind sehr weit.

0: gleich. Und ich habe das Gefühl, ich muss noch mehr zurückgehen, weg von der Glasfront.
1: Okay, ja, Sie sind jetzt ganz oben. Jetzt können Sie den Fahrstuhl verlassen.
0: Oh mein Gott.
2: Die Aussichtsplattform eine Herausforderung.
1: Jetzt wäre jetzt so das Ziel, dass Sie eine Zeit lang da in dieser Situation bleiben, bis Sie merken, dass die Anspannung, die Angst deutlich abnimmt.
2: Auch wenn die Konfrontationstherapie mit Virtual Reality in Deutschland bisher nur wenig eingesetzt wird, diverse Studien zeigen, dass sie wirksam ist.
0: Also ich habe auf jeden Fall das Gefühl bekommen, dass ich ein besseres Gespür habe für meine Ängste und dass ich sie auch mehr benennen kann als davor.
1: Es reicht nicht einmal, sich der Situation auszusetzen, sondern es ist ein Training. Man muss es wiederholt machen. Das Ziel ist eben eine wünschenswerte Erfahrung. Also die Erfahrung, ich kann das aushalten, ich kann das bewältigen, ich ganz allein und ich brauche den Therapeuten nicht dafür.
3: Dann vielen Dank.
0: Danke auch.
2: Vielleicht
0: Und bis
2: können ja
0: zum
2: in
0: nächsten
2: Zukunft
0: Mal.
2: noch mehr Patienten von dieser modernen Therapie profitieren.
4: Visite im Marienhospital in Stuttgart. Stefan Horn und sein Team interessiert ausschließlich die Therapie mit Antibiotika. Ihr Ziel? Den Einsatz von Antibiotika zu reduzieren. Doch dazu muss er genau wissen, welcher Erreger für den Infekt verantwortlich ist.
5: Also die Vorbereitung von so einer ABS-Visite dauert pro Station etwa so 2 bis 3 Stunden. Passt denn die antiinfektive Therapie für die vermutete Verdachtsdiagnose? Muss eventuell noch eine Diagnostik ergänzt werden? Wäre es sinnvoller, dass man die Antibiotika noch mal pausiert, vielleicht noch mal eine weitere Untersuchung anschließt, dass man dann gezielter therapieren kann? Also es ist schon relativ aufwendig.
4: Sein erster Patient heute kam vor 5 Tagen mit Atemnot und eitrigem Auswurf in die Klinik.
5: Willkommen zur ABS-Visite.
4: Siegfried Rieger leidet schon viele Jahre unter Asthma, hat deshalb immer wieder Atemwegsinfekte.
5: Dürfte ich noch mal kurz auf die Lunge hören, bitte?
1: Ja.
5: Hervorragend. Können Sie das T-Shirt einmal ein bisschen hoch machen und dann mal mit geöffnetem Mund tief ein- und ausatmen, bitte?
1: Ja.
5: Was beim Husten quasi mitkam, das Sputum, ja, da das eitrig gelb war, sind wir davon ausgegangen, dass dort eben eine bakterielle Infektion diese Verschlechterung der Atemnot ausgelöst hat, weshalb dann eine antibiotische Therapie gestartet wurde.
4: Antibiotika kommen bei bakteriellen Infektionen zum Einsatz. Es gibt verschiedene Antibiotika, je nach Erregerart. Sie hindern krankmachende Bakterien an ihrer Vermehrung oder töten sie ab. Dafür greifen sie in den Stoffwechsel der Bakterien ein. Die Herausforderung, man muss das richtige Antibiotikum zum Erreger finden. Deshalb wurde bei Siegfried Rieger gleich nach Einlieferung eine Keimprobe entnommen, um den genauen Erreger im Labor zu bestimmen.
5: Wir versuchen dann, die Therapie auf diese spezielle Erkrankung, die wir behandeln wollen, eben so schmal wie möglich zu machen, dass wir eben nur die für diese Erkrankung verantwortlichen Bakterien töten und möglichst wenig Kollateralschäden produzieren.
4: Denn Antibiotika töten nicht nur krankmachende Bakterien ab, sondern auch gesunde. Bei Siegfried Rieger ist der Krankheitsverlauf erfreulich.
5: Gott sei Dank war das keine richtige Lungenentzündung, sondern nur eine Bronchitis. Und da brauchen wir auch gar nicht so lange eine Therapie machen. Da reichen uns 5 Tage.
6: Ich bin natürlich froh, je kürzer die Belastung durch Antibiotika in meinem Organismus ist, desto besser. Und wenn der Erfolg dann trotzdem sich einstellt, wäre ich ja ideal.
5: Bis dahin, ne? Alles Gute.
4: Statt 10 Tage, wie bei einer Lungenentzündung, muss er das Antibiotikum nur 5 Tage einnehmen.
5: Gucken.
4: 10 Stockwerke tiefer. Im Labor des Krankenhauses werden laufend Blut, Urin oder wie bei Siegfried Rieger Proben aus den infizierten Organen untersucht. Zunächst wird getestet, ob die Symptome überhaupt von Bakterien hervorgerufen werden. Nur dann ist der Einsatz von Antibiotika sinnvoll. Um das richtige Antibiotikum auswählen zu können, wird auch die Bakterienart bestimmt. Allerdings, bei manchen Patienten liegt auch eine Antibiotikaresistenz vor. Dann schlagen gängige Antibiotika nicht mehr an. Laborleiter Matthias Ort findet solche antibiotikaresistenten Keime häufig.
7: Die meisten Patienten, sagen wir, die jetzt im Krankenhaus aufgenommen werden mit bakteriellen Infektionen, sind nicht gesunde 20-Jährige. Ja, das heißt also, die Wahrscheinlichkeit, dass jetzt gerade bei den älteren Patienten, die mit Antibiotika vorbehandelt worden sind, die operiert worden sind, da Antibiotika bekommen haben, dass die eine Resistenz haben, ist, ja, ich ich würde sagen, nicht bei 100%, aber bestimmt 80%.
4: Dann müssen spezielle Antibiotika angewandt werden, sogenannte Reserveantibiotika. Stefan Horn und sein Team sind nun auf der Intensivstation gefragt. Es geht um die Laborergebnisse eines 79-jährigen Schwerverletzten. Er hat sich bei Flexarbeiten heftige Verbrennungen zugezogen, die sich entzündet haben.
3: Einen schweren septischen Schock bei Pseudomonas-Blutstrom-Infektion im Rahmen seiner Verbrennung. Er hat Multiorganversagen gehabt.
4: In so einem Fall ist es sehr wahrscheinlich, dass mehrere Bakterien den Körper attackieren. Wenn es zu einer solch lebensgefährlichen Situation kommt, wird zunächst mit mehreren Antibiotika behandelt, bis die Ergebnisse aus dem Labor vorliegen.
5: Wir hatten das ja schon beim Burn-Team vermutet, dass der Pseudomonas wahrscheinlich der Leitkeim ist. Ja. Insofern würde ich mich jetzt trauen, das Linezolid mal rauszunehmen. Hier ist er ja perfekt überwacht. Das heißt, wenn der nur in irgendeine Richtung zuckt, dann, klar, muss man wieder reingeben. Nur ich denke, dass es also absolut vertretbar ist. Okay.
4: Nun ist klar, die Infektion wird tatsächlich durch den besonders aggressiven Pseudomonas-Keim hervorgerufen.
5: Aufgrund dieses Ergebnisses konnten wir dann quasi die Therapie von dieser ganz breiten ein bisschen einschränken. Linezolid wirkt da überhaupt nicht. Das heißt, zur Behandlung des Pseudomonas brauchen wir das nicht und damit können wir es absetzen. Weil je länger wir ein Antibiotikum geben, desto höher ist die Wahrscheinlichkeit, dass sich Resistenzen entwickeln.
4: Stefan Horn ist einer der wenigen Ärzte mit Zusatzausbildung für Antibiotikatherapie. Weiß, welches die bestmöglichen Medikamente bei verschiedenen Erregern sind. Intensivmedizinerin Ulrike Bartram schätzt diese fachliche Unterstützung.
3: Das ist für uns schon eine große Hilfe, weil wir viele Patienten mit sehr komplexen Fragestellungen haben. Und da ist es gut, eine Fachexpertise dazu zu haben. Zum einen, welches Antibiotikum man gibt und aber auch von der Apothekenseite, in welcher Dosierung, bei welcher Begleiterkrankung.
4: Bei 3 von 8 Patienten der Intensivstation konnten sie heute Antibiotika reduzieren oder sogar ganz absetzen. Insgesamt konnte das Marienhospital den Einsatz von Antibiotika so deutlich senken und Nebenwirkungen und Resistenzen für Patienten vermeiden.
8: Viele sind unsicher, wenn sie Antibiotika verschrieben bekommen, weil sie sich nicht sicher sind, ob sie die wirklich brauchen. Was sind denn Anzeichen dafür, dass eine Infektion von Bakterien verursacht wird und ein Antibiotikum wirklich Sinn macht?
9: Also Zeichen für eine schwere systemische Infektion sind halt hohes Fieber, das kennt man, dann eben Kurzatmigkeit, ein schneller Ruhepuls, eine sehr schlechte Belastbarkeit, also wenn ich kaum aus dem Bett komme, wenn ich extrem mich sehr, sehr schwach fühle, das sind eigentlich Zeichen dafür, dass eben die Infektion schon den ganzen Organismus letztendlich in Mitleidenschaft gezogen hat und dort sollte man dann vorsichtig sein und eben den Arzt konsultieren und eben dann sich dort eben ein Antibiotikum verschreiben lassen.
8: Jetzt gibt es die berühmte Schnodder-Faustregel, die besagt, dass wenn das Sekret aus der Nase gelblich-grünlich ist, dann sind das wahrscheinlich Bakterien. Wenn es eher klar ist, ist es viral. Ganz so einfach ist es nicht, oder?
9: Leider nein. Das würde uns zwar den Alltag sehr viel einfacher machen, aber hilft leider nichts. Denn auch virale Infektionen können letztendlich gelbes Sekret verursachen.

0: vielleicht oder grünlicheres Sekret machen. Auch das stimmt leider nicht, weil wir auch Bakterien kennen, die eben dieses grüne Sekret machen. Also allein an der Schnodderfarbe ist es leider nicht 100% sicher zu differenzieren, ob es eine virale oder bakterielle Infektion ist.
1: Sondern man muss sich wirklich den Symptomkomplex anschauen und anhand der vorliegenden Symptome entscheiden. In Ihrer Klinik bestimmen Sie auch aus dem Urin oder dem Blut zum Beispiel, welche Erreger sich darin befinden und dementsprechend, ob sich ein Antibiotikum, ob das Sinn macht und welches auch Sinn macht. Was ist denn eine Situation, in der ich das auch von meinem Hausarzt oder meiner Hausärztin verlangen sollte, so eine Bestimmung von Erregern?
0: Also bei den einfachen, unkomplizierten Infektionen, wie jetzt einer klassischen Blasenentzündung mit den typischen Symptomen oder einer einfachen Lungenentzündung, braucht man das in der Regel eigentlich nicht, eine Erregersicherung, weil die Therapie, die von den Leitlinien dort empfohlen wird, eben die häufigsten Erreger erfasst und abtötet. Wo ich es unbedingt verlangen sollte, ist, wenn ich rezidivierende Entzündungen habe, das heißt relativ viele Harnwegsentzündungen im Jahr oder eben zu Lungenentzündungen oder Infekten der tiefen Atemwege neige, weil dort eben dann entweder ein atypischer Erreger eine Rolle spielen kann oder eben durch, wenn schon Vortherapien stattgefunden haben, dort eben ein resistenter Erreger mitspielt. Dort sollte man dann eben auf eine gezielte Therapie wechseln.
1: Ein Punkt, über den wir auch unbedingt reden möchten, man hört ja immer, man solle Antibiotika unbedingt

0: man die Therapie nach 48 bis 72 Stunden reevaluiert. Das heißt, eben schaut, hat das Antibiotikum funktioniert, angeschlagen, ja, nein. Und wir entwickeln uns in der heutigen Zeit eher zu einer individuellen antiinfektiven Therapie. Das heißt, wenn letztendlich die Symptome 2 Tage abgeklungen sind, der Patient fieberfrei ist, dann kann man eventuell auch schon vor Ablauf dieser 7, 10 Tage das Antibiotikum beenden.
1: Und was sind die häufigsten Nebenwirkungen von Antibiotika?
0: Also da gibt es eine 25 bis 50% der Patienten berichten über gastrointestinale Nebenwirkungen, das heißt Übelkeit, Erbrechen, Durchfälle, die teilweise eben sehr schwer sein können, wie eben die Clostridioides difficile assoziierten Diarrhöen. Andere Stoffgruppen wie jetzt die Quinolone, also das Levofloxacin, Ciprofloxacin machen viel schwerere Nebenwirkungen. Mhm. Die können die Sehnen angreifen, den Sehnenapparat, den Gelenkapparat. Dass es eben auch zu durch Achillessehnenrupturen kommt.
1: Deswegen diese Art von Antibiotika auch nur in bestimmten Fällen eingesetzt, sehr wohl überlegt eingesetzt werden sollte. Ne? Mhm.
2: Sie sollen gut sein für eine gesunde Darmflora, dank verschiedener nützlicher Bakterien. Probiotika. Sie sollen auch bei Antibiotika-Einnahme unterstützen, so die Empfehlung mancher Hersteller.
3: Meine Tochter macht es, wenn die Antibiotika kriegt, dass sie dann das nochmal nimmt, um den Darm wieder aufzubauen.
4: Muss immer. Und das klappt sehr gut.
5: Ja, auf jeden Fall. Alles andere ist ein Wahnsinn, weil man bringt ja die Hälfte seiner guten Bakterien auch um.
2: An der Uniklinik Frankfurt beschäftigt sich Professorin Maria Fehreschild mit der Frage, wie sinnvoll solche Probiotika bei der Einnahme von Antibiotika sind.
6: Wenn ich jetzt ein Antibiotikum einnehme, dann sterben natürlich Bakterien ab und dann verändert sich natürlich die Zusammensetzung meines Mikrobioms. Grundsätzlich ist es schon so, dass die Antibiotika, die als Breitspektrum-Antibiotika bezeichnet werden, dass die auch dem Mikrobiom stärker schaden.
2: Wenn Antibiotika das Darmmikrobiom schwächen, kann das zu Verdauungsproblemen wie Durchfall führen. Die Veränderung des Mikrobioms kann auch negative Auswirkungen auf das Immunsystem haben, denn auch das liegt zu einem Großteil im Darm. Probiotika enthalten verschiedene Bakterienstämme und sollen so die Vielfalt der Bakterien wiederherstellen. Das soll die möglichen Nebenwirkungen von Antibiotika abmildern. Nur wann sollte man die Probiotika nehmen?
7: Spätestens am Tag, an dem man auch das Antibiotikum bekommt.
3: So wie ich gehört habe, wäre es danach. Ob das richtig ist, das weiß ich nicht.
8: Ich denke, man sollte dann sofort das nehmen, weil die Nebenwirkungen treten ja, wenn man sie hat, auch sofort auf.
9: Ich würde es prinzipiell erstmal vielleicht danach einnehmen.
4: Von Anfang an. Das klappt hier sehr gut.
2: Was es bringt, Probiotika sofort ab Beginn der Antibiotikatherapie zu nehmen, wurde in zahlreichen Studien untersucht.
6: Wenn man die Ergebnisse all dieser Studien zusammenfasst, dann kommt man zu dem Schluss, dass hier wahrscheinlich Probiotika helfen, zum einen die akuten Nebenwirkungen eben zu reduzieren, insbesondere den Durchfall, aber auch die Clostridioides difficile Infektion. Das ist eine Durchfallerkrankung, die überhaupt erst durch Antibiotika ausgelöst wird und eben durch Probiotika dann auch reduziert werden kann.
2: Allerdings, Studien arbeiteten mit unterschiedlichen Produkten und Zusammensetzungen der Bakterien. Deshalb ist nicht klar, welche Produkte besonders gut geeignet sind. Generell vermuten Wissenschaftler, dass Produkte, die auf mehrere Bakterienstämme setzen, eher helfen. Die Info, welche und wie viele Bakterienstämme drinstecken, steht auf den Verpackungen. Enthalten sind meist überwiegend Lactobakterien, also Milchsäurebakterien. Die finden sich auch in probiotischen Lebensmitteln, wie Joghurt, Sauerkraut oder Apfelessig. Reichen auch solche Lebensmittel aus?
6: Es gibt schon Studien, die geschaut haben, ob bestimmte Joghurts, die eben Lactobazillen enthalten, wie die sich auswirken auf die Entwicklung von Durchfällen unter Antibiotikatherapien. Und auch diese Studien sind positiv ausgefallen.
2: Es braucht also keine teuren Probiotika. Die Nebenwirkungen von Antibiotika lassen sich auch durch probiotische Lebensmittel abmildern. Aber wie sieht es mit Probiotika aus, wenn man sie nach Absetzen der Antibiotika einnimmt? Einige Probiotika-Hersteller empfehlen, die Einnahme ihres Probiotikums auch dann weiterzuführen. Sie sollen dann den Aufbau der Darmflora unterstützen.
6: In dieser Situation wäre ich persönlich sehr kritisch, weil es Daten gibt, die zeigen, dass eine Probiotika-Einnahme in dieser

0: Situation die natürliche Regeneration des Mikrobioms blockiert und nicht befördert.
1: Studien zeigen, nach der Einnahme eines Antibiotikums regeneriert sich unser Mikrobiom über die Zeit von selbst. Die abgetöteten Bakterien werden nach und nach wieder angesiedelt. Nimmt man jetzt ein Probiotikum, kann es dazu führen, dass sich überwiegend die Bakterien aus der Tablette im Darmmikrobiom ansiedeln und damit die natürliche Regeneration mit einer großen Vielfalt von Bakterien hemmen. Lassen wir unser Mikrobiom dagegen in Ruhe, regeneriert es sich von selbst. Übrigens, wer sein Darmmikrobiom wirklich unterstützen will, kann zu Lebensmitteln mit vielen Ballaststoffen greifen. Denn die sorgen dafür, dass die guten Bakterienstämme wachsen und aktiviert werden.
2: Wenn wir regelmäßig zur gleichen Tageszeit trainieren, ist das besser für unseren Körper. Forschende der University of Manchester haben herausgefunden, wir haben nicht eine innere, sondern mehrere lokale Körperuhren, die mit den Gelenken und der Wirbelsäule verbunden sind. Und die synchronisieren sich mit dem Gehirn. Dadurch wird unsere Skelettmuskulatur gestärkt und das Verletzungsrisiko beim Trainieren reduziert. Dabei gilt jedoch nicht eine Uhrzeit für alle Menschen.
3: Also für den Sport gilt auch, man sollte herausfinden, was einem gut tut. Jemand, der morgens gut aus dem Bett kommt, der möge bitte trainieren. Morgens, da ist die Leistungsbereitschaft bei vielen sehr hoch. Wer aber eben eher ein Langschläfer ist, der kann genauso gut nachmittags oder abends trainieren. Wichtig ist nur, dass es zu einem passt und man muss für sich selber herausfinden, was einem gut tut.
2: Durch das gleichmäßige Training synchronisieren sich unsere inneren Uhren und der Effekt des Trainings fällt stärker aus.
4: Der Skrei kommt aus Norwegen und ist jetzt am Markt und einmal im Jahr gönne ich mir das und das ein wunderschönes Rückenstück mit der Haut noch dran. Wieso, erkläre ich gleich. Dazu gibt es Auberginen gebraten, dazu kommt Knoblauch und Schalotte einfach so wild geschnitten. Als Gewürz habe ich getrocknete Kräuter der Provence, ein ganzer Esslöffel dazu und das Ganze soll in Tomate schwimmen. Das ist hier Tomatenpüree, einfach ein so eine Dose. 400 Gramm gibt es überall zu kaufen. Das so dazugeben. Ich gebe eine Chilischote einfach nur so rein und ein ganz klein bisschen Tomatenmark und Kapern dazu. Und wenn Sie Lust haben, dann können Sie doch ein ganz wenig Staudensellerie oben darüber streuen. Die kommen dazu. Das Ganze weiterschmoren lassen und vor allen Dingen richtig vermengen. Und wir machen mit dem Fisch weiter. Gucken Sie sich das hier mal an. Boah. Das ist das mittlere Filet vom Kabeljau. Ganz wichtig ist, wenn Sie ihn braten, bitte mit Haut. Denn diese Lamellen hier vom Kabeljau fallen ganz, ganz schnell auseinander. Und die Haut hält das zusammen und bringt auch noch ein bisschen Geschmack an den Fisch ran beim Braten. Das ist auch wichtig. Hier habe ich Butter und Olivenöl in einer beschichteten Pfanne. Das ist auch wichtig. Und mit der Hitze nach dem Anbraten runtergehen. Es kommt ein bisschen Staudensellerie, ein bisschen Petersilie, ein kleines Knoblauchstück und so weiter als Aroma dazu. Gesalzen wird hinterher, wenn ich ihn einmal umgedreht habe. Also ganz einfach. Das ist mein Auberginengemüse. Da kommt immer so ein ganz klein bisschen Wasser nach und nach dazu. Man sieht das, dass die Flüssigkeit cremiger wird. Dann wieder ein bisschen Wasser dazugeben und leise köcheln. Das wird hinterher noch gewürzt. Und wir wenden ihn jetzt schon mal einmal, also so ganz leicht angebraten. Gucken Sie sich das an. Da und so, den anderen auch. Und dann kann man vielleicht auch schon mal ein bisschen mehr Hitze geben. Und so sieht das aus, wenn das fertig ist. Und jetzt kommt finales Abschmecken mit ein bisschen Limette. Also Saft von so einer halben will ich schon haben. Und dann kommt auch noch ein bisschen Schale dazu. Also mit einer groben Reibe hier so zehnmal abziehen oder was, das langt. Ein kleiner Hauch frisches Salz. Einmal so bewegen und das ist fertig. Und der Fisch sieht fantastisch aus. Hier die Haut auch angebraten. Er fällt nicht auseinander und ist auch fix und fertig. Ich auch. Sie kriegen aber drei Tipps. Der Skrei, meine Damen und Herren, der Kabeljau von den Lofoten hat so richtig schönes, dickes Fleisch. Und das sollte man sich mindestens einmal im Jahr gönnen. Und passen Sie auf Frische auf, so muss er aussehen. Während der gesamten Bratzeit immer den Fisch mit dem Bratsud hier ganz einfach beträufeln. Also den Herd nicht verlassen. Eine richtig gute Aubergine muss glänzen, muss einen dunkelgrünen Blütenansatz haben und von drinnen so aussehen. Kochfinale, meine Damen und Herren. Aubergine auf Kabeljau. Aubergine auf den Teller, Kabeljau darauf. Jetzt ziehe ich hier die Haut ab, gucken Sie sich das an. Wunderbar. Jetzt sieht man erst, wie schön saftig das ganze Ding ist. Jetzt kommt ein bisschen Meersalz da oben drauf. Dann habe ich hier noch frische Petersilie, das passt gut.
5: Eins der sichtbarsten Body-Modification-Tools ist ja ein Tattoo. Und ich treffe heute jemanden, der sehr, sehr viele davon hat und bin aufgeregt, weil ich werde mir mein erstes selber stechen lassen. Also heute wird's spannend. Da drüben ist schon der Laden, ich gehe mal rein.
1: Das My Story in Wiesbaden.
5: Hallo.
6: Ach, hi.
5: Du bist der Bora.
6: Ja, und du bist der Maike?
5: Jawohl, hi.
6: Freut mich, schön, dass du da bist.
1: Bora Inki ist der Geschäftsführer hier. Er selbst tätowiert nicht, ist aber wortwörtlich von Kopf bis Fuß tätowiert. Seit er 18 Jahre alt ist, kommen stetig Motive hinzu. Freie Stellen gibt es an seinem Körper kaum noch. Ein lebendiges Kunstwerk für die einen, eine Provokation für die anderen.
6: Es passiert auch mal, wenn ich auf einer einsamen Straße laufe, im Bürgersteig, und mir kommen entgegen zwei ältere Menschen und die sehen mich und gehen dann mal auf die andere Seite.
1: Der Laden brummt. Jeder 10. Deutsche ist tätowiert, bei den unter 30-Jährigen ist es sogar knapp die Hälfte. Özzi Guevara ist Tätowiererin und wird gleich für ein neues Motiv auf Boras Bein sorgen. Ich will von ihr wissen, warum sich Menschen tätowieren lassen.
7: Es ist was Rebellisches auch, finde ich. Und es ist auch nichts für jedermann. Es ist wahrscheinlich auch nicht für jeden Menschen gedacht, tätowiert rumzulaufen. Ich glaube, es ist grundlegend auch was für mutige Menschen. Vielleicht auch für Menschen, die in diesem Moment einfach nur etwas spüren möchten.
1: Spüren tut man zumindest das Eindringen der Tätowiernadel in die Haut. Wie weh das tut, hängt vom individuellen Schmerzempfinden ab. Ich frage mich, warum tut Bora sich das überhaupt immer wieder an? Alles nur wegen der Optik?
6: Wenn es mir schlecht geht, das ist bei vielen so, das ist wie Therapie. Es ist echt wie Therapie, sich tätowieren zu lassen. Dann lässt man sich tätowieren.
5: Aber erinnert dich das nicht auch an die schlimmen Momente dann total? Also weil du immer wieder weißt,
6: ja,
5: da ging es mir schlecht.
6: Das sollte dir jemand eine Kraft geben, dass man es halt überwunden hat. Mhm. Immer wieder.
5: Also du machst es quasi dann danach, wenn es auch wirklich überwunden ist.
6: Ja, genau. Oder währenddessen auch, klar, aber trotzdem. Also es ist nicht so, dass man traurig davon wird. Also ich habe hier zum Beispiel auf meinem Bauch ein Porträt von meiner verstorbenen Mutter und von meiner Tochter. Und wenn ich jeden Tag mich in den Spiegel angucke, dann sehe ich die beiden. Und das sind halt für mich die zwei wichtigsten Personen. Ja, ich hab, und das ist halt schön, finde ich.
1: Und so entdecke ich hinter der harten Tattoo-Fassade so langsam eine ganz andere Seite von Bora.
6: Mein Traumberuf ist Kindergärtner zum Beispiel zu werden.
5: Ja,
6: ja, ich liebe das. Die haben keine Angst. Die Kinder sind die Besten.
1: Er sticht hervor mit seinen Tattoos. Alles, bloß kein Einheitsbrei.
5: Du änderst ja offensichtlich was. Mhm. Ne? Also du modifizierst dich in irgendeiner Form.
6: Individualisiere mich quasi dann, meinen Körper.
5: Mhm. Okay, das ist natürlich, das heißt, deine Übersetzung, warum du das machst, ist ich.
6: Individualismus, ja. Nicht, also komplett. Ich meine, jeder hat zwei Arme, jeder hat zwei Augen oder beziehungsweise Beine und so weiter. Hautfarben sind in der Regel auch fast ähnlich oder identisch oder gleich. Es sind nicht so viele verschiedene Hautfarben. Aber wenn man natürlich ein paar Bilder drauf hat, ist man halt dann anders. Ja, und wenn man dann so viele Tattoos hat, dann guckt man, da fehlt ein Stück, das sieht so komisch aus jetzt. Da muss jetzt auf jeden Fall was drauf. So geht es dann immer weiter, das ist meistens so.
5: Also ist das eine Sucht? Ist das was ist dein Antrieb dafür?
6: Über Suchtsüchte kann man natürlich reden, weil jeder hat irgendwelche Süchte. Ne? Also Sucht, es ist auch eine Sucht, klar, es ist eine Sucht.
1: Ich zeige unsere Aufnahmen Dr. Tassilo Scherle. Er ist Hausarzt und Allgemeinmediziner aus Frankfurt und rät, sich das mit dem Tätowieren ganz genau zu überlegen.
8: Gerade jetzt bei so großflächigen Tattoos gibt es natürlich vieles, was wir relativ kritisch sehen aus einer medizinischen Sicht. Das eine ist erstmal, dass interessanterweise die tätowierte Haut nicht so stark am Schweißprozess teilnimmt. Das heißt also gerade für Sportler oder Leute mit einer schweißtreibenden Arbeit ist das immer zu berücksichtigen, dass natürlich die Thermoregulation nicht so gut funktioniert. Es wird unheimlich schwierig, auch zum Beispiel eine vernünftige Hautkrebsvorsorge oder Hautdiagnostik zu machen, weil da eine pigmentierte Läsion jetzt zu finden, das ist wirklich sehr, sehr, sehr kompliziert. Und dann natürlich ist ein ganz großes Problem, dass sie durch das Einbringen der Farbe in die Dermis natürlich Reaktionen im Körper hervorrufen können. Na, also wenn die Farbe drin ist, haben wir immer natürlich ein allergisches Potenzial. Und dann haben wir natürlich auch immer, je nachdem, mehr und wie und wo tätowiert wird, das Infektionsrisiko. Das heißt also, durch so eine Verletzung, wenn nicht richtig sauber gearbeitet wird, können natürlich auch immer Infektionserkrankungen transportiert werden.
5: Ich entscheide mich trotzdem dafür, mein lang ersehntes erstes Tattoo machen zu lassen. Aber nur ein kleines. Eine halbe Stunde dauert es und dann ist er auch schon fertig. Der Schriftzug auf meinem Unterarm. Und ich kriege eine Ahnung davon, was Menschen so begeistert an ihren persönlichen Tattoos.
9: Ich finde es schöner, als ich es mir vorgestellt habe, tatsächlich.

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0: 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Willkommen in Traben-Trarbach.
4: Genau hier ging's los mit dem Jugendstil in Traben-Trarbach, damals auch mit einer Brücke um 1900. Und das war, als der Weinhandel hier richtig geboomt hat. Und die Brücke verbindet natürlich Traben auf dieser Seite mit Trarbach auf der gegenüberliegenden. Herzlich willkommen zur Expedition in die Heimat in Traben-Trarbach, wo es immer noch viele schöne, schicke, alte Villen gibt, obwohl der Boom von damals lange vorbei ist. Und hinter diesen alten Fassaden, da tut sich was. Man sagt ja immer so schön, neues Leben im alten Gemäuer ist eine abgenutzte Floskel, die hier aber sehr schön passt. Wie sich Traben-Trarbach in die Zukunft bringt, das will ich mir angucken.
0: Ein ganz schön teures Erbe, diese Prachtbauten in Zeiten knapper Kassen. Aber es heißt, Traben-Trarbach kümmert sich. Zuerst gucke ich mir mal an, wie das ausschaut, Jugendstil. Und zwar im Hotel Bellevue. Vielleicht war das eine Art junges Design damals.
2: Hallo?
0: Wow. Auf jeden Fall wie eine andere Welt. Hausherr ist Matthias Ganter, seit gut 25 Jahren.
2: Herr Ganter?
5: Hallo. Sie sind die Frau Dörr.
2: Richtig.
5: Schön, dass Sie bei uns sind. Herzlich willkommen.
2: Viel zu gucken.
5: Danke, es freut mich.
2: Ich bin so richtig überall hängen geblieben.
5: Ja, es freut mich sehr, wenn es Ihnen gefällt. Es ist so eine Zeitreise. Ne? 1903 ist das Hotel fertiggestellt worden und seither ist es immer so erhalten geblieben, ist nie kaputt renoviert worden, auch im Krieg nie zerstört worden. Und dadurch haben wir jetzt wirklich das einzige Jugendstilhotel in Deutschland, was noch komplett da ist. So, als wären wir jetzt in 1903. Bisschen moderner, so vom Drumherum und in den Zimmern auch.
2: Ja.
5: Aber ansonsten, ja.
2: Und Sie müssen mir jetzt direkt mal erklären, was das hier ist.
5: Das ist was ganz Besonderes, weil 1903 gab es ja noch kein Telefon auf dem Zimmer, aber es gab in jedem Zimmer schon einen Klingelknopf. Da konnte der Gast nach dem Service läuten, wenn er irgendwas gebraucht hat. Und dann, wenn er also diesen Klingelknopf betätigt hat, dann fiel dann so ein kleines Schildchen hier ins Feld. Und dann wusste der Portier, Zimmer 19, braucht jetzt irgendwas.
2: Sehr schön. Und das Wasser hier, da, das ist auch schon ein Jugendstil-Element, oder?
5: Ja, genau. Also Traben-Trarbach hat eine Therme, das ist die einzige Therme in der Mosel. Und das in der Jugendstilzeit hat man dann diese Etiketten entworfen. Und das gibt es immer noch und jeder Gast bekommt es auch aufs Zimmer. Wenn er anreist, hat er eine Flasche von dem Wasser.
2: Sehr nostalgisch.
5: Ja, es ist ein tolles.
0: Ungewohnte Formen, von besonderer Harmonie und Ästhetik. Einfach wunderschön.
2: Sie kennen und wissen, boah, allein die Decke hier ist ja ein Traum. Und das ist alles noch, wie es früher war?
5: Genau, die ist auch noch nie restauriert worden. Die ist 1903 einfach so bemalt worden von ortsansässigen Handwerkern. Hier unser Stübchen.
2: Das hat fast was von einer Kirche, ne? Mit den Fenstern.
5: Ja, durch dieses Tonnengewölbe vielleicht.
2: Ja.
5: Was sehr interessant sind, sind die Lampen hier. Die Glühbirne ist offen, das ist sicher nicht so gewöhnlich.
2: War damals sehr modern.
5: Ja, weil man wollte halt zeigen, dass es Strom ist. Und Traben-Trarbach war sehr, sehr vermögend.
2: Ja.
5: Hat ein Kohlekraftwerk gebaut mit 44 kW Leistung und hatte 1890 schon eine komplette Straßenbeleuchtung. Das war wirklich sehr, sehr früh. Und 1903, als das Hotel eröffnet wurde, stand auch in diesem Zeitungsbericht, dass die Halle erstrahlt in elektrischem Licht. Also man war das noch nicht gewohnt, dass man in den Häusern Strom hat. Und darum sind alle Original-Lampenentwürfe vom Möhring, haben die Glühbirne immer offen, sodass man halt sehen konnte, es ist Strom und nicht irgendwie Gas. Oder
2: wir sind hier wer. Wir haben genau, was die anderen noch nicht haben.
5: Ja.
2: Ne?
5: Sehr schön.
0: Eine ganz eigene Welt eben. Und eine ganz neue damals. Aber wie kam ein so berühmter Architekt wie Bruno Möhring überhaupt dazu, hier eine Brücke zu planen?
5: Also es war so, es gab einen Architekturwettbewerb und den hat der Professor Bruno Möhring aus Berlin gewonnen. Also jetzt ein anderer Architekt gewonnen, der in der Zeit dem Jugendstil noch gar nicht so offen war. Da hätten wir überhaupt keinen Jugendstil in Traben-Trarbach.
0: Matthias Ganter ist nicht nur Hotelchef, er ist Kunsthistoriker, Heimatforscher und Gastronom, alles in einem. Offenkundig jemand, der sich in seine Wahlheimat Traben-Trarbach richtig verknallt hat. Und das als Schwarzwälder.
5: Was aus einer alten Kellerei entstanden ist.
0: Ganter hat gehörig expandiert, einige Häuser einbezogen und macht sich stark für den Erhalt weiterer Schätze in der Stadt. Wie das Hotel Moselschlösschen, sein letztes Projekt.
5: So.
2: Oh ja, ganz anders, sage ich mal direkt beim Reinkommen.
5: Genau. Dieses Treppenhaus, das war eben nur so mit Geländern gemacht. Alles war in Terrakotta-Fliesen, das war 1985, das haben wir halt so gemacht. Und wir hatten ein riesen akustisches Problem und es war sehr hässlich.
2: Hat's, war es so hallig, oder?
5: Hallig, ja, und es sah einfach auch ganz schlimm aus. Und ein Freund von mir ist Künstler, also Grafikkünstler, der kommt aus Traben-Trarbach, der heißt Uli Hack. Und ich habe ihn einfach um Rat gefragt und er hatte dann die Idee, dass wir hier die Mosel reinbringen, weil das heißt der Moselschlösschen. Und ja, er hat dann praktisch diese ganzen Weinlagenkarten hier reingebracht mit alten Fotos,
2: das Ganze Karten und Fotos
5: belegt,
2: gemischt, ne?
5: Genau, ja. Und dieses Grün, das ist Spachtel, der ist so ein Spachtelkünstler, und das ist also das Flaschengrün, was hier der überall
2: sieht
5: ist.
2: Sieht auch so aus wie eine Riesling.
5: Und er hat einfach aus einer alten Bilderkiste, sage ich mal, Motive rausgesucht. Und das war zum Beispiel 1920, da war eines der schlimmen Hochwasser, die es gab. Und da kam halt ein Fotograf, das war sicher noch was Besonderes zu der Zeit. Und da kam so, das ist der Eingang vom Bellevue, da wo wir vorhin waren.
2: Die ganze Belegschaft kam raus, ne?
5: Da kam die ganze, sogar der Koch noch aus der Küche.
2: Witzig.
0: Finde ich super. Heimatgeschichte, modernes Design und Kunst. Und jetzt lockt der Mann mich in den Keller.
5: So.
2: Und jetzt zeigen Sie mir Ihr Auto, ne?
5: Nein.
0: So die Traben-Trarbacher Unterwelt.
2: Oh, schön.
5: Ja.
2: Und es riecht direkt nach Keller.
5: Ja, gell?
2: Ich liebe den Geruch.
5: Ja. Also das ist ein sehr alter Keller. Der ist von 1754. Und was sehr, sehr schön ist, ist, dass ja auch das ganze Material aus der Region kam. Also ja. Schiefer.
2: Ne?
5: Man hat hier diesen wunderbaren Sandstein. Das ist auch nicht gestrichen, das ist alles original. Diese Basaltsäulen und dann natürlich die ganzen Schieferbruchwände. Das Besondere an Traben-Trarbach ist ja, dass Traben-Trarbach eine protestantische Enklave war und dadurch den protestantischen Markt eigentlich für sich alleine hatte.
2: Weil die sich alle untereinander.
5: Genau, also die Protestanten haben halt den Wein bei Protestanten gekauft und die Katholiken bei Katholiken. Und jetzt musste der ganze Rest der Mosel sich den katholischen Markt teilen.
2: Ja.
5: Und die Traben-Trarbacher hatten eigentlich den protestantischen Markt für sich allein.
2: Ne?
5: Und was dazu kommt, der Wein war sehr, sehr teuer damals. Also man konnte nicht wie heute jeden Tag Wein trinken oder Bier oder was auch immer, sondern es war wirklich was für wohlhabendere Familien oder halt für Festtage.
2: Und was war drin in diesem Keller?
5: Ja, also hier waren überall Fasslager. Also wichtig war ja immer, diese Fuderfässer, diese 1,2 Tonnen schwere Fässer, so nah wie möglich ans Wasser zu bekommen.
0: Zig Kilometer solcher Kellergänge gibt's. Es lief damals im kleinen Traben-Trarbach, weinhandelsmäßig.
5: Hier könnten Sie sich jetzt verewigen vielleicht.
2: So ordentlich kratzen.
5: Ach, das ist aber cool. Ja. Siehst du, das haben wir hier.
2: Ein Einäugiger.
5: Ein Original von Frau Dörr. Ja, jetzt geht's hier weiter. Mal hier links um die Ecke. Jetzt ist eins der berühmten Tore. So, und jetzt sind wir wieder an der Mosel.
2: Wieder an der Mosel.
5: Und ich wünsche noch viel Spaß.
2: Dankeschön.
5: Bei der weiteren Erkundung.
2: Tschüss.
0: Spannend. Irgendwie führt jeder Keller hier in Traben zur Mosel. Traben, die Eifelseite der Doppelstadt, liegt in einer Moselschleife auf einer Art Halbinsel und hält noch einige andere Jugendstiljuwelen bereit. Jetzt, außerhalb der Saison, ist es noch ruhig im Städtchen. Es geht gemächlich zu, eher wenige Touristen kommen um diese Zeit an die Mosel. Für mich hat es sehr viel Beschauliches. In die Weinberge hoch ist es nur ein Sprung. Kunst mit Kopf. Ganz schön modern.
2: Das ist ganz gut. Da kommt mir meine Nase nämlich mal klein vor. Im Vergleich.
4: guter Zinken.
0: Gegenüber, im eher engen Trabach, die riesige Kellerei, auch von Bruno Möhring erbaut. Da will ich hin. Der Wein ist aus und Buddha eingezogen. Ein Buddha-Museum direkt an der Mosel ist schon ein bisschen schräg.

0: Aber sobald ich im Museum bin, wirkt der Ort stimmig. Ich fühle mich ruhiger, gelassener. Ob das auch so ein bisschen an den Augen der Figuren liegt? Immer halb geschlossen. Egal aus welchem Land, welcher Kultur sie kommen. Die Welt da draußen erstmal in Watte verpackt, gedämpft, schön, wie in Buddhas Bauch. Die Leiterin Lydia Unger kommt aus Trier, war lange in der Welt und ist mit den Buddha-Figuren wieder an die Mosel gezogen.
1: Schön, dass Sie da sind.
2: Ich freue mich auch. Ich hatte direkt so ein entspanntes Gefühl hier, muss ich sagen. Aber auch eine Frage an Sie.
1: Ja, gerne.
2: Wo gucken die denn alle hin? Weil angucken tun mich die Figuren nicht, ne?
1: Nein, die haben die Augen nicht ganz geschlossen, aber trotzdem schauen sie eher nach innen. Sie sind aber nicht der Welt ganz abgeneigt. Ja, das ist der Blick des Buddhas. Beides, ja.
2: Und was mir auch auffällt, wenn man jetzt so guckt, die haben ja alle so ein ganz leichtes, angedeutetes Lächeln.
1: Ja.
2: Es hat weniger Traurigkeit und Schwere als in der christlichen Kirche.
1: Das mag sein,
2: ja. Und diese Handhaltung, die viele haben, das sieht ja eher so aus, als würde man was von sich weghalten wollen.
1: Ja, die Handhaltungen geben den Statuen nämlich die Aussage. Und diese Handhaltung, die heißt keineswegs Stopp, sondern ganz im Gegenteil ist das eine Aufforderungsgeste und eine Übertragung sozusagen der Furchtlosigkeit. Und es ist eine sehr segnende Handhaltung.
2: Und wenn man so darüber sprechen kann, wie Sie, ist man selber auch Buddhistin, oder?
1: Ja, ich bin auch Buddhistin, wobei es gibt ja verschiedene buddhistische Richtungen. Und wenn man Buddhist sein möchte, dann nimmt man, so nennt man das, Zuflucht zum Buddha, zur buddhistischen Lehre und zur Gemeinschaft der Buddhisten. Denn an und für sich ist es ja eine Lehre. Der Buddha hat ja keine Religion gebracht.
2: Das heißt, man muss sich auch nicht taufen lassen, sondern man entscheidet sich.
1: Ganz genau. Es gibt ja auch keinen Gottesdienst, es gibt keine Priester und keinen höchsten Buddhisten, der sagt, das ist richtig, das ist falsch, wir haben recht, ihr nicht. Und man kann durchaus Christ sein und trotzdem Buddhist.
0: Alles wirkt so logisch. Wenn Lydia Unger den Buddhismus erklärt, ist sie für mich wirklich wie erleuchtet. Einer ihrer Lieblinge, das Helferwesen Kanon, eine japanische Figur. Die Kraft helfender Buddhas.
1: Die Dinge wandeln sich. Sind wir mal an einem guten Punkt und sagen, ja, so könnte es jetzt bleiben? Ganz gewiss wandelt sich das wieder. Und wenn wir dann daran hängen und sagen, nein, das wollte ich aber nicht, oder wenn wir gierig auf etwas Neues schauen, dann sind wir nicht im Moment und dann sind wir immer mit irgendwelchen Zielen und Ängsten beschäftigt und dann kriegen wir das Eigentliche gar nicht mit.
2: Sehr einleuchtend.
1: Ja,
2: sehr. Und erleuchtend auch.
1: Das ist eben der ganze Sinn des Buddhismus.
0: Aber wie kommen mehr als 2000 Buddha-Statuen hierher? Der Mainzer Geschäftsmann Wolfgang Preuß hatte hier zunächst ein Ayurveda-Hotel eröffnet, dann sein Herz an die Stadt gehängt und schließlich seinen Buddhas diesen Platz gegeben.
2: Hier kann man jetzt, wie ich finde, das erste Mal erkennen, was hier vorher drin war im Museum, oder?
1: Ja, das ist ja eine ehemalige Weinkellerei. Hier vorne können wir es noch deutlicher sehen. Das ist ja der ehemalige Gärkeller. Und was man hier sieht, sind die Weintanks.
2: Ja.
1: Jeder Tank fasst 20.000 Liter. Und hier sieht man noch die Armaturen, wodurch man den Tank bedienen konnte. Und das Mannenloch, da konnte dann der Lehrling rein und hat innen die Glasfliesen, womit der Tank ausgelegt ist, reinigen können. So war der ganze Keller bestückt.
2: Wobei, für eine Kellerei ist das ja ein wahnsinnig schönes, prachtvolles Gebäude für sowas Funktionales. Ne?
1: Ja, damals hat man eben das Handwerk auch noch mehr geehrt. Mhm. Man sieht es an den schönen Details. Und ich glaube, es war auch ein bisschen eine Sache der Reputation. Das heißt,
2: bei mir läuft es im Geschäft.
1: Ganz,
2: ne?
1: Genau. Ja.
2: Und finden Sie auch, dass der Buddhismus mit dem, was er bringt an Kraft, nach Traben-Trarbach passt?
1: Ich denke, er passt überall hin.
2: Ja.
1: Denn ja. Der Buddha hat hier Einzug gehalten in dieser ehemaligen Weinkellerei.
2: Ja.
1: Und das ist halt so. Hier war 100 Jahre Weingeist und jetzt soll hier 100 Jahre Buddha-Geist herrschen.
2: Buddhistischer Geist.
1: Ja.
0: Für mich hat der Jugendstil eh eine orientalische, exotische Anmutung. Und da passt die Kombination mit den Buddha-Statuen richtig gut.
2: Ach, schön sieht das
1: ja,
2: aus.
1: Ja, gell?
2: Wie ein Paradies.
0: Auch bei der Dachterrasse bin ich wieder erstaunt darüber, dass dieser Prachtbau mal eine Kellerei war. Man hat hier an der Mosel seinem Lebenselixier Wein einfach einen riesigen Schrein gebaut. Alles erhebt sich über die reine Funktion hinaus.
1: Man hat viel Wert auf Schönheit gelegt. Und dieser Bruno Möhring war, glaube ich, ein ganz besonderer Architekt. Denn alle Gebäude, die er hier gebaut hat, ja, haben einen Liebhaber gefunden, der sie restauriert hat.
0: Ein Spezialist in Sachen Lebensart. Danke, Bruno Möhring. Die Kraft buddhistischen Geistes in der Doppelstadt. Ich weiß übrigens noch gar nicht, wo hier die Ebschseit ist. Wahrscheinlich wie überall, immer auf der anderen Seite. Auch in Trabach ist es zu dieser Zeit noch ruhig in den Gassen. Und manche Läden dienen auch hier nur noch als Ausstellungsfläche. Wie so häufig heute.
2: Und jetzt wissen wir, was das heißt, oder? Sie erinnern sich noch, komm näher.
0: Also mir geht das nicht so schnell aus dem Kopf. Ich bin jetzt mit jemandem verabredet, den sein Heimatort nicht loslässt, obwohl er schon lange in Köln lebt und arbeitet.
2: Hallo.
3: Hallo.
2: Oh, hier riecht schon gut nach Leder.
3: Ja, hier riecht Leder. Hallo.
2: Hallo.
3: Guten Tag.
2: Hallo. Hallo. Ich stelle ich einmal gerade beim Arbeiten.
1: Jawohl.
2: Was wird gerade gemacht?
3: Eine Uhrenrolle.
2: Eine Uhrenrolle, sowas kenne ich ehrlich gesagt gar nicht. Was ist das?
1: Die liegt schon fertig.
2: Ja.
3: Menschen, die schöne Uhren haben und die dann in ein schönes Behältnis bringen wollen, die können das eben hiermit tun.
2: Direkt 4 Uhren auf einmal.
3: Ja, es gibt ja Leute, die haben mehr als eine tatsächlich. Ja. Und damit kann man sie dann schön transportieren, vielleicht auf die Reise. Hat man sie gut untergebracht.
2: Also außergewöhnliche Produkte, hochwertige Produkte, weil wer eine Uhrenrolle braucht, der steht natürlich auch auf ganz tolle Lederwaren, oder, Herr Hack?
3: Es sieht so aus, ja.
2: Ja?
3: Also wir machen hier Dinge aus Segeltuch, aus Leder, die wir hier verkaufen, die wir hier zeigen. Teilweise werden die Sachen auch in Köln produziert oder zumeist werden sie in Köln produziert. Aber wir haben eben hier auch eine kleine Werkstatt, wo meine Cousine die meiste Zeit
2: genau,
3: sitzt.
2: Ist im Prinzip ja so ein Mini-Familienunternehmen, was ich jetzt gerade sehe,
1: genau.
2: Sie beide. Und Sie designen auch selbst. Also alles, was hier er designt und Sie führen das aus. Oder können Sie sich auch selber einbringen?
1: Ich kann mich auch selber einbringen.
2: Ja?
1: Ja.
3: Wenn Monika sich eine Uhrenrolle ausdenkt, dann bitteschön, dann gibt es Uhrenrollen.
2: Ist
1: genau.
2: Die selber ausgedacht jetzt?
1: Ja,
2: die ist selber ausgedacht. Soweit ich weiß, war der Urgroßvater Sattler schon.
3: Genau, der Urgroßvater, ja, und der Opa und meine Mutter hat es, ich sag mal, fortgeführt. Es war da und wir beide arbeiten gerne mit Leder, mit festen Stoffen. Jetzt eben hier im Laden habe ich Monika gefragt, ob sie mir dabei helfen möchte, eben dieses Geschäft so zu führen, weil ich von Köln aus es nicht tun kann und eben genauso.
2: Und hat mal Vertrauen, wenn sie in der Familie bleibt.
3: Ja, auf jeden Fall.
2: Schöne Ecke, wo der Laden ist, oder?
3: Ja, auch eine wichtige Ecke. Also hier laufen eigentlich die Ströme zusammen, oben von der Fußgängerzone, dann kommen die Leute noch von den Schiffen.
2: Ja.
3: Und von oben runter kommen sie vom Hunsrück mit Fahrrädern, Motorrädern und dann im besten Falle gucken sie mal hier rein.
2: Ist ja auch ein wahnsinnig schöner Raum mit den auch wieder Jugendstil, oder? Was
3: ja,
2: ich jetzt so gelernt habe.
3: Das ist eine Metzgerei ursprünglich aus den 1920er Jahren und dann ganz lange als Fischgeschäft auch genutzt.
2: Ja.
3: Und hier der Ort hat mich einfach immer schon begeistert und als er mal wieder leer stand, habe ich den Laden ohne lange nachzudenken schon gemietet.
2: Wenn Sie sagen, mal wieder leer stand, ist so ein Trabach-Problem, oder?
3: Genau, wenn Sie schon durch den Ort gegangen sind, haben Sie es ja auch schon gesehen, dass eben nicht alle Läden besetzt sind. Aber das ist natürlich auch ein Problem von eben diesen
2: kleinen Orten,
3: mittelgroßen, kleinen Städten. Das sieht man ja überall. Und ich will mich jetzt nicht als Retter der Stadt verkaufen, aber es war mir ja schon noch ein Anliegen, hier an dieser schönen Ecke den Laden zu bespielen, dass es eben hier auch irgendwie weitergeht.
1: Schön.
3: So, jetzt gehen wir mal hier hoch.
2: Ja.
3: Zufällig kein LKW unterwegs, sonst kommen da die großen Laster runter.
2: Ist hier viel Verkehr normal?
3: Ja, hier ist halt tatsächlich die Hauptstraße vom Hunsrück runter. Und durch dieses Nadelöhr müssen sie einfach durch.
2: Müssen sie durch, ja.
4: Hier wird halt sozusagen ein kompletter Häuserblock entnommen, um dem Ort sozusagen ein bisschen Licht zurückzugeben, weil hier...
0: Platz ist eben Luxus hier im Engtal und deshalb wird Platz geschaffen. Ein öffentlicher soll es werden. Dafür mussten die Trabacher einige historische Häuser opfern. Die Bebauung ist einfach sehr eng. Wer hier nur auf der Hauptstraße bleibt, versäumt wirklich was.
5: Gehört auch zum Jakobsweg, diese Strecke hier jetzt, die wir laufen.
4: Ja, ist Teil vom Jakobsweg und wir kommen vielleicht gleich noch eben an der alten Lateinschule vorbei.
5: Und hier sieht man jetzt nochmal, finde ich schön, Dach an Dach.
4: Dach an Dach und auch mal teilweise die Volumen von den Häusern überhaupt zu sehen, wo man steht immer nur dazwischen, denkt, na ja, viel Bruchstein, aber von hier oben sieht man auch wirklich teilweise, was das für Riesenkisten sind.
0: Es wurde halt mit Höhe wettgemacht, was an Breite fehlte. Klar, Traben auf der anderen Seite ging es da besser. Aber dafür hat Trabach diesen wunderbaren Kirchenberg.
5: Also eigentlich die beste Lage und Strecke für Wanderer hier, ne? Ausblick, Stimmung.
4: Wenn ich Pilgerer wäre, würde ich in dieser Herberge übernachten wollen. Ich finde, das ist so toll hier. Von diesem wunderbaren Moselsteig oder ob er Moselsteig oder Jakobsweg heißt, teilweise ist es ja identisch, dann hier anzukommen und sozusagen noch gar nicht in den Ort rein zu müssen, sondern sozusagen über dem Ort zu sein und hier bei Frau Böcking zu Gast zu sein und auch ein tolles Frühstück zu haben. Ich finde, es ist ein ganz wunderbarer Ort.
0: Immer ab Ostern ist die Pilgerherberge geöffnet.
5: Aber es braucht dann schon auch so ein paar liebevolle, liebende Hände, ne, damit das auch alles noch so schön aussieht. Das ist der Künstler vom Kreisel in Trabach, oder?
4: Genau, Herr Wachsweiler, der eben genau seine Objekte am Kreisel auch aufgebaut hat.
0: Das Tolle, auch hier drei Schritte und man steht schon fast im Weinberg.
4: Vor 300 oder 400 Jahren hat sich nicht viel getan.
5: Sieht so richtig schön nach alten Bauernhäusern aus, finde ich, ne?
4: Ist bestimmt auch eine alte Scheune. Und hier kann man wirklich sehen und fühlen, wie die Zeit vergeht. Der Sandsteinsturz, der ist hier schon eine ganze Zeit lang verbaut. Das ist jetzt hier der doch recht steile Aufstieg zum Kriegerdenkmal.
5: Okay. Wie viele Stufen?
0: Ein super schöner Weg, hoch zur Burg.

0: Und das Panorama ist echt die Krönung.
1: Blöde Wanderung. Hier oben war da war schön. Gut. Das ist ja ein mehr oder weniger großer Abenteuerspielplatz hier.
0: Stimmt. Wobei, wie steht's eigentlich mit dem Wein an der Mosel? Immerhin fing mit dem alles an. Ich habe mich mit zwei Jungs von einem Trabener Weingut verabredet. In Trabach. Mal nicht direkt an der Mosel, denn auch in den Tälern Richtung Hunsrück verstecken sich Weinberge. Offenbar sogar ganz besondere. Hallo.
2: Hallo.
0: Jonas bestimmt, gell?
2: Ja,
0: ich bin Anna. Hi.
3: Anna. Martin.
0: Hi. Hier sind wir noch nicht richtig, oder?
3: Hier sind wir noch nicht richtig, nein. Nee. Wir gehen jetzt mal gerade durch den Wald hoch und dann kommen wir schon
0: da
3: direkt
0: da steil
3: an.
0: Hoch. Okay,
3: genau. Ja.
0: Dann lasse ich euch vor, oder? Wie gehen wir?
3: Ja.
0: In der Mitte.
3: Ja,
0: wenn ich stürze,
3: genau.
0: Ist dann einer da, der mich aufhängt. Gut.
3: Genau.
0: Das ist auch jetzt das Besondere, oder? Bei eurem Wein, dass wir so hochlaufen müssen, dass es so steil ist hier.
3: Ja, das gehört zu unseren Weinbergen dazu. Und man sieht es auch an den Böden. Wir haben sehr viele Steine hier drin.
0: Ja.
3: Und das hat man halt eben oft nur in den Steillagen. Steine heißt halt eben auch gute Durchlüftung der Böden. Und da kann die Wurzel noch richtig in die Tiefe gehen. Und die halten dann nachher auch so Trockenperioden locker aus. Das Besondere ist, dass das hier auch mal Weinberge waren, dieses Wäldchen.
0: Das hier unter uns? Okay.
3: Ja, das waren alles Weinberge. So sieht das aus halt eben, wenn ein Weinberg mal gute 30 Jahre nicht mehr gepflegt ist. Du siehst hier diese Lianengewächse, ja. Diese Brombeeren. Und das ist dann alles so schön über die Reben drüber gewachsen.
0: Aber das war dann schon ordentlich Arbeit, bis ihr dann aus eurem Gelände auch nochmal einen Weinberg machen konntet,
3: ja, genau,
0: oder?
3: Oh, das war unglaublich.
0: Ja. Ja. Hast du da schon mitgeholfen oder hast du nachher?
1: Nein, das habe ich noch nicht mitgemacht. Ich kann mich aber noch daran erinnern. Also
0: ja.
1: Genau, wie der Papa im Weinberg mit der Motorsäge gestanden hat und mit der Motorsense und wirklich alles frei gemacht hat. Und das Schöne an der Sache war, der Papa hat die Bäume weggemacht, aber die alten Rebstöcke, die waren noch zu Großteilen intakt gewesen.
0: Dann konnte der
1: die alten Rebstöcke wieder fit machen und jetzt haben wir ganz alte Rebstöcke im Hühnerberg stehen. Und bei alten Rebstöcken ist es immer so, dass die ein bisschen weniger Früchte bringen, aber die Intensität von den Aromen, die ist viel, viel größer als bei jungen Rebstöcken.
0: Also viel Arbeit, aber deshalb auch ein super toller Ertrag.
1: Genau, so kann man sagen.
0: Okay.
1: Genau. Jetzt nähern wir uns langsam dem Ziel. Ja. Und so sieht es dann aus, wenn es ein bisschen gepflegter ist. Ne?
0: Ja, anders.
1: Ja. Ganz anders, ja.
0: Und ordentlich steil, ey, ganz ordentlich steil.
1: Ja, ein bisschen was haben wir schon gemacht hier, ne?
0: Ja, das sieht man.
1: Genau, das ist der Trabacher Hühnerberg.
0: Das Ganze hier.
1: Genau, das Ganze ist der Trabacher Hühnerberg. Und eigentlich alles, was man hier jetzt sieht, gehört auch uns, bis auf der kleine Teil da hinten. Das Schöne hier an dem Trabacher Hühnerberg ist eben, dass es nicht direkt an der Mosel liegt.
3: Hier siehst du auch noch die alten Reben, siehst du?
0: Ja.
3: Diese uralten, also diese gebogenen, das sieht man hier unten.
0: Ja.
3: Da sind die so gebogen. Die Reben, die sind so 70, 80 Jahre alt in diesem Bereich.
0: Und die sind jetzt ganz anders. Da sehe ich zum Beispiel keinen Draht.
3: Genau.
0: Genau.
3: Das hier ist halt eben jetzt eine Erziehung noch fast wie vor 2000 Jahren. Also die Römer haben das in der ähnlichen Art auch schon gemacht.
0: Da seid ihr aber schon Überzeugungstäter.
1: Ja, auf jeden Fall. Weil das ganze Prinzip, dieses traditionelle Bewirtschaften, das setzt sich auch im Keller durch. Und ich wollte dir auch noch da ein bisschen was zeigen, hier mit einem Video. Hier sieht man also meinen Papa, wie er gerade die Kelter am Abdecken ist.
0: Und das ist eine ganz alte, oder was sieht man da?
1: Das ist eine alte Korbpresse. Und bei so einer Korbpresse kann man sich vorstellen, das ist das schonendste Prinzip, wie man Trauben auspressen kann.
0: Wie alt ist die jetzt?
1: Die wird so aus den...
3: An die 100 Jahre.
0: An die 100 Jahre?
1: Ja. Genau.
3: Genau.
1: Genau. Und das Faszinierende bei so einer Korbpresse ist eben, dass die über 20 Stunden presst. Eine moderne Presse, da dauert es viel, viel kürzer, die Pressung. Und hier haben wir eben dieses schonende Verfahren, was ganz, ganz einfach ist, aber auch ganz viele Vorteile hat. Wir haben unglaublich saubere Moste dadurch, ganz andere Aromen, die noch mit in den Wein hineinkommen.
0: Toll. Oft ist es ja so, wenn die nächste Generation mitmacht oder dann übernimmt, hat man so unterschiedliche Ideen. So wirkt das gar nicht bei euch.
3: Also Jonas bringt schon einige neue Ideen mit.
1: Ja. Ich denke, das wäre auch mega unnatürlich, wenn ich keine eigenen Vorstellungen hätte.
0: Ja, man,
1: und das wird auch das Weingut nicht voranbringen.
0: Ja, ja,
1: also
0: stimmt.
1: Uns vereinigt eigentlich die Liebe zu dem Wein, zu dem Weinberg und zu dem Ausbau. Aber jeder hat halt eben eine andere Ausprägung, wie er das gerne auch macht.
0: Und jetzt will ich mal so ein Herz machen.
1: Riechst du, genau.
3: Jetzt noch das Stückchen abschneiden und dann ist gut.
0: Zack. Und wenn wir jetzt wechseln, dann bindet ihr das wahrscheinlich nochmal neu.
3: Nein, den hier lassen wir so stehen.
0: Das war schon wieder so eine kleine Zeitreise mit ganz viel Zukunftsblick und Perspektive für die Doppelstadt. Mein nächstes Ziel liegt wieder an der Hauptstraße. Seit Anfang 2018 hat Trabach ein Zeitreisemuseum. Und das führt in eine Zeit, die gefühlt gar nicht so weit weg ist.

0: Hallo.
1: Hallo.
0: Super schön aus bei euch.
1: Dankeschön.
0: So richtig schön. 50er, ne?
2: Ja.
0: Aber komplett, ne? Die Barmer ist so wie so eine kleine Zeitreise, wenn man hier steht.
2: Das ist eine original 50er-Jahre-Bar, ja. Die war in einem ganz verfallenen Haus, eines der wenigen Teile, die noch restaurierbar waren. Und das, wie Sie auf der Postkarte sehen, das hier war in den 50er-Jahren immer eine Tanzbar, eine Bar. Ja. Und wie mein Schwiegervater sagt, hier vorne wurde auch immer gerne und heftig das Tanzbein geschwungen.
0: Sehr schön. Und das war auch eine ganz wichtige Epoche, oder, in Traben-Traber?
2: Absolut.
0: Die 50er.
2: Ja, definitiv. Der Bustourismus, Arme-Europa-Gruppen, die per Zug in die Stadt kamen. Es gab die Unterkünfte, es gab den guten Wein, die Menschen waren gut gelaunt, die Musik war prima, das Wetter toll, die Gegend fantastisch.
0: Perfekt, so ein richtiger Urlaubshotspot hier.
2: Wir wollen wieder dahin.
0: Ihr wollt wieder dahin. Ja. Und wenn man hier im Museum ist, kann man auch wirklich hier was trinken in der 50s Bar.
2: Aber nur zu speziellen Anlässen. Es ist prima, um Klassentreffen herzurichten. Man erinnert sich sowieso an früher. Wir richten gerade für ein Klassentreffen. Die haben 50-jähriges Abitur.
0: Und warum war das für Sie auch so ein Herzensprojekt zu sagen, diese wichtige Zeit, die wollen wir jetzt auch noch mal so ein bisschen aufleben lassen?
2: Das hängt am Haus. Ja. Dieses Haus hier war schon immer ein Gasthaus, schon immer sehr charmant. Und schon immer mit den Einheimischen sehr verbunden. Und wir haben das Haus viele Jahre sehr sorgfältig und nachhaltig renoviert. Und die Einheimischen, die hier reinkommen, erkennen es wieder.
0: Ah,
2: und das finde ich das größte Lob, dass die Menschen, die das Haus so viele Jahre begleitet haben, die hier gefeiert haben, der Karnevalsverein, dass die sagen, ihr habt es wieder hergerichtet, wie es war, wir fühlen uns wohl, wir kommen gerne wieder. Dann haben wir das Ziel erreicht.
0: Super schön. Ich finde es ja immer schwer, sich von der Bar zu lösen. Mache ich jetzt aber mal und guck's mir an, das Museum.
2: Sehr gut.
1: Viel Spaß.

echt cool. Für mich definitiv die tollste 50s-Sammlung, die ich kenne. Super komplett. Hier im ehemaligen Gasthof gibt's jetzt auch wieder Zimmer. Wer will, kann von der Bar gleich ins Bett fallen. Ich drehe die Zeit jetzt nochmal richtig zurück und falle ins Jahr 1750 im Mittelmoselmuseum, direkt gegenüber.

0: Ja, herzlich willkommen
1: im Mittelmoser-Museum. Wunderbar, das ist echt wie so Eintauchen in die Vergangenheit, wenn man reinkommt. Sieht alles noch richtig alt aus.
0: Ja, das freut mich, denn von außen sieht man im Gebäude eigentlich gar nicht an, welches Schmuckstück sich hier verbirgt. Und das ist wirklich auch eine Besonderheit hier in Rheinland-Pfalz. Das ist also kein Schloss im Sinne eines Adelssitzes, sondern ein barockes Bürgerhaus von einer reichen Kaufmannsfamilie. Wir können auch gleich hier vorne schauen.
1: Hier rum gehen wir?
0: Ja.
1: Okay. Ich weiß, dass der Besitzer ein Herr Böcking war und Sie haben schon gesagt, sehr reich.
0: Ja, das Gebäude, das entspricht schon fast dem Maßstab eines Schlosses und entsprechend ist auch die Einrichtung des Hauses. Hier, dieser Raum ist heute als Gesindestube eingerichtet, war aber ursprünglich wohl das Speisezimmer für den Alltag. Und die Besonderheit natürlich, das war der einzige Raum außer der Küche, der ständig beheizt war durch diese Takenplatte. Direkt dahinter ist der Kamin und dahinter verbirgt sich dann auch die Küche. Ja, das war ein großer Haushalt. Der Hauserbauer hatte 10 Kinder. Man kann sich vorstellen, ein halbes Dutzend Gesinde dazu.
1: War er jetzt, sag ich mal, ganz außergewöhnlich und der Einzige, der hier so reich war? Oder gab es mehrere, die so einen Prachtbau hatten? Weil das war ja noch vor dem Weinboom.
0: Er stammte aus einer Kaufmannsfamilie, aber das war so ein richtiger Self-Made-Man. Ja. Also er hat sein Vermögen ja einerseits mit dem Weinhandel gemacht, andererseits aber mit allem gehandelt, was Geld versprach. Er hat also in Holland das, was man so heute Kolonialwaren nennt, Gewürze, Pfeffer, Salz, Zucker und so weiter, eingekauft und dann damit gehandelt. Ja. Also als er sein Vermögen zusammengetragen hatte, dann war das auch schon nicht mehr möglich, dass seine Kinder hier mit den örtlichen Familien sich verheiratet haben. Da hat er sich also weiter umgeschaut in der Eifel bei den reichen Tuchmacherfamilien. Ja. Da sind 3 seiner Töchter dann auch verheiratet worden.
1: Das, was wir hier sehen, war vor 150 Jahren richtig Luxus.
0: Ja, der eigentliche Luxus mutet heute richtig unscheinbar an. Diese Wasserpumpe, die manche heute eher im Garten vermutet, aber man bedenkt, dass alle anderen mit dem Eimer immer vor die Tür zur nächsten Straßenkreuzung gehen mussten, war das wirklich Luxus. Aber auch die einzige Wasserstelle im Haus. Also, aber schauen wir mal gerne noch ein
1: bisschen. Alles wirkt so echt. Wäre spannend zu wissen, was anders gewesen wäre, wenn ich 1750 hier einen Besuch gemacht hätte. Oh, hier ist das Trabach.
0: Ja, das ist sogar das älteste Bild von Trabach, das wir kennen. Das ist 1857 entstanden, unmittelbar nach dem Stadtbrand. Und wie man sieht, da ist fast kein Haus übrig geblieben. Das Feuer ist zwar ganz in der Nähe, 2 Häuser weiter ausgebrochen, aber der Wind kam an diesem Tage von der Mosel ins Tal, sodass dieses Haus stehen geblieben ist und die ganze Stadt dahinter abgebrannt. Wenn es umgekehrt gewesen wäre, würde die Stadt noch stehen, aber wir würden jetzt nicht in diesem schönen Haus uns nicht mehr treffen können. Ja, hier sind wir jetzt in der herrschaftlichen Etage und auch in einem unserer schönsten Schlafzimmer, ein Empire-Schlafzimmer um 1800.
1: Ist aber ein winziges Bett, oder? Kommt mir das jetzt nur so vor?
0: Ja, es war tatsächlich ein Ehebett, was Sie hier vor sich sehen.
1: Echt? Die waren ja richtig gequetscht.
0: Ja, extra auch die breiten Zargen hier, sonst würde ja einer morgens vor dem Bett aufwachen. Ja, warum war das Bett nicht größer?
1: Ich hatte jetzt gedacht, die müssten sich irgendwie gegenseitig wärmen, kuscheln, weil der Raum so kalt war.
0: Blödsinn, ja, genau. Oder? Ein Schlafzimmer wurde früher ja eigentlich nie geheizt. Ja. Und wenn Sie richtig die Eisblumen am Fenster haben und unter 0 Grad, dann rücken Sie automatisch zusammen.
1: Ich sehe fast Böckings Kinder durch die Räume laufen. Das alles hier hat wirklich eine besondere Ausstrahlung. Museumschef Christoph Krieger hat richtig gute Arbeit geleistet. Für die Zukunft. Und mit einem, der ihn dabei kräftig unterstützt, habe ich mich gleich im Museum verabredet. Sehr gelungen. Und Herrn Kuhlmann sehe ich auch. Hallo.
2: Hallo, guten Tag.
1: Direkt beim Arbeiten hier. Was machen Sie gerade?

0: neue Platten für die Konsolentische. Und die sind jetzt nach altem Schnittmuster neu angefertigt, und zwar aus Holz. Die sehen natürlich jetzt aus wie Marmor.
1: Sie haben ja, glaube ich, in dem Haus einiges restauriert und gerettet, dass es überhaupt noch da ist.
0: Ja, hauptsächlich die schlimmsten Sachen waren die Hochwasserschäden 1993. Da stand es hier unten im ersten Stock ungefähr 1 Meter hoch. Und die Möbel waren in mehrere Tage im Wasser. Sie können sich vorstellen, funierte Sachen. Und da habe ich Gott sei Dank die retten können.
1: Und gibt es hier im Raum noch was, was
0: Ja,
1: Sie gerettet haben?
0: gerettet weniger, aber wieder, sagen wir mal, in die schöne alte Verfassung gebracht. Hier der Hammerflügel zum
1: Wie
0: Beispiel.
1: alt ist er?
0: Der ist von 1811. Und die Herausforderung war erstmal schonend den alten Spritzlack, der da drauf war, so schonend herunterzunehmen, dass möglichst viel Furnier stehen bleibt, weil die Flächen des Möbels sind ja alle mit Nussbaumfurnier belegt. Und dann wurde natürlich jetzt wieder ein historischer Schellack aufgetragen, wie damals in der Biedermeierzeit üblich. Das ist Handarbeit eben, gell? Aber dafür ist der Lack auch Jahrhunderte, kann man sagen, haltbar, wenn man ihn einigermaßen pflegt.
1: Aber was für ein Glück, ne? Also auch für so ein Museum, so jemand zu haben. Ich glaube, Sie sind mit Ihrer Werkstatt auch direkt um die Ecke hier
0: Ja,
1: direkt,
0: ist
1: ja?
0: gerade hier über die Mosel
1: Ja.
0: schräg. Ja.
2: Also mal wieder rüber, über den Fluss, auf die Ebschseid, also von hier aus gesehen. Jürgen Kullmann ist Möbeltischlermeister und Restaurator. Ich bin sehr gespannt zu erfahren, wie er alten Möbeln eine Zukunft gibt.
0: Das wird Sie bestimmt interessieren. Ein kleines Detail, gucken Sie mal da rein.
1: Ja.
0: Man sieht erstmal nichts. Dann drücke ich auf eine Ecke und dann kommt ein Geheimfach zum
1: Oh, das ist
0: Vorschein.
1: ja toll. Sehr schön.
0: Perfekt für die Dame damals in der Barockzeit. Also
1: Geheime
0: so um,
1: Liebesbriefe.
0: ja, dafür ist er vielleicht ein bisschen klein, war für Schmuck oder Münzgeld.
1: Ah, und das haben Sie wahrscheinlich neu
0: Genau,
1: reingesetzt,
0: die
1: oder? Würde ich
0: Schublade
1: vorhaben.
0: ist jetzt neu. Da sind etliche Schubladen neu gemacht. Und hier sehen Sie eine alte Schublade und hier jetzt eine neue. Und wenn man jetzt, sagen wir mal, ich hole Ihnen mal gerade.
1: Da schneiden Sie sehr gut ab in dem Vergleich. Ne? Das ist ja
0: Ja,
1: wirklich genau gleich.
0: wenn Sie hier mal gucken, ja, wenn der
1: Ja.
0: Oberflächenbezug drüber wäre, wäre es fast gleich.
1: Würde
0: Da
1: ich
0: wird noch
1: so.
0: klein ein bisschen eingefärbt und das natürlich das Buchsbaum, das ist natürlich alles, wenn es neu ist, noch ein bisschen heller. Aber das ist alles altes Holz und da kommt man sehr gut vom
1: Toll.
0: Farbton hin. Und auch die Zinkungen zum Beispiel, die ist ganz ungleichmäßig hier, also die Schwalbenschwänze zum
1: Ja.
0: Beispiel, die muss man dann genauso unvollkommen, sage ich mal, machen wie damals auch. Man muss sich eigentlich dem Möbel unterordnen, muss detektivisch arbeiten
1: Die Möbel
0: teilweise.
1: unterordnen, das ist
0: Ja,
1: schön.
0: und man braucht natürlich all das Handwerkszeug, was überhaupt erst diese Arbeitsweise möglich
1: Das
0: macht.
1: haben Sie
0: Gell?
1: hier in der Werkstatt,
0: Genau,
1: oder?
0: und das ist eigentlich
1: Ja.
0: mein Kapital. Der Standard hilft mir meistens nicht weiter. Ich brauche zum Beispiel für bestimmte Profilsorten, Profilhobel. Da hat man früher diese ganzen Profile von Hand gehobelt. Jetzt zeige ich Ihnen mal gerade, wie so ein Hobel funktioniert. Ich brauche die ja immer nur für kleine Stellen. Hier mit dem Hobel, sehen Sie.
1: Kommen auch so ganz filigrane Späne raus.
0: Genau. Das ist dann jedes Mal ein Span und dann bildet sich langsam ein Profil.
1: Finden Sie auch, dass alte Möbel irgendwie besser sind, schöner sind, funktionaler?
0: Ich finde die Kunst damals im Handwerk, auch die Kreativität, die war ja, faszinierend, dass man einfach da Wert drauf legen muss, solche Sachen zu erhalten für die nächsten Generationen. Man hat also niemals ein Möbel für 20 Jahre gebaut und dann zum Sperrmüll geschmissen, sondern es waren immer Möbel, die hat man gebraucht und dann weitervererbt.
2: Ich finde es beeindruckend, wie Jürgen Kullmann das schafft, sich den Möbeln unterzuordnen. Große Handwerkskunst. Aber das Museum selbst bräuchte auch mal eine Renovierung. Hoffen wir, dass die Stadt hier eine gute Idee hat. Jürgen Kullmann hat mich noch zur Probe seines Orchesters eingeladen. Ins Blaue Gewölbe. Ein ganz junger Kulturspot mitten in Trarbach.
1: Cool.

0: Kompliment an euch.
1: Hallo, war eine gute Idee von Ihnen mit dem Salonorchester.
2: Ja, wir dachten, wir probieren diesen wunderschönen Raum mal aus.
0: Aber ist ja irritierend, es steht Keller dran, man läuft aber erstmal hoch.
2: Ja, das ist ein Keller, aber ein Gärkeller. Ja. Und zwar im Mittelalter hat man noch keine Weinpumpen gehabt und hat dadurch den Falldruck ausgenutzt und hat also im ganz oberen Bereich gekeltert. Und dann lief der Most in dieses Stockwerk, hatte dann Zeit zum Gären.
0: Das war also eine Vorstufe zum Keller?
2: Genau, das war der Zwischenschritt zum eigentlichen Weinkeller.
0: Wie klingt der Gärkeller mit euch? Ich höre es mir auch noch mal an, setz mich hin, einverstanden, und ihr probt einfach weiter.
2: Genau, ja? Dankeschön.

gucken Sie mal hoch. Die Originalstromleitungen von um 1900. Die haben sie beim Ausbau hängen lassen. Das passt doch.

glaube, ich habe ja wirklich ganz gut mitgekriegt, wie Traben Trabach sich in die Zukunft bringt. Egal, ob jetzt Leute von außerhalb mit guten Ideen, die nimmt man dankbar auf, aber auch die Einheimischen. Man guckt auf seine Wurzeln, auf die Tradition und poliert das nochmal schön auf. Und das funktioniert. Die klingen klasse, oder? Bis zur nächsten Expedition. Tschüss!

0: Hannah Arendt, als einzige Tochter in einer jüdischen Familie aufgewachsen, geht nach Marburg, um dort bei dem berühmten Martin Heidegger zu studieren. Zwischen den beiden entbrennt eine heftige, aber unglückliche Liebesbeziehung. Um sich zu entziehen, wechselt Hannah Arendt nach Heidelberg und promoviert bei Jaspers. Sie heiratet völlig überstürzt ihren ersten Ehemann Günther Stern und zieht mit ihm nach Berlin. Dort beginnt sie ihre Biografie über Rahel Varnhagen. 1933 flieht sie nach Paris. In Paris lernt Hannah ihren zweiten Ehemann, Heinrich Blücher, kennen. Sie arbeitet für zionistische Organisationen. Nach dem Einmarsch der Deutschen werden Heinrich Blücher und Hannah Arendt interniert. Es gelingt ihnen jedoch, aus dem Lager in Görs zu fliehen und nach New York zu entkommen.
1: Sind gerettet. Wohnen 317 West, 95. Hannah.
2: Die Flüchtlinge leben von der Unterstützung der Zionist Organization of America. $75 im Monat. Heinrich hat seinen Job in einer Fabrik geschmissen und weigert sich, Englisch zu lernen. Mutter Martha, mittlerweile 67, tut sich ebenfalls schwer mit der Sprache. Einzig Hannah ist unternehmungslustig und bereit, die neue Welt zu erobern. Um Englisch zu lernen, arbeitet sie als eine Art Au-pair bei einem Gastehepaar, Mr. and Mrs. Gidutz.
1: Die Dame des Hauses teilte mir ihre Meinung über Paris unter dem Siegel des Vertrauens mit. Es sei schmutzig und alle Leute zankten sich. Aber Holland und Deutschland sind schön. Sie ist gegen jeden Krieg und sicherlich auch bereit, dafür auf die Barrikaden zu steigen. Sie kann erstaunlich gut predigen, aber auch lehren, was für mich sehr nützlich ist. Sie ist ferner bereit, für gesunde Nahrung in den Tod zu gehen. Gesunde Nahrung ist erstens kein Fleisch, zweitens kein gebratenes Fett, in Klammern Gallendiät, drittens viel Gemüse, möglichst roh, viertens kein weißes Brot. Erfolg ist, dass Mr. G. und ich gestern bereits, da sie nicht da war, mit Speck und Eier

0: an unseren Tag begannen, um dann zu Mittag ein Riesenhuhn ganz allein aufzufressen.
1: Wir sind ja eher der französische Typ.
0: Nein, ich bin Jüdin. Aber Sie sind eher der deutsche Typ.
1: Wissen Sie, ich bin eigentlich auch Jude.
0: Er gibt sich eine viehische Mühe mit mir und hat das dunkle Gefühl meiner Überlegenheit und die sehr amerikanische Angst, ausgelacht zu werden. Viel Sinn für Humor. Seine Frau schwebt in der dauernden Angst, ich könnte etwas übel nehmen. Oder etwa denken, sie beuteten mich aus. Sie tun wirklich ihr Äußerstes und sind einfach rührend. Typisch ist auch noch, dass der Mann, obwohl ein starker Raucher, nicht im Hause rauchen darf, sondern nur im Garten. Ich darf natürlich überall rauchen. Bin nachträglich sehr froh, dass ich mich zu diesem Experiment entschlossen habe. Lerne eine Unmenge mehr noch über das Land als über die Sprache selbst. Und, pardon, Monsieur, lernst du noch ein bisschen Englisch?
2: Wenn einem schon die Stradivari geklaut worden ist, und wenn man gezwungen wird, unwahrscheinliche Preise für den Erwerb einer Bierfiedel zu zahlen, denn mehr kann eine andere Sprache niemals werden, dann sollte man wenigstens ablehnen, das Studium neu zu beginnen, nur um die Lizenz für die Erlaubnis zum Gebrauch einer Bierfiedel zu erhalten.
3: Das war wirklich, als ob der Abgrund sich öffnet, weil man irgendwie die Vorstellung gehabt hat, alles andere hätte gut irgendwie noch einmal gut gemacht werden können. Dies hätte nie geschehen dürfen, wie ich immer sage. Nicht? Und damit meine ich nicht die Zahl der Opfer, sondern ich meine die Fabrikation der Leichen und so weiter. Ich brauche mich ja darauf nicht weiter einzulassen. Dieses hätte nicht geschehen dürfen. Da ist irgendetwas passiert, womit wir alle nicht mehr fertig werden.
0: Aufgestiegen aus dem stehenden Teich der Vergangenheit sind der Erinnerungen viele. Nebelgestalten ziehen die sehnsüchtigen Kreise meiner Gefangenheit. Vergangen, verlockend, am Ziele. Tote, was wollt ihr? Habt ihr im Orkus nicht Heimat und Städte? Endlich den Frieden der Tiefe? Wasser und Erde, Feuer und Luft sind euch ergeben, als hätte mächtig ein Gott euch und riefe euch aus stehenden Wässern, aus Sümpfen, Mooren und Teichen, sammelnd geeinigt euch herbei. Schimmernd im Zwielicht bedeckt ihr mit Nebel der lebenden Reiche, spottend des Dunklen vorbei. Spielen wollen auch wir, ergreifen und lachen und haschen, Träume vergangener Zeit. Müde werden auch wir, der Straßen, der Städte, des raschen Wechsels der Einsamkeit.
2: Unter die rudernden Boote mit liebenden Paaren, geschmückt, auf stehenden Teichen im Wald, könnten auch wir uns mischen, leise, versteckt und entrückt, auf Nebelwolken, die bald sachte die Erde bekleiden, das Ufer, den Busch, und den Baum, wartend des kommenden Sturms, wartend des aus dem Nebel, aus Luftschloss, Narrheit und Traum steigenden, wirbelnden Sturms.
0: Der Blödsinnige, von Jugend an anerzogene Zwang, vor aller Welt außer vor dir, immer so zu tun, als wenn immer alles in bester Ordnung wäre, kostet den größten Teil meiner Kraft.
4: Hannah Arendt entwickelt ihr Buch weiter. Elemente und Ursprünge totaler Herrschaft. Aber noch dauert es, bis das Buch fertig ist, denn Hannah Arendt arbeitet als Lektorin im Schocken Verlag und kann nur nebenher schreiben. Nach Kriegsende hat sie außerdem wieder Kontakt zu Jaspers und zu den Freunden in Europa.
0: Lieber Karl Jaspers, seit ich weiß, dass Sie beide aus dem ganzen Höllenspektakel heil rausgekommen sind, ist es mir wieder etwas heimatlicher in der Welt zumute. Ich brauche Ihnen nicht zu sagen, dass ich all die Jahre an Sie mit Sorge gedacht habe.
5: Liebe Hannah Arendt, heute kam Ihr erster Brief. Wir danken Ihnen beide herzlich. Aus Ihren Worten fühle ich nicht nur die persönliche Treue, sondern auch den Geist

0: befangener Menschlichkeit der Sohn endlich wohltut. Eine Träne kam mir beim Lesen ihres Briefes, weil ich fühlte, wie selten er ist. Weder dem Vergangenen anheimfallen noch dem Zukünftigen. Es kommt darauf an, ganz gegenwärtig zu sein.
1: Imperialismus und Antisemitismus sind die Vorläufer des Totalitarismus.
2: Sowohl die Geschichte der Nazis als auch die der Sowjets belegt eindeutig, dass keine totalitäre Regierung ohne Terror auskommen und kein Terror ohne Konzentrationslager effektiv sein kann.
3: Von euch werden die meisten wissen, was es heißt, wenn 100 Leichen beisammen liegen, wenn 500 da liegen oder wenn 1000 da liegen. Und dies durchgehalten zu haben und dabei trotz menschlicher Ausnahmeschwächen anständig geblieben zu sein, hat uns hart gemacht und ist ein niemals genanntes und niemals zu nennendes Ruhmesblatt.
4: Vermeintliche Naturgesetze werden aufgestellt, denen Menschen ausgeliefert sind. Die Treue zu diesem Gesetz ohne menschliche Anteilnahme ist ein Wert an sich. Vollendete Sinnlosigkeit.
2: Die vielen Wendungen auf den politischen Wegen Hitlers und Stalins sind sowohl bemerkenswert als auch verwirrend gewesen. Der einzige Punkt, an dem keine Kompromisse und keine opportunistischen Wandlungen zu erwarten sind, ist der Einsatz von Terror, die Institution der Konzentrationslager und die permanente Abschaffung bürgerlicher Freiheiten. Denn darauf, vor allem, beruht die Macht totalitärer Regierungen. In ihrem Bestreben, unter Beweis zu stellen, dass alles möglich ist, hat die totale Herrschaft, ohne es eigentlich zu wollen, entdeckt, dass es ein radikal Böses gibt und dass es darin besteht, was Menschen weder verzeihen noch bestrafen können. Als das Unmögliche möglich wurde, stellte sich heraus, dass es identisch ist mit dem unbestrafbaren, unverzeihlichen, radikal Bösen, das man weder verstehen noch erklären kann durch die bösen Motive von Eigennutz, Habgier, Neid, Machtgier, Ressentiment, Feigheit oder was es sonst noch geben mag. Und demgegenüber daher alle menschlichen Reaktionen gleich machtlos sind. Dies konnte kein Zorn rächen, keine Liebe ertragen, keine Freundschaft verzeihen und kein Gesetz bestrafen.
0: Der Verlag wünscht ein Geleitwort. Ich versage mich nicht, obgleich ich mich ein wenig schäme. Dieses Buch vertritt sich selber so großartig, dass es keine Empfehlung bedarf. Nur die Tatsache, dass die Verfasserin in Deutschland nur wenig bekannt ist, mag mich entschuldigen.
5: Martha Beerwald begibt sich auf die Reise nach England. Sie möchte zu ihrer Stieftochter ziehen, denn das Zusammenleben mit Heinrich und Hannah war nicht so, wie sie es sich erhofft hatte. Noch auf der Reise erleidet sie einen Infarkt und stirbt.
6: Ich bin natürlich zugleich traurig und erleichtert. Vielleicht habe ich in meinem Leben nichts so schlecht gemacht wie diese Angelegenheit. Ich konnte die Forderung nicht einfach ablehnen, weil sie aus Liebe kam und aus einer Unbedingtheit, die mir immer großen Eindruck gemacht hat.
4: Du hast dein Bestes getan und sie würde nie genug gehabt haben. Denn wenn man die passive Liebe eines Schwamms hat, fühlt man sich immer trocken.
6: Ich habe meine ganze Kindheit und halbe Jugend mehr oder weniger so getan, als ob es das Leichteste und Selbstverständlichste auf der Welt sein würde. Sozusagen das Natürliche, allen Erwartungen zu entsprechen. Vielleicht aus Mitleid, vielleicht aus Schwäche, aber ganz sicher, weil ich mir nicht zu helfen wusste.
4: Was du getan hast und in welcher Klemme du gesteckt hast,

0: alte Frau Mendelssohn hat mal gesagt, nun liebt man einen Menschen wirklich und kann ihm doch nicht helfen. Ich konnte es alles wirklich nicht ändern und habe dich nicht einmal bewusst betrogen, weil ich ja doch in einem immer entschlossen war, nie mit Mutter zusammenzuziehen. Da kamen dann eben die Gasöfen. Wie Robert sagen würde, die Weltgeschichte.
1: Soweit mir zu helfen war, hast du mir geholfen. Hitler und Stalin haben mehr getan, als uns deine Mutter aufzuhalsen. Mir war meine persönliche Unbekümmertheit zum Teufel gegangen. Ich fing an, ein schlechtes Gewissen zu haben. Die Heirat hat das verstärkt. Die Alte hat es nur unerträglich gemacht. Eigentlich rasend gemacht, aber hat mich ihr ständiges Blutsaugen an dir. Und der totale Mangel an Respekt vor deiner unglaublichen Leistung.
2: Heinrich Blücher hat Gelegenheitsjobs, kommt aber nicht recht voran. Hannah Arendt wird 1949 Geschäftsführerin der Jewish Cultural Reconstruction, die sich um das Auffinden und die Sicherung jüdischer Kulturgüter kümmert.
3: Das größte Erlebnis, wenn man nach Deutschland zurückkommt, abgesehen von dem Wiedererkennungserlebnis, das ja in der griechischen Tragödie immer der Drehpunkt der Handlung ist, nicht die Anagnosis. Ja. Das konnte man da wirklich einmal erleben, was das eigentlich ist. Nicht? Das ist eine große Erschütterung. Zweitens, dass auf der Straße Deutsch gesprochen wurde, hat mich unbeschreiblich gefreut. Ja.
4: Weißt du eigentlich, wie recht du hattest, nie mehr zurückzuwollen? Die Sentimentalität bleibt einem im Halse stecken, nachdem sie ihm erstmal in die Kehle gestiegen ist. Die Deutschen leben von der Lebenslüge und der Dummheit. Letztere stinkt zum Himmel. Wenn du hier eine Woche lang sämtliche Zeitungen vorwärts und rückwärts gelesen hast, dann bist du reif für die Rückfahrt. Und alles im Tone der Schadenfreude geschrieben. Wahr ist, dass hier jeder gegen den Krieg ist. Das drücken die Zeitungen in etwa so aus. Seht ihr? Nun wollt ihr auf einmal, dass wir Soldaten werden. Aber, hehe, jetzt sind wir gerade Pazifisten. Nicht wahr ist, dass es hier viele Nazis gibt. Sie sehnen sich halt nach Hitlern ohne Krieg zurück. Verstehen überhaupt nichts. Die Studenten so wenig wie die Arbeiter.

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1: Grüß Sie. Seit gestern Abend sind die Sondierungsgespräche zwischen der Linken, den Grünen und der SPD in Berlin unterbrochen. Denn die neu formierte Fraktion der Linken hat eine neu formulierte Erklärung zum Umgang mit antisemitischen Vorfällen unterschrieben. Ein gemeinsames solches Papier war für SPD und die Grünen überhaupt die Voraussetzung, sich mit der Linken an einen Tisch zu setzen, um zu sehen, ob man zu einer Regierung in Berlin zusammenkommen kann. Jetzt soll geprüft werden, ob und wie weit die beiden Erklärungen das Gleiche sagen und weiterverhandelt wird. Zum Beispiel auch über die Forderung der Linken, große Wohnungsbaugesellschaften zu enteignen und 240.000 Wohnungen zu vergesellschaften, um den Mietmarkt in Berlin zu beruhigen. Sie merken schon, es ist kompliziert. Was halten Sie von der Linken, den Wahlsiegern von Berlin? Was ist Wahlkampfgetöse? Welche Positionen werden sich dort durchsetzen? Ist diese Partei regierungsfähig? Sie erreichen uns im Tagesgespräch im Radio bei Bayern 2, im Fernsehen bei ARD Alpha, gebührenfrei unter 0800 94 95 95 5. Nochmal 0800 94 95 95 5.
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1: Zwischen Antisemitismusvorwürfen und Vergesellschaftungsplänen, was halten Sie von der Linken, fragen wir heute und fragen das als erstes unseren Anrufer Bernd Schmidt aus Leipzig. Herr Schmidt, grüß Sie.
2: Ja, guten Tag, Herr Parisius. Ja, also zu den Vergesellschaftungsvorwürfen, um mal in der anderen Ecke anzufangen, kann ich nur sagen, da warte ich ab, wie die Bewertung der Entschädigungszahlung ausgeht, bevor ich mich dazu im Weiteren äußern kann. Mhm. Weil das ist ja sehr entscheidend dafür, ob das wirklich haushaltsbelastend ist oder ob es tatsächlich eine Lösung sein kann für das Problem, was ja die Linke so zumindest andenkt. Auf der anderen Seite mit den Antisemitismusvorwürfen habe ich zuerst mal ein Problem mit den Medien. Und zwar aus folgendem Grund. Antisemitismus beinhaltet ja zwei Sachen. Entweder Judenhass und Judenfeindschaft oder auf der anderen Seite Israelfeindschaft. Und das sind zwei grundsätzlich verschiedene Sachen, weil der Judenhass und die Judenfeindschaft ist ideologische Wahnvorstellung, die ja bis zum Massenmord geführt hat. Und das andere, die Israelfeindschaft, da geht es ja eigentlich um Recht, Demokratie und Freiheit. Das heißt, da geht es eigentlich um Völkerrecht und Menschenrecht, inklusive des gesamten Rechtssystems, also der regelbasierten Ordnung, von der wir immer reden, des Rechts, die wir eigentlich in der Praxis ja gar nicht haben, weil wir zum Beispiel Israel in Palästina ja unterstützen. Und das lässt sich geschichtlich ja belegen, was es tatsächlich ist. Denn das ist ja die Frage, was ist Israel in Palästina, um die Frage der Israelfeindschaft überhaupt bestimmen zu können. Ja. Und bei den Medien stört mich, dass die diese beiden Sachen vermengen. Ich finde, ein seriöser Journalist müsste das grundsätzlich trennen. Der müsste erstmal genau darüber berichten, was zum Beispiel der jeweilig Verdächtigte sagt, also zum Beispiel oder tut, zum Beispiel als Israelfeind oder Judenfeind. Und das vor allen Dingen deswegen, weil natürlich Judenfeinde und sich unter Israelfeindschaft verstecken.
1: Genau, das wollen wir versuchen, Herr Schmidt, in der Stunde. Und jetzt gerade eben auch bei diesen unterschiedlichen Papieren. Und wie Sie zu Recht sagen, es ist die Frage, wie groß oder klein sind da überhaupt die Nuancen und die Unterschiede? Also wir versuchen das mal zu klären mit Mario Kubina aus unserem Hauptstadtstudio, der uns die ersten Minuten begleitet in der Sendung. Weil dieser Streit klingt jetzt erstmal nach viel Lärm eigentlich um wenig. Also die gemeinsame Erklärung der Sondierer unterstreicht das Existenzrecht Israels und das Fraktionspapier der Linken genauso. Wo sind denn dann die Unterschiede, die zu diesem Sondierungsstopp jetzt geführt haben?
3: Ja, hallo aus Berlin. Das ist die große Frage. Wo ist der entscheidende Unterschied zwischen der Vereinbarung der sondierenden Parteien auf der einen Seite und der Erklärung der Linksfraktion auf der anderen Seite? Da gehen die Deutungen tatsächlich auseinander. Grüne und Linke sagen, die Linksfraktion habe de facto die vorangehende Einigung aufgekündigt, die ja Grundlage war für die Sondierungen, die dann stattgefunden haben in den letzten Tagen. Die Linke bestreitet das und erweckt jetzt mehr oder weniger den Eindruck, dass SPD und Grüne da Wortklauberei betreiben würden. Tatsächlich bekennt sich auch die linke Fraktion im Berliner Abgeordnetenhaus in ihrer Erklärung zum Existenzrecht Israels beispielsweise. Das ist ja ein kritischer Punkt. Ich denke, die Irritation ist damit zu erklären, dass eben eine ganz bestimmte Abgeordnete, die direkt im Berliner Bezirk Neukölln gewählt wurde, Vanessa Emde, aufgenommen wurde in die Fraktion. Und die steht in der Kritik wegen ihres Einsatzes für die Palästinenser. Sie ruft auch gelegentlich zur Teilnahme an pro-palästinensischen Demos auf, zuletzt am Wochenende hier in Berlin, und spitzt auch in ihren Äußerungen zum Nahostkonflikt immer wieder sehr zu. Und da ist eben die Frage, Herr Schmidt hat natürlich recht, Kritik an Israel, an dieser israelischen Regierung muss erlaubt sein, ist ja auch erlaubt, transportieren auch wir Medien. Aber die Frage ist eben, wo verläuft die Grenze zwischen legitimer Kritik an der Regierung Netanyahu und am Umgang dieser Regierung mit den Menschen im Gazastreifen etwa und im Westjordanland und eben Antisemitismus. Diese Grenze, denke ich, ist nicht so einfach zu ziehen, aber allein die Tatsache, dass der Zentralrat der Juden die Vorgänge bei der Berliner Linken durchaus mit großer Sorge betrachtet und auch eine sich anbahnende Koalition mit Sorge begleitet, die deutet ja darauf hin, dass manche jüdische Menschen zumindest in Deutschland, die sich organisiert haben im Zentralrat, da schon sagen würden, da sind gewisse Grenzen seitens von Linksabgeordneten und Politikern in Berlin schon überschritten worden.
1: Und da gibt es zumindest Strömungen, in denen das wohl eindeutig überstritten wird. Bleiben wir vielleicht kurz bei dieser Personalie, bei dieser Frau Vanessa Emde, die im Wahlkampf also tatsächlich noch gesagt hat, es gibt überhaupt kein Existenzrecht für Staaten. Und jetzt hat sie aber diese Erklärung der Fraktion ja unterschrieben. Hat die Kreide gefressen?
3: Das müsste man sie wahrscheinlich selber fragen, aber diese Formulierung, es gebe generell kein staatliches Existenzrecht, das ist etwas, was einem bei der Linken immer wieder begegnet. Das hat auch eine Rolle gespielt vor einigen Monaten beim Bundesparteitag in Potsdam, den ich dort beobachtet habe. Und aus meiner Sicht tatsächlich ist das so ein bisschen ein begrifflicher Rettungsversuch, scharfe Kritik an der Rolle Israels im Nahostkonflikt zu üben, ohne sich eben eins zu eins dem Vorwurf auszusetzen, man mache dem Staat Israel das Existenzrecht streitig. Allerdings, die Frage stellt sich natürlich, naja, welchen Staat haben denn diejenigen, die generell ein Existenzrecht von Staaten in Frage stellen, im Sinn, wenn nicht den Staat Israel? Also das scheint mir doch ein bisschen auch eine Schutzbehauptung zu sein.
1: 0800 94 95 95 5, wenn Sie mit uns ins Gespräch kommen wollen. 0800 94 95 95 5. Lothar Jäger in Kissing. Sie sind auch noch mal mit dem Begriff Antisemitismus verhaftet, richtig?
4: Ja, genau. Aber ich möchte jetzt das nicht so weiter ausführen. Ich möchte einfach mal eine Empfehlung geben, sich damit zu beschäftigen. Und zwar ist das einmal ein israelischer Antizionist, emeritierter Professor für Geschichte und Soziologie. Das ist Professor Dr. Moshe Zimmermann. Zimmermann, also ich jetzt, den gibt es auch, nein, ich meine jetzt Zuckermann. Dass man sich mal mit dessen Positionen beschäftigt, das kann man ja auch im Internet tun. Und das andere ist auch eine Empfehlung für einen Dokumentarfilm, der ist, glaube ich, sogar von der Bundeszentrale für politische Bildung auf der Liste, ist der von denen. Der heißt Die Wohnung und ist von einem Amon Goldfinger, wie der James Bond-Film, der Goldfinger.
1: Kommen wir zu der Linken?
4: Bitte?
1: Kommen wir auch wieder zu der Linken, über die wir sprechen wollen?
4: Ja, alles das hat was mit Links zu tun, denn dieser Professor ist auch ein Linker.
1: Bei der Partei?
4: Zum Beispiel.
1: Okay.
4: Er ist nicht in der Partei oder irgendwie, aber er hat eine Linksposition, er ist Marxist. Und der Filmemacher, der Goldfinger, der hat einfach nur mal was dokumentiert, nämlich die Wohnungsauflösung seiner Oma in Tel Aviv, wo sich so merkwürdige Dinge finden wie eine Münze. Auf der einen Seite ist der Davidstern, auf der anderen Seite das Hakenkreuz. Sehr interessant. Und da lernt man wirklich auch was über die deutsche Nachkriegsgeschichte. Und ich wollte wollte das einfach nur mal okay. so anregen. Vielleicht, dass man sich das mal anschaut.
1: Alles klar, ich danke Ihnen sehr, Herr Jäger. Bleiben wir mal bei dieser Strömung in der Partei, über die wir heute reden, in der Linken. Mario Kubina, Sie beobachten die ja schon seit einiger Zeit. Ist diese Auseinandersetzung überhaupt mit dem Thema Palästina, eben mit diesen Antisemitismuswürfen, ist das was, was die Linke schon ganz lange begleitet, speziell auch in Berlin? Da sind ja auch die Landesverbände sicher ganz unterschiedlich. Oder ist das was, was jetzt erst seit kurzem, eben seit zum Beispiel speziell in Neukölln, da sich die Mitgliedschaft der Partei ja vervielfältigt hat in den letzten Jahren, dass da neu dazugekommen ist?
3: Also ganz bestimmt ist das Thema Nahostkonflikt und ist die Sache der Palästinenser eine, die sich die Linke schon seit längerem auch zu eigen macht. Aber zugespitzt hat sich auch der innerparteiliche Konflikt in diesen Fragen natürlich damit, dass die Mitgliederzahl so stark gewachsen ist, gerade auch in Berlin so viele junge Menschen dazugekommen sind. Und ja, tatsächlich hier in Berlin ist der Nahostkonflikt einfach auch Thema auf der Straße. Nicht nur in Neukölln, auch in anderen Stadtbezirken immer wieder pro-palästinensische Kundgebungen. Das hängt natürlich auch mit der Bevölkerungsstruktur zusammen. Es gibt eine große Community in Berlin mit palästinensischen Wurzeln. Und das ist auch Teil des Wahlerfolgs letztlich gewesen, der Linken bei der zurückliegenden Abgeordnetenhauswahl, dass sie es eben geschafft hat, auch mit der Spitzenkandidatin Elif Eralp, die türkische Wurzeln hat, aber eben migrantische Communities angesprochen hat, ganz gezielt. Und das ist ihnen ja auch gelungen. Also ja, das ist, würde ich sagen, Fluch und Segen zugleich für die Linke. Auf der einen Seite ist es ihr zumindest bei dieser Abgeordnetenhauswahl gelungen, eben auch aus dieser Politik letztlich Zustimmung bei einer wichtigen Wahl zu generieren. Auf der anderen Seite hat es die Parteispitze sowohl auf Landesebene in Berlin als auch auf Bundesebene erkennbar schwer damit, gewisse Auswüchse irgendwie in den Griff zu bekommen. Also ja, das ist ein innerparteilicher Konflikt, der sich gerade dramatisch zuspitzt.
1: Volker Willmann vom Bodensee schreibt uns via Signal: Die Linke ist für mich eine große Hoffnung in dieser momentan eher trüben politischen Landschaft, ganz einfach, weil sie konsequent soziale und menschenfreundliche Ziele verfolgen. Sie packen das an, was die anderen lauten Schreier vom rechten Rand vorgeben, tun zu wollen. Sehen Sie das auch so, Gerold Kober in Unterpleißenfeld?
5: Ja, das sehe ich nicht so. Insgesamt bin ich der Meinung, dass die Linkspartei natürlich eine demokratische Partei ist und die hat auch gute Ansätze in der Sozialpolitik, was ich auch befürworten kann. Doch gerade in Berlin ist diese Partei sehr radikal für meine Begriffe und ein großes Problem mit ihrem Antisemitismus. Die vielen palästinenserfreundlichen Parteimitglieder sehen ja die Hamas nicht unbedingt als Terroristen und stellen auch das Existenzrecht der Israelis in Frage. Das gefällt mir alles überhaupt nicht und deswegen finde ich das auch ganz problematisch da. Ich würde auch der SPD und den Grünen empfehlen, da genau hinzugucken, ob sie da eine Koalition eingehen wollen. Insgesamt ist die Linkspartei insgesamt, ich meine auf Bundesebene, mit ihrer Einstellung gegen die NATO und die Ertüchtigung der Bundeswehr für mich sowieso nicht akzeptabel. Die wäre nie für mich wählbar. Auf der anderen Seite bin ich natürlich der Meinung, dass auch die Israelis, also unter Netanyahu, zu kritisieren sind, weil die haben dann nach diesem Massaker der Hamas, haben sie natürlich auch im Gazastreifen vielleicht überreagiert, wobei das sehr schwieriges Unterfangen ist, da überhaupt mit Militär da reinzugehen in so einer dicht bevölkerten Stadt oder Gebiet. Ja. Aber wie gesagt, die Linkspartei ist für mich schon auch ein kleines Sicherheitsrisiko, wegen der, ja, nicht, weil sie die NATO nicht akzeptieren und auch die Bundeswehr in Frage stellen, so wie sie jetzt aufgebaut werden soll oder ertüchtigt werden soll.
1: Okay, danke schön, Herr Kober. Lachender, noch nicht direkt, aber zumindest schon mal ein bisschen feixender Dritter könnte ja die CDU sein in Berlin. Und Herr Kubina, letzte Frage an Sie. Da gibt es heute auch dann aktuell, heute Morgen, heute Vormittag, eine Äußerung, dass die CDU sagt, ja, Sie stehen ja bereit. Es wäre ja auch möglich, diese Regierung zu bilden in Berlin ohne die Wahlgewinner, ohne die Linken, sondern einfach aus CDU, SPD und Grünen. Und die CDU wäre bereit dazu, zumindest in Gespräche einzutreten. Halten Sie das jetzt für realistisch oder werden die anderen sich nochmal zusammenraufen?
3: Das ist jetzt die offene Frage. Klar, der zum Spitzenkandidat der CDU bei der Abgeordnetenhauswahl, Stefan Evers, wittert jetzt ein bisschen Morgenluft, hat ja auch schon im Wahlkampf vor einer rot-rot-grünen Koalition gewarnt und immer wieder auch auf ein Antisemitismusproblem bei der Linken hingewiesen. Er sagt jetzt, unsere Hand als CDU ist ausgestreckt, unsere Tür steht offen. Rechnerisch, Sie sagten es, gäbe es eine Mehrheit auch für eine CDU-geführte Koalition im Berliner Abgeordnetenhaus. Politisch sehe ich die noch nicht ganz so, denn abseits dieses großen Antisemitismus-Themas gibt es schon große Schnittmengen zwischen SPD, Linken und Grünen. Gerade hier in Berlin sind auch die Grünen im Vergleich zu anderen Landesverbänden, etwa in Bayern, durchaus noch ein Tick linker eingestellt, fordern auch klare Markteingriffe, was bezahlbare Wohnungen angeht, sind auch offen dafür, große Wohnungskonzerne, wie es immer heißt, zu enteignen. Also da sehe ich nach wie vor große politische Schnittmengen, aber ja, jetzt ist erstmal die Irritation da seitens SPD und Grünen und es wird viel jetzt auch davon abhängen, wie die Linke hier in Berlin eben auf diese Unterbrechung der Sondierung reagiert.
1: Das wird sich die nächsten Tage zeigen und Sie werden weiter darüber berichten. Vielen Dank, Mayo Kubine aus unserem Hauptstadtstudio in Berlin. Danke sehr. 0800 94 95 95 5, wenn Sie im Tagesgespräch mitreden wollen, heute hier in Bayern 2 und ARD Alpha. Gertrud Werder aus Ostfriesland hat angerufen. Moin, moin.
6: Moin. Ja, Sie wollen mich immer hören, dass ich da rumschimpfe, aber ich finde, nicht schön, dass die Linken immer so auch in die Ecke der Rechten gedrängt werden. Ich finde, denen wird manchmal das Wort im Mund umgedreht. Und ich denke, die Parteien sollten gerade jetzt, wo die Rechten so viel Zulauf haben, wir wissen nicht, wer die Rechten da hier die Stimmen gegeben hat in der geheimen Wahl. Das können genauso gut die CDU gewesen sein. Da wird aber nicht drüber berichtet. Und ich habe schon lange die Linken gewählt. Und jede Partei und jeder Mensch macht Fehler. Aber ich glaube, dass es nicht gut ist, dass sie so auf den rumhaken. Denn ich denke, sie haben viele Ansätze gemacht. Also die Leute können keine Miete mehr bezahlen. Die Leute wissen nicht, wie sie ihr Ding, alle Firmen gehen pleite. Und die Millionärsteuer sagt keiner, dass sie endlich mal eingeführt werden. Die haben so viel Geld. Die Tech-Konzerne werden nicht gedeckelt. Ich denke, wenn die Regierung nicht bald zusammenhält, ich werde auch dafür, dass die AfD verboten wird. Ich habe heute im Fernsehen noch gesehen, dass Harpe Kerkeling, was ich gar nicht wusste, auch gesprochen hat. Und ich denke, wäre den Anfängen, wenn die noch mehr Macht kriegen, werden wir die nicht mehr aufhalten können. Okay. Und ich denke, dass die Linken nicht immer beschimpft werden sollte, sondern dass man sie auch mit reinnehmen sollte.
1: Sagen Sie uns doch kurz, Frau Werder, weil wir ja schon gehört haben und ja auch wissen, dass die Linke nicht nur ganz unterschiedliche Ausprägungen hat, regional, sondern auch ganz unterschiedliche Bedeutung spielt. Also für uns in Bayern ist das so ein bisschen niederfremder Völker. Aber welche Rolle, weil Sie sagen, Sie wählen die immer schon und lange schon, welche Rolle spielen die bei Ihnen ganz oben im Norden in Ostfriesland?
6: Ja, weil sie auch für die Menschlichkeit sich eintreten.
1: Ja, sind die stark oder sind die schwach? Wie stark schwach, das weiß ich gerade
6: nicht. Das weiß ich jetzt nicht. Also so politisch bin ich auch nicht im Firmen, dass ich das jetzt genau weiß, wie wir hier gewählt worden sind.
1: Aber mich
6: ärgert, dass es sie immer schlecht gemacht werden und immer in die Ecke der Rechten gestellt werden. Ja. Ich denke, links ist nicht rechts, links ist links. Und Fehler werden die immer machen. Und jeder Politiker macht doch Fehler. Es ist doch keiner fehlerlos. Wir sind alle doch nicht fehlerlos.
1: Genau, danke schön, Frau Werder. Es sind halt die beiden extremen Ecken und deswegen schaut man da möglicherweise parallel ein bisschen hin und muss natürlich schielen, um das beides auch genau anschauen zu können. Das mit den Fehlern gilt sicher. Ich will jetzt mal unseren Gesprächspartner für den Rest der Stunde mit in die Sendung bringen, Professor Emanuel Richter, seines Zeichens Politikwissenschaftler aus Aachen. Grüße, Herr Richter.
7: Guten Tag, Herr Parisius.
1: Also von Fehlern war gerade die Rede. Clan-Mitglieder auf Wahlpartys, Enteignungspläne, Antisemitismusvorwürfe. Sind das jetzt nur so Fehler? Ist das ein Chaos, das teilweise dem großen Wahlerfolg der Linken geschuldet ist? Oder ist das schon ein etabliertes System dort?
7: Naja, das hat alles seine strukturellen Gründe. Also sowohl der Antisemitismusvorwurf wie auch eben natürlich die Programmatik, denn die Linke kommt ja aus einem Zusammenschluss von Linksabspaltung der SPD und Erben der in der DDR groß gewordenen PDS, Partei des Demokratischen Sozialismus. Und dieser demokratische Sozialismus spielt natürlich als programmatisches Leitprinzip nach wie vor eine große Rolle. Und auch der Antisemitismus, ich glaube, das sollte man an dieser Stelle mal erwähnen, der hat seine strukturellen, historischen Gründe in der linken Sicht auf die Globalisierung. Denn dort war es immer gab es eine Kritik am Kolonialismus. Und das hieß, der weiße Mann, ja, es war ja eben auch männlich dominiert, der weiße Mann dominiert Kolonialgebiete, also dunkelhäutige Menschen und deren Staatsorganisationen. Und das wurde sehr früh in der Linken auf die Israelis übertragen. Das heißt also, die Israelis gegenüber den Palästinensern sind auch so eine Art Kolonialmacht und unterdrücken als Weiße die farbigen Menschen. Und dieses Narrativ, diese Erzählung, diese Zuspitzung hat sich erhalten und ist auch ein Stück eben des Antisemitismus, den wir in der Linken haben. Und in Neukölln, zum Beispiel in Berlin-Neukölln, da leben eben sehr viele Palästinenser. Das heißt also, die sehen sich als Betroffene eben dieses späten Kolonialismus-Narrativs und sagen, ja, wir kämpfen eben gegen Israelis. Aber eigentlich ist das dann auch ein antisemitischer Kampf eben gegen diese Art von dominanter Kultur, die eben mit Semitismus verbunden ist. Und die wollen wir versuchen einzudämmen oder zurückzudrängen bis hin zu der Forderung, dass der israelische Staat gar kein Existenzrecht habe. Also da gibt es für alles eben auch strukturelle Gründe.
1: Ja, also historische Herleitungen. Und wenn wir schon über Vergangenheit sprechen und wie das zusammenhängen könnte, kommt auch noch eine Frage zur Vergangenheit oder immer noch Gegenwart der Linken von Norbert Hess aus Traunstein, Herr Hess.
8: Ja, grüß Gott, mein Name ist Tess. Es geht mir um die Antisemitismusvorwürfe. Was ich nicht verstehe, das alte Schlachtross der Linken, Gregor Gysi, hat selbst jüdische Wurzeln. Warum hört man nichts von ihm? Das wäre meine Frage.
1: Ja, welche Rolle spielt er überhaupt noch? Kann man dazu was sagen, Herr Richter?
7: Naja, Gregor Gysi ist ja gewissermaßen ein Erbe auch der PDS-Tradition. Er war ja in der DDR auch ein Funktionär und hat politische Ämter inne gehabt. Und er ist natürlich jetzt auf dem alten Teil. Ja. Er hat also auch schon eine lange politische Karriere hinter sich. Aber Gregor Gysi war immer jemand, der versucht hat zu vermitteln. Und der eben natürlich auch gegen den Antisemitismus Stellung bezogen hat. Und dass er, das finde ich gut, diese Beobachtung von Herrn Tess, dass eben tatsächlich Herr Gysi im Moment jedenfalls auffällig zurückhaltend agiert. Und das bedeutet, dass er offenbar die Außendarstellung der Partei der Linken nicht richtig im Griff hat. Nun hat er eben auch keine ausgewiesene Funktion in der Berliner Partei, die Linke, aber er hat immerhin eine moralische Autorität als Person, die eben sehr viel Ansehen genießt und er hält sich zurück oder er wird zurückgehalten. Das wäre auch meine Vermutung, dass er eben nicht richtig in die Stimmgebung kommt, nicht so richtig sich artikulieren kann und nicht vermitteln kann. Und er war in der Vergangenheit öfter mal ein Vermittler, ein Moderator. Also das bedeutet eigentlich auch, dass die Linke selbst und insbesondere die Linke in Berlin innerlich sehr zerstritten ist, sehr mit sich hadert, welche Art von Antisemitismus eben da ausgemerzt werden kann, wie man das in den Griff bekommt. Das ist alles noch nicht geklärt. Und ich glaube, das sind auch die Gründe, weshalb eben SPD und Grüne, die ja verhandeln sollen und sondieren sollen mit den Linken in Berlin, dass die eben im Moment zögern, weil sie merken, die Linke ist innerlich extrem zerstritten, zerrissen und weiß nicht so genau, wo der Kompass hinführt.
1: 0800 94 95 95 5, die Nummer ins Tagesgespräch. Siegfried Schöbel aus Haag.
9: Ja, Siegfried Schöbel, genau.
1: Grüß Sie.
9: Gott, Herr Paresius.
1: Legen Sie los.
9: Ich bin auf Sendung.
1: Sie sind auf Sendung.
9: Sehr schön. Sie sprechen mit einem Menschen, der 40 Jahre lang die SPD gewählt hat und seit circa einem Jahr zahlendes Mitglied der Linkspartei ist und das aus voller Überzeugung. Jetzt fragen Sie mich vielleicht oder die Hörer, warum?
1: Warum?
9: Aus finanziellen Gründen mache ich es nicht. Ich bin Autosammler, ich habe 12 Mercedes, mir geht es eigentlich gut, aber ich ertrage die Ungerechtigkeit nicht mehr, die erstens mal auf der Welt stattfindet und zweitens in unserem Lande. Zur Linken bin ich gekommen, weil ich mich hingesetzt habe und ungefähr in 3 Stunden das Parteiprogramm mir mal reingezogen habe. Und ich kann jedem nur empfehlen, der über die Linke ein Urteil fällen möchte, er soll sich hinsetzen und das mal durchlesen. Das ist A, menschlich, das ist B, sozial, das ist zum Dritten mittelstandsfreundlich, es soll niemand enteignet werden. Ja, es geht darum, dass diese unsagbare Ungerechtigkeit, die auf diesem Planeten und auch in unserem schönen Lande mittlerweile herrscht, einfach mal wieder in bessere Bahnen gezogen wird. Ja, und wenn ich von den Politikern höre, das bringt ja nichts, wenn man den Reichen ein bisschen an den Geldbeutel geht. Es geht gar nicht einmal darum. Erstens mal, es würde was bringen. Das kann man berechnen. Ja. Und zweitens, es geht um die Solidarität. Ich komme aus kleinen Verhältnissen. Dass es mir jetzt so gut geht, das hat verschiedene Gründe. Ja. Ich komme aus kleinen Verhältnissen und sowohl ich als auch meine Eltern mussten immer Steuern bezahlen. Egal welchen Job sie hatten, egal wo sie angestellt waren. Und ein Reicher, der sich dann einen guten Steueranwalt leisten kann, der zahlt plötzlich nur noch 1%, ja? Während unser Eins bei, 15, 20, 25% liegt. Was hat denn das mit Solidarität zu tun? Das geht nicht.
1: Okay, Herr Schibbel, da werden wir in der zweiten halben Stunde bestimmt noch sehr intensiv drüber sprechen und darauf eingehen, weil das mit den Enteignungen oder Vergesellschaftungen, beide Begriffe wabern da ja rum. Das steht ja durchaus zumindest in den Forderungen in Berlin. Und auch da ist sicher zwischen den unterschiedlichen Papieren und Programmen möglicherweise zu unterscheiden. Das machen wir bestimmt gleich nach halb, weil das ist ja auch ein ganz zentrales Thema auch unserer Sendung. Aber interessant auf alle Fälle, dass Sie sagen, dass Sie Ihre Motivation beschreiben, wie Sie eben dazu gekommen sind und aus welchen Gründen eben auch nicht, umgekehrt von der SPD zu den Linken zu wechseln und Ihre Stimmen da entsprechend auch abzugeben. Danke Ihnen nach Haag in Oberbayern. Halb 1 ist es, 12.30 Uhr.
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1: Zwischen Antisemitismusvorwürfen und Vergesellschaftungsplänen, was halten Sie von den Linken, fragen wir heute. Und Ihr Gesprächspartner ist Emanuel Richter, Politikwissenschaftler aus Aachen. Wir freuen uns auf Ihre Beteiligung.
0: 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Oder schicken Sie uns eine Sprachnachricht. 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
1: Und eine solche Sprachnachricht hat uns geschickt Bettina Sengmüller.
10: Ich sehe die Rolle der Medien auch sehr kritisch. Man folgt im Grunde genommen dem Narrativ der Springerpresse. Und sich per se auf eine Seite zu stellen und alles zu verunglimpfen, was an Israel-Kritik, es geht ja immer wieder um die Israel-Kritik, die doch mit Antisemitismus nichts zu tun hat. Und die Politik von Netanjahu zu kritisieren, müsste eigentlich legitim sein. Da wird auf jeden Fall mit zweierlei Maß gemessen.
1: Also diese Begrifflichkeit, die uns auch schon beschäftigt hat, zwischen 12 und halb 1. Jetzt gehen wir mal zu Carlo Dietl nach Berlin. Herr Dietl, Frau Dietl.
11: Ja, Herr Dietl. Okay, schönen guten Tag.
1: Grüß Sie.
11: Ich danke der Sprachnachrichtenerstellerin, auch meinem Vorredner, der bei der Linken Mitglied ist. Der Punkt ist, glaube ich, die Linken könnten machen, was sie wollten. Also sie könnten keine antisemitischen Teilgruppen haben in Neukölln. Sie würden immer verunglimpft werden. Ich meine, das ist ein Narrativ, das sich eigentlich seit Ende des Ersten Weltkriegs durchzieht. Wenn man sich die USPD anguckt mit Kurt Eisner, der mal bayerischer Ministerpräsident war, der dann, obwohl er derjenige welche war, der den Krieg beendet hat, im Endeffekt die Nachkriegspolitik bestimmen wollte, 2% der Stimmen noch bekam bei der ersten Wahl, dann umgebracht wurde von rechten Gruppen bis hin zu dem, was heute passiert. Da kann man wirklich einen Bogen schlagen und hat sich nicht viel verändert. Und auf der anderen Seite werden dann Rechte durchaus kleiner gemacht, als sie sind. Und da wird gesagt, die Linken sind genauso extrem wie die Rechten, die beide wollen den Staat kaputt machen. Das stimmt natürlich nicht. Ne? Und gleichzeitig, wenn man jetzt heute mal in die Berliner Tageszeitung reinschaut, ist die Berliner CDU, zumindest die Reinickendorfer CDU dabei, die Brandmauer Richtung AfD einzureißen. Mhm. Das sollte das große Thema sein. Nicht nur das Thema, dass es definitiv antisemitische Einstellungen in Teil der Neuköllner Linken gibt, aber das betrifft lange nicht die gesamte Berliner linke Szene und die linke Partei. Und es wird einfach versucht, eine progressive Politik zu verhindern, die endlich was neu machen würde in dieser Stadt, was dringend Not tät, nicht nur der Stadt, sondern dem ganzen Land.
1: Also Sie sind besser, als es klingt, sagen Sie, Herr Dietl. Otto Fuß in Tann, was sagen Sie dazu?
12: Hallo Herr Parisius, ja, ich habe keine Meinung zu dem Antisemitismus vorwerfen, da möchte ich mich jetzt nicht einklinken in diese Diskussion, die wird ja schon sehr ausgiebig bei Ihnen besprochen. Mir geht es darum, dass die Linke speziell in Berlin ihren Wählern vorgegaukelt hat. Sie kriegt jetzt alle Wohnungen umsonst und billig, sie enteignet. Und hat damit sehr viele Stimmen gesammelt, hat aber den Leuten nicht erklärt, dass es diese ganzen Wohnungen, erstens mal, dass es extrem langwierig ist, überhaupt eine Gesellschaft zu enteignen bzw. zu vergesellschaften, wie die Linken das nennen, sondern es ist auch nicht umsonst. Ich habe selbst 40 Jahre als Immobilienkaufmann gearbeitet, hatte auch eine eigene Firma. Von daher kenne ich mich ein bisschen aus. Das heißt, selbst wenn sie es schafft, dass diese Wohnungen vergesellschaftet werden, müssen die bezahlt werden und zwar in etwa mit dem Verkehrswert.
1: Das ist die Frage übrigens, wie weit unterhalb des Verkehrswerts da möglicherweise Entscheidungen auch sein dürfen. Aber ganz unabhängig von dieser Klauberei, Herr Fuß, die Annahme, dass da also unter falschen Vorzeichen sozusagen Behauptungen und Wahlkampf gemacht wurde, Herr Dietl, nehmen Sie das auch so wahr, dass da über Entschädigungen nie geredet wurde, sondern nur über die Vergesellschaftung?
11: Nein, das ist nämlich nicht so wahr, weil das die Entschädigungsfrage eine ganz zentrale ist und es wurden ja Gutachten eingeholt und natürlich wird diskutiert, ob der Verkehrswert gezahlt werden muss bei diesen Vergesellschaftungen. Und es wabert da auch nicht das Wort Vergesellschaftung oder Enteignung. Es geht ganz klar um Vergesellschaftung und es wird immer klar gesagt, natürlich werden die Deutsche Wohnen und die Vonovia, die werden natürlich entschädigt, nicht zu Verkehrswert, aber das soll bezahlt werden über die Mieten und zwar über einen langen Zeitraum, sodass der Staatsdeckel auch nicht belastet wird. Es gibt da sehr konkrete Pläne und gebt denen einfach mal eine Chance. Das hat ja also ganz offensichtlich nicht funktioniert. Ne? Wenn sich Steffen Krach da hinstellt und im Wahlkampf behauptet, der Mietenwahnsinn endet jetzt. Wer ist denn in der Regierung gewesen in den letzten paar 30 Jahren und hat den Mietenwahnsinn nicht beendet? Gibt man der neuen Politik eine Chance? Das bisher hat nicht funktioniert. Ja?
1: Herr Fuß?
12: Es ist doch ganz einfach. Es wird den Leuten nach wie vor vorgegaukelt, dass sie dann an billige Wohnungen kommen. Wie soll das gehen? Berlin ist höchst verschuldet. Und wenn jetzt dann noch 30, 40 Milliarden, wie auch immer, aufgenommen werden müssen für Wohnungen, die dem Markt gar nicht zur Verfügung stehen, weil die alle vermietet sind, und dann müssen ja auch für diese Zinsen, für diese Kapitalaufnahmen müssen ja Zinsen bezahlt werden. Und ich habe das mehrmals durchgerechnet. Es wird das Gegenteil eintreten von dem, was die Linke erzählt, dass die Wohnungen billiger werden. Denn die Mieteinnahmen decken bei weitem nicht die Kosten, die für diese Kredite entstehen. Im Endeffekt kann es sogar darauf hinauslaufen, dass die Mieten erhöht werden müssen, nur um überhaupt die Zinsen bezahlen zu können.
1: Also Herr Dietl in Berlin, Herr Fuß in Tann, ganz herzlichen Dank für diese Auseinandersetzung. Bleiben wir tatsächlich mal bei diesen Vergesellschaftungen, Schrägstrich, Enteignungen, wie immer man das nennt. Professor Richter, unabhängig jetzt von den Details der Finanzierung, in denen wir mit den beiden Anrufern jetzt ja gerade schon waren, stellt sich da ja vorab auch noch mal die Frage, ist das rechtlich überhaupt möglich, das, was da im Grundgesetz zwar steht, in § 15 zu sagen, man könnte also im Zweifel tatsächlich auch auf Eigentum da zugreifen. Und zweitens, auf der anderen Seite gibt es jetzt schon Stimmen dagegen aus der Bundesregierung, die sagen, naja, dann erlassen wir halt ein Gesetz, dass es nicht möglich ist. Also ist das in irgendeiner Art und Weise realistisch, dieses Vorhaben tatsächlich durchzubringen, so wie das jetzt alles gestrickt ist?
7: Das kann man im Moment noch gar nicht klar beantworten. Das ist rechtlich höchst umstritten. Also natürlich ist eine Vergesellschaftung möglich, das sagt das Grundgesetz. Es muss eben ein Allgemeininteresse vorhanden sein. Das zu prüfen wäre vermutlich die Aufgabe eines Gerichts, vielleicht sogar des Bundesverfassungsgerichts, je nachdem, wer sich da mit Widerstand meldet. Also das ist die eine Frage. Vergesellschaftung kann das geben. Und in diesem großen Stil wäre das dann vielleicht auch tatsächlich zu rechtfertigen mit einem Allgemeininteresse. Aber ich sehe schon auch gerade eben die Diskussion zwischen Herrn Diegel und Herrn Fuß, die hat ja schon einiges zutage gefördert an Problemen. Das eine Problem ist tatsächlich, dass man eben nicht so genau weiß, wie die Entschädigungen ausfallen. Wenn sie sehr hoch ausfallen, also nah am Verkehrswert, dann ist in der Tat nichts gewonnen, weil dann auch die Mieten in den vorhandenen Wohnungen nicht gesenkt werden können. Und das wäre ja auch ein Ziel der Linken, dass man eben diesen von großen Wohnungsbaugesellschaften vermieteten Räumen, dass man da die Miete senkt. Das ist das eine. Und das andere ist eben nach wie vor, dass man nicht so genau weiß, wie das finanziert werden soll und welche Folgekosten das hat. Also es müsste kreditfinanziert werden, diese Entschädigung. Die bedeutet dann natürlich wiederum Belastungen des Berliner Etats. Und es wäre auch nicht so genau abzusehen, ob eben tatsächlich ein Vermietungseffekt in Gang tritt. Das heißt also, ob tatsächlich mehr Wohnungen vermietet werden können oder ob nur die bewohnten Wohnungen etwas billiger werden können. Also das sind viele Fragen, die noch gar nicht geklärt sind. Und ich würde mal darauf wetten, dass wenn das tatsächlich kommt, und es ist ja noch gar nicht klar, ob es kommt, die anderen Koalitionspartner wollen das ja nicht, wenn das aber käme, würde es mit Sicherheit gerichtliche Auseinandersetzungen geben, weil man eben einerseits mit dem Grundgesetz argumentiert und andererseits eben mit diesem Allgemeingut. Mhm. Und was Sie zuletzt eben angesprochen haben, dass ein einfaches Gesetz etwa der Bundesregierung dem Einhalt gebieten kann und man sagt, naja, die Bundesregierung beschließt, Vergesellschaftung gibt es nicht, das geht sicherlich nicht, denn das wäre ein einfaches Gesetz, was sich gegen das Grundgesetz stellt und ein Grundgesetzrecht gewissermaßen beschränkt. Das wird sicherlich so nicht gehen. Insofern hat die Bundesregierung, und Herr Merz hat das ja so ein bisschen schon in den Vordergrund geschoben und als Möglichkeit erachtet, das wird so sicherlich nicht gehen.
1: Vielleicht können wir gerade noch einmal eine Begrifflichkeit klären, weil wir das jetzt auch schon ein paar Mal hatten in der Sendung und gerade schreibt uns Sabine aus München das auch über WhatsApp. Sie schreibt, was die Gesellschaftung von Privateigentum betrifft, das ist nicht Enteignung. Können wir die beiden Begriffe einmal versuchen auseinander zu ziselieren? Auf jeden Fall sollen ja die jetzigen Besitzer entschädigt, aber nicht mehr die neuen Besitzer und Eigentümer sein. Eigentümer ist richtig, nicht Besitzer, Entschuldigung.
7: Ja, das sind auch unterschiedliche Grundgesetzartikel. Also ich habe es mir hier gerade nochmal gegriffen. Artikel 15 ist eben der Artikel im Grundgesetz, der sagt, dass also eine Vergesellschaftung stattfinden kann, wenn eben ein Gemeineigentum erforderlich ist, also wenn sozusagen der Nutzen für die Allgemeinheit ersichtlich und notwendig ist. Artikel 14 des Grundgesetzes, der sichert eben die Möglichkeit einer Enteignung. Und das bezieht sich auf ein ganz konkretes Projekt jeweils. Das heißt, Enteignung können Sie machen, wenn eben ein Haus irgendwo steht und da eine Autobahn gebaut werden soll und es keine andere Möglichkeit gibt der Streckenführung und dieses Haus abgerissen werden muss. Dann kann eine Enteignung stattfinden. Auch da muss natürlich auf das Allgemeininteresse verwiesen werden. Die Vergesellschaftung ist eben da etwas breiter angelegt und ist immer auch natürlich dann mit der Frage verbunden, wie kann man den Verkehrswert berechnen dessen, was da vergesellschaftet werden soll und wie kann man die Entschädigungszahlungen berechnen. Also das ist ein sehr viel komplexeres Verfahren, sehr viel weitreichender mit größeren Folgen. Und insofern reden wir eigentlich in Berlin nur über eine Vergesellschaftung und nicht über eine Enteignung.
1: Dann haben wir die Begriffe geklärt. Dankeschön. Was halten Sie von den Linken? Fragen wir heute und fragen wir jetzt nach München. Christiane Tesitz, hallo.
13: Ja, grüß

0: Ja, ich muss jetzt echt sagen, ich habe von der Linken in Berlin wenig Ahnung. Mein Wissen, das habe ich heute aus der Zeitung raus und aus den Nachrichten. Was ich bloß dazu sagen will, ist wegen diesem Antisemitismusvorwurf. Wenn man bei uns den Staat Israel, wenn man den kritisiert, und ich finde, man muss ihn kritisieren, weil es passiert ein Genozid im Gazastreifen. Was da abläuft, die Leute sollen sich mal den Film Gaza anschauen, den zwei Israelis gedreht haben und die, glaube ich, jetzt nicht mehr in ihr Land einreisen dürfen.
1: Wollen wir bei den
0: Also was da,
1: Linken bleiben?
0: ja, aber es wird ihnen ja immer vorgeworfen, es sind Antisemiten, sie haben einen Antisemitismus. Und also was ich jetzt so mitgekriegt habe, sie verurteilen halt wirklich das, was im Gazastreifen passiert. Und das finde ich richtig. Das
1: Okay.
0: darf man anscheinend nicht mehr sagen. Das ist meine Meinung.
1: Gut, ich dachte, die Kollegin hat mir aufgeschrieben, dass Sie mit dem Wahl-o-mat auch gearbeitet hätten und da eben auch
0: Richtig, richtig,
1: auf Programmelemente der Linken gestoßen sind.
0: richtig,
1: Deswegen.
0: richtig. Wenn ich den Wahl-o-maten, ganz egal, vor der Bundestagswahl oder vor der Landtagswahl benutze, dann sind die eigentlich ganz oben. Die CDU, CSU sind ganz abgeschlagen. Ich finde, die Linke ist sozial, ist auch gerecht. Ja, also finde ich nicht schlecht.
1: Okay, danke schön, Frau Winter. Schauen wir uns das mal an, Professor Richter, was wir da gehört haben. Abschaffung der Polizei. Ich habe jetzt das Programm nicht im Detail gelesen, Sie werden es kennen. Abschaffung der Polizei, dann ist ja immer wieder auch die Rede davon, wie die NATO weiter möglicherweise formiert werden soll oder umgeformt werden soll, was da gerade an Punkten kamen. Inwieweit unterliegt sowas auch einer Kontrolle des Verfassungsschutzes, eben zum Beispiel, wie auf den anderen Seiten ja auch, weil das ist ja wirklich schwer denkbar, dass sowas durchgeht.
2: Ja, es ist aber auch nicht so ganz radikal formuliert. Also es geht nicht um Abschaffung der Polizei, sondern Reduzierung des Polizeiaufgebots. Berlin hat ja ein relativ großes Polizeiaufgebot, auch wegen als Bundeshauptstadt eben und wegen der vielen Besucher, Staatsbesucher und so weiter. Aber es sind schon ein paar spitze Formulierungen im Parteiprogramm der Linken vorhanden, die irgendwie auch irritierend wirken und die ja tatsächlich für viele Menschen auch abschreckend wirken. Deshalb ist ja auch die Diskussion so aufgeheizt, weil man eben zum Beispiel sagt, was NATO-Austritt, was soll dann daraus folgen? Also welche Art von Bündnisstruktur kann da als Ersatz hintreten? Reduzierung des Polizeiaufgebots oder Aufhebung des Vermummungsverbots. Das würde ja nur bedeuten, dass man mehr Unsicherheit in der Stadt hat und die Berliner sich ja immer beklagen, dass eben zu viel Unsicherheit in der Stadt ist und mehr Polizeipräsenz gefordert wird. Also da sind so ein paar Forderungen, die relativ extrem sind. Und ich habe auch die Pressekonferenz verfolgt, als die Linken ihren Parteitag hatten, um eben sich für Sondierungsgespräche zu entscheiden. Dort waren sehr, sehr krasse Statements auch, die im Grunde sehr klassenkämpferisch waren. Also so ein Kampfesverständnis. Wir wollen eben radikale Änderungen und setzen die mit aller Gewalt durch. Das ist natürlich etwas, was irritiert und was insbesondere die möglichen Koalitionspartner irritiert. Also von daher würde ich sagen, die Linke kommt mit ihren programmatischen Forderungen, mit ihrem Programm, das sie hat, das ausformuliert ist, ganz sicherlich nicht in diese Koalition hinein. Denn da würde es Abstriche geben, da müsste es Kompromisse geben, da müsste man Abstand nehmen gegenüber bestimmten Forderungen. Am Ende würde es vielleicht auch die Vergesellschaftung treffen, dass die eben gar nicht stattfinden kann, weil die Koalitionspartner da nicht mitmachen. Also das Programm der Partei ist immer das eine, die Koalitionsverhandlung ist das andere. Und von daher muss man, wenn es eben zu einer linken geführten Regierung in Berlin kommt, davon ausgehen, dass ganz viele Forderungen eben nicht in der Programmatik dieser Partei durchgesetzt werden können.
1: Auch das ist ja das Wesen einer Demokratie. Bis jetzt hat es geheißen, seit letzten Donnerstag bis gestern Abend eben, die Sondierungsgespräche seien sehr gut gelaufen. Jetzt haben Sie vorhin schon gesagt, dass die Grünen möglicherweise sehr nahe teilweise auch gerade zu dem Thema Vergesellschaftung bei der Linken sind in Berlin. Geht das denn mit der SPD?
2: Das ist nicht ausgemacht. Also die SPD hat sich ja erklärtermaßen gegen eine Vergesellschaftung ausgesprochen, obwohl es ja da auch einen Volksentscheid gab, der sich dafür ausgesprochen hat. Man wollte das prüfen, man hat eine Gutachterkommission.

0: Kommission eingesetzt, die hat sich sehr skeptisch gegenüber der Durchführbarkeit geäußert. Und es wird in der SPD, sollte es denn wirklich zu Koalitionsverhandlungen kommen, nochmal eine Mitgliederbefragung geben. Hm. Und ich habe mit vielen Berliner SPD-Mitgliedern gesprochen und da ist die Stimmung eher sehr, sehr skeptisch. Das heißt also, ob es in der SPD eine Mehrheit der Mitglieder dafür geben wird, dass man mit der Linken und dann eben mit den Grünen auch eine Koalitionsregierung eingeht, das ist im Moment noch sehr fraglich. Hm. Also von daher gibt es noch viele Unsicherheiten. Und die Ergebnisse jetzt oder die Ereignisse der letzten Stunden, kann man ja fast sagen, gestern Abend, dass man eben erstmal die Sondierungsgespräche unterbrochen hat, sind ein schlechtes Zeichen für eine mögliche Koalitionsbildung. Ich glaube, das ist noch nicht ausgemacht.
1: Weil Sie das, den Volksentscheid gerade angesprochen haben, dazu schreibt uns Heidrun Fraß aus Nürnberg über WhatsApp. Die Linke hat mit ihrem Fokus auf Enteignung, Vergesellschaftung 25,7% der Stimmen geholt. Das heißt, knapp 75% der Berliner haben die Linke nicht gewählt. Für mich heißt das, gilt dann überhaupt noch der Volksentscheid von 2021? Oder anders gefragt, gibt es ein Verfallsdatum für Volksentscheide? Wie sieht das aus? Ist das zeitlich begrenzt, was da beschlossen wurde, Herr Richter?
0: Naja, das kann man so nicht sagen. Also es gibt da jedenfalls keine Fristenregelung oder ein echtes Verfallsdatum. Aber es war ja schon ins Spiel gebracht worden, dass man sagt, vielleicht müssen wir die Bevölkerung nochmal fragen. Jetzt in dem Moment, wo eben die Linke sich darauf vorbereitet, eine Regierung zu stellen. Also das ist in dieser Hinsicht eben tatsächlich umstritten. Und es gab, wie gesagt, ja auch ein Gutachten zur Durchführbarkeit, wo viel Skepsis auch geäußert worden ist. Also die Durchführungsbestimmungen und Möglichkeiten einer Vergesellschaftung sind im Moment noch sehr umstritten. Und dann natürlich, das haben wir ja in der Sendung schon besprochen, die vielen Kosten. Hm. Ja, man kann die Kosten im Moment noch nicht kalkulieren. Und Berlin ist eine arme Stadt. Das heißt, also man kann sich nur eine begrenzte Kreditaufnahme leisten und man kann den Etat nicht auch mit zusätzlichen Wohnungsverwaltungen belasten. Das ist ja übrigens auch ein Aspekt, wenn die Wohnungen vergesellschaftet werden. Müssen sie vom Berliner Senat verwaltet werden. Das ist eine eigene Bürokratie, die da aufgebaut werden müsste. Also insofern sind da noch einige Fragezeichen.
1: Arm, aber sexy, hieß es ja mal unter Wowereit, sei Berlin. Leon Moretti aus München hat gewählt 0800 94 95 95 5. 0800 94 95 95 5. Bitteschön.
2: Ja, grüß dich, hallo.
1: Grüß Gott.
2: Hallo. Ich habe eine Sache beizutragen zu dem Thema, was vielleicht noch mal ein bisschen einen Zoom-out macht aus dem Thema Antisemitismus und auch Enteignungsdebatte. Ich finde aber, dass wir jetzt bei den ganzen Wortbeiträgen schon gemerkt haben, oder das stützt eigentlich so ein bisschen meinen Punkt, sobald wir im Thema Antisemitismus uns bewegen, sind viele, ich glaube, ich habe das Gefühl, dass das hört sich an nach Sätze. Und sobald wir über zum Beispiel die Enteignungspläne sprechen, befinden wir uns auf einer Faktenbasis, auf der wir sprechen können. Und jetzt zurück zum Thema Antisemitismus und generell die Debatte rund um die Linke gerade. Mir fehlen da zwei Dinge, ehrlich gesagt. Nämlich einmal so ein bisschen Common Sense und Common Ground. Also Common Ground in dem Sinne, dass es eine einheitliche Wissensgrundlage gibt, auf der man spricht. Und da gehört für mich zum Beispiel dazu, dass man benennt, dass die Linke eine Definition darüber, was Antisemitismus ist, heranzieht, die detaillierter ist oder weiter ausgeschrieben ist, als die Definitionsgrundlage, die zum Beispiel die Bundesrepublik Deutschland nutzt. Also es sind einfach zwei unterschiedliche Grundlagen, auf denen da gehandelt wird oder die man sich zum Grundsatz setzt. Und ich finde, allein vor dem Hintergrund tun sich halt Diskrepanzen auf, die dann so einen riesigen Interpretationsspielraum aufmachen und diese Debatte dann irgendwie so in die Verallgemeinerung rutschen lassen. Und ich finde, das wird der Sache nicht gerecht. Und zugleich, das muss ich auch einmal sagen an der Stelle, ich finde es eine Schande, dass eine Antisemitismusdebatte von konservativen Kräften hier in Deutschland gerade missbraucht wird, muss man wirklich so sagen, um Stimmung gegen links zu machen. Egal, welches politische Lager man sich jetzt zu eigen macht, das, was die Union da gerade veranstaltet, ist unter aller Sau. Vor allem als Partei, Ihr Experte im Gespräch hat es vorhin angesprochen, die Vergangenheit der Parteien. Die Union hat in Reihen NSDAP-Funktionäre, hohe NSDAP-Funktionäre in ihren ersten Bundestagen sitzen gehabt.
1: Okay, ich dachte, ich hatte Sie so verstanden, Herr Moretti, dass Sie sagen wollten, schaut doch jetzt nicht nur auf diese zwei Themen, sondern schaut da doch auch noch auf andere Gesichtspunkte möglicherweise, die sich bei den...
2: Das natürlich, das kommt mit dazu. Und klar, also eine Generaldebatte und so eine populistische Verallgemeinerung, die ist generell abzulehnen. Aber wenn wir jetzt hier schon darüber sprechen, habe ich das angebracht. Ich würde mir wünschen, dass wir über andere Themen sprechen, natürlich. Aber
1: dann
2: offensichtlich muss jetzt darüber diskutiert werden.
1: Nein, dann wünsche ich mir, dass wir jetzt mit Thomas Schaller sprechen in Hof, weil ich glaube, der möchte über andere Themen sprechen.
3: Genau, hallo.
1: Grüß Gott.
3: Grüß Gott. Die Linke ist eine Ökopartei. Ich war selber Mitglied bei der Linken vor 10 Jahren und ich bin da guten Mutes. Ich war jetzt politisch mehr so auf der Linie von Lafontaine, Wagenknecht und Klaus Ernst. Und ich bin dann aus allen Wolken gefallen. Dann kamen die auf einmal mit der sozialökologischen Wende. Also der Werktätige, dem werden ja da praktisch Wohltaten versprochen gegenüber den bösen Konzernen und den bösen Ausbeutern. Und dann auf einmal kommen die dann mit dem Lastenfahrrad und mit ÖVPN. Und kein Wunder, dass sich dann auch die Linke abgespaltet hat, weil das passt meiner Meinung nach nicht zu einer linken Partei. Weil man kann ja nicht den Werktätigen dann das Schweinenackenschnitzel verbieten und den Golf GDI, den gebrauchten, mit dem Verbrennermotor. Und dann anfangen mit, die sind ja grüner wie die Grünen, wie es mal der Klaus Ernst richtig gesagt hat.
1: Ja, ja,
3: und ich finde, das ist auch eine Mogelpackung. Das wissen ja viele vielleicht gar nicht, dass der Jan van Aken bei Greenpeace ist. Und Greenpeace will ja 100 km/h auf der Autobahn. Und das ist, finde ich, wird auch von denen bewusst nicht so groß, ich sag mal, hervorgekehrt.
1: Ja. Wobei gut, dass Sie jetzt den Klaus Ernst auch nochmal sagen. Wir hatten es ja vorhin schon in einem zeitlich viel weiteren Rückgriff von Professor Richter auf die Geschichte der Partei und auch die Geschichte der sozialistischen, kommunistischen Parteien. Damals eben, vorhin war es speziell im Blick eben auf die Antisemitismusvorwürfe. Aber was Sie jetzt da sagen, Herr Schaller, wo Sie uns nochmal daran erinnern, welche Wege wir gegangen sind, um heute bei dieser linken Partei anzukommen. Also über Klaus Ernst, vorhin hat man die PDS, die SED-Nachfolgepartei. Dann war Frau Wagenknecht da ja auch mal aktiv. Diese Abspaltung, jene Abspaltung. Was wir jetzt erleben, Professor Richter, da an Diskussionen und an thematischem Wirrwarr, sind das alles Auswüchse dessen auch noch, wie sich die letzten Jahrzehnte diese Partei offensichtlich immer noch nicht so ganz gefunden hat, sondern immer wieder rumwurschtelt und Abspaltungen und da schmeißen wir wieder jemanden raus und da geht irgendeiner?
0: Ja, das ist sicherlich der Fall. Nun muss man eben auch in Rechnung stellen, diese Partei ist in der Tat extrem jung. 2007 ist sie als linke Partei gegründet worden aus eben den erwähnten Abspaltungen und es hat neue Abspaltungen gegeben, haben Sie ja eben erwähnt. Das heißt nach links und auch irgendwie nach rechts, Herr Wagenknecht, kann man da ja auch nicht so richtig einordnen. Also insofern muss man der Partei zugestehen, dass sie noch auf der Suche ist nach einem Selbstbild. Andererseits würde ich immer daran erinnern wollen, die Linke hat ja auch schon mal regiert auf der Ebene eines Landes in Thüringen, nämlich mit Bodo Ramelow. Also das geht schon auch. Der war dann eben relativ gemäßigt und hat eben einen moderaten Kurs innerhalb der linken Partei befürwortet und auch durchgeführt. Also alles ist denkbar, aber es ist tatsächlich im Moment jedenfalls eine große Irritation über die Linke und das liegt vor allen Dingen an den Ereignissen in Berlin, nicht so unbedingt an der Bundeslinken, sondern wirklich an den landesspezifischen Entwicklungen in Berlin. Und ich glaube, die müssen wir auch sehr genau im Auge behalten. Und ich bin da nicht sicher, ob die Linke hier erfolgreich Regierungsbildungsverhandlungen führen wird und damit ja auch so ein bisschen Reputation gewinnen würde. Da habe ich so meine Zweifel.
1: Also ein großes Durcheinander nach wie vor. Kemal Özalgun noch zum Schluss. Hallo.
4: Vom ja, Handy. Einen wunderschönen guten Tag.
1: Grüß
4: aus
1: Gott.
4: Erlangen.
1: Grüß Gott.
4: Also mein Beitrag ist folgendes. Ich glaube nicht, dass der Linke den Kapitalismus abschaffen wird, aber man wird versuchen, das etwas zu zähmen. Und das wird der Kapitalismus gut tun, meiner Meinung nach. Weil wir haben ja ein riesen Gerechtigkeitsproblem in unserer Gesellschaft. Das ist der eine Punkt. Und der zweite Punkt ist, was die Wahl in Berlin deutlich gemacht hat, ist, dass ein Wahnsinn Wählerpotenzial auf der Seite der Migranten gibt. Und das würde dazu führen, dass die Demokratie noch stärker wird, meiner Meinung nach. Weil wenn die Migranten auch teilnehmen an dieser Demokratie, dann wird es dann nur gegenüber den Rechten, gegenüber immer nur noch bessere Argumente geben.
1: Gut, also das sind zwei interessante Gruppen, über die wir jetzt gesprochen haben. Sie, die Migranten, angesprochen. Professor Richter, gerade speziell die ganz stark vertretene Jugend ja auch auf Seite der Unterstützer und auf Seite der Wähler, auch der Linkspartei, die am Ende alle zu diesem Wahlerfolg geführt haben. Nur wohin dann dieser Wahlerfolg führt, das schauen wir uns die nächsten Tage und Wochen sicher noch sehr genau an. Bestimmt auch wieder hier im Tagesgespräch. Danke, Professor Richter, danke Ihnen fürs Anrufen und mitdiskutieren. Die nächste Ausgabe gibt's morgen.
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7: Papst Leo XIV. Wegen Lungenkrebs operiert. Der 71-Jährige hat nach der Operation eine ruhige Nacht verbracht, teilte der Vatikan mit. Ihm war im Gemelli-Krankenhaus in Rom gestern ein Teil des rechten Lungenflügels mit einem bösartigen Tumor entfernt worden. Der Eingriff sei gut verlaufen. Ukraine beklagt fehlende Warnung westlicher Verbündeter. Erneut hat Russland Kiew mit ballistischen Raketen angegriffen. Eine Warnung habe es auch diesmal nicht gegeben, teilte Präsident Selenskyj mit. Bei dem Angriff sei ein Heizkraftwerk getroffen worden. Russland greift seit Wochen verstärkt die ukrainische Energieversorgung an. Regierungserklärung zum EU-Gipfel. Die gibt Kanzler Merz im Bundestag ab. Ein Thema des Gipfels am Donnerstag und Freitag in Brüssel ist der Streit über die Höhe des EU-Haushalts. Zu Beginn der Parlamentssitzung wird der neue Arbeitsminister Schweizer vereidigt. Einigung auf Zuckersteuer. Die Koalition hat ihren Streit über die Einführung einer Steuer auf zuckergesüßte Getränke beigelegt. Das Kabinett will sie heute beschließen. Wie es heißt, soll die Steuer in zwei Stufen ab Juli 2027 eingeführt werden. Für kleinere Hersteller sind Ausnahmen geplant. Schongauer Schulangriff als rechte Tat eingestuft. Der Beschuldigte hat laut Bayerns Innenminister Herrmann ein Manifest verfasst, das unter anderem von Frauenhass und Rassismus geprägt sei. Im Juli hatte der 16-Jährige an einer Schule in Schongau zwei Schülerinnen mit einem Messer schwer verletzt. Er war den Behörden bereits bekannt. Es hält sich auf. Heute im Süden zunächst trüb, später freundlicher. Sonst ein Mix aus Sonne und Wolken. 11 bis 21 Grad.

Schön, dass Sie wieder dabei sind. Wir beschäftigen uns nun mit der Kraftausdauer. Mit ausreichend Kondition können wir unsere Alltagsaufgaben besser und leichter bewältigen. Viel Spaß dabei. Kommen Sie zuerst mal einen großen Schritt zur Seite. Die Knie schauen Richtung Fußspitzen. Atmen Sie ganz tief ein und nochmal aus. Durch die Nase einatmen. Durch den Mund ausatmen. Nochmal. Und aus. Ein letztes Mal noch. Und lassen Sie die Arme wieder sinken. Einmal die eine Schulter und die andere kreisen. Weit nach hinten. Denken Sie an Ihre Bauchspannung. Denken Sie an Ihr gehobenes Brustbein. Und weit nach hinten oben. Und wieder unten ziehen. Kommen Sie dann schon ein bisschen in Bewegung, indem Sie Ihre Beine mit anbeugen. Kommen Sie ruhig tief. Sehr gut. Und dann versuchen Sie jetzt ruhig einmal zu Ihren Knien zu fassen. Und wenn Sie möchten, gehen Sie noch etwas tiefer. Zum einen Fuß und zum anderen Fuß. Den einen und den anderen Arm. Richtung Fuß. Gehen Sie ruhig so tief, wie es geht. Dann nur ein Arm. Nach oben. Weit nach oben ziehen. Öffnen Sie Ihr Brustbein. Und wechseln Sie dann den Arm. Und mal richtig tief gehen. Und lassen Sie dann locker. Side to side, die Arme lassen Sie ganz locker mitschwingen. Sehr gut. Machen Sie eine richtig schön große Bewegung. Und lassen Sie wirklich locker fallen. Nehmen Sie nur einen Arm, schwingen Sie zur Seite, so weit Sie können zur Seite drehen und Seite wechseln. Noch einmal den Arm wechseln. Versuchen Sie, eine große Acht zu beschreiben. Neben dem Körper vorbei. Und nochmal die andere Seite. Und nehmen Sie nochmal den anderen Arm und ziehen Sie zur Seite. Ganz weit,

Seite. Nehmen Sie ruhig den Blick mit nach hinten. Ein letztes Mal und kurz entspannen. Der rechte Arm zieht jetzt weit nach oben. Denken Sie immer noch an Ihren Atemfluss. Und wechseln. Gut. Machen Sie ruhig eine Pause, wenn Sie das Gefühl haben, es wird Ihnen zu viel. Und ein letztes Mal. Und wieder lösen. Die Schultern tief setzen. Weiter in Bewegung bleiben. Ziehen Sie jetzt ein Bein nach oben und das andere Bein. Nehmen Sie richtig tief. Wenn Sie noch reden können, ziehen Sie im richtigen Pulsbereich. Und nehmen Sie dann auch die Arme dazu. Einmal den einen und den anderen Arm. So richtig in die Länge ziehen. Und halten. Und eins, zwei. Und halten. Nochmal. Und halten. Einmal. Kommen Sie zurück tief. Ich hoffe, es wird schon wärmer. Nochmal.

Einmal. Komm zurück tief. Ich hoffe, es wird schon wärmer. Nochmal. Halten Sie durch. Die letzten. Und bleiben Sie hier. Sehr gut. Lassen Sie mal richtig locker. Schütteln Sie Ihre Arme aus. Kommen Sie zum großen Schritt. Richtig weit zur Seite. Und nehmen Sie dann Ihre Arme einfach mal mit. Den einen Arm und den anderen Arm. Weit zur Seite. Und kommen Sie ruhig auch in den Sprung. Wenn Sie möchten, heben Sie auch Ihr Knie an. Nochmal einmal, zweimal halten. Sehr gut. Einmal, zweimal halten. Gleichgewicht finden. Noch ein paar Mal. Die letzten zwei. Und lockern Sie aus. Arme und Beine. Schütteln Sie ruhig Ihre Beine ein bisschen aus. Atmen Sie durch. Und machen Sie dann einen Schritt nach vorne. Die eine Seite. Die Arme gehen auch hier. Locker mit. Und Bein wechseln. Ein Mambo. Nochmal. Und nochmal Beinwechsel. Nehmen Sie jetzt Ihre Arme nach vorne. Öffnen. Und nochmal wechseln. Nach vorne. Brustbein aufmachen. Richtig tief gehen. Und wechseln. Noch zweimal. Noch einmal wechseln. Tief. Letztes Mal. Und mit rechts. Etwas langsamer. Wir kommen nach vorne und richten uns auf. Denken Sie jetzt hier an Ihr Knie. Lassen Sie das Knie über der Ferse. Und nochmal wechseln. Tief. Nochmal. Richtig weit nach unten gehen. Noch zwei Stück. Und wechseln. Wir bleiben auf der Seite und werden sogar jetzt noch etwas größer. Gehen tief und hinten tief. Einmal vorne, einmal zurück. Rück. Nochmal. Sehr gut. Noch zweimal. Ruhig auch die Knie hier nach oben. Und wechseln. Anderes Bein. Erstmal etwas kleiner bleiben. Und ruhig. Dann etwas größer werden. Gut. Spüren Sie schon Ihre Oberschenkelkraft? Ihre Beine. Ein letztes Mal und auslockern. Sehr gut. Ein Auslockern verdient. Bleiben Sie dann hüftbreit stehen. Atmen Sie tief ein. Arme nach oben. Und lassen Sie sich mal ganz entspannt nach unten fallen. Nochmal. Ganz locker. Einatmen und ausatmen. Nochmal. Die letzten Male. Beim nächsten Mal versuchen wir jetzt die Beine zurückzustrecken. Lang werden.
und lang.

Länge. Richtig in die Länge. Beide Beckenknochen parallel zum Boden. Hoch. Lang werden. Und halten. Und drei. Und wieder halten. Und locker. Gut. Und wieder Gleichgewicht halten. Und denken Sie wirklich an die Länge, wenn Sie halten. Lang strecken. Und der Atem fließt. Halten. Und einmal, zweimal und halten. Nochmal. Einmal. Sehr gut. Halten. Gut. Nochmal. Einmal. Sehr gut. Halten. Gut. Letztes Mal noch. Und entspannen. Lockern Sie aus. Nochmal Arme und Beine. Atmen Sie nochmal ein. Und nochmal aus. Tief einatmen, Arme hoch. Und nochmal aus. Tief ein. Und lösen. Sie haben noch eine Dehnung verdient. Nehmen Sie ein Bein zurück. Kippen Sie Ihr Becken. Heben Sie Ihr Brustbein. Atmen Sie ein. Öffnen Sie die Arme. Und ziehen Sie die Ellbogen zurück. Denken Sie daran, Becken wirklich zu kippen. Das Brustbein aufzuheben. Gut. Halten Sie die Dehnung. Und dann wieder lösen. Hinten die Ferse tief setzen. Schultern zurück. Weit nach oben ziehen. Spüren Sie die Dehnung in der Wade. Gesäß nach vorne schieben. Und wechseln Sie dann die Seite. Nehmen Sie das andere Bein. Zurück. Atmen Sie ein. Atmen Sie aus. Becken kippt. Nach vorne, Brustbein öffnen. Die Dehnung hier vorne spüren. Und nochmal lösen. Die Ferse zurückziehen. Auch hier wieder Brustbein aufmachen. Die Arme nach oben und ziehen Sie rück, Ihr Körpergewicht noch etwas nach vorne. Und wieder entspannen, locker lassen. Atmen Sie dann nochmal ein. Atmen Sie nochmal aus. Atmen Sie tief ein. Und nochmal aus. Einatmen, lang strecken. Und ausatmen, entspannen. Schonen Sie sich nicht, sondern fordern Sie Ihren Körper. Das hält Sie gesund und schön.

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Die kraftvollen Übungen dieser Folge eignen sich besonders zur sanften Straffung von Beinen und Po. Wir beginnen in einer weiten Gerätstellung mit einer Atemübung. Wir stellen uns vor, wir halten einen Ball in den Händen, ziehen ihn nach oben, atmen ein und wir atmen aus. Und hochziehen und einatmen. Und drücken und ausatmen.

Beim nächsten Mal nehmen wir die Arme über die Seite nach oben, ziehen weit nach oben und Rücken nach unten. Weit nach oben ziehen. Wir verlagern das Gewicht von einer Seite zur anderen und beugen die Knie abwechselnd. Wir achten dabei darauf, dass die Knie über die Fußspitzen zeigen. Wir nehmen die Arme dazu und lassen sie weich und fließend über den Horizont gleiten. Wir lösen die Bewegung, heben das Bein an, der Bauch ist fest. Lösen, kommen zur anderen Seite. Wir halten die Balance. Der Standbein ist leicht gebeugt. Das Ganze etwas fließender. Locker aus der Hüfte schwingen. Sehr gut. Ein letztes Mal. Nun ziehen wir das Bein nach vorne. Und nach hinten. Und locker schwingen lassen. Und vor, zurück. Wichtig dabei ist, dass der Bauch fest ist. Wir machen einen Schritt nach vorne, ziehen das andere Bein nach vorn, nach hinten. Und locker aus der Hüfte schwingen. Kommen in die Seitgrätschstellung. Beide Fußspitzen zeigen in eine Richtung. Wir neigen den geraden Rücken über das Bein. Der Rücken ist gerade, Kopf und Nacken in der Verlängerung des Rückens. Wir beugen das vordere Bein, beugen und strecken, beugen und strecken. Ein letztes Mal. Wir kommen zur Mitte, rollen uns nach oben. Zur anderen Seite. Wir können uns am Knie, am Schienbein oder am Boden abstützen. Wichtig ist, dass der Rücken gerade bleibt. Wir beugen und strecken. Ein letztes Mal. Kommen zur Mitte. Rollen uns nach oben. Wir verlagern das Gewicht über das Standbein und wir ziehen das Knie zur Brust, runden den Rücken in die Streckung, das Bein lang machen, lang ziehen, den Rücken runden, wir umarmen das Knie, strecken. Knie zur Brust ziehen, ein letztes Mal in die Streckung und wir lösen. Gehen auf die andere Seite. Rücken ist gerade. Kopf und Nacken sind in der Verlängerung des Rückens. Und strecken. Ein letztes Mal in die Streckung. Weit ziehen. Und wir lösen. Wir winkeln ein Bein an, öffnen das Knie und strecken das Bein. Und anziehen, öffnen und strecken. Wir achten dabei darauf, dass das Becken gerade bleibt, der Bauch ist angespannt und wir drehen das Bein aktiv aus. Und trainieren somit.

den Po und die Innenseite des Oberschenkels. Und anziehen, ausdrehen. Wir halten die Streckung und ziehen die Fußspitze zum Knie. Und ziehen, strecken, ziehen, strecken. Gut, Stampfen ist fest. Wir halten die Balance. Nun das gestreckte Bein nach oben ziehen mit leichten Impulsen. Und halten, das Bein aktiv ausdrehen, lang ziehen, wir kommen zur anderen Seite. Ausdrehen und wir strecken das Bein. Wir heben das Bein so hoch wie möglich an, ohne dabei das Becken zu kippen. Schultern, Kopf und Nacken sollten aber entspannt bleiben. Wir lassen das Bein nun gestreckt und ziehen die Fußspitze zum Knie. Und ziehen, strecken zum Knie und strecken. Das gestreckte Bein halten, leichte Impulse nach oben. Tief durchatmen und wir halten die Position. Gut, Bauch ist fest, Scheitelpunkt zieht nach oben. Durchhalten, durchhalten. Sehr gut. Anziehen. Wir öffnen und schließen das Knie nun etwas schneller. Strecken das Bein nach vorne. Anwinkeln. Öffnen, schließen. Die Zehenspitzen ziehen jetzt zum Körper

Und anziehen. Öffnen, strecken. Wir halten den Bauch fest, strecken den Fuß, ziehen die Fußspitze zum Knie. Und strecken, anziehen, strecken. Und mit leichten Impulsen das gestreckte Bein nach oben ziehen. Standbein und Spielbein sind fest. Wir atmen ein. Halten, halten. Halten Sie durch mit uns. Nach oben ziehen. Auf die andere Seite. Zehenspitzen zum Körper ziehen. Und anziehen. Öffnen, schließen. Weit in die Streckung. Bauchnabel zieht zur Wirbelsäule. Der Bauch hilft uns, die Balance zu halten. Wir strecken den Fuß, ziehen ihn zum Knie. Und ziehen, strecken, ziehen, strecken. Das gerade Bein nach oben ziehen. Und wir halten die Position. Wir spüren die Energie aus den Fingerspitzen, aus den Zehenspitzen fließen. Wir halten, halten, halten und wir lösen. Wir verlagern wieder das Gewicht über ein Bein. Ziehen weit in die Diagonale, bleiben dort. Ziehen den Unterschenkel zum Po. Und in die Streckung. Und anziehen. Standbein ist fest, Bauch ist fest. Die Arme helfen uns dabei, die Balance zu halten. Und ein letztes Mal in die Streckung. Und lösen. Zur anderen Seite. Und strecken. Die Bewegung kommt aus dem Unterschenkel. Der Oberschenkel bleibt auf einer Ebene. Wir trainieren den hinteren Oberschenkel. Und anziehen. Letztes Mal in die Streckung. Wir lösen, wir kommen zur Mitte. Heben das gebeugte Bein. Drehen die Ferse nach oben und drücken mit der Handfläche gegen das Bein. Versuchen, das Bein aktiv nach oben zu ziehen. Wir aktivieren damit die Innenseite des Oberschenkels. Und wir lösen, kommen zur anderen Seite. Der Rücken ist gerade, der Bauch ist fest. Scheitelpunkt zieht nach oben. Wir lösen, halten Sie durch mit uns. Wir haben es gleich geschafft. Nochmal aktiv nach oben ziehen. Das Bein ausdrehen. Ziehen. Wir lösen. Ein letztes Mal. Nochmal kräftig nach oben ziehen. Gut. Und wir lösen. Wir kommen zum ruhigeren Teil. Wir fassen ein Knie und ziehen es zur Brust. Wir senken das Bein, neigen den Oberkörper nach vorne und dehnen die Innenseite des Oberschenkels. Wir drehen die Fußspitze ein, drücken die Ferse aktiv in den Boden, neigen den geraden Rücken nach vorne und spüren die Dehnung in der Wadenmuskulatur. Wir lösen, fassen uns oberhalb des Fußgelenkes, ziehen das Bein nach hinten. Die Hüfte drückt nach vorne, die Knie kommen zusammen und wir spüren die Dehnung im vorderen Oberschenkel. Wir lösen und kommen zur anderen Seite.

Wir legen das Bein ab, neigen den Oberkörper nach vorne und dehnen die Innenseite des Oberschenkels. Kommen zur Seite, Ferse drückt aktiv in den Boden. Wir spüren die Dehnung in der Wadenmuskulatur. Wir lösen, fassen uns oberhalb des Fußgelenkes. Bauchnabel zieht zur Wirbelsäule. Und wir spüren die Dehnung im vorderen Oberschenkel. Wir kommen zur Mitte. Atmen Sie noch mal ein mit uns. Und ich bedanke mich recht herzlich fürs Mitmachen.

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4: Herzlich willkommen. Und eins kann ich Ihnen versprechen, heute wird's wild. Ein Drittel der Landfläche Deutschlands sind Wälder. Klingt schon mal ziemlich wild, ist es aber nicht. Denn echte Wildnis, also Gebiete, in denen wir die Natur weitgehend sich selbst überlassen, macht gerade einmal 0,6% aus. Das ist weniger als das Saarland. Bis 2030 sollen es mindestens 2% sein, also mehr als dreimal so viel. Aber brauchen wir überhaupt mehr? Das Interessante ist, niemand legt fest, wie Wildnis in Zukunft aussehen soll. Sie passt sich an, wenn es heißer und trockener wird oder neue Arten auftauchen. Wildnis ist also weniger Vergangenheit als Zukunftslabor. Und dieses Experiment läuft längst mitten in unserem Alltag.
5: Immer häufiger teilen sie ihren Lebensraum mit uns. Wildtiere entdecken unsere städtische Welt aus Stein und Asphalt als neues Zuhause. Das Spannende? Sie passen sich und ihr Verhalten an uns an. Und zwar ziemlich schnell. Füchse besuchen uns gern mal im Garten. Kakadus haben eine neue Futterquelle entdeckt. Waschbären sind überaus geschickt. Tierärztin Dr. Mathilde Leininger bietet auf ihrem Lebenshof für Waschbären in Not geratenen Tieren ein artgerechtes Zuhause. Heute ist die Stadtökologin Sophia Kimmig zu Gast.
2: Waschbären sind uns tatsächlich ziemlich ähnlich. Also, die gehören zu den Kulturfolgern, also Arten, die gerne in der Nähe des Menschen leben, sich niederlassen. Und genauso wie Menschen sind sie sehr gut darin, ihre Umgebung zu verstehen, zu analysieren, sich anzupassen an sich verändernde Bedingungen.
5: Die aus Nordamerika stammenden Kleinbären sind mittlerweile in fast allen deutschen Städten angekommen. Und es werden immer mehr. So ziemlich nichts ist vor ihnen sicher. Nicht mal unser Kamerateam.
1: Ich kann nicht.
5: Mal sehen, wie geschickt sie wirklich sind. Das testen wir mit einem verschlossenen Schraubglas.
2: Eine ganz wichtige Eigenschaft, die Waschbären mitbringen und zum Beispiel auch Füchse und andere Wildtiere in Städten, ist dieser Entdeckerdrang. Auch was sie mit uns Menschen gemeinsam haben, diese Neugierde, Dinge auszuprobieren. Ganz viel lernt man nämlich auch durch Versuch und Irrtum. Also das heißt, es wird halt einfach so lange rumprobiert, bis man das doofe Ding offen hat.
5: Wow, das ging schnell. Dass Waschbären gerade im städtischen Raum so gut zurechtkommen, liegt auch an ihren außergewöhnlich feinfühligen Pfoten. Sie haben einen der besten Tastsinne im gesamten Tierreich.
2: Man kann quasi sagen, der Waschbär ist so das Schweizer Taschenmesser unter den Stadtwildtieren. Der bringt wirklich eine Menge mit, was einem in der Stadt nützlich sein kann. Waschbären sind tatsächlich coole Socken, das muss man so sagen.
5: Erfolg setzt sich durch. Mehr als 1000 dieser coolen Socken leben in Berlin. In der Waschbärenhauptstadt Kassel etwa 10-mal so viele. Auch immer mehr Füchse zieht es in die Stadt.
2: Ja, lustigerweise schreiben mich immer mal wieder Leute an und fragen mich, was kann ich tun, um einen Fuchs zu sehen? Und tatsächlich sage ich dann manchmal, fahren Sie nach Berlin, da haben Sie die besten Chancen. Oder vielleicht nach Hamburg. In Städten ist einfach die Verfügbarkeit von Nahrung für Füchse höher. Und dadurch gibt es auf der gleichen Fläche mehr Tiere. Und dazu kommt noch, dass wir die gleichen Wege benutzen wie die Tiere in der Stadt.
5: Und in der Stadt werden die eigentlich nachtaktiven Füchse nicht bejagt. Freie Bahn also auch am helllichten Tag. Teilweise jedenfalls.
2: Es kommt einfach darauf an, wie gut sie uns aus dem Weg gehen können. Also wenn ich als Fuchs jetzt zum Beispiel in einer Kleingartenanlage lebe und sagen wir außerhalb der Saison, da ist da kaum jemand, dann nutze ich das auch, um mich am helllichten Tag irgendwie in die Sonne zu legen und mir den Pelz wärmen zu lassen. Wenn dann im Sommer da viele Menschen unterwegs sind, dann geht es eben doch eher wieder in die Nachtaktivität.
5: Füchse sind flexibel. Erstaunlich, sie passen nicht nur ihr Verhaltensrepertoire an, sondern auch ihr Äußeres.
2: Bei Füchsen zum Beispiel gibt es sogar Studien dazu, die gezeigt haben, dass Stadtfüchse mutiger sind als Landfüchse. Und dann gibt es so langfristige Effekte, nämlich dass sich auch das Aussehen verändert. Und zwar haben die Tiere, die in der Stadt leben, kürzere, rundere Schnauzen bekommen. Die Ursache dahinter ist tatsächlich heiß diskutiert. Also Tiere werden quasi runder, niedlicher, haben Schlappohren, mehr verschiedene Fellfarben und so. Was scheint so zu sein, dass einfach Dinge, die machen, dass man gelassener ist, entspannter ist, besser mit Stress umgehen kann, in der Entwicklung gekoppelt sind mit diesen äußeren Merkmalen. Das entsteht quasi als so eine Art Nebeneffekt.
5: Das vergleichsweise stressfreie Stadtleben scheint Füchse also niedlicher zu machen. Auch global gibt es ähnliche Anpassungen. Verhaltensforscherin Avery Morn hat dazu die weltweit erste Überblicksstudie veröffentlicht.
6: Das wichtigste Ergebnis unserer Untersuchung: von den 200 analysierten Studien zeigten 92% einen deutlichen Einfluss der Urbanisierung auf das Sozialverhalten der Wildtiere. Das betrifft die Nahrungssuche, Fortpflanzung und Brutpflege, also so ziemlich alles, was für das Überleben in der Stadt von entscheidender Bedeutung ist. Tiere nutzen dabei ganz unterschiedliche Strategien. Lärm in der Stadt erschwert zum Beispiel die Kommunikation unter Vögeln.
7: Viele Vögel nutzen ihren Gesang, um Reviere zu verteidigen oder Partner anzulocken. Bemerkenswerterweise können sie diese Rufe extrem schnell anpassen. Sie singen dann einfach früher oder später am Tag oder verändern Charakteristik oder Lautstärke ihrer Gesänge.
5: Ganz schön clever, unsere heimischen Vögel. In Australiens Großstädten staunen Forscher vom Max-Planck-Institut über die Lernfähigkeit von Kakadus. Einige Vögel haben herausgefunden, wie man Mülltonnen öffnet, um an Essensreste zu gelangen. Und damit nicht genug. Nach und nach haben sich auch andere Kakadus die Technik abgeschaut. Das Wissen der Papageienvögel wandert seitdem von einem Viertel zum nächsten. Wenn der Mensch dann denkt, so ein Stein könne die klugen Tiere aufhalten, weit gefehlt. Erfindungsgeist und Mut zahlen sich eben aus.
6: Mut ist eine Eigenschaft, die Tieren in der Stadt das Überleben sichern kann. Eine geringe Scheu vor Menschen, eine gewisse Dreistigkeit und die Bereitschaft, sich neuartigen Objekten zu nähern, können ihnen also dabei helfen, neue Ressourcen zu erschließen.
5: Zurück zu den Waschbären. Dass diese hier so gar keine Scheu vor Menschen zeigen, liegt daran, dass viele von ihnen als verwaiste, hilfsbedürftige Tiere von Hand aufgezogen wurden.
2: Waschbären, die in der Stadt leben, auch wenn sie unsere Nähe gewöhnt sind, würden niemals so nah mit uns interagieren wollen. Und das sollten wir respektieren und immer einen gesunden Abstand zu den Wildtieren halten.
5: Denn im Umgang mit Wildtieren besteht immer die Gefahr von Infektionen oder Verletzungen. Auch wenn sich ihr Verhalten durch das Zusammenleben mit uns verändert. Viele Wildtiere haben heute kaum eine andere Wahl und mussten lernen, mit uns zu leben. Zeit, dass auch wir lernen, den Platz mit ihnen zu teilen.
4: Tiere sind richtig gut darin, sich unsere Städte

0: passend zu machen. Und oft merken wir gar nicht, wie sehr wir davon profitieren. In Berlin zeigte eine Untersuchung zum Beispiel, dass große Abendsegler in der Stadt 55% mehr verschiedene Insektenarten fressen als ihre Verwandten im Umland. Darunter besonders viele Stechmückenarten. Warum planen wir Lebensraum für Wildtiere dann nicht gleich mit? Stellen Sie sich vor, bei einem neuen Wohnquartier säßen nicht nur Architekten, Stadtplaner und Investoren mit am Tisch, sondern auch Igel, Spatz, Fledermäuse und Grünspechte. Klingt erstmal absurd, aber genau das steckt hinter dem sogenannten Animal-Aided Design. Nicht erst bauen und hinterher schauen, wo noch Platz für die Natur bleibt, sondern die Bedürfnisse bestimmter Tierarten von Anfang an mitplanen. Wie bei einem Münchner Neubauprojekt. Igel bekamen hier kleine Durchgänge durchs Gelände, damit sie nicht vor Zäunen enden. Für Fledermäuse und Spatzen wurden Nistplätze direkt in die Fassaden eingebaut. Auf den Dächern wachsen Wildpflanzen, die Nahrung für Insekten liefern. Und für Grünspechte wurden sogar spezielle Brutbäume entwickelt. Ob das immer perfekt funktioniert, ist eine andere Frage. Aber die Idee dahinter finde ich faszinierend. Wir bauen eine Stadt und planen die tierischen Mitbewohner gleich mit. Aber selbst dann entscheiden immer noch wir, wo Natur sein darf. Was passiert eigentlich, wenn wir noch einen Schritt weitergehen und ihr einfach mehr Raum überlassen?
1: Was für ein verwunschener Ort. Fast ein Urwald. Aber aus Moos und Tümpeln ragen Überreste von Mauern und Bauten. Hier hat sich die Natur Raum vom Menschen zurückgeholt und ein neues Biotop geschaffen.
2: Mit den Pflanzen kommen natürlich auch die Vogelarten, kommt der Biber, kommen Insektenarten dazu. Also hier gibt es jeden Tag neue Dinge zu entdecken. Und ich bin jetzt schon 18 Jahre hier und ich sage das immer noch nach 18 Jahren.
1: Thorsten Jens arbeitet auf dem Gelände des sogenannten Alten Flugplatzes in Frankfurt als Naturführer. Ein Ort mit ungewöhnlicher Geschichte.
2: Hier standen mal ganz viele Hubschrauber. Hier war nämlich mal ein Parkplatz für Helikopter der amerikanischen Streitkräfte. Als die dann abgezogen sind, so etwa vor 40 Jahren, hat man überlegt, was macht man? Man hat die Flächen aufgebrochen. Das war hier eine riesige Steinwüste. Und dann auf einmal hat man beobachtet, wie sich der Natur mit ihrer Power diesen Platz wieder zurückerobert hat.
1: Neue Wildnis so nah am Zentrum der Großstadt? Ein seltener Glücksfall. Und das kam so. Nach dem Abzug der US Army kaufte die Stadt das Gelände. Es ist so groß wie 6,5 Fußballfelder. Ein Teil des Flugplatzes ist bis heute erhalten. Die anderen Flächen wurden zum Experimentierfeld. Georg Zitzka, damals Wissenschaftler am Senckenberg-Institut in Frankfurt, war von Anfang an dabei.
3: 2004 wurden diese Beton- und Asphaltflächen aufgebrochen. Man hat unterschiedliche Korngrößen zurückgelassen, riesige Betonschollen in manchen Bereichen, aber auch klein geschredderte Betonteile. Und man hat dann sehr schön beobachten können, wie unterschiedlich nach den Korngrößen die Natur zurückkam und wie dann nach und nach die sogenannte Sukzession stattgefunden hat, dass also gesetzmäßige Abfolgen von Vegetationsformen auftreten.
1: Die Biologen fanden heraus, auf den kahlen Schotterflächen kommt der Bewuchs nur langsam voran. Zwischen gröberen Schollen dagegen mit Schatten, Humus und Wasser siedelten sich Pflanzen schneller an. Für die Wissenschaftler aber am interessantesten die besonders kargen Untergründe.
3: Auf dem nackten Beton haben wir dann Pionierarten, die damit mit den besonderen Bedingungen gut zurechtkommen. Wir haben besonders viele Arten, manchmal auch seltene, die dann allerdings, das gehört zu diesem Prozess dazu, auch wieder verschwinden, wenn andere konkurrenzstärkere Arten dann nachkommen.
1: 10 Jahre lang verfolgten Georg Zitzka und seine Kolleginnen, wie die Natur die Flächen übernahm und wie die sich veränderten. Nach und nach ist auf den Bruchstücken des ehemaligen US-Flugplatzes ein Auwald gewachsen und Sumpfland entstanden. Mit den neuen Lebensräumen kamen auch neue Bewohner.
2: Hier auf dem Gelände haben wir zum Beispiel die höchste Amphibiendichte im Frankfurter Raum. Das heißt, hier im Februar, ab Februar, März, April ist das hier ein Froschkonzert, ein Krötenkonzert ohnegleichen. Hier gibt es Eisvögel, wir haben den Biber als Landschaftsgestalter, wir haben die Störche, wir haben auch kleine Fische, wir haben also auch die kleinen Lebewesen.
1: Über 20 Jahre hat am Flugplatz niemand in die Entwicklung eingegriffen. Anders auf dem Gelände der Zeche Zollverein in Essen. Auch hier, wo bis vor gut 40 Jahren Kohle gefördert wurde, wo Eisenbahnen und hunderte Arbeiter unterwegs waren, kann sich Natur wieder ausbreiten. Aber nicht überall darf Wald wachsen. Offene Schotterflächen werden aktiv erhalten, weil sie seltenen Arten Lebensraum bieten. Frauke Krüger, Vorsitzende des NABU Ruhr, hält das für richtig.
4: Der Mensch denkt ja immer, Natur muss man sich selbst überlassen und dann ist alles wunderbar. Aber viele Habitate würden gar nicht existieren, wenn der Mensch nicht eingreift. Für die Arten, das sind die sogenannten Pionierarten, die wirklich offene Flächen brauchen, sind solche Areale, die nicht so zuwachsen, enorm wichtig.
1: Die kargen Abraumhalden der Zeche sind ein idealer Lebensraum für Tiere und Pflanzen, die offenes Land und viel Sonne lieben. Die seltene Kreuzkröte zum Beispiel, eine Bewohnerin wechselfeuchter Gebiete, lebt auf dem Zechengelände. Nach dem heißen, trockenen Sommer kann Frauke Krüger sie jetzt zwar nicht mehr finden. Dafür erwischt sie eine andere typische Art.
4: Die blauflügelige Ödlandschrecke ist tatsächlich eine Charakterart für diese Pionierflächen, diese Schotterflächen, wo nicht viel Vegetation steht. Da ist die super typisch für. Die war früher in NRW verbreitet, war dann ausgestorben und ist jetzt relativ häufig wieder, aber vor allem auf solchen Flächen mit Schotter oder hier mit diesem Kohleschlamm und wenig Vegetation. Wenn man natürlich eine Vielfalt erhalten will, ist es dann natürlich schon notwendig, hier und da einzugreifen, damit nicht der Wald alles überwuchert.
1: Zwei ehemalige Nutzflächen, zwei Wege. Am alten Flugplatz in Frankfurt lässt man der Natur freien Lauf. Pappeln, Birken, Hartriegel haben nach 20 Jahren das Gelände übernommen. Auch unter Gewässern, Tümpeln und Bodengrün verschwinden die Schotterflächen und der Beton des ehemaligen Landeplatzes mehr und mehr. Und das Biotop verändert sich weiter.
2: Mit zunehmender Vegetation und waldähnlichen Strukturen, sagt man, dunkelt bestimmte Flächen, dunkeln einfach aus. Und das führt dazu, dass diese Tierarten verschwinden. Neue, die das mögen, hinzukommen. Den Biber hatten wir natürlich noch nicht, als es hier eine Wüstenlandschaft gab. Der ist mittlerweile aktiv. Und so ist es hier ein Kommen und Gehen.
1: Natur einfach machen lassen? Oder eingreifen, um Lebensräume für seltene Arten zu erhalten? So unterschiedlich die Wege sind, beide schaffen wieder mehr Raum für Natur.
0: Selbst wenn wir der Natur einfach mehr Raum geben, kommt nicht automatisch die Natur von früher zurück. Aber was heißt eigentlich früher? Ich habe eine kleine Quizfrage für Sie. Welche dieser Arten gehört nicht ursprünglich nach Deutschland? Die Regenbogenforelle, die Wanderratte oder der Goldregen, der seit Generationen in unseren Gärten blüht? Die überraschende Antwort lautet alle drei. Sie alle sind biologische Einwanderer, die aus den verschiedensten Ecken der Welt zu uns kamen. Und jetzt wird's noch erstaunlicher. Im Naturschutz gibt es tatsächlich eine Art Stichtag, wann eine durch den Menschen eingeführte Art als neu gilt. Nicht 1900, nicht die Industrialisierung, sondern 1492, das Jahr, in dem Christoph Kolumbus Amerika erreicht. Denn jetzt nimmt der globale Handel zwischen den Kontinenten massiv zu und mit Menschen überqueren Samen, Tiere, Pilze und Insekten die Ozeane. Manchmal absichtlich, oft als blinde Passagiere. Arten, die auf diese Weise seit 1492 zu uns gekommen sind, heißen Neobiota. Aber neu bedeutet noch lange nicht problematisch. Viele Arten, die einst als Fremde kamen, gehören heute ganz selbstverständlich zu unserer Landschaft. Schwieriger wird es bei Arten, die ganze Lebensräume verändern. Dann stellt sich die Frage, wann wird aus einem Neuankömmling tatsächlich ein Problem?
1: Bilder wie aus dem Safari-Urlaub. Und das mitten in Deutschland. Immer mehr Exoten bringen Farbe ins Spiel.
5: Unsere Neuburger sind oft bunt, grell, hip, gehören zur Schickeria. Aber trotz allem, es gibt auch Gefahren für die Gesundheit, Gefahren für das Ökosystem und natürlich verursachen sie auch wirtschaftliche Schäden.
1: So wie zum Beispiel die doch eigentlich sehr harmlos aussehenden Nutrias. Die großen Nagetiere stammen ursprünglich aus Südamerika. Aber ihr Fell war so beliebt, dass die Tiere vor rund 100 Jahren auch hier bei uns in Farmen gezüchtet wurden. Einigen von ihnen gelang es dann, aus ihren Käfigen auszubrechen. Und sie fühlten sich in Freiheit so wohl, dass sie sich munter vermehrten. Am liebsten leben Nutrias an Gewässern und ernähren sich dort von Blättern, Stängeln, Früchten. Zu futtern gibt's also genug. Mittlerweile haben sich Nutrias in weiten Teilen Deutschlands ausgebreitet. Und nicht nur Biologe Bernd Petri vom NABU Hessen sieht darin ein Problem. Denn die Nager können große Schäden anrichten.
5: Nutrias sind ja immer im Umfeld von Gewässern. Oft gehen sie nicht weiter wie 10 Meter vom Gewässer weg. Aber in diesem Bereich unterhöhlen sie Dämme. Das heißt, sie gefährden auch den Hochwasserschutz. Sie untergraben Straßen, Wege, die können einbrechen. Das sind dann also entlang der Gewässer, der Flussufer, erhebliche wirtschaftliche Schäden und auch Gefahren für die Menschen.
1: Um die Gefahren einzudämmen, sollten die Tiere auf keinen Fall etwa aus falsch verstandener Tierliebe gefüttert werden. Denn wo viel Futter ist, vermehren sich Nutrias rasant. Deshalb dürfen sie auch gejagt werden. Auch in der Stadt gibt es Exotisches zu bestaunen: den Halsbandsittich. Der Papagei lebt eigentlich im afrikanisch-asiatischen Raum, scheint sich aber auch bei uns richtig wohl zu fühlen. Und Bernd Petri beobachtet, dass viele eingewanderte Arten bei uns beste Bedingungen vorfinden.
5: Wenn diese Arten dann an dem neuen Ort Futter finden und einen netten Schlafplatz sich ausruhen können und sie satt sind und ordentlich getrunken haben, gibt es nur noch eins: Fortpflanzung, Sex steht im Mittelpunkt und dann klappt alles. Also die Nahrungsverfügbarkeit, das ist entscheidend.
1: Das erste freilebende Brutpaar wurde 1969 in Köln entdeckt. Einige der Halsbandsittiche waren aus Volieren ausgebrochen. Heute sollen es rund 25.000 Tiere sein, die vor allem die Städte in der Rheinebene bevölkern. Wiesbaden, Mainz, Mannheim, Bonn. Am liebsten schlafen sie in großer Gesellschaft. Bis zu 3.000 Vögel auf einem einzigen Baum. Verkotung, Dreck, lautes Kreischen inklusive.
5: Sie nutzen vor allen Dingen auch die Löcher in den Bäumen oder auch in den Hausfassaden, die Spechte da reinhauen. Und dann kommen die Sittiche, gucken da rein und sagen, ach Mensch, da ist ja mollig warm. Dann räumen sie das gesamte Dämmmaterial heraus. Und das sind dann wiederum erhebliche Schäden.
1: Auch wenn sie sich stark ausbreiten, gehen Tierschützer davon aus, dass sie bisher keine Bedrohung für unsere einheimischen Vögel sind. Anders ist das beim Ochsenfrosch. Er kam aus Nordamerika über den Zoohandel nach Deutschland und wurde als Kaulquappe in Privathaushalte verkauft. Vermutlich wurden dann einige Exemplare von den Besitzern an Gewässern ausgesetzt. Ihn hält Petri für eine echte Gefahr für unsere heimischen Amphibien und damit für ganze Ökosysteme.
5: Wir Biologen, Ökologen sind sehr besorgt aufgrund des Vorkommens des Ochsenfrosches, denn er futtert sehr viel, er ist sehr hungrig, er gefährdet unsere heimischen Amphibien, aber darüber hinaus futtert er auch Vögel, er futtert alles, was er eben überwältigen kann. Und da schauen wir sehr kritisch auf die Ausbreitung dieses Frosches.
1: Der Ochsenfrosch kann über 20 cm groß werden und frisst fast alles, was er überwältigen kann. Da er nur schwer einzufangen ist, versucht man, die rund 15 cm langen Kaulquappen, wie hier in einem Badesee in Karlsruhe, aus dem Gewässer zu fischen. Bisher die effektivste Maßnahme, um die weitere Ausbreitung des Ochsenfroschs zu verhindern. Ein einziges Weibchen legt rund 10.000 Eier. Da ist es mit einem Einsatz allein nicht getan. Und die regelmäßigen Bekämpfungsmaßnahmen gehen richtig ins Geld.
5: Die Kosten, die sind teilweise erheblich. Das sind oft hohe Millionenbeträge, die da der Volkswirtschaft entstehen.
1: Weltweit kostete die Bekämpfung von Schäden durch invasive Tierarten in den letzten Jahrzehnten ähnlich viel wie die von Naturkatastrophen. Rund 1,1 Billionen Euro, sagt eine aktuelle Studie. Der Ochsenfrosch ist einer der größten Kostenverursacher. Auf sein Konto gehen geschätzt 5,8 Milliarden Euro. Letztlich aber ein Problem, das der Mensch selbst zu verantworten hat, sagt Bernd Petri.
5: Das geschieht überwiegend über unsere Verkehrsinfrastruktur. Flugzeuge nehmen auch Vogelarten mit, Insekten mit. Über die Schiffe kommen Tiere weiter in die Welt. Und zum anderen ist es so, der Mensch hat das Klima verändert. Und diese Klimaerwärmung, die nutzt jetzt eben auch diesen fremden Arten.
1: Wir selbst bringen also immer mehr neue Arten ins Spiel. Und manche bringen dabei mehr als nur Farbe mit.
0: Wenn wir über Naturschutz sprechen, denken wir oft daran, Veränderungen zu verhindern. Aber viele heimische Arten sind gerade auf Veränderungen angewiesen. Dieser heimische Käfer zum Beispiel sucht etwas, vor dem wir normalerweise weglaufen. Einen Waldbrand. Der schwarze Kiefernprachtkäfer braucht frisch verbrannte Bäume. Dort legt er seine Eier ab. Im brandgeschädigten Holz entwickeln sich die Larven. Nur so einen Waldbrand muss man als Käfer erstmal finden. Dafür trägt er eine Art Brandmelder am Körper. Zwei Infrarotorgane mit jeweils rund 70 winzigen Sensoren. Damit kann er die Wärmestrahlung des Feuers wahrnehmen über mehrere Kilometer. Und seine Fühler helfen auch noch mit. Sie reagieren auf Brandgeruch. Das ist so raffiniert, dass Forschende das Prinzip technisch nachgebaut haben. Nach diesem Vorbild entstand ein neuartiger Infrarotsensor, der ohne aufwendige Kühlung auskommt. Interessant ist so etwas zum Beispiel für die Entwicklung von Systemen, die Brände möglichst früh aufspüren sollen. Ein heimisches Insekt als Hightech-Modell. Und dabei könnte man fast vergessen, wofür der Käfer diese Hightech-Ausstattung überhaupt hat. Er muss genau den richtigen Wald zur richtigen Zeit finden. Und genau das macht Feuer ökologisch so spannend. Es zerstört Lebensraum und schafft gleichzeitig neuen. Das klingt erst einmal widersprüchlich, vor allem in einer Zeit, in der Waldbrände durch Hitze und Trockenheit zu einem immer größeren Problem werden. Natürlich müssen solche Brände verhindert und gelöscht werden, aber gleichzeitig gehört Feuer in manchen Ökosystemen seit jeher dazu. Und genau da wird es interessant. Kann man Feuer so einsetzen, dass Natur davon profitiert und gleichzeitig das Risiko großer Brände sinkt?
1: Die Feuerwehr übt, Feuer zu legen. Kontrolliert Biomasse reduzieren nennt sich die Aktion in der Tschornerheide in Brandenburg. Neben Bränden löschen eine neue wichtige Aufgabe. Vorsichtig wird gegen den Wind gebrannt.
6: Wir ziehen hier verschiedene Linien, erst von der Kante weg und dann im Abstand immer von 2, 3, 4 Metern.
1: Das Ziel? Das Risiko von extremen Waldbränden zu verringern. Ein neuer Umgang mit dem Element Feuer. Den mahnt auch der Zusammenschluss der Europäischen Akademien der Wissenschaften an. Thomas Elmqvist aus Stockholm ist Vorsitz einer Kommission, die zu einem umfassenden Waldbrandmanagement aufruft.
7: Wir müssen neu über Feuer nachdenken, damit wir in Zukunft besser mit Feuer umgehen. Denn es wird Teil unseres Alltags sein. Wir müssen lernen, mit Feuer zu leben.
1: In Europa nehmen Extremfeuer zu und Waldbrände geraten immer öfter außer Kontrolle. In den vergangenen Jahren haben sie in Süd- und Mitteleuropa bereits hunderte Menschenleben gefordert. In Zukunft wird die Waldbrandsaison immer länger. In Teilen Südeuropas könnte es alle 2 Jahre zu Extremfeuern kommen. Bis zum Jahr 2100 könnte sich das Risiko extremer Waldbrände in Europa verdoppeln. Die Wissenschaftler warnen, Löschen allein genügt nicht mehr. Wir müssen umdenken.
7: 9 von 10 Euro werden in Helikopter, Flugzeuge, Feuerbekämpfung investiert. Sehr wenig wird in Vorsorge gesteckt. Das müssen wir ändern. Wir müssen viel mehr in Vorsorgemaßnahmen investieren. Das ist der Schlüssel, damit wir es schaffen, das Risiko dieser wirklich riesigen Extremfeuer, die uns in Zukunft drohen, zu verringern.
1: Waldbrand muss als Gefahr in allen Bereichen der Gesellschaft und Politik mitgedacht werden. Wichtigste Maßnahme: den Klimawandel eindämmen, der die Extremfeuer anheizt. Dafür müssen wir insbesondere Moore schützen, die 20-30% des weltweiten Bodenkohlenstoffs speichern. Außerdem sorgen intakte Moore und Wälder dafür, dass die Regionen kühler und feuchter bleiben, was das Waldbrandrisiko reduziert. Die Landschaftsplanung muss angepasst werden. Einerseits sind die Flächen der industriellen Land- und Forstwirtschaft in den letzten 100 Jahren immer größer und monotoner geworden. Andererseits hat sich durch die Aufgabe von Agrarkultur auf den nicht bearbeiteten Feldern immer mehr brennbare Biomasse gesammelt. Dadurch können sich Feuer schneller entzünden und ausbreiten, ohne aufgehalten zu werden. Selbst aus Naturschutzgebieten können, wenn sie nicht kontrolliert werden, ungewollt Hochrisikogebiete werden.
7: In Europa leben wir in einer Kulturlandschaft. Wenn wir diese Flächen nicht pflegen, haben wir ein nicht hinnehmbar hohes Waldbrandrisiko. Wir könnten wieder mehr Weidetierhaltung einführen und den Bewuchs von Sträuchern und kleinen Bäumen reduzieren.
1: Mit dem Feuer leben. Das bedeutet,

0: bedeutet also auch Kulturlandschaften pflegen und in Hochrisikogebieten brennbare Biomasse reduzieren. Zum Beispiel mit präventiven Bränden wie in Brandenburg. Solche alten Techniken werden bereits in Südeuropa wieder praktiziert. Auch in Mitteleuropa gewinnen sie wieder an Bedeutung. Hier ist die alte Heide abgestorben.
1: Also hier siehst du, was passiert, wenn die Heide überaltert. Die verholzt, dann fällt sie auseinander, verliert an Vitalität. Und dann siehst du auch die Moosschicht da oben drauf. Und da keimt natürlich keine Heide drauf. Ne? Und auf dieser Torfschicht da auch nicht. Und um diese Stadien zu verhindern,

0: geht darum, Wald gegen Wildfeuer so resilient zu machen, dass er durch den Waldbrand, den unkontrollierten, nicht vernichtet wird. Ja, also diese Pflegefeuer oder präventiven Feuer brennen unter sehr, sehr milden Bedingungen und entfernen wirklich nur das tote, abgestorbene, feine Brennmaterial, was eben entscheidend ist für den Waldbrand später auch.
1: Durch das präventive Feuer können Waldbrände später nicht mehr so schnell außer Kontrolle geraten. In der Stadtplanung muss Waldbrand als Gefahr berücksichtigt werden. Häuser und Siedlungen werden vor allem in Mitteleuropa bis weit hinein in Wälder gebaut, die in Zukunft Hochrisikogebiete werden können.
2: Europa ist sehr dicht besiedelt. Das Risiko, dass Feuer in Vororte und sogar städtische Gebiete gelangen, ist sehr hoch. Was wirklich wichtig für viele Gebiete Europas ist, dass die Stadtplanung in Europa in Zukunft die Waldbrandgefahr in ihre Planungen einbezieht.
1: Auch das Feuerlöschen selbst muss besser trainiert werden. Feuerökologe Alexander Held trainiert Feuerwehren aus der ganzen Welt und erklärt die Gefahr von Flammen, die oberhalb einer gewissen Schwelle außer Kontrolle geraten.
0: Hier kann man Feuerverhalten beobachten, Brennmaterial beobachten, das Wetter verändert sich, das Feuer verändert sich. Wenn die Bedingungen stimmen und es kriegt Wind, haben wir hier Feuerverhalten, was eigentlich schon jenseits der Kontrollschwelle ist. Dann merkt man, wie schnell es geht, dass Feuerintensitäten entwickelt, die unkontrollierbar sind.
1: Solche Übungen helfen den Einsatzkräften, das Feuer richtig einzuschätzen und zu erkennen, wann es noch bekämpft werden kann und wann es zu gefährlich wird. Die Wissenschaftler fordern die EU auf, der Waldbrandgefahr eine hohe Priorität einzuräumen und auf allen Ebenen vorzubeugen.
2: Wir müssen die Mitgliedstaaten unterstützen, nationale und sogar lokale Strategien zu entwickeln. Wir brauchen dringend verstärkte Präventionsmaßnahmen. Wenn wir die nicht ergreifen, laufen wir Gefahr, von wirklich großflächigen Bränden mit hoher Intensität überrollt zu werden. Aber das muss nicht sein. Wir können es verhindern.
1: Inzwischen hat die EU reagiert. Seit 2026 setzt sie offiziell auf ein umfassendes Waldbrandmanagement. Denn entscheidend ist, ob wir erst reagieren, wenn es brennt, oder schon vorher dafür sorgen, dass daraus kein Extremfeuer wird.
3: Feuer im Wald, das ist etwas, das uns nach den vergangenen Sommern sofort zusammenzucken lässt. Aber manchmal reicht schon etwas viel Harmloseres, etwas, das eigentlich wunderschön ist. Eine Wiese, die einfach wachsen darf. Lange Halme, wilde Blüten, krabbelnde Tiere, ökologisch oft großartig. Aber für viele sieht das erstmal aus wie, da hat jemand das Rasenmähen vergessen. Forschende in Tübingen haben sich deshalb gefragt, wie viel Wildnis halten wir eigentlich aus? Die Antwort ist fast schon komisch. Man muss gar nicht die Wiese verändern, nur unseren Blick. Die Wiese bleibt wild, nur am Rand wird ein schmaler Streifen gemäht und plötzlich finden wir dieselbe Wiese viel schöner. Der Trick heißt Akzeptanzkante. Dieser kleine gemähte Rand sagt nämlich, keine Sorge, das hier ist nicht verwahrlost, das soll so. Vielleicht verrät das etwas über uns Menschen. Wir mögen Natur oft am liebsten dann, wenn wir das Gefühl haben, sie unter Kontrolle zu haben. Aber Wildnis interessiert sich nicht dafür, was wir gewohnt sind. Sie hat ihre eigenen Regeln und genau deshalb wird es jetzt spannend. Was passiert, wenn wir einmal nicht die Kontrolle haben, sondern uns da draußen irgendwie zurechtfinden müssen?
1: Mythos 1. Erstmal Feuer machen. Loderndes Lagerfeuer ist das Survival-Symbol schlechthin. Zumindest in Abenteuerfilmen. Also erstmal Holz sammeln und Feuer machen? Eher nicht. Und das nicht nur wegen der Brandgefahr. Viel wichtiger als Feuer ist ein trockener, windgeschützter Lagerplatz. Denn selbst bei vermeintlich milden Temperaturen, wer nur auf nacktem Waldboden liegt, verliert nachts ordentlich Wärme. Also unbedingt den Boden isolieren. Am besten mit einer dicken Schicht Laub oder einer Isomatte. Denn ein guter Schlafsack allein reicht nicht aus, weil der Körper die Füllung zusammendrückt. In Kombi bleibt es nachts schön warm. Mythos 2. Erstmal was zu essen suchen. Verloren in der Wildnis. Und sofort kreisen die Gedanken ums Essen. Beeren, Wurzeln, irgendetwas muss doch zu finden sein. Aber ohne Nahrung kann ein gesunder Mensch unter Umständen mehrere Wochen überleben. Eine viel akutere Gefahr? Wassermangel. Ohne Flüssigkeit trocknet der Körper innerhalb von 2 bis 4 Tagen aus. Also was tun? Zum einen nach Gewässern wie Seen und Bächen Ausschau halten.

0: Und Regen- oder Tauwasser sammeln. Das geht zur Not auch mit Kleidung, Halstuch, T-Shirt oder ähnliches frühmorgens über nasses Gras ziehen. Das Wasser wird so effektiv aufgesaugt und gesammelt. Danach einfach das Tuch auswringen und direkt in die Tasse oder den Mund laufen lassen. Mythos 3. Erstmal weiterlaufen. Verlaufen im Wald? Dann einfach immer geradeaus gehen. Klingt erstmal logisch. Nur klappt geradeaus oft erstaunlich schlecht. Ohne eindeutige Orientierungspunkte kann unser Richtungssinn nämlich ziemlich schnell versagen. Und wir weichen von der geraden Strecke ab. Manchmal schon nach wenigen Metern. Was also tun? Erstmal stoppen und orientieren. Und wenn möglich Karte, Kompass und eindeutige Landschaftsmerkmale nutzen. Auch natürliche Leitlinien wie Bäche und Täler helfen bei der groben Orientierung. Und funktioniert nicht auch Moos als Kompass? Nicht immer. Es wächst vor allem dort, wo es feucht und schattig ist. Und das muss keineswegs Norden sein.
1: Nach diesen drei Tipps sollten wir jetzt eigentlich entspannter sein. Aber seien wir ehrlich, ein Rascheln, ein Knacken tief im Wald und sofort beschleicht uns ein mulmiges Gefühl. Dabei wollen viele Wildtiere vor allem eins, uns möglichst nicht begegnen. In Bärengebieten wird deshalb tatsächlich empfohlen, sich beim Wandern bemerkbar zu machen. Reden, rufen, sogar singen. Nicht, weil der Bär Musik mag, sondern damit er uns früh genug hört und ausweichen kann. Wie groß dieser Respekt vor uns ist, haben Forschende in Südafrika getestet. An Wasserstellen hörten Wildtiere Löwen oder ganz normale menschliche Gespräche. Das Ergebnis aus mehr als 4200 Begegnungen: bei menschlichen Stimmen flohen die Tiere etwa doppelt so häufig und verließen die Wasserstelle 40% schneller als bei Löwengeräuschen. Und das ist offenbar kein Afrika-Spezial. In Polen spielten Forschende freilebenden Wölfen menschliche Stimmen, Hundegebell und harmlose Vogelrufe vor. Am stärksten reagierten die Wölfe auf uns Menschen. Schon interessant. Wir fragen uns, wie gefährlich Wolf oder Bär für uns werden können. Aus deren Perspektive sind offenbar ziemlich oft wir diejenigen, von denen man besser Abstand hält. Was passiert also, wenn wir uns trotzdem immer häufiger denselben Lebensraum teilen?
2: Naturpark Hohe Mark, südwestlich von Münster. Ein Wolfsgebiet. Biologe Matthias Kaiser sucht regelmäßig nach Spuren.
3: Wölfe nutzen auch gerne solche Wege. Strukturen zu laufen ist halt einfacher, als sich durchs Unterholz zu schlagen. Und insofern ist es durchaus plausibel, dass hier auch Wolfsspuren zu finden sein könnten.
2: Der Wolf zeigt sich nur selten. Viele haben trotzdem Angst, ihm zu begegnen.
3: Wir müssen wieder lernen, mit dem Wolf zu leben. Wir kennen den Umgang mit diesen großen Wildtieren nicht bei uns. Wir haben das allesamt verlernt, wie damit umzugehen ist. Wenn man jetzt aus einer biologischen Fachrichtung kommt wie ich, dann hat man da sicherlich einen anderen Blickwinkel drauf als der Normalbürger. Habe ich auch vollstes Verständnis dafür, für Leute, die dann ängstlich reagieren. Ängste sind immer was Irrationales, was fürchterlich Irrationales. Und wenn man gegen Ängste vorgehen will, muss man sich halt mit den Fakten auseinandersetzen.
2: Mit dem Wolf auseinandersetzen müssen sich vor allem Schäfer. Nur ein paar Kilometer südlich bei Schermberg liegt das nächste Wolfsgebiet. Hier lebt ein Rudel mit 6 Tieren. Christiane Rittmann hält als Hobby Schafe, eine Familientradition. Für ihre Eltern und Großeltern war der Wolf nie ein Thema. Dann kam er wieder. Nach 5 Übergriffen, 10 toten Schafen und vielen Verletzten hat die Schäferin reagiert.
4: Mit Zaun und Hunden sind die Schafe gut geschützt. Ohne Hunde geht's hier im Wolfsgebiet Schermeck um das Rudel von GW954F leider nicht.
2: Die Zäune sind höher als früher. Die Pyrenäen-Berghunde sind mit Schafen aufgewachsen. Sie bewachen ihre Herde gegen jeden Eindringling. Den Unterhalt für die Hunde muss die Schäferin allerdings selbst bezahlen. Doch Hunde sind nicht für alle Halter von Schafen, Ziegen oder Ponys die Lösung.
4: Es gibt ja viele, die nur eine kleine Gruppe haben. Die züchten oft von Aussterben bedrohte Rassen. Auch unsere Milchschafe ist eine Rasse, die vom Aussterben bedroht ist. Und das darf man nicht außer Acht lassen. Ich finde Tierschutz wichtig, aber auf allen Seiten und nicht so speziell nur auf der einen Seite, wie für den Wolf gelebt wird.
2: Ein Dilemma. Naturschutz ja, aber dennoch überwiegt die Sorge um die eigenen Tiere. Erst vor 2 Wochen waren die Wölfe nachts wieder in der Nähe.
4: Gerade hier, wo es im dicht besiedelten NRW, finde ich, ist das schon recht schwierig. Und da müsste eigentlich eingegriffen werden, wenn Wölfe sich so verhalten, dass die auch die empfohlenen Schutzmaßnahmen, so wie es hier ist, mehrfach überwunden haben.
2: Wie viele Raubtiere in freier Wildbahn verträgt eine Region? Und wie fühlen sich die Menschen, die im Wolfsgebiet Schermbeck leben?
5: Meine Meinung ist, ich hätte ein bisschen Angst. Muss ich ganz ehrlich sagen. Wenn der auf einmal auf der anderen Seite stehen würde, ich glaube, ich würde so schnell weg. So schnell hat mich noch keiner gesehen.
6: Über Tag habe ich keine Probleme damit, aber im Dunkeln gehen wir mit dem Hund nicht mehr. Weil ich bin selbst hier auch Jägerin. Also wir haben hier auch unser Revier, wir haben sie schon öfter gesehen. Also im Dunkeln gehen wir nicht mehr mit dem Hund.
7: Ich freue mich dafür, dass der Wolf wieder hier ist. Die Menschheit war erst nach dem Wolf da. Im Prinzip müssen wir uns anpassen, so sehe ich das.
8: Sie ist jetzt auch nicht allzu dramatisch an. Bis jetzt ist noch nichts wirklich Schlimmes passiert.
2: Seit über 20 Jahren gibt es wieder Wölfe in Deutschland. Heute leben hier etwa 1200 Wölfe. In Rudeln, als Paar oder Einzelgänger. Mit dem Wolf kommen auch andere wilde Tiere zurück. Goldschakale wurden vereinzelt gesehen. Aus Osten kommt der Elch nach Brandenburg. Und in Bayern wurde im Mai ein Braunbär von einer Wildkamera fotografiert. Er galt dort seit 180 Jahren als ausgestorben. Wie gehen Menschen mit Tieren um? Mit den Wilden und den Gezähmten? Diese Kernfrage beschäftigt den Biologen und Theologen Rainer Hagenkort. Seiner Meinung nach haben alle Tiere die gleichen Rechte. Es gibt nicht den bösen Bären und den lieben Esel. Es geht um das individuelle Verhalten der Raubtiere.
9: Es wird genau beobachtet, wo ein Bär ein sogenannter Problembär ist. Und das wissen wir inzwischen auch, dass die Bären und die Wölfe problematisch sind, die in Kontakt mit Menschen waren oder sind, weil sie gelernt haben, bei Menschen gibt es was zu futtern. Das sind tatsächlich Problembären oder Problemwölfe. Und da gibt es dann natürlich eine ganze Skala von Weisen des Umgangs mit diesen Tieren. Man muss sie nicht sofort erschießen.
2: Was tun bei Konflikten, um sich und seine Haustiere zu schützen? Entscheidend ist, viel über die Arten zu wissen und das eigene Verhalten anzupassen und damit Konflikten aus dem Weg zu gehen.
9: Also wo gehe ich denn joggen? Ich brauche eine gewisse Kenntnis der Lebensräume. Wo kommt der Bär wieder? Wo kommt der Wolf wieder? Und das wissen wir. Es braucht auch eine Rücksicht für die Tiere. Nochmal zu schauen, wo geben wir denen den Lebensraum? Wo ziehen wir uns zurück? Und wo brauchen wir bestimmte Lebensräume für unsere Tiere, sodass wir den Wolf und den Bären zurückdrängen?
2: So könnte ein friedliches Miteinander gelingen. Auch viele Schäfer möchten den Wolf nicht wieder ausrotten. Aber sie wünschen klare Entscheidungen, damit ihre Schafe auf der Weide sicher sind.
4: Man muss, glaube ich, ein Maß finden. Man muss auch irgendwann den Mut haben zu sagen, nee, es wird zu viel, jetzt müssen wir was unternehmen. Und da ja die Tiere hier keine Feinde haben, außer vielleicht das Auto, muss dann halt der Mensch eingreifen. Ich glaube nicht, dass wir alles den Tieren überlassen können.
2: Problematische Wölfe dürfen auch jetzt schon getötet werden. Doch wenn wir Wildheit und Artenschutz in Deutschland leben wollen, müssen wir lernen, potenzielle Gefahren auszuhalten. Denn Wildheit ist überall.
3: Nicht nur der Wolf kann uns was Böses antun, das können auch Wildschweine, das können auch tatsächlich Rehwild, das kann auch das Rotwild, kann uns auch umrennen und verletzen. Also sich klarzumachen, dass der Wolf da nur ein Teil unter vielen Gefahren ist, die die Natur uns bietet.
2: Wir sind Teil der Natur. Und auch die neuen Waldbewohner, die zurückgekommen sind, um zu

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0: Wer in den Alpen in eine lebensbedrohliche Lage kommt, braucht schnelle, professionelle Hilfe. Oft zählt dann jede Minute, um Leben zu retten. Wir haben ein französisch-italienisches Rettungsteam einen Tag lang begleitet.
1: Die italienischen Alpen ziehen jedes Jahr Millionen von Besuchern an. Das bedeutet auch jede Menge Arbeit für die Berg- und Höhlenretter. Allein in der Region Piemont mussten die Rettungsteams im Jahr 2025 auf mehr als 2000 Notrufe reagieren. Eine Übung im Grenzgebiet zwischen Italien und Frankreich. Der regionale italienische Rettungsdienst trainiert gemeinsam mit seinen französischen Kolleginnen und Kollegen. Während die französischen Bergretter zum Militär gehören, besteht das italienische Team komplett aus Freiwilligen. Warum machen sie diesen gefährlichen Job?
2: Ein erfolgreicher Rettungseinsatz fühlt sich einfach gut an.
0: Dieser Job erfüllt einen.
2: Man fliegt, um Menschen zu retten, und das ist die schönste Art zu fliegen.
1: Die meisten italienischen Retter haben ganz normale, unterschiedliche Jobs. Auf Notruf reagieren sie auf freiwilliger Basis. Wenn ein Einsatz während der Arbeitszeit reinkommt, übernimmt der Staat ihren Lohn. Sie sind hochqualifizierte Spezialisten für Berg- und Höhlenrettung. Die heutige Übung dient dem Austausch von Wissen und Techniken. Die italienischen und französischen Bergrettungsteams arbeiten regelmäßig zusammen.
2: Manchmal sind die Wetterbedingungen auf der einen oder anderen Seite besser, also ist es sinnvoller, einen Hubschrauber aus Frankreich oder aus Italien zu holen.
1: Beide Teams üben verschiedene Rettungstechniken im steilen Gelände. Darunter das Ein- und Aussteigen aus dem schwebenden Helikopter, den Aufbau eines Abseilsystems, das Abseilen einer verletzten Person und Operationen mit der Seilwinde. Wenn ich jetzt einen Notfall habe und euch anrufen muss, was fragt ihr als Erstes?
2: Also erstmal, welche Nummer muss man in der EU wählen?
1: 112.
2: Okay, die müssen wissen, was passiert ist. Also was für ein Notfall und vor allem, wo bist du?
1: Also ich würde als Erstes Google Maps aufmachen und versuchen zu beschreiben, wo ich bin.
2: Ja, aber Smartphones haben ein besseres Werkzeug, ein präziseres Werkzeug. Sie übermitteln die GPS-Koordinaten und die findet man normalerweise in der Kompass-App. Wenn du also den Notruf anrufst, musst du diese Zahlen vorlesen. Also zum Beispiel 45 Grad, 11 Minuten, 23 Sekunden Nord. Und diese Art von Koordinaten hast du auch, wenn es kein Handysignal gibt.
1: Bevor ihr loslauft, um Handyempfang zu suchen oder Hilfe zu holen, notiert euch unbedingt die GPS-Koordinaten eures Standorts. Weitere Tipps? Bleibt so ruhig wie möglich, damit ihr die richtigen Informationen durchgeben könnt. Und seid darauf vorbereitet zu warten. Rettungseinsätze können ziemlich lange dauern. Welche Fehler machen die Leute am häufigsten?
2: Ich glaube, heutzutage gehen viele Leute in die Berge, ob zum Wandern oder zum Klettern, ohne richtig vorbereitet zu sein.
1: Häufige Fehler sind auch, das Wetter und den Schwierigkeitsgrad der Route zu unterschätzen. Außerdem brechen manche zu spät am Tag auf, sind überhaupt nicht richtig ausgerüstet oder verlassen markierte Wege. Italiens nationaler Bergrettungsdienst hat rund 7000 Mitglieder und ist eine der ältesten Bergrettungsorganisationen Europas, gegründet 1954.

0: Die Freiwilligen trainieren das ganze Jahr über und werden alle 3 bis 5 Jahre neu geprüft. Was sind die größten Herausforderungen bei einer Flugrettung?
1: Für mich als Ärztin ist es die Arbeit außerhalb des Krankenhauses. Der Berg ist nicht mein normaler Arbeitsplatz. Und deshalb muss ich mich manchmal entscheiden, was ich am Patienten tun kann und was nicht. Und manchmal schlägt das Wetter um.
0: Was ist mit Lawinen?
1: Ja, Lawinen habe ich 4-mal erlebt. Die sind wirklich, wirklich stressig, weil man weiß, dass man extrem wenig Zeit hat. Und die Uhr tickt.
0: Wir bekommen die Gelegenheit, während der Übung mit einem Teil des Rettungsteams mitzufliegen. Mein erster Hubschrauberflug, ich habe Angst. Okay, los geht's. Und dann geht's ab in die Alpen, zum Übungsgebiet. Mein Kameramann und ich dürfen den Hubschrauber nicht verlassen. Zu gefährlich. Trotzdem war die Erfahrung wirklich beeindruckend. Ich habe einen Einblick bekommen, wie anspruchsvoll diese Einsätze sein können. Klar, das war kein echter Notfall und es hat auch irgendwie Spaß gemacht. Aber ich habe jetzt auch noch mehr Respekt vor all den Rettungsteams, die sich für andere selbst in Gefahr bringen.
1: Fast 2 Millionen Likes hat Lady Gaga für diese Fotos auf ihrem Instagram-Kanal bekommen. Von wem das ausgefallene Outfit stammt, das erfahrt ihr jetzt.
2: Avantgardistisch, skulptural und ein bisschen gruselig. Diese Roben sehen mehr nach Horrorfilm aus als nach Haute Couture.
3: Für mich ist es die Projektionsfläche meiner Emotionen, Gedanken, wofür andere Worte haben. Habe ich Form. Das bedeutet mir eigentlich sehr viel. Ist wie so eine Therapie für mich.
2: Rebbe Aziz ist der kreative Kopf dieser Entwürfe, getragen von Popstars wie Doja Cat, Lady Gaga und Björk, die Rebbe als sein Kindheitsidol bezeichnet. Seine wichtigste Kundin? Lady Gaga. Mit ihr hat er in den letzten Jahren mehrfach zusammengearbeitet. Ihr verdankt er seinen Durchbruch.
3: Also ich glaube, wir haben eine sehr ähnliche Sprache, die in ihrer Performance und Gesang und ich mit der Farbe und Form und Stoff. Wir sprechen dieselbe Sprache, aber nur anders.
2: Rebbe arbeitet für einige der größten Popstars der Welt. Da ist es eigentlich logisch, dass er auch in einer weltberühmten Modestadt arbeitet. Pforzheim.
3: Ich mag Pforzheim.
4: Was gibt's in Pforzheim besonders zu tun?
3: Man kann Enten füttern an der Enz.
2: Pforzheim liegt im süddeutschen Bundesland Baden-Württemberg, etwa 37 Kilometer westlich von der Landeshauptstadt Stuttgart. Mit rund 130.000 Einwohnern gilt sie in Zahlen zwar als Großstadt, aber wenn man sich hier so umsieht, kann man nicht sehr viel Großstadt-Flair erkennen. Rebbers Atelier befindet sich in einem ehemaligen öffentlichen Badehaus, heute ein Kunst- und Kulturzentrum. Im Keller, wo früher der Hundesalon war, arbeitet der gefragte Designer. Wie ist er ausgerechnet in Pforzheim gelandet?
3: Mein Vater hat mich sehr früh mit 6 Jahren nach Deutschland geschickt. Von Nordirak zu sprechen in der Schule war für mich ganz anders. Ich habe die Leute nicht verstanden, die haben mich nicht verstanden, deswegen war ich auch ruhig am Anfang.
2: Rebert wuchs in Heidelberg und Stuttgart auf, blieb aber in Kontakt mit seiner Familie im Irak. Nach dem Abitur zog er nach Pforzheim, um dort zu studieren.
3: Für uns war in der Familie immer wichtig, entweder Arzt, Ingenieur oder irgendwas anderes. Wegen der Liebe zu meiner Mutter, ihr zuliebe, habe ich dann Maschinenbau studiert. Aber Mode war für mich schon immer, was ich machen wollte, wegen meinem Vater. Er war traditioneller Schneider. Er hat auch während dem Krieg mit seinen Assistenten auch Uniformen geschneidert und genäht. War ein sehr, sehr bekannter Schneider. Kurz bevor meinem Abschluss, dann habe ich dann gewechselt zur Mode.
2: Seine Entwürfe wie aus einer anderen Welt. Sein Werkzeug hingegen bodenständig und eng mit seiner Familiengeschichte verbunden.
3: Das ist eine sehr alte Schere von meinem Vater. Die ist sehr, sehr alt. Und der hat mir jedes Jahr immer eine Schere geschenkt. Die Scheren von meinem Vater sind mehr natürlich eine emotionale und persönliche Sache. Aber die sind auch sehr, sehr, sehr, sehr, sehr, also von der Qualität extrem gut.
2: Einfaches Werkzeug, bescheidene Räumlichkeiten. So entstehen Reberts wilde modische Fantasien. Und apropos wilde Fantasien, es gibt eine schillernde Persönlichkeit in der deutschen Geschichte, die ihn stark beeinflusst hat. König Ludwig II. Von Bayern, der Märchenkönig, bekannt für sein weltberühmtes Schloss Neuschwanstein, das nie fertiggestellt wurde. Zu seiner Zeit galt er als verrückt, da er sich lieber den schönen Künsten und der Architektur widmete als seinen Regierungspflichten. Warum ist Reberts von ihm so fasziniert?
3: Weil er so besessen davon war, seine Kunst und seine Welt zu erschaffen, was andere nicht verstanden haben. Der wollte ja Waffen durch Geigen ersetzen. Und dass alles eher in seiner eigenen Welt funktioniert hat und nicht in der Welt, in der er gelebt hat. Und er hat sich halt seine eigene Welt erschaffen. So wie ich auch manchmal meine eigene Welt erschaffe.
2: Mit nur 36 zählt Reberts zu den spannendsten Nachwuchsdesignern in der Modewelt. Im Juli 2026 präsentierte er erstmals seine Kollektion auf den Haute Couture-Schauen in Paris. Und obwohl er ständig unterwegs ist, aus Pforzheim will er nicht weg.
3: Pforzheim hat eine seltsame Energie und eine schöne Energie. So eine traurige und auch neue Energie. Aber ich mag die. Pforzheim ist für mich ein Ort, wo ich zur Ruhe kommen kann, wo ich das machen kann, was ich liebe. Und das ist nicht so laut.
2: Vom Flüchtlingskind zum Modedesigner weltberühmter Pop-Ikonen. Reberts Aziz ist es gelungen, seinen Kreationen eine internationale Bühne zu geben. Ein Modemärchen aus Pforzheim.
1: Oxford ist eine der bekanntesten Universitätsstädte der Welt und steht für jahrhundertealte Tradition und wissenschaftliche Exzellenz. Wir haben uns in Oxford mal ein bisschen umgesehen.
2: Kann sich eine Stadt intelligent anfühlen? Wenn, dann wäre Oxford wohl ein geeigneter Ort, um das herauszufinden. Die berühmte Oxford-Universität hat 73 Nobelpreisträger und 30 britische Premierminister hervorgebracht. Sie ist die älteste englischsprachige Universität und existiert seit mehr als 900 Jahren.
0: Ich heiße Eloise und studiere in Oxford. Ich mache meinen Master in Sozialarchäologie und zeige euch heute die Stadt.
2: Das Christchurch College ist eines der schönsten Colleges der Stadt. Es ist mehr als 500 Jahre alt und eines von insgesamt 39 Colleges, die zur Oxford University gehören. Aber was befindet sich hinter all diesen Fenstern?
0: Hier wohnen die Studierenden. Man schläft und studiert hier. All diese Fenster und Türen führen zu den Zimmern. Mit je einem Einzelbett, einem Schreibtisch, einem Schrank und diesem tollen Ausblick. Und das ist ganz besonders magisch.
2: Ein weiteres Highlight, das den Studierenden des Christchurch Colleges und ihren Gästen vorbehalten ist: der Speisesaal. Hier gibt es wirklich jeden Tag Frühstück, Mittag und Abendessen für die Studierenden. Kommt euch der Raum irgendwie bekannt vor?
0: Man kennt ihn auch als den Speisesaal bei Harry Potter. Er diente als Inspiration. Gefilmt wurde hier nicht, denn hier gibt es nur drei Tische und wie jeder weiß, hat Hogwarts vier Häuser. Die kamen mit der ganzen Filmcrew her, haben viele Fotos gemacht und dann alles in den Warner Studios nachgebaut.
2: Unser nächster Stopp ist ein Wahrzeichen der Stadt und ein bisschen elitär. Die Radcliffe Camera mit der Bibliothek der Historischen Fakultät.
0: Der Zugang ist ganz streng nur Oxford-Studenten vorbehalten. Den bekommt man nur, wenn man hier studiert. Das ist Teil des Stolzes und der Ehre, dass man da rein darf und die Bibliothek nutzen kann. Ihr dürft also nicht rein. Aber kommt mit, ich zeige euch, wo ihr rein könnt. Wir gehen zur Bodleian-Bibliothek.
2: Die Bodleian Library ist eine der ältesten Bibliotheken Europas. Gegründet hat sie der Diplomat und Bibliothekar Sir Thomas Bodley.
0: Im Jahr 1609 traf er sich mit der Londoner Buchmachergilde und vereinbarte, dass die Bodleian Library von jedem Buch, das veröffentlicht wird, ein Exemplar bekommt. Diese Bibliothek ist eine von 6 Pflichtexemplarbibliotheken des Vereinigten Königreichs und ein Grund dafür, dass es hier 13 Millionen Bücher gibt.
2: Überwältigend viel Wissen, das ihr hier finden könnt. Der älteste Teil der Bibliothek stammt aus dem 17. Jahrhundert. In dieser Bibliothek wurden schon viele Filme gedreht. auch Harry Potter.
1: Ich stehe hier vor der verbotenen Abteilung der Hogwarts-Bibliothek. Das ist schon toll, wenn man den Film sieht und denkt, ja, das kenne ich.
2: Wir sind beeindruckt und fragen, wie es anderen in dieser Stadt geht, die vor Bildung nur so strotzt. Ich fühle mich hier meistens dumm.
1: Ich würde gerne in Oxford studieren, aber es ist schwer, aufgenommen zu werden.
2: In Oxford studieren? Ich glaube, mein Notendurchschnitt ist zu schlecht dafür. Den nehme ich nicht. Auf zur nächsten Sehenswürdigkeit, dem Sheldonian Theater. Es heißt zwar Theater, aber Schauspieler gibt es hier nicht.
0: Hier finden die Abschlusszeremonien statt. Also die Zeremonie, wenn man das Studium beendet hat. Aber auch die Matrikulationszeremonie am Anfang des Studiums.
2: Das Besondere, die Abschlusszeremonie wird komplett in Latein abgehalten. Das verstehen allerdings selbst die Oxford-Absolventen kaum. Aber keine Sorge, im Pub könnt ihr euer Bier auf Englisch bestellen. Dafür legen selbst die strebsamsten Studierenden mal das Buch zur Seite.
0: Ich glaube, Studis finden immer Zeit, in den Pub zu gehen. Wir haben zwar nicht viel Zeit, aber ein schneller Drink im Pub. Das muss schon sein. Jetzt muss ich aber wieder studieren. Wenn ihr noch in Oxford bleibt, geht unbedingt zum Punting.
2: Punting, so nennt man diese Art der Bootstour. Für umgerechnet rund 40 Euro pro Stunde könnt ihr so einen Kahn auf dem Fluss Cherwell selbst steuern. Bei so einer Bootstour hilft auch kein Oxford-Abschluss. Am Anfang stellen sich alle etwas blöd an. Es ist eine sehr einfache Technik. Man muss nur die Stange gerade halten und schieben. Dann fährt man geradeaus und dann benutzt man sie zum Steuern als Ruder. Mit dieser eher sportlichen Aktivität endet unsere Tour. Mit seiner weltberühmten Bibliothek, der ehrwürdigen Universität und Zeremonien auf Latein ist Oxford bis heute ein intellektueller Hotspot. Und das spürt man auch als Besucher.
1: Etwa 1 Million Menschen sterben jedes Jahr in Deutschland. Im Norden des Landes hilft ein Schreinermeister Menschen, ihre Särge selbst zu bauen.
2: Probe liegen im eigenen selbstgebauten Sarg? Wer kommt denn auf so eine Idee? Und wenn der Deckel zu ist, ist das nicht beklemmend?
5: Es ist Ruhe und es ist Frieden. So war es gerade und so stelle ich es mir auch vor.
6: Wenn das soweit ist, hinein und ab ins Feuer. Eine schöne, schöne, einfache Kiste, genauso wie ich mir das gewünscht habe.
2: Auch Helmut Dübbers baut sich seinen eigenen Sarg.
6: Ich wollte eine einfache, unkomplizierte Liegekiste wollte ich gerne für mich haben, weil ich ohne viel Pomp auch Seebestattung haben möchte. Das wird nur verbrannt, da bleibt nichts von nach. Und wir haben beim Bau viel Spaß gehabt und deswegen mache ich das.
2: Dem 85-Jährigen zur Seite steht Stefan Rösch. Ihm gehört die Holzwerkstatt.
7: Wohin wir sterben, ist wichtig, nicht woran. Wohin wir sterben. Und ich habe herausgefunden, anfassen oder bearbeiten vertreibt Berührungsängste und fördert das Begreifen. Und das kann ich hier erlebbar machen, wenn es jemand möchte, wenn sich jemand darauf einlässt.
6: Probeliegen habe ich auch schon gemacht, also sie passt.
2: Sargbau Herzblut nennt Stefan sein Unternehmen. Hier kann man unter seiner Anleitung seinen eigenen Sarg oder seine eigene Urne bauen.
7: Ich bin ein glaubender Mensch und möchte mit dieser Arbeit, mit diesem letzten Möbelstück, den Menschen, der mit mir unterwegs ist, einladen, sich Gedanken zu machen über das Leben und über dieses wunderbare Leben und seine Endlichkeit. Mach mal 25, bitte.
2: Stefan, 65 Jahre, ist gelernter Schreinermeister. Etwa einen Arbeitstag hat es gedauert, den Verbrennungssarg mit Helmut zu bauen. Helmut nimmt seinen Sarg mit nach Hause.
6: In mein Zimmer. Wir haben beide ein Zimmer, meine Frau und ich. Und dann kann ich ihn bei mir lassen, dann sieht sie ihn auch nicht immer. Aber sie hatte auch keine Probleme mit. Nicht? Also das, wir haben das vorher besprochen und sie findet das auch gut.
2: Tüttendorf in der Nähe von Kiel in Norddeutschland. Hier in der Basisgemeinde Wolfshagener Hütten, einer christlichen Lebensgemeinschaft, hat Stefan seine Werkstatt und sein Sarglager. Nicht jeder nimmt seinen Sarg mit nach Hause. Gegen eine kleine Gebühr kann man seinen Sarg hier deponieren. So macht es Rainer Benz. Auch er hat seinen Sarg selbst gebaut. Etwa 3 Monate hat er dafür gebraucht. Schon vor einer Weile hat er die Arbeiten abgeschlossen. Für uns möchte der 75-Jährige seinen Sarg noch einmal in der Werkstatt präsentieren.
5: Das Gelb steht für die Sonne und das Blau steht für den Himmel. Und hier innen findet es sich auch noch mal wieder. Das ist sehr schönes Rauleder. Und hier hinter haben wir verborgen, wie man das Tauwerk, was hier außen zu sehen ist, dann innen verbaut hat.
2: Stefan hat sich darauf spezialisiert, individuelle Särge und Urnen ausschließlich aus recyceltem Altholz herzustellen. Er zerlegt und verarbeitet alte Möbelstücke wie Schränke, Tische, Leisten oder Eichenbalken zu neuen Unikaten.
7: Manche Kunden haben das verstanden und haben eigenes Holz. Ein Kunde hat einen ganzen Birnbaum fällen lassen, hat mich angerufen und der zweite Satz war: Wie dick soll ich denn das Holz schneiden lassen?
2: Stefan hat auch für sich und seine Frau bereits die Särge gebaut. Sie stehen bis zu ihrem Einsatz im eigenen Schlafzimmer und werden schon mal genutzt als Bücherschränke.
1: Die Sterneköchin Giorgia Naviou bricht mit Konventionen und bringt mit ihren beninischen Wurzeln neue Aromen in die französische Spitzengastronomie.
2: Ihre Gerichte erzählen immer auch ihre eigene Geschichte. Wenn Giorgia Naviou kocht, macht sie ihr Ding. Manchmal unkonventionell, manchmal überraschend.
8: Ich probiere beim Kochen nicht gern. Ich koche mit den Augen, den Ohren, der Nase.
2: Wie hat es die Quereinsteigerin aus Benin geschafft, als erste schwarze Frau in Frankreich mit einem Michelin-Stern ausgezeichnet zu werden?
8: Ich mache keine beninische Küche und keine französische Küche. Ich mache die Küche von Georgiana. Ich bin überzeugt, dass die Gastronomie ein Weg ist, um über Kultur zu sprechen und etwas weiterzugeben. Manchmal ohne dieselbe Sprache zu sprechen.
2: Im Restaurant Rouge im südfranzösischen Nîmes war Georgiana bis 2025 Küchenchefin. Und hier erkochte sie sich einen Stern des renommierten Guide Michelin mit einer Küche, in der sie ihre westafrikanischen Wurzeln mit mediterranen Einflüssen kombiniert.
8: Als ich vor 15 Jahren angefangen habe, war es mir wichtig, so viel wie möglich über die französische Küche zu lernen und zu zeigen, dass ich das kann. 10 Jahre später war ich dann hier in Nîmes und ich dachte mir, jetzt ist der Moment, meine eigene Identität zu zeigen.
2: In Südfrankreich lebt Georgiana seit mehr als 20 Jahren und hier hat sie mit dem professionellen Kochen angefangen. In der Region sind die Bedingungen ideal. Fast das ganze Jahr über gibt es lokal produzierte, frische Zutaten. Der Gang über den Markt ist für Georgiana auch ein kreativer Prozess. Alle Zutaten sind für sie gleichwertig. Entscheidend ist immer ihr Zusammenspiel.
8: Die Tintenfische bei Carmen haben mir gefallen. Und beim Kaufen der Auberginen habe ich die schwarzen Kirschen gesehen und gedacht, Kirsche und Aubergine, das passt. Ich probiere etwas aus, das ich so noch nie gemacht habe, aber mit Produkten, von denen ich weiß, dass sie harmonieren. Ich habe eine Art Datenbank im Kopf. Und je nachdem, was die Natur gerade hergibt, entsteht daraus ein neues Rezept.
2: Georgiana View nennt sich selbst eine Autodidaktin in der Küche. Nach einem abgebrochenen Studium an der Pariser Sorbonne baut sich die Mutter von 3 Kindern in den 2000er Jahren in Marseille ein neues Standbein mit dem Kochen auf.
8: Ich Ich kombiniere das, was meine Mutter mir beigebracht hat, mit dem, was ich nie gelernt habe, was ich aus Büchern weiß und was ich in meinen Praktika gesehen habe. Ich habe 2, 3 Praktika gemacht, nicht viele. Und so habe ich mir meine eigene Technik angeeignet, also alles ganz anders. Ich glaube, wenn andere Köche mir manchmal bei der Arbeit zusehen, denken sie sich, was macht die da?
2: Shoshana wird 1977 in Cotonou in Benin geboren. Ihre Mutter führt ein Lokal, wo Shoshana früh mit der Gastronomie in Berührung kommt. Ihre Familie ist geprägt von starken Frauen und Unternehmergeist. In einem Kochbuch hat sie ihre kulinarischen Erinnerungen verarbeitet. Ihre 2025 erschienene Autobiografie erzählt von ihrem Lebensweg jenseits von Rezepten. In Frankreich ist sie in einer TV-Kochshow und dank mehrerer Auszeichnungen bekannt geworden. Allen voran 2023 der Michelin-Stern, der auch bis nach Benin strahlt.
8: Als ich den Stern bekommen habe, sagte meine Mutter, wenn du morgen stirbst, ich so, wow, ganz schön hart, dann werden sie schreiben, die Sterneköchin Georgiana. Das ist wie Präsidentin, das bleibt für immer. Wer einmal einen Stern hat, der bleibt sein Leben lang Sterneköchin.
1: Das war's schon wieder von Euromax. 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Tschüss und bis zum nächsten Mal.

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1: Entschuldigung, habe ich mir gerade schnell am Bahnhof noch was geholt, was Gesundes. Das ist ja auch wichtig. Herzlich willkommen zu Wissen für 8 Erde. Gesundes Essen ist das eine, aber wie gesund ist eigentlich diese ganze Verpackung für die Umwelt? Naja, ist ja nur dieses eine Mal. Schätzen Sie mal, wie oft dieses Einmal ist keinmal in Deutschland am Tag vorkommt. Halten Sie sich fest, 40 Millionen Takeaway-Verpackungen pro Tag. Wir hatten noch 2023 die To-Go-Mehrwegpflicht eingeführt. Die sollte Einweg-Kunststoffverpackung verringern. Schöne Theorie, aber Praxis? Naja, im ersten Jahr stieg der Einsatz von Mehrwegverpackungen minimal um etwa 0,7%. Gleichzeitig stieg die Gesamtmenge aber an Einwegverpackungen um 7%. Mögliche Gründe: Einwegverpackungen aus Papier und Alu sind von der Mehrwegpflicht ausgenommen und beliebter denn je. Die Durchsetzung der Mehrwegpflicht wird kaum kontrolliert. Bei Stichproben in Berlin wurden in nur 9 von 60 Lokalen die Vorgaben erfüllt. Und wir selbst ziehen nicht mit. Einen eigenen Behälter mitbringen oder eine Mehrwegschale nutzen, die wir wieder zurückgeben müssen, erscheint oft zu umständlich.
2: Was kann denn schon das Verhalten von einer einzelnen Person für einen Unterschied machen?
1: Naja, eine Person, die statt Wegwerfverpackung ihren eigenen Mehrwegbehälter und Besteck nutzt, spart diese Menge an Müll. 13 Kilo jedes Jahr. Rechnen Sie das mal hoch. Wir verbrauchen weniger Ressourcen, vor allen Dingen weniger Erdöl. Es entsteht weniger Müll, es entstehen weniger Treibhausgase und es landet weniger Plastik in der Natur oder als Mikroplastik auch in unseren Körpern. Wir brauchen dringend ein Umdenken hin zu mehr Mehrweg.
0: Für die Gastronomie und für uns als Verbraucher muss es leichter werden, Mehrwegverpackungen unkompliziert zurückzugeben. So wie beim Flaschenpfand. Zurückgeben und fertig. Mehrwegverpackungen müssen möglichst lange im Umlauf gehalten werden, denn erst wenn wir stabile Mehrwegbehälter 15 bis 20 Mal benutzt haben, schneiden sie ökologisch besser ab als Einweg.
1: Auf Dauer ist das keine Lösung. Warum nicht einfach klein anfangen mit einem eigenen schönen Kaffeebecher aus Edelstahl für den Kaffee unterwegs oder mit einer Schüssel, gibt es auch welche zum Warmhalten, und mit eigenem Besteck und gutem Gewissen schmeckt es besser. Guten Appetit, bleiben Sie geerdet.
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0: ich würde schon gern 100 Jahre alt werden, wenn ich fit bleibe.
1: Die entscheidende Frage, die wir uns viel zu wenig stellen, ist, wie möchte ich altern? Wir denken viel zu wenig daran, wie geht's mir in 10 Jahren, in 20 Jahren, in 30 Jahren.
2: 7, 6, wie ein Uhrwerk. Das ist einfach so anstrengend, das kann man sich schon vorstellen.
0: Da wird es mir dann schon bewusst, dass man nicht mehr ganz so jung ist.
3: Mir wurde schon in der Schauspielschule gesagt, dass wir ein Ablaufdatum haben, eigentlich ab 40. Das ist alles ein Konstrukt von außen, ich habe das nie gefühlt.
4: Wer heute gewinnt, wird deutscher Meister und den Meistertitel muss ich abholen.
5: Diese Geschwindigkeit hat ein 40-jähriger Mann.
0: Ich habe einfach nur gedacht, hoffentlich schaffe ich das. Nach dem zweiten Training bin ich zu einer Freundin gefahren und habe ihr erzählt, ey, was habe ich mir hier eingelassen?

0: Wie viel Zeit verbringst du in einem durchschnittlichen Arbeitstag mit anstrengender körperlicher Aktivität? Arbeitstag, anstrengende körperliche Aktivität, null.
1: Wie alt bin ich wirklich? Mein Name ist Beatrice, ich bin 48 Jahre alt laut Pass. Ich bin Nichtraucherin und arbeite bei einem Kita-Träger als Fundraiserin. Ich habe halt in den letzten Jahren ziemlich zugenommen, weil ich halt persönlich so viele Sachen erlebt habe. Ich wünsche mir, dass ich in den nächsten 3 Monaten insgesamt fitter werde. Ich habe mich bereit erklärt, an einem Programm teilzunehmen, wo es um Sport und Ernährung geht. Und bin gespannt, ob das einen Einfluss auf mein biologisches Alter hat.
2: Das Alter ist wahrscheinlich das Persönlichste, was wir in uns haben. Mein Name ist Björn Schumacher. Ich bin Sprecher des CGAT-Exzellenzclusters für Altersforschung. Wir wissen normalerweise unser chronologisches Alter. Das Alter, was wir ablesen an unserem Pass. Aber viel wichtiger ist das biologische Alter. Und das können wir ändern.
1: Es würde mich schon interessieren, was man alles herausfinden kann, wie alt man jetzt wirklich ist.
0: Ich habe zu Anfang 3 Alterstests bestellt aus dem Internet, um mein biologisches Alter zu bestimmen. Weil ich meine, es gibt ein gefühltes Alter, es gibt ein Alter laut Pass, aber das biologische Alter wusste ich ja nicht.
1: Reiben Sie sanft die Wangen hinter den Backenzähnen, um den Speichelfluss anzuregen. Reiben Sie sanft die Wangen.
0: Das eine war ein Spucktest, das andere war ein Speichelabstrichtest. Und das dritte war ein Bluttest, also mit so einem Bluttropfen aus dem Finger.
3: Der Adolf ist entweder vorne oder hinten. Also einfach nur mitschwimmen, das ist nicht meins. Mein Name ist Friedhelm Adorf, 82 Jahre alt und habe in den letzten 20 Jahren entdeckt, dass Sprinten eine Leidenschaft ist von mir. Ich bin also 13 Mal Weltmeister, 26 Mal Europameister, 31 Mal bin ich Deutscher Meister und hoffe, dass ich bei den nächsten deutschen Meisterschaften den 32. und 33. vielleicht auch 34. deutschen Meistertitel hole. Oh, 130. Da gucke ich schon mal auf die Uhr. Oh, zu langsam. Unter 120 will ich nicht laufen. Also gebe ich wieder ein bisschen Gas.
0: Also ich habe mir eigentlich über die Tests vorher gar nicht so viel Gedanken gemacht. Dann habe ich auch mit einer Freundin gesprochen und die meinte halt eben so, naja, das kann ja auch durchaus sein, dass dein biologisches Alter schon deutlich älter ist.
4: Jetzt gehe ich zur Sporthochschule und mache da einen sportmedizinischen Test und schaue jetzt, wie fit ich wirklich bin. Ich denke, ich bin älter. Sportlich, fitnesstechnisch denke ich, bin ich älter.
5: Das?
4: Ja. Was jetzt da kommt, das ist noch mal wirklich ein bisschen körperlicher, denke ich mal.

0: ich war 40 Jahre und alles hat mich aufgerieben. Und deswegen musste ich Frust aus mir rauslaufen. Also ich bin im Wald gelaufen und habe versucht, alles aus mir rauszuschütteln, was mich belastet. Habe dann zu mir selber gesagt, denk nicht drüber nach, hör auf damit. So bin ich dann eigentlich zum Laufen gekommen. 15 Jahre lang bin ich gelaufen, bis 10 Kilometer, einen Halbmarathon gelaufen. Aber glücklich war ich damit nicht. Ich konnte nicht hoch genug kommen. Und dann irgendwann habe ich gesagt, ab 60 bin ich kürzer gelaufen. Je kürzer, je besser. Also die Hallenmeisterschaften, die sind bei mir das Salz in der Suppe. Da bereite ich mich schon langsam vor. Ich kriege dieses Jahr richtig in Deutschland harte Konkurrenz.
1: Genau, jetzt messen wir einmal das Gewicht.
2: Und heute machen wir
3: den Ist-Zustand.
2: Genau, den Ist-Zustand. Wir gucken uns verschiedene Komponenten an. Leistungsfähigkeit, Ausdauer, ja. Kraft. Mein Name ist Hans-Georg Predel. Ich bin Professor für Sportmedizin hier an der Deutschen Sporthochschule in Köln.
1: Auf die Plätze, fertig, los.
2: Wir haben einen Index entwickelt, den Cologne Biological Age, den Fitness-Based Index.
4: Das war fast so ein 12-Punkte-Plan, haben die das genannt. Da wurde halt viel Fitness und Kraft gemessen mit Tests unterschiedlicher Art.
2: Hier 27,2.
5: Was wir sehen, ist das Herz in Gleitlage.
4: Zwei Sachen sind mir sehr in Erinnerung geblieben. Zum einen halt, dass ich ein sehr schönes Herz habe. Und dann war natürlich das Anstrengendste, diese Spiroergometer-Test.
1: Ziel ist wirklich auch, wenn man denkt, man kann nicht mehr, versucht noch ein bisschen weiterzumachen.
6: Sieht gut aus, passt. Okay.
2: So, der Puls liegt jetzt im Augenblick bei 124. Wir sind jetzt bei 100 Watt. Puls liegt jetzt bei 164.
4: Das kam mir vor wie eine Viertelstunde oder nee, noch viel länger. Und ich glaube, es waren aber nur ein paar Minuten, die ich da gefahren bin.
2: Irgendwann erreicht man dann so einen Punkt, wo es dann wirklich schwer wird. Sie geben uns Bescheid, wann wir Schluss machen. Ne? Jetzt?
1: Okay.
4: Und da war auch so eine Aussage, ja, normalerweise würde man bis, ich habe die Wattzahl jetzt vergessen, aber würde man noch etwas höher gehen in dem Alter. So. Und das konnte ich halt nicht.
1: Perfekt.
7: Alter ist ein lebenslanger Prozess, den wir normalerweise so erst im hohen Alter spüren, der aber unser gesamtes Leben lang verläuft. Unsere molekularen Strukturen und ganz besonders unser Erbgut wird ständig beschädigt. Das sind Beschädigungen, die kommen aus unserem ganz normalen Stoffwechsel. Aber es gibt auch Beschädigungen, die von außen kommen. Dann kommt es aber immer mehr und mehr und mehr zu Schäden, die häufen sich an. Dann kann ein Muskel nicht mehr repariert werden. Dann kann unser Immunsystem nicht mehr auf eine Infektion antworten. Unsere Knochen werden porös. Die Beschädigungen passieren ständig. Aber man kann beeinflussen, wie viele Beschädigungen von außen zum Beispiel kommen. Und man kann auch beeinflussen, wie gut repariert und erhalten wird.
2: Ein Ziel könnte sein, in den 3 Monaten jetzt 10 bis, sagen wir mal, 12 bis maximal 15% an Fettgewebe zu reduzieren.
4: Ja, bin ich gespannt.
2: Wäre toll. Schwächen liegen klar so im Ausdauerbereich noch. Ja. Da müssen wir ran. Genau wie an den Blutdruck. Den würde ich sehr gern am Ende dieser 3 Monate in einen optimalen Bereich bringen.
4: Super. Ja, okay.
2: In Sachen Handkraft ist sie circa Mitte 40, also entspricht ihrem chronologischen Alter. In Sachen Ausdauer, Leistungsfähigkeit ist sie etwa 10 Jahre älter. Beide Parameter lassen sich durch ein gezieltes Trainingsprogramm sehr gut beeinflussen. Das heißt, hier können wir wirklich Verjüngung erzielen und das wollen wir auch erreichen.
0: So wie ich geschlafen habe, geht es bei mir in den Keller zu meinen Geräten, wo ich meinen Frühsport betreibe. Und den betreibe ich jeden Tag und jeden Morgen, mit einer Ausnahme, sonntags, ich gehe in die Kirche. Und das Blut muss überall durch jede Ader durchgehen. Und natürlich das Hinterteil, das muss auch bearbeitet werden. Also auch alles von mir da oben ausgedacht. Ich mache die Übungen jeden Tag Minimum 30 Minuten, Maximum eine Stunde. Zähle bis 10 oder 20. Und dann mache ich mich ganz groß. Meine Frau sagte, ich wäre am Briefkasten gefahren, hätte die Post weggebracht. Das sind zwar nur 200 Meter, aber jetzt ist es rumgedreht. Also jetzt fahre ich lieber Fahrrad, laufe lieber und Autofahren, wo ich hin muss. Aber da ich aus freien Stücken einfach durch die Gegend fahre, na, ist nicht mehr. Ich habe mit 14 angefangen, Kfz-Mechaniker zu lernen, immer an Autos gebastelt und mich nicht damit zufrieden gegeben, wie die Konstruktion war. Dann habe ich mich ganz früh selbstständig gemacht. Dann Kinder kriegen, Betrieb bauen, Meisterprüfungen. Es ging drunter und drüber bei uns. Bastard. Hallo, wer kommt denn da? Hör mal. Und der Opa repariert gerade
3: das Auto.
0: Die?
3: Die Felgen.
0: Die Bremse. Familie ist mein Ein und Alles. Aber du hast ja eine ganz feine Jacke an. Du wolltest du mir nicht helfen?
8: Weißt du was? Das Auto ist noch älter wie der Opa. Glaube ich. Beim Sportabzeichen letztes Jahr. Da besteht er drauf und da habe ich gesagt, ja, ich mache das Sportabzeichen mit. Und ich habe meinen 100-Meter-Lauf gemacht und er hatte gestoppt und kommt dann zu mir und sagt, das war super. Du warst nur anderthalb Sekunden langsamer als ich. Und da habe ich verstanden, wie schnell er überhaupt ist.
0: Die Zeiten, die ich laufe, die sind ich mit 60 und mit 70 nicht gelaufen. Aber man hat ja jedes Jahr neue Gegner. Also es kommen immer Jüngere wieder dabei. Wird schon mal ein bisschen spannender wie in den letzten zwei Jahren.
7: Es gibt ja Menschen, die ganz besonders gesund sind, auch in hohem Alter und noch einen Marathon laufen, selbst wenn sie 80 sind. Das ist natürlich das erfolgreiche Altern. Und es ist noch nicht so wirklich klar, was ist so anders an denen? Welche Hebel haben wir eigentlich in der Hand? Sport und Ernährung haben sich herausgestellt als zwei Hebel, die ganz, ganz wichtig sind.
4: Also nachdem die Kölner Sporthochschule die ganzen Tests gemacht haben und da kam ein Alter raus von 54, was mich im ersten Moment natürlich geschockt hat. Ich verspreche mir eigentlich von den 3 Monaten, dass ich insgesamt etwas fitter werde oder deutlich fitter. Ich habe Respekt vor dem, was jetzt vor mir liegt, aber ich habe schon auch Bock drauf. Ich glaube schon, dass man sich mit einem besseren Körpergefühl auf jeden Fall jünger fühlt.
9: Hi Beatrice.
10: Hallo.
9: Schön, dass du da bist. Ich bin Saskia.
10: Ich bin deine Beatrice. Trainerin.
9: Ich finde es ein wundervolles und wichtiges Ziel, sich in seinem Körper gut und wohl zu fühlen, weil das eine ganz andere Energie ist, auch im Alltag. Mein Name ist Saskia Barkow. Ich bin Diplom-Sportwissenschaftlerin und ich habe mich auf dieses Experiment eingelassen, weil ich unfassbar neugierig bin, was wirklich funktioniert innerhalb von den 12 Wochen.
10: Sehr gut. 7. Sehr schön. Hast du das Gefühl, du kannst mehr Gewicht in die Hand nehmen?
11: Nee.
10: Ausatmen, wenn du hoch bist. Einatmen, wenn du runter bist.
9: Es geht darum, dass wir den Körper natürlich auch reizen wollen. Und man sagt so in der Sportwissenschaft, so 2-mal die Woche ist Muss, um zu erhalten.
10: Versuche mal, den Oberkörper und den Po im Verbund zu lassen.
9: Und das 3. Mal die Woche, dann geht es wirklich darum, aufzubauen und zu trainieren. An deiner Stelle würde ich dir jetzt empfehlen, zwischen 2- und 4-mal die Woche. Das heißt aber nicht, dass du 4-mal die Woche ins Fitnessstudio gehen musst, sondern es zählt dann auch, dass du rausgehst, walken gehst, Fahrradfahren, schwimmen, was auch immer. Und das Wichtige ist aber trotzdem zu den Einheiten, dass wir das Aktivitätslevel im Alltag einfach erhöhen.
10: Frequenz. Sehr schön.
9: Danke
6: schön. Gut.
9: Sehr gut. Trink viel.
6: Ja.
9: Und tu dir was Gutes auch mit einem gesunden, leckeren
6: Schönem
9: Essen.
6: Schönem Schwarzwälder Kirsch jetzt.
9: Nein.
0: So, ist noch keiner da. Aber der Dieter ist schon da. Und werde Lampen nicht an. Die Vorbereitung ist immer. Wir ziehen nur das Training an, je nachdem, was anliegt.
11: So, sind wir komplett. Dann drei Runden einlaufen.
0: Ja, zuerst kommt die deutsche Meisterschaft, die Hallenmeisterschaft, die ist in Düsseldorf. Und den deutschen Meistertitel muss ich abholen. Das absolute Muss bei mir.
11: Fünf Mann machen Laufschule und fünf sind hier an den Geräten.
0: Hat mir eine leichte Zerrung zugezogen. Wenn ich ein bisschen viel Gas gebe, dann spüre ich sie. Also ich soll mich ein bisschen zurückhalten. Zurückhalten ist ein bisschen schwierig für mich, aber versuche es. Lassen die lange Hose an, oder? Du lass eine kurze Hose.
12: Ich auch. Wir haben heute eine Lebenserwartung, die hatte keine Generation vor uns. Das ist eine riesige Chance. Aber das heißt auch, wir müssen uns der Herausforderung stellen, dass wir eine Gesellschaft sind, in der ein Drittel über 65 Jahre sein wird.
11: Fertig.
12: Wie können wir es nun erreichen, dass Menschen länger gesund bleiben und damit auch länger Teil der Gesellschaft sein können?
11: Fertig.
13: Er hat wirklich eine Vorbildfunktion, weil die meisten haben ja immer noch Opa, Oma zu Hause und damit wird es verglichen. Ja? Und dann wird oftmals gesagt, wenn ich meinen angucke, ja, der sitzt nur im Sessel. Aber Friedhelm sitzt ja nicht im Sessel.
0: Jetzt müsste schon weiter oben sein.
13: Jetzt müsst genau. Und dadurch, dass der Kopf da unten ist, hat sie am dritten Schritt einen Stolperer.
4: Ja, nach dem ersten Training habe ich ja dann noch einen Termin gehabt mit Saskia, wo es um das Thema Ernährung ging. Ich hatte ihr eben vor dem Training schon mal aufgeschrieben, was ich so gegessen habe, also Ernährungstagebuch geführt.
9: Magst du den schon mal schneiden? Kannst du ruhig ein bisschen dicker machen?
4: Ja. Mir fällt schwer, Gewohnheiten umzustellen, weil man ja einfach auch so eingefahren ist und weil man halt gerade im Alltag halt eben doch häufig sehr ähnlich einkauft und auch seine Lieblingsgerichte kocht.
9: Ab in den Ofen. Das Beste ist an erster Stelle ganz viel Gemüse. Und je mehr Gemüse, umso besser. Den einmal in der Mitte auseinander und so ein Carpaccio, das ist eigentlich wie so ein Caprese, wollen wir daraus machen, ne?
4: Ich esse total gerne Chips und brauche dieses Knuspern und das Salzige irgendwie so. Das ist so ein Laster und ja, ich esse schon gerne. Also wenn es mir gut schmeckt, dann esse ich auch wahrscheinlich definitiv zu viel.
12: Es ist ganz spannend, dass wir eigentlich die älteste Intervention, die das Leben verlängert, schon über 100 Jahre kennen. Das ist die sogenannte kalorische Restriktion. Das heißt, weniger Kalorien. Wenn die Kalorien vermindert werden, dann nehmen das die Zellen im Körper wahr. Das wird dann in die Zellen durch Signalwege vermittelt, die in den Zellen dann sagen, die Zelle muss sich verändern. Zum Beispiel, sie muss eine Stressantwort jetzt anfangen. Und diese Stressantworten, die sind wirklich das Entscheidende. Sie muss reparieren, sie muss ihr Recyclingprogramm anwerfen, um beschädigte Strukturen abzubauen und neu aufzubauen. Unsere Zellen aktivieren dann ein Programm, was eben unsere Funktion verbessert. Und eine Stressantwort, das macht ein Sportprogramm, eine Stressantwort macht auch die Verminderung der Kalorien.
6: Oh, super. Vielen Dank.
9: Bitte schön.
6: Okay. Ja,
9: guten Appetit.
6: Dank. Guten Appetit.
9: Ich probiere auch, glaube ich, erstmal. Wo wir ganz viel jetzt schon schrauben können, ist an den Portionsgrößen. Mhm. Und dass wir von diesem Überschuss, einfach der täglich da ist, so ein bisschen runterkommen. Es gibt eine relativ einfache Methode, dass man wirklich in Händen denkt. Wir messen Kohlenhydrate in einer Hand, wir messen Eiweiß in einer Hand, wir messen Gemüse in zwei Händen. Und dann haben wir natürlich die beiden Themen Zucker, verarbeitete Lebensmittel, die Chips. Wir haben Beatrice Ernährungsprogramm an die mediterrane Kost angelehnt. Das heißt viel Gemüse, viel gute Fette, viel Fisch, bedingt auch Fleisch.
4: Also für mich gefühlt war es schon radikal, die Umstellung. Aber natürlich ist die Herausforderung, es wirklich dann noch umzusetzen, wenn du schon mit knurrendem Magen da stehst.
14: Mir wurde schon in der Schauspielschule gesagt, dass wir ein Ablaufdatum haben, eigentlich ab 40, dass es bis dahin ganz gut laufen kann, aber danach sehr, sehr schwierig wird. Und unsere Schauspiellehrerin hat uns Mädels direkt gesagt, also ab 40 müsst ihr dann synchron machen, dann sieht man euch nicht mehr. Mein Name ist Gesine Zukrowski, ich bin 57 Jahre alt und ich bin Schauspielerin, Autorin und Aktivistin. Und ich setze mich gerne für Menschen ein, insbesondere für Frauen und momentan für Frauen über 47. Dieses Altern von Frauen, das wird empfunden bei uns als etwas Schlechtes. Es ist komplett negativ konnotiert.
15: Hallo!
14: Und deswegen ist es so wichtig, dass wir unseren Blick bewusst ändern. Und das ist möglich. Das war bei meinem 30. Geburtstag, wirklich, wo ich das allererste Mal gesagt bekommen habe, Gesine, jetzt bist du alt, jetzt kannst du die Julia nicht mehr spielen am Theater. Ja, wo ich dachte so, Moment, ich fühle mich total frisch und jung und was soll das denn? Und ich dachte, was haben die denn? Es ist doch, was soll das? Also das ist alles ein Konstrukt von außen. Wenn wir immer nur Bilder haben von Frauen, die entweder sehr jung sind und sexy, denn das ist ja, was das Fernsehen eben macht. Es fängt bei den jungen Frauenfiguren an. Ne? Die werden sexualisiert und objektifiziert.
15: Ich fahre jetzt hier mal eine Runde Fahrrad. Ja? Das muss ich ja eh machen. Ist eigentlich ganz schön, wenn hier niemand weiter auf der Bühne ist.
14: Und wenn die Frauen älter werden, aber noch nicht ganz alt sind, dann gibt es diese Zwischenphase, die gar nicht definiert ist in unserer Gesellschaft.
16: Wenn natürlich das Alter komplett oder weitgehend ausgeblendet wird in der medialen Darstellung, in Filmen, dann kann man natürlich sich auch nicht wirklich einen Eindruck machen für das Alter. Dann ist es ja fast wie etwas, was man tabuisiert. Mein Name ist Markus Wettstein, ich bin Psychologe. In meiner Forschung beschäftige ich mich mit Altersbildern, also wie denken ältere Menschen über ihr eigenes Älterwerden, über ältere Menschen, wie alt fühlen sie sich beispielsweise.
17: Also, gern, bitte.
18: Ich schneide mir das Haar ab, zum größten Entsetzen meiner Eltern, die an der Tradition hängen.
16: Das Problem mit den Altersstereotypen ist, dass wir ja sozusagen hier Stereotype generieren über eine Altersgruppe, der wir irgendwann selbst angehören. Also wenn die negativ sind, dann werden sich diese ganzen negativen Veränderungen, die ich da projiziere, sich möglicherweise auch einstellen, wenn ich selbst älter werde.
14: Heute Abend spiele ich Astrid Lindgren. Das ist eine Bühnenautobiografie, wenn man so will.
18: Beginnen wir beim Anfang.
14: Das, was mir sehr gut gefällt an der Figur der Astrid Lindgren, dass sie im wahren Leben ja schon eine Frau war, bei der man nie darüber gesprochen hat, wie alt sie ist. Sie ist ja wie alterslos.
4: Ja, ich habe die erste Woche hinter mich gebracht mit meinem Sport- und Ernährungsumstellungsprogramm. Und ich muss sagen, es war gut, aber es war auch echt anstrengend. Und ich habe leider auch echt Schmerzen in den Beinen und in den Armen. Und mit der Ernährung, da gucke ich auch ein bisschen, aber alles auf einmal umstellen, das ist mir zu viel, ehrlich gesagt.
19: Das ist die Frau, die ich besuchen soll.
20: Guten Tag, Sina Polidori.
19: Schön, Adolf Ritter ist mein Name.
21: Die Menschen wie Adolf sind sehr interessant für uns in der Forschung. Alt und gleichzeitig gesund. Das sind alle Beispiele, die uns zeigen, dass das grundsätzlich für die Gesamtbevölkerung auch möglich ist.
22: Jetzt muss voll über den Kopf kommen. Vorsicht, sehr schwer. Das kommt um die Arme herum.
21: Mein Name ist Maria Cristina Polidori. Ich bin Fachärztin für Innere Medizin und Geriatrie an der Uniklinik Köln. Und meine Vision ist eine gesunde Gesellschaft, in der Gesundheit nicht nur die Länge des Lebens ist, sondern auch die Qualität des Lebens ist.
22: Wollen wir einen Spaziergang ganz kurz?
19: Wir können genau. Gut gehen. Ja,
22: genau. Die Simulationsanzüge machen ähnliche Veränderungen wie wirklich das hohe Alter selbst. Also das sind so Gewichte, die man ansieht und die uns nicht nur schwerer machen, entsprechend machen die uns auch langsamer. Und es gehören dazu auch Simulatoren der Sensorik. Wir wissen, dass wir mit zunehmendem Alter auch weniger gut sehen, weniger gut hören. Wie fühlt es sich an?
0: Also kaputt. So ähnlich fühle ich mich jetzt. Also heute war ein heute Tag.
22: Das ist super interessant, dass Sie das sagen, dass einer der wichtigsten Faktoren der Gebrechlichkeit, das heißt eine beschleunigte Alterung, eine der ersten Zeichen ist ein Gefühl der Erschöpfung.
0: Also vom Gefühl her, nicht vom Können. Also
22: genau.
0: Wir können tanzen, aber lieber würde ich dann sagen, verschieben auf morgen.
22: Genau so ist es. Jetzt machen wir eine Testung, eine Messung, die heißt Handkraftmessung. Die Muskelkraft hat eine enorme Bedeutung in dem Alltag für unsere Autonomie und auch für die sogenannten Alltagsaktivitäten, die eben mit zunehmendem Alter auch sehr beeinträchtigt sind. Und es gibt Normwerte und wir werden sehen, was Herr Radorf hat.
1: Fertig und los. Fertig.
4: So, also vierte Woche. Ja, wie man sieht, komme ich aus dem Training. War ganz schön anstrengend, aber ich bin mal gespannt, wie es weitergeht und und auch, ob ich nach wie vor so Hunger habe. Also ich hatte immer so Hungerattacken vorm Sport. Ich weiß nicht, ob mein Körper sich vielleicht da ein bisschen dran gewöhnt oder wir werden sehen.
22: Auf die Plätze, fertig und feste. So, vielen Dank. Dankeschön. Also Sie haben praktisch fast die doppelte Kraft wie ein Gleichältriger. Das heißt, biologisch, die Muskeln sind sehr, sehr jung. Ab 30 beginnen wir, Muskelzellen zu verlieren, etwas 1% pro Jahr. Ab 60 geht dieser Verlust schneller. Im Extremfall entsteht dann, und das ist eine sehr häufige Situation im Alter, die Sarkopenie, eine Art Muskelschwund. Wir fühlen uns auf einmal unsicher, wenn wir gehen. Diese Sarkopenie, die kann man vermeiden und behandeln. So, auf die Plätze, fertig und los. So, dass die Muskel gezielt, schonend verstärkt werden. Super, vielen Dank. Sie sind doppelt so schnell wie die Grenze, die wir in der Medizin als Risikofaktor für Stürze und auch Pflegebedürftigkeit haben. Also Sie haben auch hier wunderbar viele Krankenhäuser weltweit, sind gefüllt mit Menschen, die gestürzt sind. Also alle diese Sachen sind kein Schicksal. Das ist die Hauptbotschaft, wieso wir in der Medizin so begrüßen, dass Menschen wie Radolf bekannt werden.
4: Ich gehe zweimal die Woche ins Bootcamp, das ist ein Outdoor-Training. Immer draußen, also auch bei Wind und Wetter. Also so richtig Bock habe ich nicht immer drauf, aber ich denke dann so, ja, es ist ja für was gut. Ne?
2: Gut, dann stellen wir uns einmal breitbeinig hin. Berühren hier immer abwechselnd mit den Händen.
4: Also ich bin ja jetzt ungefähr seit 6 Wochen dabei und ich kann schlecht sagen, ob ich wirklich jetzt schon körperlich eine Veränderung festgestellt habe. Also eben bis auf, dass alles ein bisschen fester geworden ist. Ich bin gespannt, was dann nachher bei den Testergebnissen rauskommt.
5: 6, wie ein Uhrwerk. 4, 3, 2, 1, top. Sehr gut. Gut, komm mal.
23: Ich sehe bei ihr total Fortschritte, also die Kondition wird besser. Muskulär ist es so, dass sie auf jeden Fall schon mehr Muskeln aufgebaut hat. Und das spürt man allein einfach durch die Bewegungsabläufe, wie sie die Übungen auch macht. Aber da kommt mit Sicherheit noch die nächsten 4 Wochen eins oben drauf.
5: Yes, top. Sehr gut.
4: Die Saskia hat mich ja ziemlich häufig gefragt, wie geht's dir und so. Und ich musste dann überlegen, wie geht's mir denn und so. In der ersten Zeit hatte ich ja unheimliche Muskelschmerzen. Also ich hatte keinen Muskelkater, sondern mein ganzer Körper hat sich gefragt, was machst du hier mit mir? Viele Übungen, die einfach an die Grenzen mich gebracht haben.
2: Dann kommt die letzte Sekunde noch.
3: Ja. Fertig. Nicht gut. Also ich warte auf die Glückshormone. Ja, aber nee, vielleicht kommen sie unter der Dusche.
23: Ich glaube, das ist ganz normal, wenn man

0: Wir sehen, dass Personen, die sich jünger fühlen, die ein jüngeres subjektives Alter angeben, auch gesünder bleiben, zum Beispiel über einen längeren Zeitraum hinweg. Langlebigkeit ist ein Faktor, der vom subjektiven Alter beeinflusst wird, oder auch das Wohlbefinden. Also wir sehen, dass es viele Vorteile zu haben scheint, wenn sich Personen jünger fühlen, als sie sind.
1: Hey, Pippi! Pippi hat gesiegt! Pippi ist die Siegerin!
2: Das erste Mal, dass ich diesen Begriff gefühltes Alter gehört habe, war, als mein damals 75-jähriger Opa sagte, er ist total genervt von diesem Alter und er fühlt sich immer noch wie 35. Und deswegen war das schon bei mir immer präsent, dieses Gefühl von dieser Diskrepanz. Ich werde immer älter, bleib aber jung, innerlich.
0: Wir haben herausgefunden, dass Menschen sich heutzutage jünger fühlen als jetzt noch vor einigen Jahren oder auch Jahrzehnten, dass sie die Grenze zum Älterwerden oder ab wann man alt ist, später ansetzen. Das könnte mit steigender Lebenserwartung zu tun haben, mit medizinischem Fortschritt beispielsweise, aber auch damit, wie sich Altersstereotype verändert haben. Also es könnte immer auch eine Rolle spielen, dass Menschen eben nicht alt sein wollen und sich deswegen jünger fühlen.
3: So, der erste Frost ist da.
4: Also, auch in Köln ist es kalt und ich mache jetzt ein bisschen Balkon-Outdoor-Training und gehe nachher noch eine Runde walken an den Rhein.
2: Wenn uns Vorbilder fehlen, dann macht das ganz viel mit uns. Mit Mitte 30 gibt es relativ viele Geschichten. Also Frauen Mitte 30 in so, ja, Heldinnengeschichten. Das sind wir mittlerweile schon gewohnt und das ist auch schon eine ganz tolle Entwicklung. Und ab 40 wird es wirklich weniger. Und dann kommt die Phase zwischen 50 und 60, die wirklich ausgespart wird in der Erzählung, wo man mit den Frauen nichts anfangen kann. Und ab Anfang 60 kommen die Frauen wieder. Und dann sind sie ganz klar in der Großmutterrolle. Frauen, die über 47 sind, das ist ein Viertel unserer Gesellschaft. Und in der Abbildung finden sie nicht adäquat statt.
5: 2023 habe ich mit der Publizistin Silke Burmeister eine Kampagne gestartet, Let's Change the Picture. Da geht es darum, dass wir das Frauenaltersbild, wie es in Film und Fernsehen gezeigt wird, modernisiert haben wollen.
6: Dafür wurde sie mit dem Bundesverdienstkreuz geehrt. Begrüßen Sie die Schauspielerin und Autorin Gesine Kukowski.
2: Wir müssen uns auch als Zuschauerinnen umprogrammieren. Das ist schon so, dass wir natürlich lieber junge Gesichter sehen. Das ist internalisiert, das steckt in uns drin. Wir müssen erst wieder lernen, die Schönheit in alten Gesichtern zu erkennen.

0: Es ist ja unser letztes Training heute mit Beatrice. Ich bin freudig aufgeregt und bin total gespannt, was für Unterschiede sie fühlt, wie fit sie geworden ist.
1: Top, sehr gut. Ja, der läuft ja wie eine Eins. Du hast auch ordentlich Tempo, ne?
2: Mega gut.
1: Vier. Eins, komm raus. Ich darf mal kurz einordnen. Von 9 auf 18. Du hast verdoppelt.
3: Ah, okay. Ja, ich fühle mich insgesamt schon fitter. Tatsächlich hat mich meine Chefin auch schon gefragt, ob ich abgenommen hätte.
1: Wir sind schon in den letzten 3, 2, 1 und Pause.
2: Sehr gut.
1: Auch wieder anspannen. Korsett einmal.
0: Ja. Ich sehe hier heute eine andere Beatrice als vor 3 Monaten.
4: Letzte ist schon die Runde. Beste Runde.
0: Es ist schon faszinierend für mich zu sehen, wie fit du bist. Ich habe dich ja jetzt auch länger nicht gesehen. Das ist schon krass.
1: Ja.
0: Kann man mal sagen, ja. Wow.
5: Der Anfang war sehr schwer. Das Trainingsempfinden, das ist sehr, sehr anstrengend. Es war hoch. Auch die Schmerzen in der Nacht. Und jetzt am Ende, also war es für mich ein Feuerwerk im Herzen zu sehen. Zum einen mit wie viel Elan und Energie sie in den Übungen ist und auch wie viel mehr Leistungsfähigkeit vorhanden ist.
2: Hammer, vorbei.
1: Ja, vorbei.
2: Mega.
1: Geschafft.
6: Es würde mich sehr wundern, wenn sich da nicht was dran ändern würde an den Ergebnissen, was das biologische Alter angeht.

0: Aber wie viel oder so, das kann ich überhaupt nicht sagen. Bei Professor Predel war ich 54. Wenn ich da schon mal 48 wieder wäre, wäre es schön.
1: So, also, ich habe mir ja wieder die Tests bestellt hier. Und jetzt starte ich mal mit dem ersten, mit dem Wangenabstrich. So, alles fertig. Jetzt gehe ich zur Post.
2: Heute ist die deutsche Hallenmeisterschaft. Heute stehen die 400 Meter an beim Endlauf. Wer heute gewinnt, wird deutscher Meister und da will ich hoffentlich mit dabei sein. Meine Verletzung macht mir noch ein bisschen Sorgen. Ein Muskelfaserriss hatte ich mir zugezogen im Training und das ist gerade 7 Wochen her.
3: Ich begleite ihn bei den internationalen, nationalen Wettkämpfen. Bei so kleineren Sportfesten, da fahre ich meistens. Da
2: lässt er mich.
3: Ja, da muss er alleine.
2: Junger Mann, alles klar, wünsch dir was. Ja, bleib ich.
4: Kurzfristige, mittelfristige, langfristige Ziele, die halten uns sehr am Leben. Also Ziele müssen nicht ganz große Ziele, die Welt retten oder was. Aber zum Beispiel ein wichtiges Hobby zu haben, lesen, Musik spielen, weiterhin, also nicht diese Fähigkeit verlieren.
5: Friedhelm soll nur so laufen, dass die Verletzung nicht noch mal aufbricht.
2: Andere sind sehr aufgeregt, ich bin nicht so aufgeregt. Also.
6: Auf der Wand 3, da steht der Europameister, der Halle-Weltmeister, der deutsche Meister des vergangenen Jahres, Friedhelm Adorf.
2: Kurz vorm Start, dann geht der Puls hoch.
0: Der Tag der Wahrheit oder halt eben der Entwicklung, was hatte ich in den letzten Monaten halt verändert. Da bin ich jetzt schon gespannt.
7: Dann kannst du einmal hier auf die Waage kommen.
0: Ich habe ein paar Kilo abgenommen. So ungefähr 4 oder 5.
7: Dann weiß ich einmal deinen Taillenumfang.
0: Der hat sich nicht geändert, glaube ich. Das habe ich mir schon mal gemacht. Da habe ich gedacht, hä? Wie kann das denn sein?
7: 99.
0: Doch. Der war 104.
7: Los und drück, drück, drück, drück, drück. Weiter. Ja.
8: Die wichtige Frage für uns ist natürlich, machen sich Veränderungen dieser Parameter positiv bemerkbar im Hinblick eben auf mehr gesunde Lebensjahre? Und da kann man ganz klar aus wissenschaftlicher, medizinischer Sicht sagen, ja.
7: Ich ziehe einmal hier oben am Kopf nochmal fest.
9: Genau, jetzt kannst du gerne einmal links den Arm locker ablegen, messen wir einmal den Blutdruck.
8: So, 118 zu 83, prima. Vor allem die 118 erfreuen mich.
7: Okay,
8: Drehzahl 67 pro Minute, wunderbar. Jetzt haben wir eine Herzfrequenz von 169 Schlägen pro Minute, 176. Jetzt geht es wirklich, sagen wir mal, an die Reserven. Wir sind bei 125 Watt. Und jetzt, liebe Beatrice, sind wir nämlich genau an dem Punkt vom letzten Mal. Gib alles.
7: 5, 4, 3, 2, 1, stark und stark.
8: Wunderbar. Jetzt lasse ich sie erstmal in Ruhe regenerieren.
2: Normalerweise kriegen wir Küsschen. 85, 53.
5: Du hast aber Spaß am Umgang.
4: Soziale Kontakte pflegen, neugierig bleiben. Es ist auch eine Sache der Persönlichkeit natürlich. Aber das Pflegen dieser positive Art zu leben, ist eine, wir können dadurch unglaublich viel beeinflussen.
10: Unsere Goldmedaille sprintet Friedhelm Adorf. Herzlichen Glückwunsch!

0: Ich hatte ja 3 Tests aus dem Internet, die das biologische Alter bestimmen.
1: So, dann gucken wir mal die Ergebnisse an. Ich bin ganz gespannt. Ja. Okay, 41,35 war es vorher und jetzt 40,23. Okay, ja. Das zweite Ergebnis, ach, das ist auch interessant. Da hat sich nichts verändert. Da war es vorher 46,6 und jetzt sind es auch 46,6. Na ja, gut.
0: So, oh. Oh, toll. Da
1: hat mein erstes Ergebnis 43 Jahre ergeben, mein zweites Ergebnis 45. Also bin ich älter geworden.
2: Das ist strange.
3: Die Alterstests, die derzeit angeboten werden, die sind noch nicht ganz ausgereift. Die funktionieren derzeit sehr, sehr gut in der Forschung, weil man Gruppen sehr gut vergleichen kann. Gruppen von Menschen, also zum Beispiel Raucher, Nichtraucher, Sportler, Nichtsportler. Das ist ein sich sehr schnell entwickelndes Feld, in dem wir in der Zukunft dann wirklich akkurate Vorhersagen auch individuell machen wollen.
1: Jetzt die Ergebnisse von der Sporthochschule. Bin ich ganz gespannt.
2: Ich auch.
3: Bei Tests, die gemacht werden, um physiologische Parameter, wie zum Beispiel hier an der Sporthochschule, gemessen werden, die haben natürlich eine ganz andere Datenlage. Da werden auch diese Daten ganz anders erhoben. Und deswegen ist so ein Test natürlich ein sehr informativer Test.
1: Dann gucken wir mal ein bisschen näher rein. Der Blutdruck, oh krass, ja, der Blutdruck ist ja super.
2: Ist richtig gesund.
1: Der ist ja super.
2: Hat sich gelohnt.
1: Das hat sich gelohnt, genau.
2: Ja. Das sind fast 4 Kilo an Fettmasse hast du verloren. Mhm. Und was hier auch spannend ist, und das ist jetzt diesen Ausdauerwert, wo du wirklich um 5 Punkte nach oben gegangen bist. Das ist, entspricht so einer Steigerung um 20%. Das ist echt toll.
1: Und jetzt biologisches Alter?
2: 51.
1: Und vorher waren es 54.
2: 3 Jahre jünger.
1: Krass.
2: Jeden Monat ein Jahr.
1: Ja, ich bin stolz. Also jetzt sage ich bin stolz. Das gefällt mir gut.
4: Was ich am Älterwerden mag, ist die Erfahrung. Auch das Gefühl, nicht mehr irgendwie getrieben zu sein, irgendwo dabei sein zu müssen. Deswegen ist all das, was von außen kommt, dieses, was man da so drauf drückt, das fühle ich nicht, das betrifft mich einfach nicht.
5: Also der Weltrekord fehlt noch, aber mein Ziel ist, lange gesund zu bleiben. Das ist eigentlich das größte Ziel, was ich habe.
1: Ja, ich glaube, so ganz hardcore mit 3 bis 4 Mal die Woche Sport, das schaffe ich leider nicht. Aber 2 Mal die Woche versuche ich schon was zu machen, auf jeden Fall. Das habe ich mir schon vorgenommen. Wenn dann so ein Ergebnis halt eben rauskommt und dann motiviert einen das natürlich schon.
3: Jeder Mensch altert etwas anders. Es ist nur zu ungefähr 1/3 genetisch festgelegt. Aber zu 2/3 ist es uns selbst überlassen, wie wir altern. Und dass wir heute die Chance haben, so lange, so viel länger zu leben als so viele Generationen vor uns, diese Chance sollten wir auch selber ergreifen und selber sehen, was kann ich für mich machen, damit ich gesund lange leben kann.
1: Klar, jeder hat selbst in der Hand, wie altert man. Dranbleiben.

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7: Es ist ja nicht gerade so, dass Schlangenöl, Brokkoli und Schießpulver besonders viel gemeinsam hätten. Eines aber doch. Alle drei Dinge sollten der Verjüngung dienen. Denn ein Mittelchen gegen das Altern zu finden, trieb schon alte Ägypter, antike Griechen oder chinesische Mönche um. Also eigentlich wollten die Mönche ein Verjüngungsmittel mischen. Stattdessen kam unbeabsichtigt das Schießpulver dabei raus. Älter wurden die Menschen dadurch ja nicht gerade. Doch was, wenn heutige Forscherinnen und Forscher erfolgreicher wären?
8: Alternsforschung ist kein Luftschloss. Wir haben so viele Ansätze, um den Alterungsprozess von Tieren zu verlangsamen und sogar zurückzudrehen.
7: Aber lässt sich das auf den Menschen übertragen? Und werden wir dann alle so alt wie die Südfranzösin Jeanne Calment, die mit 122 Jahren den weltweiten Altersrekord hält?
9: In den nächsten 10 Jahren werden wir in der Lage sein, zu zeigen, ob wir die Lebensspanne des Menschen um 10 oder auch 20 Jahre verlängern können. Das ist so aufregend.
7: Das klingt gut, aber wie altern wir dann? Ohne Krankheiten? Ohne Falten? Oder genau wie heute, nur eben später? Was genau ist Altern?
10: Wenn wir dort einzelne Stellschrauben verändern, dann wissen wir nicht, was wir tun. Und wir werden mit Sicherheit das Gesamtsystem in irgendeiner Art und Weise stören.
7: Und nicht nur unser System, vielleicht auch das viel größere unserer Gesellschaft? Also, wie weit wollen wir gehen?

0: Sagen wir es mal so. Dass die Altersvorsorge boomt, ist kein Geheimnis. Private Investoren buttern Milliarden in Anti-Aging-Startups. Die Forschung vermeldet regelmäßig Verjüngungserfolge bei Mäusen oder anderen Tieren. Weil jeder Mensch altert, es uns also alle betrifft, sind die Marktchancen gewaltig.
1: Forschungen zur Langlebigkeit sind der absolute Hype.
2: Die ökonomischen Chancen sind enorm. Nicht nur für die Leute, die Medikamente und Behandlung verkaufen, denn Altern ist teuer. Die Behandlungskosten von Krebs oder Alzheimer, die Pflegekosten oder die wirtschaftlichen Einbußen, weil ältere Menschen nicht mehr arbeiten, das alles sind enorme Kosten. Und insofern ist auch das Potenzial für Behandlungen enorm.
0: Viele schlaue Köpfe wollen also unsere Lebenszeit verlängern. Aber wie alt wollt ihr eigentlich werden, vorausgesetzt ihr altert gesund? In Deutschland fänden 40% von euch um die 80 Jahre gut. Das entspricht in etwa der Lebenserwartung von heute in der EU Geborenen. In Frankreich würden das gerne 49% erreichen. 31% in Deutschland streben 120 Jahre an. In Frankreich 25%. Der Rest von euch, also gut ein Viertel, bevorzugt die Unsterblichkeit.
2: Keine Ahnung, wie alt ich werden möchte. Hauptsache kein Alzheimer, Krebs oder Herzleiden.
3: Also ich hätte kein Problem damit, um die 90, so in dem Bereich zu werden.
4: Ich würde gesund noch ein paar Jahre alt werden. Ich würde vielleicht gerne noch eine Enkeltochter erleben.
1: Es ist mir egal, ob ich 110 oder 1000 Jahre alt werde. Mir ist Gesundheit wichtiger als die reine Lebensspanne.
0: Für die seriöse Alternsforschung ist genau das ein primäres Ziel. Die gesunde Lebensspanne erweitern, also eigentlich jung zu sterben. Und das so spät wie möglich.
2: Altern ist verantwortlich für rund 2/3 aller Todesfälle weltweit. Nicht nur in reichen Ländern, sondern global gesehen. Schauen wir auf die häufigsten Todesursachen von heute. Krebs, Herzleiden, Schlaganfälle oder Demenz. Das wird alles im Wesentlichen durch das Altern verursacht.
0: Moment mal. Wenn all die Krankheiten des Alters vor allem Symptome einer tiefer liegenden Ursache sind, nämlich des Alterungsprozesses in uns, könnten wir dann nicht genau da ansetzen? Was, wenn wir ihn umkehren könnten? Wenn wir unsere Lebensuhren zurückstellen? Würde das nicht in der Konsequenz heißen, das Altern selbst ist die eigentliche Krankheit?
4: Altern ist keine Krankheit. Altern ist ein Prozess, den die Natur erfunden hat und der in jedem Organismus abläuft. Das heißt ja nicht, dass wir einfach Altern akzeptieren müssen, so wie es ist.
5: Oh mein Gott.
2: Oh Gott, das war ein bisschen verstörend. Ein Argument ist, Arzneimittelbehörden, etwa in Großbritannien oder in der EU, lassen kein Medikament zu, wenn es nicht eine spezielle Krankheit behandelt. Aber von der ethischen, philosophischen Seite betrachtet, fühlt es sich nicht richtig an, jemanden, der über 60 ist, zu sagen, dass er krank ist, nur weil er ein gewisses Alter erreicht hat.
1: Aus medizinischer Sicht, und ich bin eben auch Ärztin, müssen wir das Altern oder Zustände, die sich auf das Altern zurückführen lassen, als Krankheit definieren. Sonst kann ich als Ärztin ja nicht eingreifen. Altersbedingte Zustände werden von der Weltgesundheitsorganisation bereits auf der Liste der Krankheiten geführt. Daran gibt es keinen Zweifel.
0: Die Idee ist bestechend. Könnte das Altern selbst wie eine Krankheit geheilt werden, brächte das Lebensjahre, vermutlich mehr als einzelne altersbedingte Krankheiten zu behandeln.
2: Stellt euch vor, wir schaffen es, jede Krebsart zu heilen. Das würde wahrscheinlich nur 3 Lebensjahre mehr für die durchschnittliche Lebenserwartung bringen. Der Grund dafür ist, wenn bei Menschen im höheren Alter Krebs diagnostiziert wird, ist es sehr wahrscheinlich, dass schon Diabetes oder eine Herzkrankheit droht, die einen dann wenige Jahre später umbringt.
1: Derzeit beruht das ganze Gesundheitssystem darauf, Krankheiten zu bekämpfen, wenn sie schon da sind. Aber aus präventiver Sicht ist das nicht sinnvoll.
0: Wir reagieren also nur auf das Altern. So wie bei einem Auto, das kaputt ist. Dann reparieren wir, tauschen ein Teil, aber irgendwann ist es Schrott. Doch was wäre, wenn wir den einen Code finden würden, der für das biologische Programm in uns verantwortlich ist? Und ihn so umschreiben, dass der Verschleiß aufhört? Dazu müssen wir das biologische Programm aber erst einmal verstehen. Was genau ist Altern?
1: Es lässt sich zusammenfassen als Anhäufung von Schäden im Körper, im Gewebe, in den Organen, aber besonders in unseren Zellen. Vergleichen wir es mit einem Smartphone. Durch den Gebrauch bekommt es irgendwann Kratzer. Und so ist es auch mit unseren Zellen.
0: Dabei geht es um weit mehr als graue Haare und Falten.
6: Also Falten und graue Haare sind ja glücklicherweise keine Mortalitätsindikatoren. Das finde ich aus eigenem Interesse wichtig.
3: Ja, das Komplexe daran ist, dass halt alle Funktionen betroffen sind. Also man kann sowohl auf zellulärer Ebene, aber auch auf Organebene, nimmt alles mit dem Alter ab.
0: Um die Komplexität des Alterns zu begreifen, hilft dieser Tropfen Blut. Hier tummeln sich mehr als 1 Million Zellen. Im Körper arbeiten aber Billionen von Zellen geregelt zusammen. Dabei gibt es über 200 verschiedene Zelltypen. Nervenzellen, Hautzellen, Stammzellen. Sie kommunizieren über chemische und elektrische Nachrichten. Und dann sind da noch die Mikroben, das Umfeld der Zellen. All das wirkt sich darauf aus, wie wir altern.
6: Jede Zelle altert unterschiedlich. Im Immunsystem, da gibt es Zellen, die leben wenige Tage, wenige Wochen. Und es gibt eben auch Zellen, die leben mehrere Jahre im Menschen, teilweise bis zu Jahrzehnten. Darauf basiert unser immunologisches Gedächtnis. Deswegen können wir immunisiert werden gegen bestimmte Erkrankungen, weil es da eben sehr langlebige Zellen gibt. Und genauso wie es das im Immunsystem gibt, gibt es das auch in den verschiedenen Organsystemen.
0: Und nicht nur Zellen und Organe innerhalb eines Körpers altern ungleich. Auch unter den Menschen gibt es ein unterschiedliches Tempo beim Altern. 60-Jährige wirken manchmal wie 40-Jährige und umgekehrt. Warum eigentlich?
6: Menschen altern unterschiedlich, weil sie genetisch sehr unterschiedlich sind und weil sie natürlich auch unterschiedlichen Umwelteinflüssen ausgesetzt sind.
2: Die Gene der Eltern haben Einfluss auf die eigene Langlebigkeit. Aber wir denken, dass das weniger als 20% ausmacht. Viel wichtiger ist die Umwelt, etwa was wir essen, wie aktiv wir sind, wie wir mit Stress umgehen. All das hat auch Einfluss.
1: Es hängt sehr davon ab, wie wir mit unserem Körper umgehen. Daraus ergeben sich Fast Agers und Slow Agers, bei denen die Tendenz, altersbedingt zu erkranken, dann höher oder niedriger ist.
0: Okay, viele Faktoren beeinflussen das Altern. Das Problem, drehen wir an einer Stellschraube, könnte das andere Prozesse verändern. Deswegen gelingt der Forschung beim Menschen auch noch nicht das, was in weniger komplexen Organismen längst gefeiert wird. Denn Maus, Fadenwurm, Killifisch oder Fruchtfliege

0: Bei allen gab es bereits sensationelle Ergebnisse. 40% länger lebt etwa der Killifisch, wenn er Kot von jungen Fischen bekommt. Das Leben des Fadenwurms wurde mit Genmanipulation schon verzehnfacht.
1: Natürlich kann man nicht alles eins zu eins übertragen. Aber viele Gene zum Beispiel, die in der Maus vorhanden sind, sind natürlich auch im Menschen vorhanden. Und die gleichen Gene sind sogar dann auch noch in der Fliege und im Wurm vorhanden.
2: Ich würde nicht sagen, dass Menschen und Tiere grundverschieden sind, wenn man bedenkt, dass 60% unserer Gene den Genen eines Goldfisches entsprechen.
0: Okay, warum wird dann ein Goldfisch durchschnittlich 25 Jahre? Wir Menschen aber sind bei einer globalen Lebenserwartung von fast 72 Jahren. Warum gibt es überhaupt unterschiedliche Lebensspannen? Ein Kakadu kann bis zu 100 werden. Und im Gegensatz zur Eintagsfliege lebt er hier deutlich länger. Der Grönlandwal kann 200 Jahre schaffen. Das älteste gefundene Tier wurde gar 211 und gilt damit als ältestes Säugetier der Erde.
1: Allgemein kann man sagen, dass Tiere, die ein geringes Risiko haben, durch natürliche Ursachen zu sterben, normalerweise auch sehr alt werden. Tiere, die fliegen können, können natürlich leichter Situationen entkommen. Und in der Regel sind Vögel oder aber auch Fledermäuse dadurch relativ langlebig.
0: Leuchtet irgendwie ein. Bin ich meinen Fressfeinden nicht ausgeliefert, verlängert das Leben ungemein. Aber das allein erklärt nicht die unterschiedlichen Lebensspannen.
3: Stellt euch vor, ihr wärt eine Maus, die in einer gefährlichen Umwelt lebt. Da sind Katzen. Ihr könntet krank werden oder erfrieren. Die optimale Evolutionsstrategie ist dann, so schnell wie möglich Nachwuchs zu bekommen.
4: In der Natur gibt es nur eine Währung des Erfolgs und die heißt Zahl der Nachkommen.
3: Und jetzt stellt euch vor, ihr wärt ein Grönlandwal. Ihr wärt riesig und hättet keine natürlichen Fressfeinde. Evolutionsbiologisch könntet ihr euch entspannen und etwas später und auch weniger Kinder bekommen. Und das heißt, Evolution kann eure Verteidigungsstrategien gegen das Altern optimieren.
0: Umweltfaktoren steuern also den Zeitpunkt der Fortpflanzung und damit in vielen Fällen auch die Lebensspanne. Aber sie beeinflussen den Alterungsprozess auch in anderer Weise. Beispiel: Grönlandhai. Er kann vermutlich ein halbes Jahrtausend alt werden. Das Gehirn eines solchen Eishaies zeigt auch nach mehreren Jahrhunderten kaum Altersspuren. Warum? Wahrscheinlich, weil sein Stoffwechsel im Eismeer auf Sparflamme läuft. Allerdings leben auch andere Tiere in diesem Ökosystem und die werden nicht so alt. Noch hat die Forschung sein Geheimnis nicht vollends gelüftet. Aber immerhin eins ist doch klar: Jedes Lebewesen altert. Oder?
4: Meine spontane Antwort ist natürlich ja. Nun arbeite ich aber seit 40 Jahren mit einem Organismus, den wir als nicht alternd bezeichnen. Und beim Süßwasserpolypen ist dieser Grund, dass die Natur diesen Polypen dazu gebracht hat, ungeschlechtlich sich fortzupflanzen.
0: Kein Sex also. Das wird sich bei uns wohl nicht durchsetzen. Um sich fortzupflanzen, produzieren Süßwasserpolypen ständig neue Stammzellen. So bleiben sie ewig jung. Fast scheint es, als besitzen sie Superkräfte.
4: Dieses Tier kann man in beliebig kleine Stücke schneiden und dann regeneriert das wieder. Heute wissen wir, das sind die Stammzellen, die diesen Prozess ermöglichen.
0: Ewige Erneuerung. Wenn wir uns das bloß abschauen könnten. Leider ist das nicht so einfach.
4: Organismen haben unterschiedliche Lebensspannen und wir wissen bis heute eigentlich nicht, was wirklich hier für die molekularen und die biochemischen Ursachen sind. Die Natur zeigt uns, dass all diese für einen Organismus vielleicht möglichen Erklärungsversuche dann im anderen Organismus schon wieder nicht funktionieren.
0: Auch bei uns Menschen wurde bisher nicht der eine Treiber für das Altern entdeckt. Dazu ist das Altern zu komplex. Trotzdem gibt es Ansätze, um den Code für unser biologisches Programm zu knacken. Bereits 9 entscheidende Faktoren der Alterung konnte die Forschung identifizieren. Nur, welcher ist der vielversprechendste?
3: Im Grunde sind das die Treiber des Alterungsprozesses. Der älteste Ansatz, um das Altern bei Tieren zu verlangsamen, ist die Nahrungsreduktion. Entdeckt wurde das von Clive McKay in den 1930er Jahren. In Experimenten mit Ratten fand er heraus, dass

0: diese um die Hälfte länger leben, wenn man ihre Nahrung drastisch kürzt.
1: Die frühe Forschung konnte das Phänomen nicht genau entschlüsseln. Aber molekularbiologische Studien in den 1980er und 90er Jahren erklärten es.
2: Ganz einfach könnte man sagen, dass der Körper, wenn er nicht genug Nahrung hat, bestimmte Recyclingprozesse, aber auch Reparaturmechanismen anstößt. Also für den Körper ist es im Prinzip eine Art Überlebensmodus, bis es wieder genug zu essen gibt, dass man dann quasi auch wieder über Zellteilung oder Reproduktion nachdenken kann. Also es ist quasi ein Überlebensmodus und der sorgt dafür, dass die Zellen, aber auch der Gesamtorganismus dann länger leben kann.
1: Farbmäuse leben im Labor etwa 2,5 Jahre.
2: Bei den Mäusen kann man zeigen, wenn man jetzt die Diät reduziert um 40%, dann kann man die Lebenszeit um die 30-40% deutlich verlängern.
1: Und noch erstaunlicher, die Mäuse leben nicht nur länger, sie altern auch gesünder.
0: Es funktioniert bei Fruchtfliegen, bei Mäusen, bei Spinnen, bei Guppies. Es funktioniert bei Forellen, Hunden und wahrscheinlich sogar bei Affen. Die Frage ist, funktioniert es auch bei uns? Und das Problem an solchen Studien mit Menschen ist, sie dauern schrecklich lange.
2: In humanen Studien werden häufig die Nahrung um 25% reduziert. Für eine Maus ist es natürlich relativ einfach, so eine Anwendung durchzuhalten, weil die Mäuse kriegen nur eine bestimmte Dosis zu essen. Aber für Menschen ist das normalerweise recht schwierig, das langfristig durchzuhalten.
1: Die Abbruchquote bei den Studien mit Menschen ist relativ hoch. Kein Wunder, 1/4 weniger essen. Und das auf Dauer, das ist nicht ohne.
2: Es ist einerseits wirklich die Fastenperiode, die damit einhergeht, andererseits auch dann eine Reduktion von bestimmten Nahrungsbestandteilen. Zum Beispiel die Proteine scheinen eine wichtige Rolle zu spielen, also weniger Proteine ist langfristig gut.
1: Also Achtung, Proteindiäten verlängern nicht das Leben. Auch die gängigen Intervallfastenansätze haben bei Menschen bislang keinen nachgewiesenen Effekt auf die Verlängerung der Lebenszeit. Es müsste schon dauerhafte einschneidende Nahrungsreduktion sein. Doch der Knackpunkt bleibt, wie halten wir das durch? Forschende suchen daher Substanzen, die den Effekt der Kalorienrestriktion nachahmen, ohne Hunger zu erzeugen.
2: Also ich glaube, langfristig wird es nur über Medikamente gehen, weil einfach die Disziplin, die man dafür aufbringen muss, bei vielen Menschen nicht gegeben ist.
1: Den Effekt nachzuahmen ist nicht leicht. Aber erste Wirkstoffe werden schon entwickelt und getestet. Und es gibt noch einen anderen heißen Kandidaten im Rennen um den Jungbrunnen.
0: Spannend sind auch die senescenten Zellen. Das sind buchstäblich greise Zellen.
1: Sie heißen auch Zombie-Zellen. Und wie das so ist mit Zombies, haben sie ziemlich wenig Nutzen und können ihrer Umgebung schaden.
3: Das sind einfach Zellen, die sich nicht mehr teilen können, die aber auch beispielsweise Botenstoffe freisetzen, die proentzündlich wirken, das heißt eine Entzündung hervorrufen können. Und es wurde in Mausmodellen gezeigt, dass wenn man gezielt diese Zellen aus den Geweben entfernt, dass das tatsächlich zur Langlebigkeit dieser Organe beiträgt und zur Langlebigkeit des gesamten Organismus.
0: Es gibt eine neue Art von Medikamenten, sogenannte Senolytika. Die zerstören die senescenten Zellen und lassen die anderen Zellen leben. Das ist sehr vielversprechend.
1: Noch sind diese Medikamente nicht ausreichend getestet und wir wissen bereits von Nebenwirkungen. Aber vielleicht lassen sich die Zombies auch anders besiegen.
3: Und in diesem Kontext ist hochspannend, dass jetzt herausgefunden wurde, dass es möglich ist, das Immunsystem zielgerichtet gegen diese seneszenten Zellen, die auch gerne mal Zombiezellen genannt werden, zu mobilisieren, sodass das eigene körpereigene Immunsystem diese Zellen aus den Geweben herausholen können.
1: Eine Art Impfung gegen das Altern? Das wäre revolutionär.
3: Das wäre natürlich ein Durchbruch. Und ist meines Erachtens nach ein hochinteressantes Forschungsfeld, was jetzt sehr viele weitere Studien nach sich ziehen wird.
1: Ein Vakzin gegen das Altern, das ist noch Zukunftsmusik. Ein schnellerer und vielversprechenderer Weg, um den Alterungsprozess zu beeinflussen, sind bestehende Medikamente.
4: Sehr hoch im Kurs stehen gerade Medikamente, die es bereits gibt und die Personen verabreicht werden, die gar nicht die Krankheit haben, für die diese Medikamente eigentlich hergestellt wurden. Das soll den Alterungsprozess verlangsamen und damit das biologische Alter dieser Menschen senken. Rund 20 Wirkstoffe, die eigentlich für andere Krankheiten wie Krebs und Diabetes entwickelt wurden, werden derzeit in klinischen Studien untersucht. Gibt es sie also schon, die Pille gegen das Altern? Als Wissenschaftlerin zögere ich zu sagen, ja, es gibt schon Medikamente auf dem Markt, die den Alterungsprozess verzögern. Denn ich will den Beweis sehen. Da sollten wir vorsichtig sein, was wir nehmen, vor allem in Kombination. Noch wissen wir nicht, wie oft wir solche Medikamente geben müssen, wie hoch die Dosis sein sollte. Und

0: Hoffnungsträger, Metformin. Das Diabetesmittel sorgte im Jahr 2019 weltweit für Aufsehen. In Kombination mit Hormonpräparaten wurde es 9 Männern in Kalifornien verabreicht, um ihren Thymus zu regenerieren.
1: Der Thymus ist ein kleines Organ hinter dem Brustbein. Er ist wichtig für das Training von neuen Abwehrzellen. Aber schon in meinem Alter mit 36 verschwindet der Thymus. Er wird kleiner und kleiner, je älter ich werde. Indem man das Organ verjüngt, verjüngt sich das Immunsystem. In der Studie wurde aber nicht nur der Thymus größer, man drehte auch die epigenetische Uhr zurück. Der gesamte Körper schien sich zu verjüngen.
0: Moment mal. Verjüngt? Die Lebensuhr also wirklich zurückgedreht? Wie soll man das messen können?
2: One of the measures.
3: Wie alt jemand wirklich ist, lässt sich unter anderem an der epigenetischen Uhr ablesen. Was ist Epigenetik? Nun betrachten wir die DNA und die Gene. Oben auf der DNA liegt noch etwas drauf. Wir nennen das Methylierung. Sie steuert, ob ein Gen ein- oder ausgeschaltet wird. Und diese epigenetischen Veränderungen im Laufe des Lebens, die durch Krankheiten oder Gewohnheiten bedingt sind, die können wir messen.
1: Wir haben herausgefunden, dass sich diese epigenetischen Marker verändern. Wenn wir nachschauen, wo sie im Genom vorhanden sind und wo nicht, können wir das biologische Alter bestimmen. Wir können also kleinere, schnellere Versuche durchführen, was die Erprobung von Anti-Aging-Medikamenten um einiges günstiger macht.
0: In der kalifornischen Thymus-Studie wurde das biologische Alter der 9 Männer um durchschnittlich 18 Monate zurückgedreht.
3: Das ist ein grandioses Ergebnis. Nur leider gab es keine Kontrollgruppe, die ein Placebo nahm.
4: Da sind wir noch sehr weit weg, das alles verstanden zu haben. Also beispielsweise hat eine Arbeitsgruppenleiterin hier am Leibniz-Altersforschungsinstitut gerade gezeigt, dass wenn man Metformin zu einem späten Stadium gibt, dass es dann direkt toxisch wirken kann.
0: Sowieso stellt sich doch die Frage, ab wann sollten wir mit dem Verjüngungsprogramm überhaupt starten? Und wie?
3: In der Forschung hatten wir uns auf das Alter ab 60 konzentriert. Aber nun stehen Jüngere im Fokus. Und damit meine ich ein Alter von 20, 30. Da haben wir das Plateau der Leistungsfähigkeit unseres Körpers erreicht. Die Frage ist, womit beginnen wir in diesem Alter? Naja, zuerst einmal mit dem Lebensstil.
0: Also in Bewegung bleiben, Sport treiben, nicht rauchen. Viel Obst und Gemüse, das wirkt sich positiv auf unsere epigenetische Uhr aus. In Kombination mit bereits vorhandenen oder neuen Medikamenten der Alternsforschung könnte die Lebensuhr möglicherweise sogar zurückgedreht werden. Dann würden wir gesünder altern und länger leben. Klar ist aber auch, es wird nicht die eine Pille oder Impfung geben, die das Altern stoppt. Und noch müssen die Auswirkungen von Methoden auf die Alterungsprozesse im Menschen genauer verstanden werden. Dazu braucht es Zusammenarbeit von Grundlagenforschern, Macherinnen, Entwicklerinnen und Visionären.
3: In Singapur geben wir bereits Medikamente und führen Studien mit Personen durch, die um die 40, 50 Jahre alt sind. Unsere Idee ist, nicht zu warten, bis der Verfall einsetzt, also die Schäden an den Zellen auftreten, sondern dem vorzubeugen.
0: Die Forschung wird von Singapurs Regierung unterstützt, denn der demografische Wandel fordert Lösungen.
3: Es herrscht so eine gewisse Stimmung hier. Die Regierung möchte in gesundes Altern investieren, weil die Menschen hier sehr alt werden. Durchschnittlich um die 83. Aber sie altern ziemlich krank. Und damit einher geht auch ein Mangel an Arbeitskräften.
0: Unsere Lebenserwartung steigt bereits seit langem. Und da spielt die Alternsforschung noch nicht mal eine Rolle.
1: Der Anstieg der Lebenserwartung in den letzten 200 Jahren war dramatisch. Wenn man die leistungsstärksten Länder betrachtet, stieg dort seit 1850 die Lebenserwartung jährlich um 3 Monate. Das ist ein unglaublicher Fortschritt.
0: Mitte des 19. Jahrhunderts sorgten eine verbesserte Hygiene und die Verringerung von Infektionskrankheiten für den Anstieg. Später kamen Impfungen und Antibiotika dazu. Und ab 1950 machte sich die verbesserte medizinische Altersvorsorge bemerkbar. Die globale durchschnittliche Lebenserwartung liegt heute bei 71,6 Jahren. Und vermutlich wird sie weiter

0: Meter steigen. Offen bleibt, ob und wie weit wir die Maximalspanne ausdehnen können.
1: Ob die maximale Lebenserwartung verlängert werden kann, eben über diese 120, 130 Jahre hinweg, das würde ich sehr kritisch sehen.
2: Die Frage ist immer, können wir ewig leben? Tatsächlich wissen wir das nicht. Aber was wir wissen ist, dass es Lebewesen auf der Erde gibt, die viel länger als wir Menschen leben. Es mag Grenzen geben, die wir nicht überwinden können. Aber das Wichtigste ist doch, dass wir Gesundheit hinzugewinnen und nicht nur die Anzahl unserer Lebensjahre auf der Erde steigern.
0: Unsterblichkeit. Netter Gedanke. Aber vielleicht dehnen wir erstmal die gesunde Lebensspanne aus. Das scheint in Kürze machbar. Und schon dabei stellt sich die Frage, wie gut wir als Gesellschaft eigentlich darauf vorbereitet sind.
2: Natürlich bringt das Herausforderungen, wenn wir 50 Jahre mehr Lebenszeit haben. Was machen wir damit? Unser gesamtes System und Denken über das Rentenalter sollte sich ändern.
3: Angenommen, ich schnippe jetzt mit dem Finger und es gäbe kein Altern mehr. So schnell würden hier keine 200-Jährigen rumlaufen. Es würde 100 Jahre dauern, bis Menschen so alt werden. Auch wenn es große soziale Veränderungen gibt, haben wir viel Zeit, darauf zu reagieren.
0: Auf viele Fragen müssten erstmal Antworten gefunden werden. Wie zum Beispiel, droht uns eine Überbevölkerung? Und hält unser Planet das überhaupt aus?
3: Das Grundproblem an dieser Idee ist, dass es gar nicht so viel mehr Leute werden, wie die meisten denken, selbst wenn wir im Jahr 2025 das Altern stoppen würden, auch wenn das wissenschaftlich gesehen Quatsch ist. Es würde nämlich voraussetzen, dass wir die Behandlungen in den nächsten Jahren überall auf der Welt einführen. Die Bevölkerung wäre dann im Jahr 2050 schon um 16% gewachsen, was nicht nichts ist. Aber ich würde sofort 16% mehr geben, Probleme wie den Klimawandel anzugehen, wenn wir endlich das Leid, das die altersbedingten Krankheiten mit sich bringen, verringern könnten.
0: Sagen wir mal, wir bekommen es hin und jeder von uns hat vielleicht sogar mehr Zeit, unseren Planeten zu retten. Was tatsächlich zu beweisen bleibt. Aber mal abgesehen davon, wenn wir so in die Naturgesetze eingreifen, wie ändert sich dann unser Menschenbild? Wie schauen wir dann auf uns als Menschen?
4: Brave New World.
0: Vermutlich hat kein Film es so konsequent und zugleich düster gezeigt wie Schöne neue Welt aus dem Jahr 1980, nach der Romanvorlage Aldous Huxleys. Die Menschen hier altern so gut wie gar nicht mehr. Sie sind vital und leistungsfähig. Bevor das Altern zuschlägt, gibt es mehr von der Droge Soma. Damit stirbt es sich schnell und schmerzlos. Was für eine gruselige Vorstellung.
2: Zweifellos gibt es auch einen ethischen Aspekt. Denn es scheint, als würden wir nur den Körper optimieren. Aber ein Körper braucht einen entsprechenden Geist. Daher ist es ausgesprochen wichtig, in die geistigen Fähigkeiten und in ein soziales Umfeld zu investieren, in dem wir uns als menschliche Wesen und Körper auf der Erde wohlfühlen. Das ist entscheidend.
0: Tja, und da wären wir mal wieder bei den Grundfragen unseres Daseins, die die Wissenschaft nicht so einfach beantworten kann. Wir müssen für uns selbst und als Gesellschaft herausfinden, wollen wir das überhaupt? Und wie wollen wir altern? Aber allein die Option zu haben, diesen jahrtausendelang gehegten Traum real werden zu lassen, länger leben zu können, gesund zu altern, egal wie wir es bewerten, ist revolutionär.

0: Rahel wollte, dass das Leben sie trifft wie ein Wetter ohne Schirm. Sie hat gelernt, dass die reine Innerlichkeit, die darauf pocht, seine Welt in sich zu tragen, zugrunde geht. Wenn sie leben will, muss sie lernen, sich geltend zu machen, sich zur Schau zu stellen. Muss sie verzichten auf ihre Originalität und ein Mensch unter Menschen werden. Was ich mache? Nichts. Ich lasse das Leben auf mich regnen.
1: Hannah Arendt wird 1906 als einziges Kind in einer jüdischen Familie geboren. Sie wächst in Königsberg auf, studiert bei Heidegger, mit dem sie ein heftiges Liebesverhältnis hat, Philosophie und promoviert schließlich bei Jaspers in Heidelberg. Hals über Kopf heiratet sie Günther Stern. Nach dem Scheitern von Günther Sterns akademischer Laufbahn in Frankfurt zieht Hannah mit ihm nach Berlin. Sie leben von ihrem Stipendium, Notgemeinschaft des deutschen Volkes.
2: Ich kann mir vorstellen, die Zionisten zu unterstützen.
3: Also ihr verqualmt die ganze Bude. Außerdem ist es unweiblich.
1: Die Ehe der beiden verschlechtert sich, wird als das sichtbar, was sie von Anfang an war. Ein Kompromiss. Zeitgleich nimmt der Aufstieg der Nationalsozialisten unaufhaltsam seinen Lauf. Hannah Arendt beschäftigt sich mit dem zionistischen Gedanken und trifft Kurt Blumenfeld wieder, den Leiter der deutschen Zionisten.
4: Ich hatte sowieso die Absicht, zu emigrieren. Ich war sofort der Meinung, Juden können nicht bleiben. Ich hatte nicht die Absicht, sozusagen in Deutschland als Staatsbürger zweiter Klasse rumzulaufen, in welcher Form auch immer. Das Problem, das persönliche Problem, war doch nicht etwa, was unsere Feinde taten, sondern was unsere Freunde taten. Nun gut. Was damals in der Welle von Gleichschaltungen, die ja ziemlich freiwillig war, jedenfalls noch nicht unter dem Druck des Terrors, vor allen Dingen aber in dem plötzlichen Verlassen. Es war, als ob sich ein leerer Raum um einen bildete. Nun, ich lebte in einem intellektuellen Milieu und ich kannte aber auch andere Menschen. Und ich konnte feststellen, dass unter Intellektuellen das sozusagen die Regel war und unter den anderen nicht.
1: Hannah Arendt wird staatenlos. Ihr Buch über Rahel Warnhagen ist nicht fertig geworden.
0: Ich bin ein Schlemiel und eine Jüdin. Was so lange Zeit meines Lebens mir die größte Schmach, das herbste Leid und Unglück war, eine Jüdin geboren zu sein. Um keinen Preis möchte ich das jetzt missen.
4: Wenn man als Jude angegriffen ist, muss man sich als Jude verteidigen. Nicht als Deutscher oder als Bürger der Welt oder der Menschenrechte oder so, sondern ganz konkret. Wie kann ich, was kann ich machen? Zweitens, jetzt will ich mich an der Tat organisieren, zum ersten Mal. Und organisieren natürlich bei den Zionisten. Und es waren ja die Einzigen, die bereit waren. Ich meine, bei den Assimilanten, das hätte ja gar keinen Sinn gehabt.
5: In Paris sind etwa 25.000 deutsche Exilanten, viele von ihnen Juden. Auch viele von Hannah Arendts Freunden sind emigriert. Die Stimmung ist angespannt.
6: Man hungert. Man wartet. Einige schreiben. Andere haben ihr letztes Geld in eine Wäscherei oder in eine Fotoagentur gesteckt, backen Kuchen oder verkaufen Würste, die sie von Haus zu Haus tragen. Sehen Sie da den kleinen, furchtsamen Mann mit dem Hornkneifer? Das war einmal ein bekannter Frauenarzt in Berlin. Jetzt fährt er mit der Aktentasche durch Paris und verkauft künstliche Blumen.
5: Hannah Arendt arbeitet bei zionistischen Organisationen, unter anderem bei der Jugend Aliyah, einer Wohlfahrtsorganisation für jüdische Jugendliche, die nach Palästina auswandern. 1936 reist Stern nach Amerika ab. Hannah Arendt lernt ihren zweiten Mann kennen, Heinrich Blücher.
7: Pessimisten sind Feiglinge und Optimisten sind Dummköpfe. Gestatten, mein Name ist Heinrich Larsen, Tourist aus Deutschland.
8: Monsieur Heinrich Blücher.
7: Kommunist, Proletarier, von Beruf aus Drahtzieher, mittellos, ohne Papiere und illegal in Paris.
0: Verheiratet.
7: Gleichfalls.
0: Wir werden unser Verhältnis vorläufig diskret gestalten.
7: Sie ist die richtige Gefährtin. Wir machen beide unsere Arbeit. Und dann kommen wir zusammen, um zu diskutieren.
1: Die beiden sind sehr vorsichtig. Blücher hat ein bewegtes Leben hinter sich und war bereits, wie nur durch Zufall herauskommt, zweimal verheiratet. Es dauert, bis die bestehenden Ehen geschieden sind und sie 1940 heiraten können. Aber der Briefwechsel zwischen den beiden zeigt bereits eine ganz andere Lebendigkeit. Eine ganz andere Beziehung als die Briefe zwischen Hannah und Martin Heidegger.
7: Liebste, ich bin von Clamart nach Hause gefahren, setze das Gespräch noch etwas fort, weil mir deine Stimme noch im Ohr klingt. Und ich schicke dir diesen Brief an die Bahn, damit er dich statt meiner nach Genf begleite. Der Pariser Himmel ist der Ansicht, dass es in Anbetracht deiner Abwesenheit keinerlei Grund zur Heiterkeit gibt. Ich stimme ihm zu und ertrage seinen wie meinen umwölkten Zustand mit Einsicht in die Notwendigkeit. Und, o Kantianerin, mit einem leisen Zusatz von Menschenwürde. Der Himmel nimmt, ungerecht wie er schon ist, dein Fernsein zum Anlass, sich über Gerechte und Ungerechte auszuweinen. Ich dahingegen, nach dem Gesetz in mir, gezwungenermaßen zur Gerechtigkeit strebend, versuche die Ungerechten zu einem isolierten Haufen zusammenzukehren, um mich über sie auszuhageln.
8: Deinem alten Heinrich wollte ein heiliger Büroaffe der Kommunistischen Partei gestern einreden, dass er unbedingt ein felsenfestes Vertrauen in die Leitung der Partei haben müsse und dazu den Glauben an die Richtigkeit der Beschlüsse. Ich habe also deklariert, wie ich es mit der Religion halte.
7: Wenn ich glauben will, so glaube ich zum Beispiel nicht einmal an Hitler oder an einen beliebigen anderen Öldruckgötzen, sondern stracks an die unbefleckte Empfängnis. Das fordert wenigstens einen massiven Glauben heraus und ist dazu eine lustige Vorstellung, an der man jedes Mal seinen Spaß haben könnte, wenn man gezwungen ist, die Empfängnis mit umständlichen Mitteln zu bewerkstelligen.
8: Nun hält man mich wohl mit Grausen für einen wahren Atheisten und wird sich anschicken, meinen Leib zu töten und für meine Seele beten zu können.
7: O Königin, das Leben wäre zu schwer, wenn es nicht so von Interesse wäre. So aber, o Königin, das Leben ist ja schön. Du weißt ja, 51% zu 49%. Aber die überschüssigen 2% der Aktienmajorität der Freude. Auf mir bezogen, für mir ganz selbst sozusagen. O Königin, glaubig und fürchtig, die 2%, das bist du selbst. So grüße ich dir denn. Und drück mal beide Daumen.
6: Dein Heinrich.
0: 8.8.36. Lieber, der Genfer Himmel kennt dich nicht. Weiß nicht, dass du abwesend bist. Hält dich für nicht vorhanden, was ein Irrtum seinerseits ist. Kurz, er strahlt. Und ich auch. Erstens, aus Vorliebe und Sympathie für die Realitäten, die einem keiner nehmen kann. Und zweitens, aus Vorliebe und Sympathie für dich. Und drittens, weil dein Brief mich vollkommen gefreut hat. Sitzend also in meinem kleinen Café, glücklich entwischt allen Verpflichtungen, äußerlich, sehr comme il faut, singe ich innerlich, winkend mit dem kleinen Zeh. O Himmel, strahlender Azur, enormer Wind, die Segel bläht. Lass Wind und Wellen fahren nur. Lass uns um St. Marie die See. Dies ist gleichzeitig ein Bekehrungsversuch zu Brecht.
8: Manchmal scheint es mir, als ob ich dir ein bisschen viel zugemutet hätte. Mit Duzen und Spazierengehen am Kai. Im Grunde aber habe ich die unverschämte Hoffnung, dass man dir alles zutrauen kann. Das heißt, dich so behandeln kann, wie man sich selbst behandeln kann.
7: Natürlich sollst du mir alles zumuten, was du dir zumuten kannst. Und sollst mich so behandeln, wie du dich behandelst. Nur sollst du dich eben ein wenig besser behandeln. Das aber will wenigstens ich für dich tun. Dich etwas besser behandeln als du selbst.
9: Liebste, ich liebe dich. Worauf sich vielleicht reimt, Heinrich?
8: Ich bin ein bisschen verrückt und verwirrt, weil nun alle meine Spinnereien nicht wahr sind und du noch da bist. Liebster, ich glaube, ich liebe dich. Im Ernst. Und ich sehe langsam, sehr langsam ein, dass es gegen Liebe keine Gründe geben sollte. Wenn ich nur nicht so verflucht gute Gründe hätte.
1: Hannas Vertrauen wächst. Sie diskutieren und denken gemeinsam. Ihre gegensätzliche Herkunft ist kein Hindernis, sondern im Gegenteil Erweiterung des eigenen Horizonts. Auf Heinrich Blüchers Anregung hin beendet Hanna ihr Buch über Rahel Warnhagen. Sie holt ihre Mutter Martha Bärwald aus Königsberg nach Paris. Dort wohnen sie jetzt zu dritt in der Rue de la Convention.
10: Er ist ein ungeschliffener, fauler Geselle. Was willst du mit ihm?
8: Mama!
7: Sie ist bürgerlich, sentimental und unfähig, dich deine eigenen Wege gehen zu lassen.
1: Kurz nach Kriegsausbruch 1939 werden alle männlichen Deutschen interniert. Auch Heinrich Blücher muss sich gemeinsam mit einigen Freunden in ein Lager begeben. Villamar bei Orléans. Nachdem die Deutschen 1940 Frankreich angegriffen haben, werden auch die Frauen unter 55 Jahren interniert. Hannah Arendt verbringt eine Woche im Velodrom d'Hiver und wird dann mit dem Zug nach Südfrankreich gebracht, ins Lager Gurs. Wegbereiter des Totalitarismus sind der Imperialismus und der Antisemitismus, der sich anders als der alte Judenhass pseudowissenschaftlicher Theorien bedient, um die natürlich gegebene Überlegenheit des weißen arischen Mannes zu propagieren.
9: Angesichts dramatischer sozialer Krisen der Industriegesellschaft versucht man damit, den Staat zu stabilisieren und den Menschen Halt zu bieten.
8: Was moderne Menschen so leicht in die totalitären Bewegungen treibt und sie so gut vorbereitet für die totalitäre Herrschaft, ist die allseits zunehmende Verlassenheit.
9: Totalitäre Herrschaft hebt die Unterschiede zwischen den Menschen auf und schaltet sie gleich.
8: Terror wird zu der spezifisch totalen Regierungsform.
1: Um den Widerstand zu brechen, bedient sie sich zudem des Konzentrationslagers. Der Totalitarismus legitimiert die Vernichtung von Gegnern und ganzen Volksgruppen unter Berufung auf Marxismus oder Antisemitismus. Denn es handelt sich angeblich um Gruppen, die im natürlichen oder historischen Überlebenskampf ohnehin untergehen würden.
8: Dem Terror gelingt es, Menschen so zu organisieren, als gäbe es sie gar nicht im Plural, sondern nur im Singular. Als gäbe es nur einen gigantischen Menschen auf der Erde, dessen Bewegungen in den Marsch eines automatisch notwendigen Natur- oder Geschichtsprozesses mit absoluter Sicherheit und Berechenbarkeit einfallen werden.
1: Als die Deutschen weiter in den Süden Frankreichs vordringen, herrscht im Lager von Gurs einige Tage lang Chaos. Es gelingt Hannah Arendt und insgesamt 200 weiteren Insassinnen, sich mit falschen Papieren rauszuschmuggeln. Hannah schlägt sich bis Montauban durch, wo sie durch einen Glücksumstand Heinrich Blücher wieder trifft.

0: Nimm das für mich mit nach Amerika.
1: Viel Glück.
2: Walter Benjamin wird Amerika nicht erreichen. Als er an der spanischen Grenze aufgehalten wird, bringt er sich um.
3: Heinrich und Hanna bekommen ein Visum für Amerika. Ihnen gelingt die Ausreise über Lissabon.

0: Teleskope der Welt erforschen unendliche Weiten. Der gewaltige Pazifik brandet gegen einsame Küsten. Und die Menschen lassen sich nicht unterkriegen.
1: Man muss nach vorne schauen, mit aller Kraft vorangehen.
2: Hier gibt es viel Platz, um frei zu sein.
0: Und diese Freiheit genießen die Menschen.
1: Wer in Arica Guave ist, kehrt immer zurück, sagt man.

0: Mehr als 1200 Kilometer führt die legendäre Panamericana-Straße durch die unendliche Atacama-Wüste. Eine menschenleere Einöde, die zu den trockensten Orten der Erde zählt. Aber dort, wo es Wasser gibt, lebt die Wüste. Flamingos im Salar de Atacama, dem viertgrößten Salzsee der Erde. Vor majestätischen Andenvulkanen. Noch entlegener, auf über 4000 Meter Höhe, heiße Thermalquellen, die von der vulkanischen Aktivität in den Anden zeugen. Die Oase San Pedro de Atacama, mit seiner Kirche von 1577. Vor 25 Jahren noch ein kleiner, staubiger Wüstenort. Jetzt drängen sich Touristen durch die schmalen Gassen. Der Ort ist eines der beliebtesten Touristenziele des Landes. Trotz des Trubels, in unmittelbarer Nähe, gibt es eine atemberaubende Natur. Chile zählt zu den wirtschaftlich und sozial stabilsten Ländern Lateinamerikas. In der Atacama-Wüste befinden sich die größten Kupfervorkommen der Welt. Das Valle del Elqui, rund 500 Kilometer nördlich der Hauptstadt Santiago. Neben Trauben für Chiles Nationalschnaps Pisco gibt es hier vor allem eins in Hülle und Fülle: Sonnenschein. Dieses Restaurant im kleinen Ort Villaseca eröffnete vor 4 Jahren. Die Sonne scheint fast an jedem Tag im Jahr. Das brachte Besitzerin Luisa Ogalde auf eine ungewöhnliche Idee.
1: Diese Öfen fangen die Strahlungswärme ein. Sie müssen immer direkt in Richtung Sonne ausgerichtet werden. Wenn sich die Sonne bewegt, drehen wir sie. Der Unterschied ist, dass alles sehr langsam kocht. Nichts verdunstet. Und so konzentrieren sich die Aromen im Essen. Und die Vitamine gehen nicht verloren.
0: Wissenschaftler der Universität von Santiago kamen 1989 mit der Idee dieser Solaröfen ins Tal. Die werden bis zu 180 Grad heiß. In ihrem Restaurant bereitet Luisa fast alles mit Sonnenenergie zu. Auch Brötchen kommen in den Solarofen.
1: Hier sind die Papayas und dort ist das Hühnchen.
0: Hühnchen gegart mit Sonnenenergie. Luisas Mutter war eine der ersten im Dorf, die die Solaröfen ausprobierte.
1: Meine Mutter war eine der Frauen, die einen der Öfen ausprobierte. Es war ein kleiner Ofen wie der, den wir hier vor uns haben. Meine Familie ist eine Bauernfamilie. Wir haben Ziegen und wir waren Wanderhirten. Damals gab es mehr Wandertierhaltung als heute. Der Ofen wurde mitgenommen. Und während gemolken und mit den Ziegen gearbeitet wurde, kochte der Ofen ganz alleine.
0: Wie viele Orte im Norden Chiles hat Villaseca einen eigenen Solarpark. Weiter nördlich, in der Atacama-Wüste, befindet sich sogar die größte Solaranlage Südamerikas. Luisa fährt an diesem Morgen zu ihrem Bruder, der einen kleinen Bauernhof betreibt.

0: Sie will Ziegenkäse für ihr Restaurant abholen. Auf dem Weg trifft sie ihren Vater mit einem Gehilfen. Als Luisa Kind war, trieb die Familie ihre Tiere jeden Sommer hinauf auf das Altiplano. Gekocht wurde immer mit dem Solarofen, den die Wissenschaftler der Universität mitgebracht hatten. Bruder Sergio züchtet Ziegen. Die Transhumanz, den sommerlichen Viehauftrieb, hat die Familie seit langem aufgegeben. Dafür produziert Sergio nun Fleisch und den beliebten frischen Ziegenkäse.
1: Normalerweise wollen die Leute ihn frisch. Einige mögen ihn reifer, aber die meisten Käse verkaufe ich frisch, höchstens 2 Tage alt.
0: Die frische Milch wird gleich weiterverarbeitet. Um die eiweißarme Molke von der übrigen Milch zu trennen, gießt Sergio sie durch ein Tuch. So entsteht der Käse. Luisa muss zurück in ihr Restaurant. Das Essen in den Solaröfen sollte bald gar sein. 2 Stunden nördlich, am Rande der Atacama-Wüste. Eine Herde Guanacos ist aufgeschreckt. Auf dem Weg zur Pazifikküste der Meeresbiologe Carlos Olavarria. Für mehrere Monate im Jahr erforscht er hier in den Küstengewässern die Walpopulation.
2: Ich weiß nicht, woher die Leidenschaft für das Meer und die Tiere kommt, insbesondere für Wale. Es muss ihre gigantische Größe sein, die Art, wie sie ihre langen Wanderungen vollziehen. Seit meiner Kindheit interessiere ich mich für sie. Dann gab es einen Moment in meinem Leben, da führten mich diese Liebe und mein großes Interesse zu meinem Studium und meinem Beruf.
0: Sein Ziel ist das kleine Fischerdorf Chañaral de Aceituno. Hier ist Carlos mit Don Pato verabredet. Der ist Kapitän eines kleinen, speziell für die Forschung umgebauten Boots. Es gibt gute Neuigkeiten. In den letzten Tagen wurden Finnwale vor der Küste gesichtet. Am nächsten Morgen beladen sie das Boot mit der wissenschaftlichen Ausrüstung. 2-mal im Jahr ist Carlos für mehrere Wochen hier. Sie sind ein eingespieltes Team. Don Pato und sein Sohn Alberto halten Ausschau. Die Aufgabe, die vor ihnen liegt, ist schwierig und gefährlich.
2: Wir hoffen, heute Wale zu finden. Es gibt in dem Gebiet Wale. Ich werde versuchen, Sender anzubringen, um ihre Tauchgänge zu erforschen.
0: Dafür müssen sie sich auf 2-3 Meter den bis zu 70 Tonnen schweren Finnwalen nähern. Nach kurzer Zeit ist einer gesichtet. Schnell bereitet Carlos den GPS-Peilsender vor.
2: Wir tragen Schutzausrüstung wie Helm und Gurte. So schütze ich mich davor, über Bord zu gehen. Denn alles bewegt sich. Außerdem halte ich mit beiden Händen die Stange. Anders kann ich das nicht schaffen.
0: Don Pato rast los. Finnwale holen 3-4 Mal Luft und tauchen dann für bis zu 10 Minuten wieder unter. Carlos hat sich festgebunden. Der GPS-Sender ist vorne an der Stange. Zu spät.
2: Den Hauptteil der Arbeit leistet Don Pato. Er muss das Boot so lenken, dass es in dem Moment in der Nähe des Wals ist, sobald der auftaucht.
0: Das Team sichtet einen weiteren Wal. Aber wieder taucht er ab, bevor sie ihn erreichen.
2: Wir waren fast dran, Don Pato. Noch einmal.
1: Man hätte ihn fast am Rücken berühren können.
2: Ich glaube, wir werden heute Glück haben. Dieser Wal ist nicht nervös. Er kommt an die Oberfläche und bewegt sich ruhig. Wenn er sich schnell bewegen wollte, wäre er so schnell wie ein Delfin. Aber er ist sehr langsam.
0: Die Wale folgen entlang der Küste dem kalten Humboldtstrom. Dieser sorgt für viel Nahrung, vor allem Krill. Aus der Tiefe steigt das nahrungsreiche Wasser auf. Die Wale müssen dann nur noch fressen. Wieder ist ein Wal in der Nähe aufgetaucht.
2: Langsam, Pato, langsam. Und jetzt vorwärts.
0: Geschafft. Der Sender ist angebracht.
2: Dieser Sender saugt sich am Wal fest, aber dringt nicht in die Haut ein. Und er bleibt nicht dauerhaft dran. Er haftet mit seinen Saugnäpfen. Er hat auch ein Unterwassermikrofon, mit dem können wir hören, wie der Wal singt. Dieses Gerät ist wichtig, um zu erfahren, was ein Wal unter Wasser macht. Wir sehen den Wal ja nur für einige Sekunden, Momente in seinem Leben. Hiermit erfahren wir, was er einen guten Teil seines Lebens tut.
0: Wenn alles klappt, bleibt der Sender 6 bis 8 Stunden am Wal. Durch die gewonnenen Daten können die Riesen der Meere besser geschützt werden. Die Atacama-Wüste ist berühmt für sternenklare Nächte. Auf 2600 Meter Höhe befindet sich das Paranal-Observatorium der Europäischen Südsternwarte. Hier arbeitet Ilya Sedagati seit Sommer 2022 als Astronom. Sein Arbeitstag beginnt, wenn andere zu Bett gehen. Er ist Spezialist für Exoplaneten, also Planeten, die in einer Entfernung um ihre Sonne kreisen, sodass Leben dort theoretisch möglich wäre.
3: Paranal ist einer der besten, wenn nicht der beste Ort für astronomische Beobachtungen. Der Grund dafür ist, dass es hier sehr klar ist. Wir haben kaum Wolken. Und das liegt am Humboldtstrom. Der drückt die Wolken herunter.
0: Seit dem Jahr 2000 ist das Very Large Telescope hier über den Wolken in Betrieb. Es besteht eigentlich aus 4 Einzelteleskopen. Zusammen das größte Teleskop der Welt. In dieser Nacht wird eine aufregende Entdeckung gemacht.
3: Wir beobachten einen gerade entdeckten Mond von Neptun, ein Planet am äußeren Rand unseres Sonnensystems. Hier sehen wir Neptun. Wir beobachten also diesen neuen Mond und so können wir seine Größe und Zusammensetzung erforschen und wie schnell er sich um Neptun bewegt.
0: Die gewaltigen Laserstrahlen korrigieren bei den Beobachtungen Unschärfen, die von der Erdatmosphäre verursacht werden. Am nächsten Morgen in Sichtweite der Teleskope die Residencia. Das futuristische Gebäude diente bereits als Kulisse eines James-Bond-Films. Hier leben die Astronomen und Techniker. Ein Hallenbad mit tropischem Garten sorgt für feuchtes Klima in der Wüste. Tagsüber schlafen die, die nachts gearbeitet haben. Tischtennis und selbst eine Sporthalle gibt es. Astronom Elia ist bereits wach. Mit Chefmechaniker Matteo Pozzobon bespricht er den Ausbau von einem der riesigen Teleskopspiegel. Alle 18 Monate erhalten sie eine neue Spiegeloberfläche. Der Ausbau der Spiegel ist kompliziert und wird daher getestet. In dieser Halle wird in wenigen Tagen die Spiegelbeschichtung beginnen. Matteo Pozzobon und sein Team testen eine Maschine. Die soll den 23 Tonnen schweren Spiegel aus dem Teleskop heben. Für den Test wird ein Betonersatz benutzt, nicht der echte Spiegel. Doch es gibt ein Problem.
2: Wir haben entdeckt, dass es eine ungleiche Verteilung des Drucks der Maschine gibt, die den Spiegel aus dem Teleskop hebt. Das kann für den Spiegel gefährlich sein. Jetzt führen wir eine Reihe von Tests durch, um zu verstehen, warum es zu diesen Druckschwankungen kommt.
0: Die Neubeschichtung des Spiegels ist seit über 6 Monaten geplant. Astronomen warten oft Jahre auf einen Beobachtungstermin. Gibt es jetzt Verzögerungen, sind viele Forschungsprojekte gefährdet.
2: Wir haben festgestellt, dass die Kräfte, die von diesen Haken ausgehen, die das Gewicht des Spiegels tragen, nicht gleichmäßig sind. Das Risiko ist also, dass bei unterschiedlichen Kräften Spannungen im Glas des Spiegels entstehen. Und das könnte zu möglichen Rissen führen, die wir natürlich vermeiden wollen.
0: Die Zeit drängt, um die Ursache für das technische Problem zu finden. Nicht überall ist der Himmel so wolkenlos. 900 Kilometer weiter südlich sorgt der kalte Pazifik für dichten Küstennebel. Das hat die Brüder Miguel und Marco Carsuro auf eine ungewöhnliche Idee gebracht. Die Landschaft ist trotz Nebel karg und trocken. Über Jahrzehnte fraßen Schafe die Hänge kahl. Mühsam versucht man jetzt, Bäume und Sträucher anzupflanzen, damit die Gegend nicht zu einer leblosen Wüste wird. Ausgerechnet hier, in der kargen Einöde der Gemeinde Peña Blanca, gründeten die Brüder 2012 eine Brauerei. Doch für Bier braucht man viel frisches Wasser. Anfangs musste sich Marco Carsuro so manchen Zweifel anhören.
2: Die Leute dachten, dass es ein viel zu kompliziertes Projekt sei, ein bisschen verrückt. Als wir dann die ersten Flaschen hatten, erkannten sie, dass es machbar war.
0: Das Bierbrauen lernten die Brüder bei einem Kurs in der Hauptstadt Santiago. Die Braukunst brachten Europäer, vor allem deutsche Einwanderer, im 19. Jahrhundert nach Chile. Die großen Brauereien des Landes befinden sich vor allem im Süden, denn dort gibt es genug frisches Wasser. Mit ihren 5 Angestellten wollten die Brüder aber in der Nähe ihrer Heimatstadt La Serena im Norden bleiben.
1: Lecker.
0: Das Wetterphänomen des Küstennebels in der Region brachte sie auf eine kuriose Idee. Mit Netzen den Nebel einzufangen. Die Idee ist nicht ganz neu. Miguel Carsuro ist auf dem Weg zu seinen Netzen. Vor 70 Jahren begann ein Wissenschaftler mit dieser Technik zu experimentieren. Vor allem wasserarme Küstenorte sollten so mit Trinkwasser versorgt werden.
1: Die ursprüngliche Idee entstand, weil uns bei einem Braukurs in Santiago gesagt wurde, dass das Wasser hier im Norden sehr hart sei. Wir waren also auf der Suche nach weicherem Wasser. Da kamen wir auf die Idee mit den Nebelfängern. Denn früher gab es in dem Fischerdorf Chungungo Nebelfänger. Damit wurde der Ort nördlich von La Serena mit Wasser versorgt.
0: Die Mitarbeiter Ivan und Mario holen 2-mal die Woche je 1000 Liter Nebelwasser für die Brauerei. Aber was, wenn die Sonne scheint und es keinen Nebel gibt?
1: Die sonnigen Tage sind wichtig, um mehr Verdunstung auf dem Meer zu erzeugen. So entstehen Wolken, die der Wind in Richtung des Naturschutzgebiets Cerro Grande treibt. Hier treffen sie dann direkt auf die Nebelfänger.
0: Der Nebel tropft dann einfach die Plastiknetze hinunter. Mit einer Zahnbürste reinigt Mario den einzigen Filter. Ansonsten ist das Wasser sauber, denn weit und breit gibt es keine Industrie. Passend heißt ihr Bier Atrapa Niebla, auf Deutsch Nebelfänger. Zurück im Valle del Elqui. Im Solar-Restaurant von Luisa Ogalde herrscht Anspannung. Ehemann Jorge hat einen Anruf erhalten. Eigentlich gab es keine Reservierung. Jetzt hat sich kurzfristig eine Reisegruppe mit 47 Personen angekündigt. Krisenbesprechung mit dem Küchenpersonal.
4: Wir haben ein paar Schwierigkeiten, da die Kellner nicht gekommen sind. Aber gut, man muss nach vorne schauen und mit aller Kraft vorangehen.
0: In der Küche herrscht Hochbetrieb. Der Brokkoli auf dem Sonnenkocher ist schnell gar. Statt der nicht gekommenen Kellner müssen die Söhne von Luisa und Jorge ran. Letzte Telefonate. Die Reisegruppe kommt auch noch 20 Minuten früher. Das Solarrestaurant ist mittlerweile eine Touristenattraktion. Um für die Küche noch etwas Zeit zu gewinnen, hält Jorge einen Vortrag über die Geschichte und Funktion der Solaröfen. Die chilenische Reisegruppe ist von der Idee begeistert. Kochen mit der Kraft der Sonne. Für die Söhne von Luisa und Jorge ist heute Premiere als Kellner. Auch der Vater von Jorge wurde schnell als Verstärkung gerufen. Die Solarküche schmeckt den Gästen. Doch bleibt die Küche kalt, wenn einmal nicht die Sonne scheint?
4: Wenn die Sonne nicht scheint, kochen wir traditionell mit Gas. Denn wir sind immer von den Reservierungen abhängig. Gruppen buchen im Voraus und manchmal regnet es. Trotzdem müssen wir dann arbeiten. Natürlich erklären wir dann, dass der Tag nicht zum Solarkochen geeignet ist. Aber lecker ist es trotzdem.
0: Die kleinen roten Solaröfen sind inzwischen ein Wahrzeichen von Villaseca geworden. Im Fischerort Chañaral de Aceituno kann Meeresbiologe Carlos Olavarria heute keine Wale mit Sendern versehen. Es gibt eine Tsunami-Warnung. Zum Glück ist es nur eine Übung, doch die wird sehr ernst genommen. Die Polizei fordert die Bewohner auf, sich auf einem Hügel in Sicherheit zu bringen. Chile liegt auf dem pazifischen Feuerring. Häufig kommt es zu Erdbeben. Auch wenn die Erde auf der anderen Seite des Pazifiks bebt, kann es in Chile zu tödlichen Flutwellen kommen. Bootskapitän Don Pato hat als Mitglied der lokalen Feuerwehr das Ruder gegen das Feuerwehrauto getauscht. 2010 kam es in Chile zu einem schweren Erdbeben. Ein Tsunami verwüstete die Küste. Mehr als 500 Menschen starben. Alberto, der Sohn von Don Pato, bedankt sich bei den Teilnehmern der Übung. Sie findet 10-mal im Jahr statt. Algen sind ein wichtiger Teil des Meeresökosystems. Unter Wasser gibt es richtige Algenwälder, Lebensraum für viele Tiere. Doch immer mehr Algen werden von lokalen Fischern abgeschnitten und an die Kosmetikindustrie verkauft. Denn allein mit Fischfang kommen sie finanziell nicht über die Runden. Die Folgen für das Ökosystem sind gravierend. Meeresbiologe Carlos Olavarria bereitet sich auf einen Tauchgang vor. Er will eine Bestandsaufnahme der Schäden machen.

0: Die Algenwälder sind bislang noch weitgehend intakt. Algen filtern das Wasser und produzieren durch Photosynthese Sauerstoff. Dabei werden große Mengen des klimaschädlichen CO2 gebunden. Für die Seebären ein Paradies. Carlos ist erleichtert. Die Schäden sind geringer als befürchtet.
1: Der Algenwald rund um die Inseln ist einer der wichtigsten Orte für Fischschwärme und wirbellose Tiere wie Krill, von denen sich Wale und Pinguine ernähren. Er bietet vielen Tierarten Schutz, die hier um die Insel herum auf Nahrungssuche sind.
0: Der neugierige Seebär taucht schnell wieder zum Fischen ab. In Sichtweite des Paranal-Observatoriums bauen die Europäer derzeit das Extremely Large Telescope. Eine gigantische Baustelle. In 7 Jahren soll es fertig sein. Es wird 20 Mal leistungsstärker sein als die Teleskope auf dem Nachbarberg Paranal. Dort ist das Problem mit dem Ausbau des Teleskopspiegels noch immer nicht gelöst. Astronom Eliar stammt ursprünglich aus dem Iran.
2: Zu meinem 5. Geburtstag kaufte meine Mutter mir ein Teleskop. Und seitdem wollte ich Astronom werden. Ich nahm immer mein Teleskop mit in den Süden Irans, wo ich aufgewachsen bin, und wir einen ähnlichen Himmel haben wie hier. Mich faszinierten die Sterne, die Planeten, unser Sonnensystem, woher wir kommen, wohin wir gehen, wie alles entstand.
0: Kurz vor Sonnenuntergang werden die Teleskope in Position gerückt. Eliar überprüft einen der Spiegel.
2: Da ist Schmutz auf dem Spiegel. Wenn das passiert, reinigen wir es mit CO2 und alle paar Jahre wird der Spiegel neu beschichtet. Hoffentlich klappt das. Das passiert öfter, denn wir haben hier Geier und manchmal fällt ihr Kot auf den Spiegel.
0: Der Vogelkot auf dem Spiegel wird mit CO2-Trockeneis beseitigt. Aber jetzt muss die Entscheidung gefällt werden, ob der Spiegel ausgebaut und neu beschichtet werden kann. Chefmechaniker Matteo Pozzobon und sein Team haben pausenlos nach dem Problem mit der Maschine gesucht, die den Spiegel herausheben soll.
1: Wir müssen die Beschichtung um 3 Monate verschieben. Wir können den Betrieb auch mit dem schmutzigen Spiegel fortsetzen. Denn letztlich sind wir weit von dem Grenzwert entfernt, an dem wir Probleme bekämen, mit diesem Spiegel wissenschaftlich zu arbeiten.
0: Sobald die Sonne untergegangen ist, öffnen sich die Teleskope. Vielleicht entdecken sie hier irgendwann auch Spuren von Leben in der unendlichen Weite des Universums. Im äußersten Norden von Chile, nur wenige Kilometer von der Grenze mit Peru, liegt die Küstenstadt Arica. Rund 220.000 Menschen leben in der Stadt des ewigen Frühlings. Mit seinen ausgedehnten Stränden. Arica ist die Surfhauptstadt des Landes. Eine der wenigen Surferinnen wohnt in einem ruhigen Vorort. Savitri Alvarez ist Profisurferin und hat bereits zahlreiche nationale und internationale Wettbewerbe gewonnen. Die junge Frau ist auch als Rettungsschwimmerin ausgebildet. Wie jeden Tag macht sie sich auf den Weg an den Strand, wo sie neben einem kleinen Café auch eine Surfschule hat. Ihre beiden Hunde sind immer dabei. Sie sind die Maskottchen der Surfschule, die Savitri vor 9 Jahren gründete.
3: Ich möchte das weitergeben, was ich am meisten liebe, nämlich Surfen. Wir haben heute Surfunterricht mit ein paar Schülern. Es sind keine Anfänger. Wir werden das Meer und die Wellen genießen.
0: Das Wasser ist kalt. Alle tragen Neoprenanzüge. Ein bisschen Sonnenschutz und los geht's. Aber nicht ohne ein paar Sicherheitshinweise.
3: Du musst immer darauf achten, wie hoch dein Niveau und wie groß die Welle ist. Man muss wissen, wie sich die Welle aufbaut, wie die Strömung ist und in welche Richtung die Welle läuft. Und sehr wichtig, surfe nie allein.
0: Savitri praktiziert seit Jahren Yoga. Neben den Übungen will sie den Jugendlichen Bewusstsein für den eigenen Körper vermitteln. Und dann geht es endlich los, in den Wellen des Pazifiks.

0: Die Surfstunde vergeht wie im Flug.
1: Heute waren die Bedingungen sehr schwierig. Für die Schüler war es eine tolle Erfahrung. Es gab viel Strömung mit hohen Wellen. Sie kamen damit gut zurecht. Es war also für alle ein unglaubliches Erlebnis.
0: Das Café von Savitri ist am Abend Treffpunkt der Surfgemeinde. Am nächsten Morgen muss Savitri zum großen Obst- und Gemüsemarkt von Arica einkaufen für ihr Café. Für die beliebten Fruchtsaftcocktails braucht sie frisches Obst. Zweimal die Woche ist sie hier. Man kennt sich. Keine Plastiktüte, sagt sie der Verkäuferin.
1: Ich finde es toll, dass das Obst super frisch und alles so bunt ist. Man hat Auswahl. Die Leute kümmern sich um einen. Und ich mag diese Frucht, die typisch für Arica ist, die Guave. Man sagt, wer in Arica Guave isst, kehrt immer zurück.
0: Noch auf dem Markt erhält Savitri einen Anruf. Die Wellen sind stärker geworden. Das spricht sich schnell herum. Eine spezielle App auf dem Smartphone zeigt an, um wie viel Uhr genau die besten Surfbedingungen herrschen. Heute hat sie ihr Bodyboard dabei. Am felsigen Ufer ist der Einstieg gefährlich.
1: Der Einstieg ist schwierig. Wir müssen einen ruhigen Moment abwarten, um auf die Felsen zu gehen, zu springen und zu paddeln, ohne dass Wellen auftauchen.
0: Der Augenblick ist günstig und Savitri zeigt, warum sie eine der besten Bodyboard-Surferinnen Chiles ist. Die Wellen sind bis zu 8 Meter hoch.

0: Auch aus dem Wasser herauszukommen ist gefährlich.
1: Das war ziemlich schwierig. Die Flut war hoch, sodass viel Wasser da war. Die Wellen waren groß. Und diese Bretter sind sehr klein.
0: Arika hat in den vergangenen Jahren einen erstaunlichen Immobilienboom erlebt. Von 1984 bis 1989 verschiffte ein schwedischer Bergbaukonzern Giftmüll nach Chile. Der sollte fachgerecht entsorgt werden. Ein Teil wurde einfach an den Stadtrand gekippt, wo die Armen wohnen. Menschen erkrankten, starben, brachten kranke Kinder auf die Welt. Bis heute warten viele auf Entschädigung. Klagen in Schweden blieben erfolglos. Tausende leben immer noch in dem verseuchten Gebiet und Flüchtlinge aus Nachbarländern kommen hinzu. 3 Stunden südlich von Arica bedecken geheimnisvolle Steinzeichen, sogenannte Geoglyphen, die Berghänge. Mehr als 5000 dieser Figuren befinden sich in der Atacama-Wüste. Immer auf den Südhängen in Richtung Norden errichtet. Sie entstanden zwischen dem 8. und 15. Jahrhundert. Die Archäologin Daniela Valenzuela will das Rätsel lösen. Warum diese Figuren ausgerechnet an diesen Orten entstanden. In der Mitte zwischen Anden und Pazifik. Mit ihrem Team macht sie sich auf den beschwerlichen Weg auf ein Hochplateau. Alle sind außer Atem.
1: Nein, es ist nicht immer so mühsam. Manchmal sind die Geoglyphen viel leichter zugänglich. In diesem Fall ist es schwierig, weil das Terrain so ist. Die Steine sind etwas glatt, aber so ist es nicht immer.
0: Die Archäologen finden geplünderte Gräber aus der Inka-Zeit. Waren es Kultstätten oder lebten die Menschen hier? Einige Stoffreste haben die Jahrhunderte überstanden. Auch Holzfundamente von Hütten aus der Inka-Zeit sind erhalten geblieben. Aber warum errichtete man die Geoglyphen immer auf den Südhängen der Berge? Der Fundort menschlicher Zähne wird genau festgehalten. 2 Studentinnen sollen die Gegend nach Spuren absuchen. Die Archäologin Daniela Valenzuela hat eine Theorie.
1: In der Zeit, bevor die Spanier kamen, entwickelte sich hier in kleinem Maßstab Landwirtschaft. Vor allem Maisanbau, der zu den salzresistentesten Kulturpflanzen gehört. In diesem Bereich von Rosario treffen verschiedene prähispanische Routen zusammen. Karawanen und Fußgängerrouten. Sie kommen vom Altiplano, den nördlichen Tälern und dem Caplina-Tal, das heute in Peru liegt. Und sie verbinden sich mit dem Azapa-Tal und in Richtung Arica mit der Küste.
0: Es scheint also, dass die Geoglyphen an Knotenpunkten entlang wichtiger Handelsrouten entstanden sind. Menschen lebten hier für begrenzte Zeit, betrieben Landwirtschaft und tauschten sich aus. Nicht weit entfernt befinden sich hunderte Petroglyphen. Die eingeschabten Felsbilder deuten auf Rituale hin, die hier vor 1000 Jahren stattgefunden haben müssen.
1: In den Kulturen der Anden hatten Amphibien eine rituelle Bedeutung. Sie wurden als Tiere der Unterwelt betrachtet, die auch medizinische und therapeutische Eigenschaften haben. In den Häusern wurden sie in kleinen Kisten für Rituale aufbewahrt, da ihnen heilende Kräfte nachgesagt wurden. Manchmal wurden sie auch mit Hexerei in Verbindung gebracht.
0: Das mit der Hexerei war vor allem eine Interpretation der spanischen Eroberer. Danielas Theorie, dass die Geoglyphen an Knotenpunkten der Handelsrouten entstanden, würde erklären, warum sie sich immer an den Südhängen befinden. Denn das erleichtert die Orientierung in der riesigen Wüste. Unter dem chilenischen Sternenhimmel, 1700 Kilometer weiter südlich, gibt es nächtliche Aktivitäten. In der Nebelbrauerei der Brüder Marco und Miguel Carsuro wird auch nachts um 2 Uhr Bier gebraut. Zweimal die Woche hat Miguel Nachtschicht. Er füllt Gerste in den Braukessel. So ist das Bier am nächsten Morgen fertig. Und ein Arbeitstag ist gewonnen.
2: Jetzt werde ich etwas schlafen. Ich schlafe hier, hier. Ich habe eine ausklappbare Matratze.
0: Tatsächlich schläft Miguel direkt neben dem Braukessel.
2: Ich nehme mir eine Decke und lege mich hin. Denn jede Stunde muss ich die Temperatur messen. Ich muss auch hier sein, falls etwas passiert. Das Feuer ausgeht oder das Rührwerk stehen bleibt.
0: Wenn jemand sein Bier mit so viel Leidenschaft braut, dass er daneben schläft, kann es nur gut werden. Denn es ist eine Nacht mit stündlichen Unterbrechungen. Um 4 Uhr überprüft Miguel die Temperatur im Braukessel. 70 Grad. Alles ist so, wie es sein soll. Da kann er getrost noch ein Stündchen schlafen. Am nächsten Morgen ist Mitarbeiter Mario bereits um 8 Uhr dabei, die dampfenden Maischereste aus einem der Kessel zu schaufeln. Miguel, noch etwas müde, gibt Hopfen für die richtige Würze hinzu. Und jetzt noch die Hefe. Danach ruht das Bier für eine Woche im Kühlraum, bevor es in Fässer oder Flaschen abgefüllt wird. Tropfen für Tropfen aus Nebelwasser gewonnen. Seit 2012 gibt es das kleine Familienunternehmen der Brüder. Jeder hat dabei sein Spezialgebiet.
3: Mein Bruder macht andere Dinge. Ich kümmere mich um die sozialen Netzwerke und neue Vertriebspartner. Mein Bruder mehr um die Produktion.
0: Zwischen Brüdern gibt es auch mal Streit, aber nie lange.
2: Die Zusammenarbeit mit meinem Bruder Marco ist unkompliziert, denn wenn wir Meinungsverschiedenheiten haben, werden sie sehr schnell gelöst, weil wir uns streiten können. Manchmal streiten wir heftig, aber nach 5 oder 10 Minuten ist es vorbei. Wir entschuldigen uns und gehen wieder an die Arbeit. In dieser Hinsicht ist es also besser, mit einem Bruder zusammenzuarbeiten. Hier gibt es keine Umweltverschmutzung, Staus oder Streitereien zwischen Autofahrern. Hier gibt es viel Platz, um frei zu sein.
0: Diese Freiheit und das Abenteuer genießen die Menschen. Im rauen und faszinierenden Norden Chiles.

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1: Jetzt hab ich Gänsehaut.
2: Holy! Gänsehaut, Gänsehaut, Gänsehaut. Oh, wie krass. Hello.
0: Welcome to 06069 Franz!
2: Das ist krass. Das ist total surreal.
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2: Ich freue mich, Leute, und ich bin ein bisschen aufgeregt. Das nächste Abenteuer ruft uns. Wir sind unterwegs in Frankfurt, in der Frankfurter City. Alles, was wir

0: da entdecken und erleben, kann man ohne Auto machen. Was wir gerade machen, wir fahren raus aus Frankfurt, um was ganz Besonderes erleben zu dürfen. Gemeinsam. Wir gucken uns nämlich die Skyline von oben an. Wir werden da hinfliegen jetzt. Wir sind verabredet mit dem Dirk. Der Dirk macht das beruflich und ich hoffe schon länger. So, hi! Bist du Dirk?
1: Da ist er ja!
0: Ja, da ist er ja.
1: Dich habe ich erkannt. Mich also, musst du fragen. Ja?
0: Ich habe gesagt, da ist jemand mit Schulterklappen. Das ja, macht
1: der,
0: Hoffnung.
1: Der muss es sein. Ja, der muss gut. Es sein. Herzlich willkommen. Ich freue mich, dass wir jetzt zusammen fliegen können und uns die Skyline mal angucken können. Es ja. Wird aufregend. Hast okay. Zwar nicht das beste Wetter mitgebracht, aber
0: funktioniert.
1: Alles kein Problem. Es funktioniert.
0: Okay. Ich habe ultra Bock. Also ja. an mir liegt es gar nicht. So, mit welchem fliegen wir denn?
1: Wir hätten den da hinten für dich vorbereitet. Okay. Warum haben wir den vorbereitet? Weil wir mit dem auch die Skyline-Flüge machen.
0: Ja.
1: Weil jeder einen Fensterplatz hat.
0: Super.
1: Also kann nichts schief gehen.
0: Dirk, wie lange machst du das schon?
1: Fast 40 Jahre.
0: Okay, das ist Erfahrung, das beruhigt mich
1: fast
0: sehr.
1: Fast 40 Jahre ja. Und es macht immer noch viel, viel Spaß und ich liebe meinen Beruf. Es ist eigentlich kein Beruf, es ist ein Hobby.
0: Das hilft auch. Das machst du aber, du machst nichts anderes, oder?
1: Nee,
0: du bist Hubschrauberpilot.
1: Ich bin der Gründer von dieser Firma ja. Und habe irgendwann mal 1986 meine erste Flugstunde gehabt
0: ja.
1: Und es hat mich nie losgelassen.
0: Ach, wie schön.
1: Da ist unser Baby. Der Robinson-Hubschrauber ist das meistverkaufte Luftfahrzeug weltweit. Glaubt man nicht, ne?
0: Das ist ein Klassiker also?
1: Das ist ein Klassiker.
0: Okay.
1: Das ist ein Klassiker. Ja.
0: Gehen wir es an.
1: Take a seat.
0: Okay, vielen Dank.
1: Okay, let's go. So, jetzt wird er langsam weich, der Hubschrauber. Jetzt merkst du schon, er fängt so ein bisschen an zu knabbern.
0: Ja.
1: Und... es geht doch.
0: Das ist jetzt schon geil. Okay, Leute, wir fliegen. Da hinten taucht Frankfurt schon auf.
1: Ja.
0: Siehst du schon die Skyline? Oh, ist das geil. Das ist ja überragend.
1: Dann siehst du vor uns, das ist Münster.
0: Ja.
1: Rechts ist Dieburg, das ist Eppertshausen.
0: Ja.
2: Von Egelsbach geht es Richtung Dietzenbach, Heusenstamm und dann über Offenbach weg.
0: Das heißt, das wird uns jetzt wie bei der Berg hier, ne?
1: Ja.
0: So, ja. Da oben geradeaus sieht es schon leicht links. Ja, jetzt ist der Adi unterwegs, ja.
2: Ein bisschen Adrenalin, ein bisschen Freiheit und ganz viel Staunen. Und dann liegt sie vor uns, die Skyline von Frankfurt am Main. Ein besonderer Blick auf die Metropole aus ungefähr 300 Metern Höhe.
0: New York-Vibe.
1: Yes.
0: Das New York des kleinen Mannes.
2: Vorbei am Fernsehturm drehen wir eine Runde entlang der Skyline. Näher darf man aus Sicherheitsgründen nicht. 229 Euro kostet der Skyline-Rundflug pro Person und dauert rund 30 Minuten.
0: Dirk, vielen, vielen Dank. Wirklich, so können Abenteuer beginnen. Wahnsinn.
1: Mein Arbeitsalltag dir mal näher gebracht.
0: Wirklich toll. Was eine schöne Idee. Also, wenn ihr jemanden habt, der schon alles hat und einen runden Geburtstag kommt, das wäre Wahnsinn. Wirklich.
1: Ja.
0: Unser Abenteuer liegt da rechts. Die Frankfurter Skala, da werfen wir uns jetzt rein. Und du bringst uns heil nach unten.
1: Ich bringe euch heil nach unten.
0: Und dann legen wir los, Leute. Danke, Dirk.
1: Gerne.
2: Los geht's in die Frankfurter City. Ich bin heute für euch nur wirklich in der direkten Innenstadt unterwegs. Und wir starten bei der Hauptwache, denn darunter verbirgt sich was ganz Besonderes.
0: So, Leute, ich freue mich sehr. Wir kriegen nämlich jetzt endlich einen Haken auf meine Bucketlist. Es gibt in Frankfurt das Dialogmuseum. Von dem habe ich gehört, dass es der Wahnsinn wäre. Und es wäre was für alle Sinne, ich war aber noch nie drin. Das ändern wir jetzt gemeinsam. Hallo.
3: Hallo, herzlich willkommen.
0: Tobi.
3: Ich bin die Maureen.
0: Hallo Maureen.
3: Schön, dass du bei uns bist.
0: Dürfen wir reinkommen?
3: Bitte komm rein.
0: Ich habe gerade gesagt, ich habe seit Jahren, glaube ich, denke ich, ich muss mal hier rein. Es geht um alle Sinne.
3: Es geht um alle Sinne.
0: So.
3: Und du gehst jetzt gleich in unsere lichtlose Ausstellung Dialog im Dunkeln.
0: In die lichtlose Ausstellung Dialog im Dunkeln.
3: Genau.
0: Okay.
3: Wir sind ein Inklusionsbetrieb hier. Das heißt, bei uns arbeiten 50% Schwerbehinderte.

0: Manager, Kolleginnen.
1: Ja.
0: Wir sind für die Mission, für die gute Sache zu sensibilisieren. Inklusion, Selbstwirksamkeit.
1: Bin ich dabei?
0: Ja, sehr schön.
1: Ja, klar.
0: Und vor allen Dingen ist es mit allen Sinnen und es geht auch direkt los.
1: Ja.
0: Darf ich dich schon entführen?
1: Ich mach mit.
0: Du machst mit?
1: Ja.
0: Du wirst gleich geführt von einer Kollegin von uns. Ich verrate noch nicht, wer es ist.
1: Ja.
0: Bei uns sind alle Kolleginnen, die in der Ausstellung arbeiten, blind oder sehbehindert.
1: Ja.
0: Und ich zeige dir jetzt einfach mal den blinden Stock. Also dieser hat jetzt hier so einen Holzgriff mit einer platten Seite. Du legst deinen Zeigefinger da drauf und hältst ihn seitlich von dir. Genau. Und machst so Halbkreise.
1: Ja.
0: Du spürst gerade unsere Leitlinie auf dem Boden. Kannst ja auch mal die Augen zumachen vielleicht und nachfühlen.
1: Ja.
0: Und wenn du den Stock richtig hältst und ihn immer unten auf dem Boden lässt, dann entwischt dir auch nichts. Ja? Dann folge mir, meiner Stimme am besten.
1: Let's go.
0: So, hier wird es schon dunkel. Ich setze mich jetzt hier auf einen dieser Lichtwürfel.
1: Ja.
0: Und du kannst hier...
1: Ich komme neben dich.
0: Auf meine rechte Seite, genau.
1: Ja.
0: Und damit die Erfahrung für dich möglichst, also genauso echt ist wie für alle anderen auch, bleibt tatsächlich heute die Kamera draußen.
1: Okay.
0: Du gehst wirklich alleine ins Dunkle heute. Okay, ich mache jetzt nämlich, wie für alle anderen, die zu uns kommen auch, das berühmte Licht aus und übergebe dich deiner Guide.
1: Bis später.
2: Hallo, Gude.
1: Hi, gut.
2: Ach, da bist du.
1: Hi. Gut, hallo.
2: Hallo.
1: Hallo, hallo, hallo.
2: Grüß dich. Schön, dich nicht zu sehen.
1: Ja.
2: Aber ich winke, ne?
1: Ich versuch's zu...
2: Bist du sprachlos oder was?
1: Was
2: ist denn los?
1: Ich wink mal zurück.
2: Ja, das ist lieb, danke.
1: Ja.
2: Hi, ich heiße Sezen. Hallo.
1: Sezen, hallo, ich bin der Tobi.
2: Ja, hi, Tobi.
1: Hallo, Sezen.
2: Gute, herzlich willkommen.
1: Vielen Dank.
3: Mein Fernsehteam muss draußen bleiben, hört aber genau zu. Sezen nimmt mir schnell die Aufregung und führt mich durch verschiedene Bereiche. Die Erlebniswelt bildet Frankfurt in unglaublicher Detailliebe nach.
2: Dann kannst du mal rechts halten, da ist ein Geländer. Dem kannst du einmal folgen.
1: Rechts ist ein Geländer?
2: Ja.
1: Jetzt halt, ich hab eins.
2: Hast du?
1: Ja.
2: Okay. Was kannst du denn hören?
1: So, also Wasser plätschert.
2: Mhm.
1: Vögel sind unterwegs.
2: Ja.
1: In verschiedenen Entfernungen.
2: Das ist richtig.
1: Ja.
2: Was gibt es denn hinter dem Geländer anzufassen? Dann können wir den Tasten.
1: Da ist Gestrüpp.
2: Ja.
1: Also da wächst was.
2: Da wächst was. Mhm. Ist das echt?
1: Ist das echt. Warte.
2: Machst du da? Das Abrupfen?
1: Ist es nicht.
2: Doch.
1: Ist es.
2: Alles echt. Wo könnten wir denn hier sein, landschaftlich? Wo sind wir? Sind wir dann in der Stadt? Oder
1: ach so, nee. Da sind wir entweder in also Park,
2: ja,
1: in einem Garten.
2: Genau. Also wir sind hier im Frankfurter Stadtpark. Ne?
1: Ja. Ah,
2: ja.
1: Okay.
2: Ja.
3: Ja. Zeigen dürfen wir von der Ausstellung von innen nichts, damit das Erlebnis für jeden Besucher echt bleibt. Ich werde durch Situationen geführt, die für blinde Menschen Alltag sind.
2: Rate mal selber, wo wir hingehen. Warte mal.
1: Ich weiß nicht, ob ich das möchte.
2: Tja.
1: Kann ich im Stadtpark bleiben?
2: Nee. Aber wir gehen einmal über die Straße.
1: Ja.
2: Wie macht man das?
1: Wie macht man das?
2: Ja.
1: Ein Zebrastreifen, eine Ampel.
2: Eine Ampel, ja.
1: Oder sehende Menschen würden helfen.
2: Die sind jetzt hier nicht da, also das hilft uns.
1: Dann brauchen wir eine Ampel.
2: Ja, und woher wissen wir, wann die grün ist?
1: Wenn sie piepst.
2: Genau, aber musst du da irgendwas tun damit?
1: Ja, und unterhalb von dem Kasten ist ein Knopf.
2: Ja, genau.
1: Den drücke ich.
2: Richtig. Ampel ist hier, Knopf gerade. Meinst du, findest den Knopf? Kannst du mal drücken? So, muss ich in meine Richtung drehen und jetzt geht's los. Hier zu mir. Go, go, go, go.
1: Oh, oh,
2: auf geht's.
1: Oh,
2: oh. Hier, noch ein bisschen schneller. Die Autos warten nicht.
1: So, ja, hier.
2: Yes, geht wieder hoch.
1: Hier.
2: Super,
1: hier.
2: Okay.
1: Das ist zum Beispiel auch scheiße. So,
2: ja. Wir haben überlebt, gell? Sehr gut.
1: Okay.
2: Sehr schön.
1: Das ist richtig Stress.
2: Ja, ich weiß.
1: Ich habe gemerkt, ich habe...
2: Puls geht hoch, ne?
1: Puls geht hoch und ich habe richtig den Kopf eingezogen.
2: Oh je.
1: Und schwindelig so ein bisschen.
2: Ehrlich? Oh je.
1: Ja.
2: Du könntest dich neben mich setzen. Hier ist eine Bank. Und rechts neben mir ist Platz.
1: Okay.
2: Geschafft.
1: Das ist auch wirklich anstrengend.
2: Ja, das glaube ich, weil die anderen Sinne müssen richtig arbeiten. Das ist ja sonst nicht der Fall.
1: Oh, da ist aber ganz schön hell schon. Oh. Krass. Krass, krass, krass. Hello. Das ist krass. Das ist total surreal. Also euch jetzt hier so zu sehen. Hi. Hallo.
2: Hallo.
1: Grüß dich. Das ist einfach überragend, wenn ich dir das sagen darf. Wirklich.
2: Dankeschön.
1: Du hast mir den Arsch gerettet da drin. Das war toll mit dir.
2: Ja, vielen, vielen fand Dank. Ich auch.
1: Und bist du von Geburt an nicht sehend?
2: Ja, ich ja. sehe seit Geburt an nichts.
1: Ja. Genau. Das ist, ich hab da drin vor allem, als diese Stelle war, wo dann kein Geländer und keine Wand mehr war, mhm. und ich mich so verloren gefühlt habe, dann, ich habe gemerkt, ich wäre fast ein bisschen sauer. Geht dir das manchmal, wenn du in der Stadt unterwegs bist und dir Hilfe fehlt, geht dir das auch so, dass du sauer wirst?
2: Also ich werde eher sauer, wenn dann meine gewohnten Wege irgendwie zugestellt sind.
1: Ja,
2: also,
1: das glaube ich.
2: Jemand
1: ja.
2: auf dem Leitstreifen steht, irgendwie ja. plötzlich was anders ist, dann sage ich so, ach, musste ja. das jetzt auch noch sein? So,
1: das, ja, das nervt.
2: Ja, schon.
1: Ja, ja, brutal.
2: Durchaus.
1: Ja. Also das wird mich noch ein bisschen beschäftigen, wirklich.
2: Ja.
1: Aber toll.
2: Ist nachhaltig.
1: Ja. Da, vielen, vielen Dank.
2: Sehr gerne. Wir haben ja noch ein bisschen was anderes vor gleich mit dir hier. Und zwar wirst du jetzt gleich noch mal jemanden kennenlernen.
4: Genau.
2: Ah, da kommt sie schon. Hi.
4: Hallo.
1: Hallo.
4: Hi.
1: Guten Tag.
4: Hi, ich bin Noran.
1: Hallo, Noran.
4: Hi, ich bin auch Guide hier im Dialogmuseum. Ja. Aber ich spiele auch nebenbei Showdown.
1: Sagt Showdown?
4: Ihr das was? Ja.
1: Nee.
4: Das ist Blindentischtennis.
1: Das ist Blindentischtennis?
4: Richtig. Und du wirst jetzt eine Runde gegen mich spielen.
1: Okay, aber du bist nicht blind.
4: Doch, ich bin auch blind.
1: Du aber bist blind?
4: Ja. Ich habe aber einen Sehrest von 4%. Also ich okay. erkenne gerade nur deine Struktur von deinem Körper. Ja, genau, wie groß du bist und so. Aber alles andere ist nicht so wichtig.
1: Wenn du, das ist ganz schön viel, so ganz schön viel Struktur. Ja, ja, klar.
4: Das ist die Platte.
1: Und du machst es nicht zum ersten Mal?
4: Nein, ich bin deutsche Hessenmeisterin.
1: Ja, super, ist ja richtig. Nur das ist ja richtig eine ganz faire
4: ja,
1: Geschichte, die wir hier veranstalten.
4: Wollte ich nur nebenbei so erwähnen.
3: Damit die Verhältnisse gleich sind, tragen beide Spieler immer Augenbinden. Die Regeln sind simpel, die Umsetzung ist es nicht. Der Ball macht Geräusche und muss unter der Holzwand über die Bande ins gegnerische Tor gebracht werden. Und relativ schnell wird klar, ich habe keine Chance.
4: Tor für
1: ah. Ich gebe auf. Das ist ja.
4: Das war ja.
1: Vielen Dank. Vielen, vielen Dank.
2: Ja, du auch.
1: Großes Abenteuer. Maureen, vielen Dank.
0: Danke fürs Kommen.
1: Merci.
0: Toll, dass du da warst.
1: Ja.
2: Ja.
1: Woran, ich verneige mich voller Respekt. Wirklich. Ich gehe dir.
4: Ich habe gar nichts gemacht.
1: Wirklich. Mach's gut.
4: Danke.
1: Ciao.
4: Schön.
1: Tschüss.
4: Tschüss.
2: Ciao.
3: Über der Konstablerwache der neueste Eyecatcher der City, aber keine Zeit für Kunst, ich habe nämlich Hunger. Wer sich unter 1000 Möglichkeiten nicht entscheiden kann, für den gibt es seit 1897 eine Institution.
1: Leute, wir haben eine Verabredung in einem der gastronomischen Tempel in Frankfurt, das ist die Kleinmarkthalle. Unser Date haben wir mit Ilan, der, so raunt man, den besten Hummus Deutschlands macht. Es gibt ein kleines Problem. Er hat gesagt, ganz einfach zu finden, man muss aber einmal durch die ganze Halle durch. 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Jetzt ist das natürlich hier ein Weg der Verlockungen. Ach, guck doch mal, wie das aussieht. Darf man da probieren? Mmh. Das ist hier die Nase. Ich weiß gar nicht, wohin mit sich vor Glück. Hallo, darf ich die Cashewkerne probieren? Sofort weiter, das ist zu lecker. Das ist, ist es gut. Was gibt's denn hier Leckeres?
4: Oh, der Tobi. Bitte
1: schön. Du siehst mich und reißt sofort den Deckel.
4: Aber klar.
1: Das spricht, weiß nicht, ob es für mich spricht. Hi.
4: Hi, ich bin die Inge.
1: Inge, darf ich mal probieren? Was
4: aber
1: hast du da?
4: Das ist Bärlauchpesto.
1: Sehr lecker.
4: Ja, mal zwischendrin mal Kürbisgold probieren.
1: Zwischendurch immer Kürbisgold.
4: Lichter.
1: Toll.
4: Basilikum. Basilikum.
1: Ach, wir sind noch gar nicht, Inge, wir sind noch gar nicht fertig. Das ist aber interessant. Ja. Ach, gucken wir mal da.
4: Okay. Basilikum mit Zitrone. Koriander.
1: Ich muss doch weiter. Das ist aber auch gut. Aber das gewinnt. Ich nehme ein Glas von dem Basilikum Zitronenpesto.
4: Okay.
1: Bitte. Und ich glaube, wir haben es fast geschafft. Hier. Tel Aviv Street Food. Hallihallo. Guten Tag.
5: Hallo, guten Tag.
1: Ich suche den Ilan und den besten Hummus.
6: Kennen wir nicht.
1: Kennt ihr nicht. Servus.
6: Grüße, hi.
1: Hi.
5: Elan, grüß dich.
6: Grüß dich. Schön, dich zu sehen.
5: Komm mal vorbei.

0: Sauerkraut.
1: Und das ist aber richtig Crossover dann, oder?
0: Genau, und, ja. Aber irgendwie funktioniert das.
1: Ja, ja.
0: Irgendwie. So, gut, machen wir heute was mit grüner Soße.
1: Wir machen was mit grüner Soße.
0: Machen wir was mit grüner Soße. Erstmal Vorbereitung. Jetzt, wir brauchen ein bisschen Hummus. Also dieser Hummus sollte überhaupt nicht verkauft werden.
1: Der sollte nicht verkauft werden?
0: Nein.
1: Warum?
0: Weil ich habe das tatsächlich nur für mich gemacht, zu Hause. Als ich hier gekommen bin, das war vor 11 Jahren ungefähr,
1: ja.
0: Ich wollte ein bisschen Hummus essen irgendwann und da war kein Hummus.
1: In Frankfurt gab es keinen?
0: Nee, fast nicht. Deshalb habe ich gesagt, okay, weißt du was, Ilan, wir machen das selbst. Da war nur ein Problem damit. Ich hatte keine Ahnung, wie man Hummus macht. Überhaupt keine. Ich
1: habe nie in meinem Leben willkommen Hummus in meinem Leben. Ich bin Profi-Esser, das kann ich total gut, aber mit dem Machen ist schwierig.
0: Okay, ja, also habe ich ungefähr ein halbes Jahr in die Küche
1: experimentiert.
0: Ein halbes Jahr, also ungefähr 3 Stunden am Tag, bis ich das Rezept erfunden habe.
1: Oder? Respekt erstmal für deine Disziplin.
0: Ich wirklich muss auch
1: und Geduld. Ich, ja, ja, ich spüre es, ja.
0: Und für die nächsten 2 Jahre, dann hat meine Frau gesagt, du musst das verkaufen. Also wir machen jetzt ein Frankfurter Teller, so heißt es bei uns. Ein Frankfurter Teller. Die Peters, die kommen aus Israel direkt.
1: Ja.
0: Ja? Ja, komm, wir probieren was. Gabelchen hast du hier, wenn du brauchst. Und ich hoffe, es schmeckt. Einen guten Appetit.
1: Wir machen ja erstmal Hummus, das Wichtigste. Jede Minute von deinen täglichen 3 Stunden haben sich gelohnt. Für dieses Hummus.
0: Dankeschön.
1: Total
0: gut. Vielen Dank. Freut mich. Dankeschön.
1: Du, wenn wir. Also, der Hummus ist ja auch ist vegan, oder?
0: Ist vegan, glutenfrei, laktosefrei, ja, alles frei.
1: Ich frage immer für meine Tochter, die ernährt sich vegan. Und
0: ja.
1: Ist Hummus 1A, hier beste.
0: Ja.
1: Die langen Kollegen von mir, ihr Trendsetter hier, sind immer unterwegs. Und ich habe gehört, es gäbe einen Laden, da drehen sie durch, wie irgendwas mit Matcha.
0: Ah ja.
1: Kennst du?
0: Das ist unser Nachbarn.
1: Ist hier nebendran.
0: Komm, ich zeig dir.
1: Okay, gucken wir mal. Gucken wir uns
0: ja,
1: mal. Ilan, vielen, vielen Dank für alles. Wirklich mega gut.
0: Vielen lieben Dank.
1: Danke
0: dir. Viel Spaß. Genieß es.
1: Da ist er.
0: Jawohl.
1: Okay.
0: Ciao.
2: Du bist der Tobi, richtig?
1: Ich bin der Tobi, guten Tag.
2: Hi, grüß dich.
1: Hi. Seid ihr die mit der Matcha-Geschichte?
2: Ja, unter anderem, ja. Auf jeden Fall.
1: Grüß euch. Hi.
2: Grüß dich, ich bin der Huang. Hallo.
1: Hallo, servus.
3: Hi.
1: Huang, ich weiß über Matcha nichts, außer dass es wahrscheinlich ein Tee ist.
2: Ja,
1: richtig.
2: Das gemeiner Grüntee, genau,
1: okay.
2: Richtig.
1: Ja. Und im Moment gibt es irgendwie ein riesen Matcha-Thema. So, alle trinken ihn in Varianten. Was macht ihr da?
2: Wir schlagen den kalt auf.
1: Okay.
2: Deswegen schmeckt der ein bisschen anders als in der traditionellen Richtung.
1: Ja.
2: Und wir geben unseren eigenen Twist rein. Alles von uns, also jeder Sirup, jede Kreation ist von uns alles hausgemacht. Nur der Matcha kommt extra aus Japan.
1: Ja.
2: Da sind wir extra hingeflogen, haben auch die Farmer besucht. Ne? Ich mache dir jetzt einen Matcha-Bananen-Pudding.
1: Den Matcha-Bananen-Pudding?
2: Genau.
1: Das klingt schon mal wild. Okay.
2: Da kommt Hafermilch rein.
1: Ja.
2: Und dann haben wir einen hausgemachten Bananen-Bread-Sirup, ne? Also Bananenbrot. Und ja, oben kommt dann ein Scoop Bananen-Pudding drauf.
1: Okay.
2: Bitteschön.
1: Wang, vielen Dank.
2: Lass dich schmecken.
1: Vielen Dank.
3: Bitteschön.
2: Ich bin sehr gespannt.
1: Erst Löffel oder erst? Ich probiere erst mal hier.
2: Probier erst mal. Und dann löffeln und dann einmal mit dem Matcha nochmal zusammen löffeln.
1: Also ich weiß nicht, was ihr rein habt. Ich habe einmal Matcha-Tee getrunken
2: ja.
1: Und der war so herb, so bitter.
2: Grasig,
1: das
2: ne?
1: Hat, so grasig, genau. Das war nicht so meins. Und das ist schon mal nicht so schlimm hier. Also das klingt schon klingt
2: das ist anders,
1: viel,
2: ne?
1: Viel cremiger und weicher. Das ist schon mal sehr gut. Und jetzt bin ich hier, das natürlich jetzt. Mmh, mega gut.
2: Ja,
1: das ich bin begehrt, ich verstehe es. Ich nehme den bitte. Bitte schön.
2: Bitte, danke dir.
1: Auf euch.
2: Danke,
1: Mach's gut. Ganz schlanke Geschichte. Ganz, ganz schlanke Geschichte.
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1: Wir haben eine Verabredung mit dem TAN. Das ist zum einen ein Mann mit einer Mission und zum anderen, und ich sage das voller Respekt, ist es jemand, der nicht alle Tassen im Schrank hat. Es gibt im Moment eine Trendsportart. Wenn man sie sieht, fragt man sich, wie um alles in der Welt es gehen kann. Und da gucken wir mal. Hi!
2: Willkommen!
1: Ich wollte nicht stören.
2: Hi, schön, dass du da bist.
1: Hi, servus, Tan. Das ist der Wahnsinn. Das ist Calisthenics, richtig?
2: Calisthenics, genau.
1: Calisthenics.
2: Genau.
1: So, wie lange erstmal machst du das, damit du das kannst?
2: Im Grunde genommen dauert es nicht so lange, bis man das kann, aber ich bin tatsächlich seit 11 Jahren dabei.
1: Seit 11 Jahren dabei, okay. Für Leute, die das zum ersten Mal sehen, was ist das?
2: Calisthenics bedeutet schöne Kraft. Also du hast einmal Kalos, ja. Stenos, Körpergewichtsübungen, ja. Körpergewichtstraining, Körper und Geist verbinden und vor allem halt auch das Körperbewusstsein stärken. Ja. Und das hast du halt, indem du deinen eigenen Körper in jedem Training bewegst. Weil im Calisthenics trainierst du deinen Rumpf.
1: Ganz kurz, wie viel machst du? 100 oder was?
2: Alle.
1: Das ist alle.
2: Alle.
1: Ja, okay,
2: genau, und da trainierst du halt deinen ganzen Körper. Ja. Und das hast du halt im klassischen Fitnessstudio nicht, wenn du isoliert die Übungen an den Geräten machst. Street Workout hieß Calisthenics früher, das ist der andere Begriff. Ja. Und wir sind halt hier auf der Straße, ne?
1: Ja.
2: Im schönen Frankfurt in der Innenstadt.
1: Mittendrin,
2: und,
1: ne?
2: Ja, ja, mittendrin. Und da steht jetzt so eine coole Calisthenics-Anlage.
1: Ja.
2: Dementsprechend sind wir natürlich happy, dass wir hier das Ganze etwas mitgestalten konnten. Weil wir haben leider,
1: hast du mitgebaut?
2: Ja, genau. Okay. Wir haben vor einigen Jahren uns zusammen mit der Stadt Frankfurt zusammengesetzt, ja, mit dem Grünflächenamt und haben ganz laut geschrien, wir brauchen eine Freestyle-Bar mit ganz viel Platz, weil du hast gesehen, was wir machen, ja, mit den Umschwüngen.
1: Wer jetzt sagt, du, das probiere ich auch mal aus.
2: Ja.
1: Ziehst dir Sportklamotten an, kommst hier und machst einfach.
2: Also, ja. Ich habe tatsächlich mich früher geschämt, ins Fitnessstudio zu gehen,
1: ja,
2: weil ich halt ein Beginner war und nicht so viele Muskeln hatte. Und dann bin ich zum Glück zu Calisthenics gekommen,
1: ja,
2: und die Community vor Ort hat mir einfach so sehr geholfen und einfach gesagt, hey, komm einfach jeden Tag nach der Uni, nach der Schule, ja, nach der Arbeit zum Calisthenics Park, und da haben wir dann halt immer bis von 17 bis 20 Uhr oder bis in die Nacht trainiert, bis die, yeah, Sonne halt unterging. Und das, okay, hat man bei wenigen Communities, und das ist das Wichtigste beim Sport, dass der, yeah, Sport einfach verbindet.
1: Yeah. Was wär das Einsteiger-Ding, wenn man nichts mitbringt?
2: Yeah. Du kennst doch bestimmt Spider-Man, oder?
1: Ja. Yeah.
2: Genau, Tom Holland hat eine richtig coole Challenge gestartet, denn der ist ja
1: der Schauspieler, der Spider-Man ist.
2: Ja, genau, der ist ja ein super Athlet. Und das sind 5 Klimmzüge, 10 Liegestütze und 15 Bodyweight Squats. Das heißt, du hast im Grunde genommen nur 30 Wiederholungen,
1: ja,
2: und du versuchst das innerhalb von einer Minute zu machen. Er hat innerhalb von 20 Minuten 27 Runden geschafft.
1: Nicht dein Ernst.
2: Ja.
1: Mein Problem ist, ich kriege, glaube ich, gar keinen Klimmzug.
2: Okay, das ist nicht so schlimm. Wir, ja, machen eine vereinfachte Form von,
1: ja,
2: Klimmzügen.
1: Ja. Ja.
2: Du gehst mit deinen Füßen runter. Genau. Und jetzt die Schultern schön nach hinten bringen, die Brust raus, stolze Brust, und schön nach vorne ziehen. Genau, 5 Stück. Und 10 Liegestütze. Let's go. 1, 2, 3. Schön den Po nach hinten bewegen. Gewicht auf die Fersen. Rumpf stabilisieren. Jetzt habe ich gar nicht mitgezählt, aber
1: das
2: wir
1: sind
2: machen
1: schon 100.
2: Einfach noch
1: wir wollten
2: 5.
1: Nur 5.
2: Sag mal, das war ja geschenkt.
1: Okay. Spider-Man.
2: Runde 1 von 27.
1: Spider-Man für Kleine. Also, Einsteiger-Level habe ich jetzt für euch demonstriert.
2: Tan,
1: vielleicht zeigst du noch mal, wo man mit Motivation und Fleiß hinkommt.
2: Let's go. Ja. Time to fly.
1: Ja, time, sag ich auch immer, wenn ich los.

0: Holy! Dann mach's gut. Überragend, wirklich.
1: Danke dir.
2: Bleib dran. Sehr gutes Workout, hat Spaß gemacht.
0: Hat Spaß gemacht. Wir sehen uns irgendwann im Flug an dieser Stange. Irgendwann.

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1: Ich freue mich sehr auf ein Wiedersehen mit einer Frau, die uns schon mal begleitet hat. Die Stadtführerin meines Herzens hat uns in der Sachsenhausen-Folge hier in Frankfurt viel über Äppler und Geschichte erzählt. Jetzt geht es auch um Geschichte. Wir haben uns verabredet vor dieser Schönheit, vor der Frankfurter Paulskirche. Es ist jetzt... Ah, da ist
2: er. Hi! Tobi!
1: Wie schön, dich zu sehen.
2: Ich freue mich mega. Willkommen!
1: Verena, Paulskirche.
2: Schön, dass ihr da seid.
1: Tobi, hi. Ich habe mich so auf das Wiedersehen gefreut.
2: Genau. Dito, genauso.
1: Ja. Beim letzten Mal waren wir mit dem Äppler unterwegs in Sachsen.
2: Und heute machen wir große deutsche Geschichte. Bist du ready?
1: Ich bin ready.
2: Die Paulskirche als Wiege der Demokratie. Und damit uns richtig klar wird, warum die Paulskirche so wichtig ist, dachte ich, lade dich ein auf eine Zeitreise.
1: Machen wir.
2: 1848. Du und ich, wir leben nicht in einem einheitlichen Deutschland, sondern im Deutschen Bund, bestehend aus 40 Ländern. Da sind große Länder dabei, wie Preußen oder Österreich.
1: Wenig Einigkeit, viel Kreuz und Quer.
2: Viel Kreuz und Quer. Und eines dieser kleinen Länder ist Frankfurt am Main.
1: Süß, gell?
2: Ja. Wir hatten eine Revolutionszeit hinter uns. Wir haben auf den Barrikaden gekämpft. Und jetzt ist es soweit. Es gab die allererste Wahl in Deutschland im April. Und jetzt, am 18. Mai 1848, trifft sich zum allerersten Mal jemals in der Geschichte die erste deutsche Nationalversammlung.
1: Da ist Gänsehaut.
2: Schön.
1: Wirklich.
2: Geh mal rein.
1: Geh mal rein.
2: Alles klar, komm. Da sind wir, Tobi, im Plenarsaal der Nationalversammlung von 1848.
1: Oh, das ist größer, als ich dachte.
2: Bist du zum ersten Mal hier?
1: Ich glaube, ich bin wirklich zum ersten Mal hier drin.
2: Ja, dann willkommen. Ist doch super. Ja, ja. Und deshalb würde ich dich einladen, unsere persönliche Nationalversammlung zu eröffnen.
1: Oh, okay.
2: Ja?
1: Okay.
2: Da ist ein Pult. Und da liegt ein Text.
1: Ist das der Originaltext?
2: Das ist der Originaltext.
1: Boah,
2: komm aus Mai 1848.
1: Aus der Gänsehaut gar nicht mehr heraus hier. Der große Tag des Zusammentrittes der konstituierenden Nationalversammlung des deutschen Volkes ist gekommen. Wo früher die Willkür seiner Fürsten das Schwert seiner Kaiser gebot, versammelt heute die Majestät des Volkes zum ersten Male seine Vertreter, um dem Vaterlande in seinem Namen eine Verfassung zu geben, eine einzige Verfassung für das ganze Deutschland. Was in Jahrhunderten des Fürsten nicht gelungen war, ein starkes, einiges Reich zu schaffen. Das Volk will es versuchen.
2: Ha! Tobi, jetzt habe ich Gänsehaut.
1: Ah, schon, das ist schon krass. Wie viele Leute waren hier?
2: Über 600.
1: Über 600.
2: Und was eine Motivation, oder? Die wollten alles umkrempeln.
1: Und wahrscheinlich der Moment und der Satz, das Volk will es versuchen und im Wissen, das sind wir.
2: Das sind wir.
1: Da war wahrscheinlich dann fliegende Hüte, oder?
2: Oh, ich habe dir ein Bild mitgebracht. Willst du sehen, wie es 1848 ausgesehen hat?
1: Ja, klar. Okay, da war die Bude aber voll hier. Ja, ach, krass.
2: Und unten sitzen jetzt diese ganzen gewählten Volksvertreter.
1: Was eine krasse Energie in diesem Raum gewesen sein muss, oder?
2: Unglaublich. Und das Verrückte ist ja auch, die waren ja nicht politisch organisiert. Also was es ja nicht gab, war Parteien oder Fraktionen. Und die sind ja reingekommen, halt dann irgendwo hingesetzt.
1: Ja.
2: Und nach, und das ist spannend, haben die sich so ein bisschen gruppiert. Und zufällig haben alle, die sehr konservativ waren und doch so ein bisschen kaisertreu noch, die haben sich auf der Seite der Paulskirche gesammelt. Und alle, die sehr revolutionär waren und sehr liberal, die haben sich hier gesammelt. Und wenn mal wieder alle durcheinander brüllten und der Parlamentsvorsitzende um Ruhe bitten musste, dann konnte er ja nicht sagen, Fraktion A, seid still, Fraktion B. Ja. Und die haben zu den Konservativen dann gesagt, ihr Rechten da, seid still. Und ihr Linken, haltet jetzt die Klappe.
1: Und so ist es geblieben.
2: So ist es geblieben. Das, also da ist tatsächlich im deutschen Sprachgebrauch die Rechten und die Linken, weil sie in der Paulskirche genauso gesessen haben.
1: Damit immer Ruhe war.
2: Genau. Und dann waren die fleißig. Die haben wirklich hart gearbeitet, 6 Tage die Woche, im Übrigen ohne Geld, 1848.
1: Hier auch nochmal drüber nachdenken, vielleicht kurz.
2: Die Schattenseite war natürlich, es waren alles nur Männer, die es leisten konnten. Ne? Mhm. Die ohnehin schon Juristen waren, Beamte, Anwälte.
1: Die hatten Zeit.
2: Genau. Und das war die große Kritik des Volkes, dass hier halt zu wenig Bauern waren und zu wenig Handwerker und keine Arbeiter und so. Ja. Ne? Genau. Aber die waren fleißig. Und die haben es tatsächlich geschafft, innerhalb von ein paar Monaten eine Verfassung zu schreiben, die natürlich keiner der deutschen Adeligen aus den 40 Ländern unterschreiben wollte.

0: Und damit gilt nach einem Jahr das Paulskirchenparlament als gescheitert. Aber weißt du, was bleibt? Für dich und für mich und für uns alle? Die Verfassung, also die Grundrechte des deutschen Volkes, die verabschiedet wurden, sind über 100 Jahre später dann tatsächlich mit Gründung der Bundesrepublik eingeführt worden.
1: Und dann hat es sich doch gelohnt, dass sie sich hier getroffen haben.
0: Die Wiege der Demokratie.
1: Ja, genau. Verena, vielen Dank.
0: Sehr gerne, Tobi.
1: Merci.
0: Schön, dass du da warst. Bis bald hoffentlich.
1: Ja, auf bald.
0: Viel Spaß noch in Frankfurt City.
1: Danke für den Moment.
0: Ciao.
1: Ciao.
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1: Wir haben einen Tipp bekommen. Es gibt in Frankfurt in der City eine Schatzkammer. Eine ganz spezielle. Es ist Deutschlands ältester Comicladen. Und es ist eine Schande, dass ich noch nie hier drin war. Guten Tag.
3: Guten Tag.
1: Hallihallo.
3: Hallo.
1: Volker.
3: Ich bin der Volker.
1: Ja, Tobi.
3: Du bist der Tobi.
1: Hi.
3: Nett, dich kennenzulernen.
1: Und du hast dieses Paradies gegründet?
3: Ja.
1: Okay. Was treibt einen wann um, in welcher Situation, dass man sagt, das ist es?
3: Angefangen hat es eigentlich 1982, war ich in Paris und bin zum ersten Mal in Comicläden reingegangen.
1: Die Franzosen haben da nochmal eine ganz andere Kultur,
3: gell? Ja, okay. Ganz andere. Ja. Da dachte ich irgendwo, das haben wir in Frankfurt nicht.
1: Noch nicht.
3: Noch nicht.
1: Ja.
3: Und habe in die Rundschau geguckt und da war eben ein Laden in der Berliner Straße frei. Und da haben wir innerhalb von 4 Wochen den Laden aufgemacht.
1: Okay. Was waren deine Lieblingscomics?
3: Prinz Eisenherz natürlich.
1: Ja, ja. Natürlich.
3: Ja. Naja, dadurch bin ich überhaupt zum Comics gekommen.
1: Hast du den da?
3: Durch den Prinz Eisenherz.
1: Ach, da unten ist er?
3: Ja.
1: Guck mal da. Hier hat Volker sein Herz verloren.
3: Ja, und da ist es dann geblieben und man sieht halt jetzt hier.
1: Ja.
3: Laden mit allen Tiefen und Höhen,
1: die so kommen
3: lebt,
1: und
3: da,
1: gehen.
3: Lebt ja. Er immer noch. Ja.
1: Volker, und du stehst immer noch hier hinter dem Tresen? Oder?
3: Nein, das macht mein Geschäftsführer. Ja. Thomas?
4: Ja. Hi.
1: Hi.
4: Hallo, ich bin der Thomas. Freut mich.
1: Ah, okay. Super. Generationsübergreifende Geschichte.
3: Genau. Na, natürlich, ja. Klar.
1: Ja. Ja. Ich habe gerade gehört, der Volker hatte mit Prinz Eisenherz seine Liebe zu den Comics entdeckt. Was war es bei dir?
4: Ich darf sagen, dass Prinz Eisenherz auch bei mir dabei war tatsächlich.
1: Ja. Muss man das sagen, weil sonst darf man hier nicht arbeiten.
4: Nee. Nein. Bei meinem Großvater stand einfach ein Prinz Eisenherz Comic, noch ein Buch. Da habe ich halt reingeguckt und fand ich super. Dann Asterix natürlich auch und lustige Taschenbücher.
1: Ja.
4: Mit denen bin ich so aufgewachsen.
1: Das waren meine heiligen drei. Donald Duck im Prinzip, Asterix und Lucky Luke. Das waren meine drei Lieblingscomics. Du, dann wollen wir uns mal umgucken.
4: Ja, sehr gerne. Ja. Komm bitte mit.
1: Ja. Volker, danke an dieser Stelle schon.
3: Ja, dir auch. Gell?
1: Dann gehen wir mal ein bisschen rumstromern hier.
3: Ja, ja, mach das. Gell?
1: Danke dir.
3: Vergnügen. Ja.
4: Also wir haben so ein bisschen nach Genre sortiert. Ob Western, Krimi, Fantasy, Flugzeuggeschichten, Autorenngeschichten. Ist für jeden was dabei auf jeden Fall.
1: Das heißt, es gibt einen Comic für jeden Lebensbereich wahrscheinlich.
4: Für absolut jeden Geschmack. Egal, auf was du stehst, wir haben es bestimmt hier oder finden es. Und natürlich ganz klar Klassiker wie Gaston, Mickey Mouse, Calvin und Hobbes, die man kennt.
1: Ja.
4: Und natürlich auch unser Lucky
1: Luke. Ah, ne? mein Held. Wie schön. Das sind aber dann Sammelalben, oder?
4: Das sind Sammelalben.
1: Oh,
4: das sind halt auch die
1: Gesamtausgabe. Jolly Jumper, schlauste Pferd des Westens.
4: Bei Lucky Luke fand ich immer klasse, hinten die letzte Seite, diese Information, wo die Geschichten drauf basierend sind. Ich habe tatsächlich meine Lucky Lukes darauf rausgesucht.
1: Und es ist erstaunlich im Erwachsenenleben, wie viel man dann weiß aus so Comics.
4: Ja, genau.
1: Bei Asterix ja auch ähnlich.
4: Total viel. Oben haben wir die Mangas. Das sind einfach ganz einfach erklärt, das sind japanische Comics.
1: Ja, ja. Die haben, aber das kam ja vor, wie lange ist das her? 15, 20 Jahre. Aus dem Nix, habe ich das Gefühl, ist das hier eingeschlagen wie eine Comicbombe.
4: Richtig. Ich sag immer, dass so eine Generation zwischendrin liest recht wenig Comics.
1: Ja.
4: Zwischen 35 und 45 Jahren, da gibt es recht wenige Comicleser.
1: Ja.
4: Und es ist dann nochmal komplett neu entfacht worden mit den ersten Mangas, die gekommen sind, mit Dragon Ball. Und, und jetzt gerade ist, also unglaublich viele junge Leute lesen Mangas.
1: Ja.
4: Unglaublich viel. Also Hauptsache sie lesen, sag ich immer.
1: Jetzt in meiner Vorstellung ist es immer so, also Neuheiten gibt es, aber es gibt auch so Heiligtümer im Comic-Bereich irgendwie. Und ist das auch euer Ding oder habt ihr das gar nicht?
4: Wir haben unten auch ein paar antiquarische Sachen, Erstauflagen von Asterix und sowas.
1: Ach krass.
4: Wir haben aber auch etwas ganz Besonderes. Das ist unser Gästebuch von uns. Und da wir ja schon so lange hier sind, in 44 Jahren, sind in den 4 Jahrzehnten viele Gäste gekommen. Und die durften sich hier verewigen. Und da sind jetzt von den verschiedensten, wirklich teilweise großen Künstlern. Also der Masubilami-Zeichner Franquin.
1: Das ist von ihm?
4: Von ihm.
1: Ach du großer Gott.
4: Genau.
1: Oh, das ist natürlich wild. Nicht im Ernst.
4: Oh doch.
1: Nicht, der war jetzt nicht wirklich hier. Das hat er gezeigt. Oh, ich hab Gänsehaut. Oh, wie krass.
4: Also wirklich, das ist das Tollste hier zu arbeiten.
1: Und wie rührend das ist, das kann man ja sagen, das wertvollste Buch, das ihr habt, ist das Gästebuch. Und das ist?
4: Don Rosa. Einer von den Mitinitiatoren von Dagobert.
1: Das ist ja der Wahnsinn. Das wertvollste Buch ist das Gästebuch. Thomas, dann wünsche ich dir, allen Comic-Lesern, dem Volker, noch viele neue Geschichten.
4: Super, danke.
1: Wirklich viel Spannung und viel Spaß in dem Laden hier.
4: Super. Hat mich sehr gefreut, dass du da warst.
1: Mach's gut. Ciao.
4: Bis zum nächsten Mal.
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1: Wir sind verabredet in Deutschlands erster Fußballerlebniswelt hier in Maizeil in Frankfurt. Und das Wichtigste für mich ist, man muss es angeblich nicht können, Fußball spielen, weil sonst kann ich ja gleich draußen bleiben. So, wir sind mit Torben verabredet. Torben, ja. Servus.
5: Servus.
1: Ich habe gerade behauptet, ich hoffe, das stimmt, man muss nicht Fußball spielen können, um hier reinzukommen.
5: Nein, das ist ganz wichtig.
1: Sehr gut.
5: Wir wollen mit Fußball jeden begeistern, ja, auch den Tobi.
1: Ja,
5: komm rein, darf ich dir was zeigen?
1: Ja, ich bitte darum. Ja, ich habe keine Idee, keine Vorstellung, was es ist.
5: Das ist unser erstes Fußballerlebniswelt Deutschlands, das Soccerbeat. Herzlich willkommen.
1: Vielen Dank.
5: Ja, du siehst schon, wir haben hier munteres Treiben, wir haben hier viele Sachen, vieles los, auch ganz bunte Zielgruppen hier am Start.
1: Ja.
5: Na, und im Ursprung wollen wir die Leute mit Fußball begeistern, und zwar alle. Und du musst jetzt nicht ein großer Crack sein, sondern genau wie du bist, Jeans, Sneaker, und geht's los.
1: Und los geht's.
5: Ja, genau.
1: Okay, ja? Was machen wir?
5: Wir haben eine bestimmte Challenge, das nennt sich die Soccerbeat Challenge. Was hältst du davon, wenn wir die zusammen machen?
1: Ja, na klar.
5: Und gucken wir mal, wo du bei den Punkten am Ende landest.
1: Solange ich sie nicht kenne, sage ich immer erstmal ja.
5: Alles klar, legen wir los, hier vorne.
1: Also, eine Challenge
5: Station Nummer 1, unser Kickpoint. Du hast 3 Schüsse ins Tor, und da, wo du den Ball reintriffst, so viele Punkte gibt es. Ne? Und wenn du den Winkel triffst, kriegst du 100.
1: Ich wäre soweit.
5: Auf geht's.
1: So, erstmal für die Sicherheit.
5: Ja, guck mal hier, 60 Punkte. Ah, knapp.
1: Verzockt natürlich. Ne? Wie im Finale, weißt du, willst du sicher machen und dann das. Fußball kann ich vor allem auf der Couch gut haben. Wie bist du denn beim Fußball gelandet? Bist du Fan gewesen, hast du selber gekickt?
5: Ja, mit 5 bin ich schon im Fußballtrikot aufgelaufen. Ja. Ne? Hab natürlich Fußball gespielt. Dann war Sport immer meine Leidenschaft. Somit habe ich das zum Beruf gemacht, habe studiert, habe mich im Studium schon selbstständig gemacht mit 3 weiteren Jungs. Dann sind wir erst mal ganz lange rum, haben viel Erfahrung gesammelt, national, international. Und dann kam irgendwann auf, wie geil wäre das, eigentlich eine eigene Location zu haben. Die eigenen Überzeugungen einer ersten Fußballerlebniswelt. Und das war immer in uns drin.
1: Okay.
5: Und dann, nach viel Schweiß, ist die Soccerbeat entstanden quasi. So, jetzt sind wir hier beim nächsten Spiel. Das startet, wenn du auf den Monitor schießt. Du kommst ins Schwitzen. Deswegen, ich gehe mal ein bisschen zur Seite. Leg los! Jawohl! Knapp! Runde 2. Jetzt hast du viel mehr Treffer. Wunderbar. Jetzt läuft das Bällchen. So, letzte Runde, 30 Sekunden nochmal. Alter, gib nochmal alles. Komm, auf geht's.
1: Boah, das ist anstrengend.
5: 3 Sekunden. Total Score, 8.200 hast du dir erkämpft. Das ist ein guter Wert.
1: Das hast du sehr schön gesagt. Komm, ist es anstrengend. Der stresst ja total. Okay. Wir sind jetzt.
5: Da gibt's alles. Aber das ist doch mal geil, oder? Einfach mal Gas geben.
1: Ah.
5: Einmal rein hier. Das ist unsere Pass-Challenge.
6: Die Arena.
5: Das ist wirklich so ein Ding, es ist wirklich aus der Trainingslehre. Also hier sind wir wirklich mal, ne, wir haben hier ganz viele Spaßmodule für jedermann. Das ist auch für jedermann, aber das wirklich im Trainingsbetrieb genommen.
6: Ja.
5: Und einen ganz großen Rat gebe ich dir. Lass dich nicht durch die Manege treiben.
6: Ja.
5: Bleib hier, wo du bleibst, versuch hier zu bleiben.
6: Bei dem ja, sag das mal den Ball.
5: Genau. Das war der Fehler. Hier musst du hin. Jawohl, da ist er jetzt. Wunderbar. Jetzt hast du es, jetzt bist du drin. Jawohl. Der fünfte schon. Auf geht's. Hier. Sehr gut. Hier vorne. Gut, in der Mitte bleibst du. Wunderbar. Nochmal, nochmal. Hier hinten, hinter dir. Und noch 4 Sekunden. Hier hinten, vorne. Und hier. Ah, wunderbar. Das sind 22 Treffer.
6: Ja.
5: Sehr guter Wert. Ein sehr guter Wert.
6: Der Trick mit Bleib in der Mitte war ein guter. Ich war immer verführt, wirklich.
5: Ja, ja, man rennt dann hinterher. Aber so ein Omar Mamouche, der hier bei

0: Vertrag hier.
1: Warum denn nicht? So, Torben, Finale.
2: Jetzt hast du einen echten Gegner vor dir. Das, okay. Das ist der Robokeeper.
1: Ja.
2: Das ist der schnellste Torwart der Welt.
1: Ja.
2: Drei Versuche hast du.
1: Ja.
2: Der wird auf deinen Schuss reagieren. Und der will den Ball halten.
1: Okay.
2: Und du versuchst natürlich, den zu treffen.
1: Ja, quasi, na klar. Ja? Die Absicht habe ich, die wohnt in mir. Das Können sucht noch eine Heimat. Okay.
2: So, auf geht's. Okay. Jawohl, da ist das Ding.
1: Okay, aber schnell ist
2: super.
1: Er.
2: Super.
1: Er steht.
2: Okay.
1: Du Angeber!
2: Der will immer noch, der Held will jeden halten. Ja, aber jetzt muss man sagen, du hast dich eingereiht.
1: Ja.
2: Hier haben schon Messi drauf gesprochen, Neymar drauf geschossen.
1: Ja.
2: Hier war unser Bundestrainer Jürgen Klopp schon dabei. Ja. Ja? Und jetzt ist der Tobi da und der hat sogar noch getroffen. Wunderbar.
1: Hurra.
2: Also, Hut ab. Ich würde dir mal die Punktzahl überreichen.
1: Ja.
2: Komm, Evan, danke dir.
1: Ah.
2: Also, da haben wir's.
1: Also diese vier Challenges
2: sind 592 Punkte.
1: Ja.
2: Das ist ein guter Wert.
1: Ja.
2: Darf ich dir das überreichen?
1: Ja, sehr gerne. Ihr Lieben, also wenn ihr hierher kommt, bei diesen vier Challenges gibt es diese Punktzahl zu schlagen. Ihr seid herzlich eingeladen. Torben, vielen Dank.
2: Ich danke dir.
1: Merci, Tobi.
2: War ein Spaß.
3: Die Frankfurter City. Wir waren dran, wir waren drüber und wir waren natürlich drin. So viel Schönes auf relativ wenig Raum. Bewegendes, bewegtes. Ich habe sehr, sehr oft Gänsehaut, habe ich festgestellt. Also Langeweile kriegt ihr da nicht, glaube ich, für jeden was dabei. Entweder für einen Tag mal oder auch länger. Also Frankfurter City ist absolut ein Städtetrip wert.

0: Flüstern, Klopfen, Rascheln. Weltweit schauen Millionen solche Videos zum Abschalten oder Einschlafen.
1: Sie schreiben mir, hey, du hast mir in irgendeiner stressigen Situation geholfen.
0: Doch was ist ASMR oder zu Deutsch ASMR?
2: Autonomes, sensorisches, meridianes Reagieren. Und das ist ein ganz, ganz starkes Schaudern, das eiskalt nach unten geht.
0: Reporter Ferro Andersen probiert es aus. Heute in Gesundheit. ASMR, das große Kribbeln. Die weiteren Themen. Perioperative Altersmedizin für betagte Patienten. Kürbiskernpräparate, wirksam bei gutartiger Prostatavergrößerung. Indoor-Cycling, gelenkschonendes Ausdauertraining.
3: Millionen Menschen schauen täglich ASMR-Videos. Die sollen zur Entspannung beitragen und sogar beim Einschlafen helfen.
4: Für die einen der ultimative Kick, andere können damit gar nichts anfangen. Ich will herausfinden, was die Flüstervideos bei mir auslösen. Am Bodensee treffe ich Miss Mi. Mit ihren Videos erreicht sie mehr als 1,5 Millionen Follower.
5: Was für ein Timing. Du kommst ja genau richtig.
4: Mina, wie sie in echt heißt, zeigt mir heute, wie das funktioniert.
1: Ich gebe dir jetzt einfach mal so ein paar Trigger, die ganz beliebt sind bei meiner Community. Also es ist was fürs Auge und zum Hören. Squishies, was man so schön quetschen kann.
3: Du, was muss ein Geräusch haben, damit das als Trigger richtig gut funktioniert?
1: Theoretisch kann man mit jedem Gegenstand ja ASMR machen. Also es kann auch einfach nur eine Haarbürste sein und die macht aber auch tolle Geräusche.
3: Was hat dich so dran fasziniert?
1: Also ich glaube, mir macht das einfach unfassbar viel Spaß, aus jedem Gegenstand so das Beste rauszuholen. Also wie kann man das vor der Kamera gut präsentieren, dass es cool klingt oder cool aussieht. Ich glaube, das ist letztendlich das, was mich so begeistert.
4: Dann legen wir los. Zunächst muss die Atmosphäre stimmen.
1: Wir starten mal mit einem klassischen Trigger.

0: Studien zeigen, bei manchen sinkt während ASMR die Herzfrequenz. Ein Hinweis auf eine Entspannungsreaktion.
1: Das finde ich gut.
2: Das ist mein Favorit.
1: Das ist mega.
2: Das ist ein bisschen Meeresrausch.
0: Holt mich voll ab. Aber warum?
2: Wenn man so rhythmische Bewegungen macht, immer wieder so gleich, dann hat man ja dieses Monotone. Und das wirkt auf Dauer bei ASMR eben so entspannt.
1: Okay, also das ist schön, aber lässt sich das eigentlich auch messen? Dafür gehe ich als nächstes ins Labor.
3: Die perioperative Altersmedizin verbindet Geriatrie, Chirurgie, Anästhesie und Pflege, um OP-Risiken zu minimieren.
4: Horst Werner Gödel soll am Magen operiert werden. Und das mit 92 Jahren.
5: Meine restlichen Tage, die mir noch zur Verfügung stehen, möchte ich mein Leben auch noch ein bisschen genießen und möchte eben dann nicht unbedingt nur von Schonkost leben.
4: Sein Magen ist durch einen Zwerchfellbruch nach oben gerutscht. Er hat starkes Sodbrennen und Schmerzen. Professor Tassler könnte das Problem operativ beheben. Doch so betagte Patienten verkraften Operationen nicht immer gut.
6: Grundsätzlich hat natürlich im Laufe der Zeit der ältere Patient mehr Begleiterkrankungen, sei es vom Herzen, von der Lunge. Ein Hauptthema ist natürlich auch die geistige Funktion, dass die Narkose und quasi einmal dieser Blackout durch eine Operation das Gehirn auch belasten kann.
4: Deshalb hat Horst Werner Gödel hier am Rotkreuz-Klinikum München ein geriatrisches Assessment durchlaufen.
7: Sagen Sie mal, können Sie Fahrrad fahren, Herr Gödel?
5: Fahrrad fahren? Ja, ja, selbstverständlich.
7: Machen Sie das noch?
5: Ja, mache ich noch.
4: Ärztin Ronja Linke will herausfinden, welche Ressourcen er hat, um eine OP gut zu überstehen. Sie misst seine Handkraft und prüft seine kognitiven Fähigkeiten. Auch sein Ernährungsstatus wird erhoben, die Sauerstoffsättigung gemessen und die Ärztin hört die Lunge ab. Von diesen Informationen hängt viel ab. Denn bei gebrechlichen Patienten häufen sich nach OPs zum Beispiel Lungenentzündungen, Krafteinbußen oder Deliere, also akute Verwirrtheitszustände, die lebensbedrohlich werden können. Das möchte Horst Werner Gödel vermeiden.
7: Also der Herr Gödel ist super rüstig, also wirklich gut belastbar, auch körperlich, auch sehr ehrgeizig, was eben Funktionalität angeht. Und das sind super Voraussetzungen für die OP.
4: Sein Fall geht ins Gerontoboard, ein Austausch unter Medizinern verschiedener Fachrichtungen. Sie wägen ab, welche Behandlung betagte Patienten bekommen sollen. Gerade weil Horst Werner Gödel so fit ist, steht viel auf dem Spiel.
8: Und wenn eine Komplikation auftritt, dass er halt dann extrem viel zu verlieren hat, dass er auf einem Top-Niveau im Prinzip dann irgendwie mit einem niedrigen Niveau endet und dann letztendlich noch weniger Lebensqualität hat.
4: Während Sie über den Eingriff beraten, hat Helga Pommer ihren schon hinter sich. Vor einem Jahr hat sich die 82-Jährige das Handgelenk gebrochen und wurde in der München-Klinik Neuperlach operiert. Der Eingriff ist gut verlaufen. Sie will das Krankenhaus verlassen und wartet auf ihr Taxi, als sie bewusstlos wird.
9: Das war ein angsteinflößendes, beklemmendes Gefühl. Ich habe um Hilfe gerufen und dann weiß ich nichts mehr.
4: Der Grund? Eine Lungenembolie. Sie muss operiert werden. Doch es kommt zu Komplikationen. Sie wird reanimiert. Auf der Intensivstation erlebt sie ein Delir, einen plötzlichen Verwirrtheitszustand mit Halluzinationen.
9: Ich war ja 6 Wochen im selben Zimmer und an der Wand hing eine Uhr und Bilder von Pferden. Und die sind immer mal so hin und her gefahren an der Wand und haben auch oft so pinkig oder lila große Flecken gehabt, die ganze Wand. Da war eine Schwester, da habe ich fest gedacht, die hat mich jetzt in den Keller verschleppt. Und der Herr Doktor kam die Treppen runter, wo keine Treppen waren ja bei mir, lauter so Sachen. Und plötzlich war dann alles wieder ganz normal.
4: Dr. Ines Kaufmann hat Helga Pommer betreut. Deliere treten bei etwa der Hälfte der Intensivpatienten auf. Ältere Menschen sind besonders oft betroffen und der Zustand ist gefährlich.
10: weil Patienten im Rahmen des Deliers keine Orientierung mehr haben, häufiger stürzen, weniger essen, Schluckstörungen kriegen.
4: Bei Helga Pommer bekamen sie und ihr Team das Delir innerhalb einer Woche in den Griff. Vor allem, indem sie ihr Orientierung gaben. Durch Gespräche, einen Tag-Nacht-Rhythmus und vertraute Gegenstände.
10: Die beste Delirprophylaxe sind die Angehörigen. Es ist hilfreich für die Patienten, wenn Vater, Mutter, Tochter, Sohn hier vorbeikommen und tatsächlich mit den Patienten sprechen.
4: Die gute Nachricht, OP-Komplikationen im Alter kann man vorbeugen. Das geht zum Beispiel durch Prähabilitation, also vorbereitende Maßnahmen.
11: Weil wir erkannt haben, dass es viel wichtiger ist, dass die Patienten eine Operation gut überstehen, als dass wir uns so beeilen, sie möglichst schnell zu operieren. Man hat Zeit.
4: Wie die Patienten die nutzen können, zeigt Dr. Jakob.
12: Das ist ein Eiweißpulver. Viele unserer gerade älteren Menschen haben Schwierigkeiten, ihren Eiweißbedarf über Lebensmittel zu decken. Und da setzen wir das ganz gerne ein, um die Patienten adäquat auf die OP vorzubereiten.
4: An diesem Gerät üben Patienten vor einem geplanten Eingriff lange und tief zu atmen. Das verringert das Risiko einer Lungenentzündung. Nach einer OP heißt es schnell wieder aufstehen. Edmund Aigner machte schon an Tag 1 nach seiner Oberschenkel-OP wieder erste Schritte.
13: Prima, ein Moment Pause. Alles in Ordnung?
14: Ja.
4: Sonst drohen Wundliegen, Thrombosen oder eine Lungenentzündung. Zurück im Rotkreuz-Klinikum. Das Gerontobord hat entschieden, Horst Werner Gödel zu operieren, damit er wieder ohne Beschwerden essen kann.
15: So, Herr Gödel, jetzt gibt schon mal das erste Medikament. Das macht so ein bisschen beschwipst.
4: Er bekommt eine Vollnarkose. Wenn möglich, vermeidet man das bei älteren Patienten. Bei seinem Eingriff geht es nicht anders. Professor Tassler operiert minimalinvasiv über kleine Schnitte. Das ist schonend für den Patienten. Durch dieses Loch ist der Magen in den Brustraum gerutscht. Der Chirurg zieht ihn zurück in den Bauch und verengt die Öffnung dann mit einer Naht, sodass der Magen da bleibt, wo er hingehört. 2 Stunden später ist der Patient wieder wach.
15: Und dann heißt raus aus dem Bett, mobilisieren, gell, damit Ihre Muskeln, die Sie ja super haben, auch weiterhin bleiben. Gell?
4: Bald beginnt für den 92-Jährigen ein neues Leben.
15: Das können Sie wieder essen nach Herzenslust. Gell?
16: Naja, da freue ich mich drüber.
17: Heute geht es bei uns um ASMR und die körperlichen Reaktionen, die Videos und Geräusche in uns auslösen. Aber was passiert da eigentlich genau?
0: Das erforscht Professor Klaus-Christian Carbon in Bamberg.
17: Professor Carbon, grüße Sie.
18: Servus, hallo.
17: Ach, du Liebe.
0: Der Wahrnehmungspsychologe ist einer von wenigen Forschenden in Deutschland, die sich intensiv mit ASMR beschäftigen, mit voller Hingabe.
17: Was hast du damit auf sich?
18: Ja, das ist eine Plastilinhand. Und das Verrückte ist, man fühlt das unglaublich stark. Wenn ich diese Hand zeige und etwas damit mache, fühle ich plötzlich etwas sehr Körperliches. Ja. Ja, und genau das erforschen wir. Wir sind Wahrnehmungspsychologen. Genau.
17: Wer auch ein ASMR-Trigger?
18: Das ist ein ganz, ganz starker ASMR-Trigger, ja.
17: Was passiert bei Menschen, die ASMR erleben?
18: Bei den Leuten, die das sehr stark erleben, ist es so, es ist so ein Schaudern, es ist so ein Gefühl, so eiskalt den Rücken runter, aber wohlig. Und viele berichten, dass sie fast schon eine Art von intimer Beziehung aufbauen zu diesen Charakter, der ja eigentlich nicht im Raum ist, aber eben einem sehr, sehr nahe kommt.
0: Warum fühlen Menschen bei ASMR Dinge, die sie gar nicht selbst erleben? Etwa, wenn jemand vor mir intensiv auf Plastikeiswürfeln herumtippt.
17: Mehr geht's ja nicht, weil man hat das Gefühl, das könnte mein Eiswürfel sein und sie klickt drauf.
18: In dem Moment, wo ich das anschaue, spüre ich das, was eben hier die Protagonistin erlebt, vermeintlich erlebt. Das ist ein Effekt, den wir auch im Labor immer wieder nachweisen können.
0: Das wollen wir jetzt an einer Studienteilnehmerin überprüfen. Laborleiter Sascha bereitet dafür schon mal den Eye-Tracker vor.
18: Hier, also ist unsere Probandin Natalia.
0: Der Eye-Tracker zeigt uns gleich, worauf Natalia beim Zuschauen besonders achtet.
19: Ja, das sieht ein bisschen aus wie eine Milchschnitte.
18: einerseits die Hände, aber vor allem eben eigentlich immer auf den Mund, weil sie die ganze Zeit so wispert. Das erregt Aufmerksamkeit.
0: Und zugleich habe ich das Gefühl, Natalia beruhigt das Video.
14: Wie sie es macht, das fasziniert. Das macht man mit den Kindern, wenn sie einschlafen.
17: Was spürst du denn genau in dir für körperliche Reaktionen?
14: Ich habe Speichel im Mund, zum Beispiel.
17: Ehrlich?
14: Ja, ich habe das nicht erwartet. Man sieht, dass es eine Fake-Schokolade ist.
17: Ja.
14: Und das funktioniert trotzdem.
17: Also Natalia ist richtig geflasht. Mal sehen, ob es mir gleich ähnlich geht, weil als nächstes bin ich selber an der Reihe. Bis gleich.
3: Jetzt ist Kürbiszeit. Doch sie schmecken nicht nur lecker, die Samen des Gartenkürbis haben auch eine medizinische Wirkung.
4: Im Herbst bringt der Kürbis leuchtende Farben in die Küche. Er enthält aber auch Wirkstoffe, die in Arzneimitteln eingesetzt werden. Der Gartenkürbis Cucurbita pepo L ist der Urahn des heutigen Arzneikürbises. Er stammt aus Mittel- und Südamerika und gehört zu den ältesten Kulturpflanzen der Welt. Kürbisse liefern vitaminreiches Fruchtfleisch. Die Samen sind reich an Proteinen und Ölen. Kürbiskerne werden pur angeboten. Kürbiskernöl gibt es geröstet oder kalt gepresst. Extrakte sind in Nahrungsergänzungsmitteln und Arzneimitteln enthalten, überwiegend in Kapselform. Bei welchen Krankheiten wird die Pflanze heute eingesetzt? Die Anwendungsgebiete. Professor Joost Langhorst leitet die Klinik für integrative Medizin und Naturheilkunde in Bamberg. Beim Kürbis interessiert ihn vor allem ein Anwendungsgebiet, die gutartige Vergrößerung der Prostata. Hans-Peter Thehn, wegen Reizdarmproblemen hier im Krankenhaus, leidet auch unter den typischen Problemen, wenn die Prostata auf die Harnwege drückt.
19: Es ist natürlich schon ein bisschen nervig, muss ich wirklich sagen, wenn du ständig auf Toilette rennen musst. Und überall, wo du unterwegs bist, guckst du schon, wo kann ich mal schnell auf Toilette huschen. Ja,
4: auch wenn er es mit Humor nimmt. Professor Langhorst rät ihm dazu, ein Kürbispräparat in Arzneimittelqualität auszuprobieren. Wichtig dabei, ein langer Atem.
20: Also ich würde das Präparat 2 bis 4 Wochen einnehmen, dann schauen, ob ich einen Therapieeffekt erziele und dann weiterführen und zum Beispiel nach 3 Monaten einen Auslassversuch machen.
4: Welche Inhaltsstoffe sind für die Wirkung der Kürbiskerne verantwortlich? Sie enthalten wertvolle ungesättigte Fettsäuren, wie zum Beispiel Linolsäure. Außerdem die antientzündlichen Tocopherole und Phytosterole, darunter Beta-Sitosterol, das hormonähnliche Wirkung haben kann. Die wichtigsten Wirkstoffe sind im Ölanteil der Samen enthalten, das Beta-Sitosterol zum Beispiel. Schon in ca. 2 Esslöffeln steckt die empfohlene Tagesdosis zur Behandlung der gutartigen Prostatavergrößerung. Apothekerin Sigrid Billig kombiniert die Kerne gerne mit dem Kürbiskernöl, zum Beispiel in einem Pesto. Dazu die Kürbiskerne einfach mit Kräutern, Parmesan, Zitrone, Öl und Gewürzen pürieren. Übrigens, Kürbis kann nicht nur Männern, sondern auch Frauen mit Blasenproblemen helfen. Das liegt vermutlich an seinen vielen antientzündlichen Wirkstoffen.
21: Auch die Spurenelemente Mangan und Selen spielen eine große Rolle. Und zwar stärken sie den Blasenschließmuskel. Aber sie sorgen auch dafür, dass die Blase als Muskel entspannt. Und so kann man eben der Reizblase entgegenwirken.
4: Wie gut ist die Wirkung untersucht? Der Forschung statt. Kürbisexpertin Johanna Strobel demonstriert. Bei allen Speisekürbissen, hier ein Muskatkürbis, sind die nährstoffreichen Samen von einer harten, weißlichen Schale umschlossen. Etwa um das Jahr 1870 herum trat in der Steiermark in Österreich eine Mutation auf. Ein Kürbis mit schalenlosen Kernen. Gut geeignet, um daraus zum Beispiel Öl zu pressen. Seit 10 Jahren baut die Familie von Johanna Strobel diesen Steirer Ölkürbis auch im bayerischen Lechtal an. Seine Kerne sind der Rohstoff für Arzneimittelpräparate, die in großen Studien zur Prostata erforscht wurden. Sie konnten zeigen, dass Kürbiskernpräparate Symptome der Prostatahyperplasie moderat lindern.
20: Was sie nicht bewirken, ist, dass die Prostata wieder kleiner wird. Das heißt, das ist in diesem Zusammenhang kein Therapieziel, das man versprechen kann.
4: Die Kerne, die Familie Strobel erntet, kommen in ihre Müslis oder Kürbiskernsnacks und werden an Bäckereien und Ölmühlen geliefert.
22: Man sieht, die haben an sich eine sehr
1: große rundliche Form, haben eine schöne dunkelgrüne Farbe und haben auch wirklich ein sehr intensives, nussiges Aroma.
4: Viel kleiner und blasser dagegen sind geschälte Kürbiskerne, zum Beispiel aus Asien. Wie diese wirken, ist unsicher. Doch welche Risiken sind bei der Anwendung von Kürbiskernen bekannt? Moderate Wirkung, dafür keine Nebenwirkungen. Bei der Therapie der Prostata ein entscheidender Vorteil.
20: Das ist im Vergleich zu den synthetischen Medikamenten, die mal mit Libidoverlust oder anderen Nebenwirkungen einhergehen können, wirklich ein großes Plus.
4: Hält die Kürbispflanze also, was man sich von ihr verspricht? Das Fazit. Die Anwendung von Kürbispräparaten ist einfach. Die Wirksamkeit bei Prostatahyperplasie ist gut erforscht. Nebenwirkungen sind nicht bekannt. Der Kürbis, besonders seine Samen, sind eine nachhaltige Quelle für wertvolle Nährstoffe und Arzneimittel.
17: Im Unilabor in Bamberg geht's weiter mit unseren ASMR-Versuchen. Und als nächstes bin dann auch ich selber an der Reihe.
0: So, hier im Dienste der Wissenschaft.
17: Was glauben Sie, was bin ich für ein Typ?
18: Also Sie sind auf jeden Fall nicht der ganz typische starke Reagierer, glaube ich, im positiven Sinne.
0: Jetzt noch die Brille, die aufzeichnet, wohin ich schaue. Test, Test. Ja, funktioniert. Ich probiere es mit einem Video von Miss Me. Die kenne ich ja schon aus dem echten Leben. Aber ich muss gestehen, mit dieser Art von Entspannungshilfe tue ich mich noch schwer.
17: Dieses Klacken gerade, ne, das hat für mich mehr sowas, okay, da tropft irgendwo ein Wasserhahn oder so. Also kann das sein, dass sowas dann auch sowas Negatives auslöst?
18: Auf jeden Fall auch was Negatives, aber vielleicht sind ja auch Sequenzen drin, die mehr Spaß machen.
0: Dann teste ich es doch mal mit einer anderen Künstlerin. Was knete die denn da? Einen Gummiburger? Interessant.
17: Wie belastbar sind denn eigentlich Studien hinsichtlich Einschlafhilfe oder auch Stressreduzierung?
18: Also man kann tatsächlich nachweisen, dass es einen beruhigt. Aber es ist um Gottes Willen nicht etwas, was man tatsächlich systematisch nutzen sollte dafür. Dafür gibt es eben Therapien, dafür gibt es wirklich zertifizierte Verfahren.
0: Also ich sehe mir das ja gern an, aber als Einschlafhilfe? Ich fürchte, da bin ich noch zu unentspannt. Dafür sehen Sie gleich, wie ich selbst zum ASMR-Künstler werde.
3: Beim Indoor-Cycling kann man sich richtig auspowern. Das schweißtreibende Ausdauertraining schont die Gelenke und macht Spaß.
2: Indoor-Cycling bedeutet für mich ein Stück weit einen Ausgleich zu dem, was manchmal im Alltag eben nicht klappt. Wenn man ja, Stress ausgesetzt ist, Ernährung. Ich selber rauche immer noch. Es ist ein Stück weit eine Kompensation, um einfach gesund zu leben. Ich bin Anke Pöhlmann und Indoor-Cycling ist mein Lieblingstraining.
3: Ausdauertraining hieß für Anke Pöhlmann lange laufen gehen. Doch dann schmerzten ihre Knie.
2: Tatsächlich war irgendwas im Gelenk selber angeschwollen. Also es geht wieder weg mit Schonen. Aber es ist natürlich keine Dauerlösung, wenn man dann unter Schmerzen Sport betreibt.
3: Sie wechselt die Sportart und geht seitdem bis zu dreimal die Woche ins Indoor-Cycling, auch bekannt als Spinning.
2: Ich alleine würde keine Stunde mit der Geschwindigkeit und dem Widerstand und der Power durchhalten. Aber wenn man im ganzen Team in der Gruppe einfach durchzieht, dann reißt mich das auch mit.
3: Wie gesund ist Indoor-Cycling und welche Risiken gibt es? Das bewerten Trainerin Alexa von Rieden, Internistin und Sportmedizinerin Dr. Christina Huberle und Physiotherapeut Jan Frieling. Die Sportart. Indoor-Cycling ist ein Konditionstraining auf einem stationären Rad und wird in Fitnessstudios oder Sportvereinen angeboten. Anders als normale Fahrräder haben die Bikes nur ein Schwungrad und keine Bremsen, erklärt Trainerin Alexa von Rieden.
22: Wir sind fixiert am Pedal. Das heißt, immer wenn das Schwungrad sich bewegt, bewegen sich auch meine Füße. Heißt, ich habe keinen Leerlauf. Wenn ich sage, aus irgendeinem Grund muss ich ganz schnell anhalten, drücke ich auf die Notbremse.
3: Anke trainiert heute bei Alexa. Gemeinsam schauen sie vor der Stunde über die Einstellungen des Rads.
22: Ungefähr eine Handbreit unterhalb hier deiner Beckenschaufel sollte die Einstellung vom Sattel sein. Ellenbogen an die Sattelspitze und die Finger vor, sodass ungefähr genau dieses Tableau erreicht wird. Ich würde sagen, ist ziemlich gut.
3: Die Gruppenkurse dauern meist eine Stunde und finden unter Anleitung statt, zur Musik. Der Coach gibt die Trittfrequenz vor. Der Widerstand lässt sich individuell einstellen. Damit eignet sich das Training für Anfänger und Fortgeschrittene, sagt Sportmedizinerin Dr. Christina Huberle.
5: Wenn man draußen Rad fährt, ist man abhängig vom Gelände, von den Bedingungen. Beim Indoor-Cycling kann man jeden Moment nachjustieren und die Belastungen den eigenen Bedürfnissen anpassen.
6: Ich habe heute für unseren Kurs zwei Anstiege mitgebracht. Also durchaus die Möglichkeit, hier ein bisschen Gas zu geben.
7: Ich freue mich auf die Musik, die Alexa vorbereitet hat. Ich freue mich aufs Schwitzen. Und jetzt aufstehen.
3: Der Trainingseffekt. Indoor Cycling ist ein Intervalltraining. Belastungs- und Erholungsphasen wechseln sich ab. Es ist vor allem gut für die Ausdauer, die Oberschenkel-, Waden- und Gesäßmuskulatur.
22: Ich selber würde auch immer versuchen, auch aktiv meine Körpermitte mitzunehmen. Stabilisierend wirkender Bauch und Rücken. So kann ich eigentlich, obwohl ich ein Ausdauertraining habe, durchaus Impulse eigentlich für den gesamten aktiven Körper setzen.
3: Anke hat durch Indoor-Cycling schon viel Kondition aufgebaut.
21: Ich merke es ganz aktiv im Alltag. Also wenn ich mit dem Fahrrad bei uns jetzt in München beispielsweise am Gasteig hochradel oder die ein oder anderen Berge oder unebenen Strecken, da fahre ich hoch, ohne die Gangschaltung zu bedienen.
3: Die Ausdauer trainieren und gleichzeitig die Gelenke schonen. Ist das Rad richtig eingestellt, wird kein Gelenk zu stark belastet, erklärt Physiotherapeut Jan Frieling.
23: Wir haben gar nicht den Widerstand, wie jetzt vielleicht beim Laufen, wo der Druck im Knie, im Sprunggelenk ist. Und dadurch ist es natürlich die Gewichtsverteilung einfach schon von Haus aus viel leichter. Und wir können wirklich über hohe Trittfrequenzen ja auch einfach eine sehr, sehr gute Gelenksmobilität erreichen.
3: Durch den hohen Energieverbrauch kann Indoor-Cycling auch beim Abnehmen helfen. Zu kurz kommen beim Training aber die Beweglichkeit und die Muskulatur der oberen Extremität.
23: Die Arme, es ist natürlich für den Rumpf, sollte man zusätzlich ein Training machen.
3: Und nach 10 Minuten sollte man etwas trinken. Anke ist selbstständig und alleinerziehend. Hier kann sie abschalten.
21: Ich strahle auch immer. Das sagt mein Sohn, wenn ich vom Spinning nach Hause komme. Der schickt mich manchmal auch zum Sport, wenn ich schlecht gelaunt bin beispielsweise, und sagt, Mama, geh mal wieder Fahrrad fahren.
3: Das Risiko. Musik und Gruppentraining können auch übermotivieren.
5: So dass man sich dann am Ende doch überfordert und dann schnell in den Bereich von Übertraining oder zu hohen Herzfrequenzen rutscht.
3: Und wenn Sattel und Lenker falsch eingestellt sind, kann es zu Überlastungen der Gelenke kommen.
5: Vor allem bei einem zu hoch eingestellten Sattel kommt es zu einer Kippbewegung im Becken, was dann zu Hüftschmerzen führen kann. Und eine falsch eingestellte Lenkerposition kann hauptsächlich zu Schmerzen im Schulter-Nackenbereich führen.
3: Die Wertung. Indoor-Cycling fördert vor allem die Ausdauer, schont dabei die Gelenke und eignet sich auch für Einsteiger. Beweglichkeit, Arme und Oberkörper sollten zusätzlich trainiert werden. Anke hat es für heute geschafft.
21: Ich freue mich jetzt als allererstes auf eine heiße Dusche, auf frische, trockene Klamotten und dann ein geiles Abendessen. So, mehr als verdient.
3: Indoor Cycling ist für sie Sport, Ausgleich und neue Energie.
20: Zurück bei Miss Me. Ich darf jetzt selber flüstern, klopfen und dabei möglichst niemandem auf die Nerven gehen. Gibt es denn so die typischen Fehler, die man am Anfang häufig macht?
24: Ja, vielleicht, wenn man dann zu laut wird oder etwas zu doll auf den Schreibtisch zurücklegt, sodass es dann so Klack macht oder vielleicht zu laut am Mikrofon ist.
0: Gut, dann suche ich mir mal meine Beruhigungsmittel zusammen. Vielleicht das da. Ja, warum nicht? Dann mal los. Oh, das klingt doch schon mal ganz gut.
24: So ein bisschen wie wenn man Tannenzweige in den Kamin
0: schaut. Das finde ich ja jetzt wirklich sehr beruhigend.
8: Was kriegst denn du so eigentlich für Feedback aus der Community?
24: Die sind einfach alle so zuckersüß. Ich bekomme richtig regelmäßig so Fanpost, wo sie mir dann Briefe schreiben, wo sie dann sagen, hey, du hast mir in irgendeiner stressigen Situation geholfen oder ich hatte Angst vor Klausuren, wo ich dann am Abend sozusagen mit meinen Videos geholfen habe, runterzukommen, zu entspannen.
0: Oh Mist, mit dem Sound wird's wohl eher nicht klappen.
24: Das habe ich noch nie gehört.
19: Hätte ich jetzt verkraulen.
24: Streich doch mit deiner Hand mal einmal drücken. Ja, schon besser.
8: Es gibt ja auch Menschen, die finden das ganze Zeug völlig absurd und haben da gar keinen Zugang. Was kannst du denen sagen?
24: Ich würde sagen, jeder Mensch mag ASMR. Er hat nun wahrscheinlich noch nicht seinen richtigen Trigger gefunden. Das ist wie bei Musik. Nicht jeder mag klassische Musik, nicht jeder mag Metal. Also muss man auch bei ASMR genauer hinhören und seinen ASMR-Trigger finden.
0: Mag sein. Und vermutlich schläft einfach jeder bei was anderem ein. Aber ich sehe schon, als ASMR-Künstler bin ich eher noch auf der Suche.
24: Das war doch schon mal richtig gut für den Anfang. Hat Spaß gemacht.
8: Sehr viel Spaß
24: gemacht. Ja, das ist doch das Wichtigste.
8: Aber ich muss festhalten, Entspannung zu performen ist am Ende des Tages doch gar nicht so einfach. Dir vielen Dank für diesen Ausflug und Ihnen vielen Dank fürs Zuschauen. Und bis bald.

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0: 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Heute im Studio Jens Riewer.
1: Guten Abend, ich begrüße Sie zur Tagesschau. Vor 4 Jahren ging dieses Bild um die Welt. Gas aus den Nord Stream Pipelines tritt in der Ostsee an die Oberfläche. Die Leitungen von Russland ins deutsche Lubmin waren durch Sprengsätze zerstört worden. Die Täter hatten sie nordöstlich und östlich von Bornholm angebracht. Der mutmaßliche Drahtzieher der Anschläge, ein Ukrainer, er steht seit heute in Hamburg vor Gericht. Im Prozess geht es auch darum, ob die Sabotage als Kriegsverbrechen zu werten ist.
2: Militärisch schneidig, so präsentiert sich der angeklagte Ukrainer seinen Unterstützern, die im Saal sitzen. Die Anklage gravierend.
3: Der Vorwurf des Kriegsverbrechens stützt sich im Wesentlichen darauf, dass es sich bei den angegriffenen Gaspipelines nicht um ein legitimes Kriegsziel handelte, sondern vielmehr um zivile Objekte, da sie ausschließlich der zivilen Erdgasversorgung Deutschlands und Westeuropas dienten.
2: Für diesen Sabotageakt soll der Angeklagte Sergei Kusnezow als mutmaßlicher Anführer verantwortlich sein. September 2022. Laut Anklage tauchen 4 Ukrainer rund 80 Meter tief zu den Gaspipelines, bringen Sprengsätze an, die dann explodieren. Seine Verteidiger sehen für eine Tatbeteiligung keine belastbaren Beweise, beklagen ein unfaires Verfahren. Denn als Ex-Offizier habe er von der ukrainischen Armee keine Aussagegenehmigung erhalten.
4: Wer sich nicht äußern kann, kann sich nicht verteidigen. Und wer sich nicht verteidigen kann, kann in einem Rechtsstaat nicht verurteilt werden.
2: Nord Stream versorgte Deutschland seit 2011 mit russischem Gas, zum Zorn der Ukraine. Aus ihrer Sicht füllten die Milliarden auch Russlands Kriegskasse. Jörg Diehl hat recherchiert, ob das Kommando auf eigene Faust oder im staatlichen Auftrag handelte.
5: Der ukrainische Präsident Selenskyj hat eine Verantwortung dafür immer zurückgewiesen. Gleichwohl gibt es Indizien, die darauf hindeuten und auch unsere Recherchen belegen, dass ukrainische Verantwortungsträger von diesem Anschlag wussten.
2: Bislang sind Verhandlungstage bis in den Januar angesetzt.
6: Die Erwartungen an dieses Verfahren sind groß. Es geht um die strafrechtliche Aufarbeitung eines Anschlags und um die Frage, was sich über die Hintergründe der Sprengung beweisen lässt. Sollte sich dabei eine Steuerung durch staatliche Stellen der Ukraine bestätigen, dürfte das auch politische Diskussionen befeuern.
1: Russland hat in den vergangenen 24 Stunden wieder massiv Anlagen der ukrainischen Energieversorgung und der Bahninfrastruktur angegriffen. Russische Drohnen erreichten auch Gebiete weit entfernt von der Front im Westen des Landes. Mindestens 13 Menschen wurden getötet. Hunderttausende Haushalte waren ohne Strom. Präsident Selenskyj warf den Verbündeten vor, es hätte wieder keine Vorwarnung gegeben. Die Ukraine ist bei der Abwehr vor allem auf Informationen der US-Geheimdienste angewiesen.
7: Die ersten Einschläge treffen die Hauptstadt noch bevor Alarm ausgelöst werden kann. Es folgt eine Nacht voller heftiger Explosionen, wie hier im Kiewer Stadtteil Desnjanski. Hier gibt es keine einzige militärische Einrichtung. Dort hinten ist eine Schule, davor ein Kindergarten und links ein Lebensmittelgeschäft. Das hier ist ein reines Wohnviertel. Wir sehen die Folgen dessen, was unser Nachbarland anrichtet, das offenbar einen Groll gegen die ganze Welt hegt. Betroffen sind ausschließlich Zivilisten. Die Wohnung der Familie ist zerstört, es gibt Tote und Verletzte. Am Vormittag schreibt der ukrainische Präsident Selenskyj, US-Geheimdienste hätten wie schon in der Nacht zuvor ihre Warnungen vor russischen Raketenangriffen eingestellt. Die Raketen seien erst entdeckt worden, als sie bereits Kiew anflogen. Die US-Informationen helfen uns, russische Flugbewegungen und Vorbereitungen auf Raketenstarts zu erkennen. Das gibt uns Zeit, unsere Luftverteidigungssysteme entsprechend auszurichten und die Flugkörper abzufangen. Hinzu kommt, auch das US-Satellitensystem Starlink soll ukrainischen Angaben nach in der Nacht nicht richtig funktioniert haben. Ein Problem insbesondere für das Abfangen der besonders schnellen, weil jetangetriebenen Angriffsdrohnen. Wir können auf nichts vertrauen. Worte sind nichts wert. Wir können weder den Russen noch den USA vertrauen. Es ist eine Zeit, in der Raketen fliegen und alles Mögliche durch die Luft fliegt und es de facto nicht einmal einen Ort gibt, an dem man sich verstecken kann. Ausbleibende US-Geheimdienstinformationen, keine ausreichende Flugabwehr. Von 39 Raketen konnten nur 4 abgefangen werden.
8: Russlands Angriffe richten sich gegen Zivilistinnen und Zivilisten und vor allem erneut gegen ukrainische Energieanlagen. Hunderttausende Menschen bleiben ohne Energieversorgung, in Kiew, aber auch in anderen Regionen. Von der durch US-Präsident Trump angekündigten Energiewaffenruhe ist hier nichts zu spüren.
1: Russlands Krieg gegen die Ukraine war heute auch ein Thema im Bundestag. In einer Regierungserklärung warnte Kanzler Merz davor, aus der militärischen Unterstützung für die Ukraine ein Gerechtigkeitsproblem zu konstruieren. Kein Euro, der in die Ukraine fließt, fehle bei den Sozialausgaben, so Merz. Er verwies auf die zusätzliche Schuldenaufnahme für Verteidigung. Diese Sicherheitsinvestitionen würden dafür sorgen, dass Deutschland ein freies Land bleibe. Ein klares Nein zur Unterstützung der Ukraine kommt heute aus dem neuen Landtag in Sachsen-Anhalt. Die AfD und das BSW haben mit ihrer Stimmenmehrheit einen entsprechenden Antrag verabschiedet. Darin fordern sie einen sofortigen Stopp der Ukraine-Hilfen und ein Ende der Sanktionen gegen Russland. Der Beschluss hat allerdings eher symbolische Bedeutung, denn Landesregierungen sind weder für die Außen- noch die Energiepolitik zuständig. Die Bundeswehr ermittelt in einem weiteren Fall wegen sexuellen Fehlverhaltens von Soldaten, in diesem Fall in der Sachsen-Anhalt-Kaserne in Weißenfels. Über die Vorfälle wurde heute im Verteidigungsausschuss berichtet. Einzelheiten sind nicht bekannt, aber nach Angaben des Nachrichtenmagazins Der Spiegel soll eines der Opfer zum Tatzeitpunkt noch minderjährig gewesen sein. Der Verdacht richte sich derzeit gegen 10 Beschuldigte eines Sanitätsregiments. Dabei geht es auch um Drogenmissbrauch. Laut Spiegel laufen bereits Disziplinarverfahren. Der Griff in so ein Regal könnte bald teurer werden. Im nächsten Sommer will die Bundesregierung eine Zuckersteuer einführen. Sie soll für Getränke gelten, die extra mit Zucker gesüßt sind, wie Limonaden und Energydrinks. Ausgenommen wären zum Beispiel reine Fruchtsäfte, alkoholfreie Biere und Getränke mit Süßstoffen. Die Steuer soll bis zu 32 Cent pro Liter betragen.
9: Zurzeit kostet diese 1,5 Liter Flasche Cola noch 49 Cent. Ab Mitte nächsten Jahres kämen noch 48 Cent dazu. Grund ist die geplante Zuckergetränkesteuer. Das Kabinett hat heute dem Entwurf von Finanzminister Klingbeil zugestimmt. Er sieht ein Zwei-Stufen-Modell vor. Zwischen 5 und 8 Gramm pro 100 Milliliter wären 26 Cent Zuckersteuer fällig. Ab 8 Gramm sollen 32 Cent Steuer erhoben werden. Das Gesetz soll 3 Ziele erreichen. Bei der SPD ist man zufrieden.
10: Wir schützen die Kinder, weil es gesündere Produkte gibt mit weniger Zucker. Wir entlasten die Krankenkassen, weil es nicht mehr so hohe Folgekosten in den Krankenhäusern und bei den Arztpraxen gibt. Und wir schützen auch noch die Beitragszahlerinnen und Beitragszahler in der gesetzlichen Krankenversicherung, weil wir die Beiträge damit stabil halten.
9: Kritik kommt von der Getränke- und Lebensmittelindustrie.
11: Der gesamte Entwurf atmet nur einen einzigen Gedanken. Und dieser Gedanke ist, wie kann ich Haushaltslöcher im Bundeshaushalt stopfen? Es ist ursprünglich gedacht als Beitrag zur Prophylaxe oder zur gesundheitlichen Förderung.
9: In anderen europäischen Ländern wie Großbritannien, Frankreich oder Portugal gibt es bereits eine Steuer auf Zuckergetränke. Als Maßnahme im Kampf gegen Krankheiten wie Adipositas. Auch Mediziner in Deutschland wünschen sich das schon länger.
12: Eine wirksame Zuckersteuer wird aus unserer Sicht den Gesamtzuckerkonsum massiv reduzieren in Deutschland, so wie es auch in Großbritannien beispielsweise war, und damit auch langfristig die Folgen für unser Gesundheitssystem reduzieren und das Gesundheitssystem finanziell entlasten.
9: Die Koalition hat sich geeinigt. Jetzt muss die Zuckergetränkesteuer noch durch den Bundestag.
1: Ab morgen gilt an allen deutschen Bahnhöfen ein Alkoholverbot. Die Deutsche Bahn erhofft sich dadurch mehr Sicherheit und Sauberkeit für Reisende und Mitarbeiter. Damit endet die schrittweise Umsetzung des Verbots für alle 5.700 Bahnhöfe. In einigen Kommunen zählen auch die Vorplätze dazu, die der Deutschen Bahn gehören.
13: Im Kölner Hauptbahnhof gilt das Verbot schon seit Anfang April. Gemeint ist damit das Trinken von Alkohol in der Bahnhofshalle oder auf den Bahnsteigen. Gastronomie ist davon nicht betroffen. An fast 40 Bahnhöfen hat die Bahn das getestet.
14: Dort kommt es weniger zu Konflikten, zu weniger Müll. und auch zu einem Gefühl, was uns Reisende spiegeln, aber auch unsere eigenen Mitarbeitenden, dass man sich wohler fühlt, dass es ein angenehmerer Aufenthalt ist.
13: Der entscheidende Auslöser für das Verbot sei die zunehmende Gewalt gegen Bahnmitarbeiter und Reisende, die unter Alkoholeinfluss zunehme. Und laut Bahn sprechen sich 80% der Reisenden in einer Befragung für ein Alkoholverbot aus. Auch die Bahnhofsmission unterstützt die Maßnahme, befürchtet aber, dass sich das Problem dann vor die Bahnhöfe verlagert. Christoph Bernheiser arbeitet für das Unternehmen SSP, das an mehr als 50 Bahnhöfen Geschäfte wie Bäckereien, Kneipen oder Kioske betreibt. Das Verbot sei spürbar, aber richtig.
15: Wir sehen natürlich an einzelnen Standorten, wo das Konsumverbot schon gilt, für unsere Retail-Geschäfte, wo wir Alkohol im Außerhausverkauf haben, mitunter auch schon einzelne Umsatzrückgänge. Aber für uns ist natürlich die Sicherheit für unsere Mitarbeitenden in den einzelnen Geschäften und auch für die Gäste an allererster Stelle.
13: In den Nahverkehrszügen ist es von Region zu Region unterschiedlich, ob Alkohol konsumiert werden darf. In den Fernverkehrszügen ist Alkohol grundsätzlich erlaubt.
1: Papst Leo XIV. Hat Lungenkrebs. Das gab der Vatikan nach seiner Operation gestern Abend bekannt. Bei dem Eingriff hatten die Ärzte einen bösartigen Tumor und einen Lungenlappen entfernt. Jetzt erholt sich das Oberhaupt der katholischen Kirche im Krankenhaus. Ob der 71-Jährige weiter behandelt werden muss, ist noch unklar. Aus aller Welt erreichten den Papst Genesungswünsche.
16: Gebet für Papst Leo XIV. Vor der Gemelli-Klinik, wo dem 71-Jährigen gestern ein Lungenkarzinom entnommen wurde. 90 Minuten dauerte die Operation, bei der die Ärzte den unteren Lappen des rechten Lungenflügels entfernten. Noch ist unklar, ob und wie Papst Leo weiter behandelt werden muss. Die Gläubigen sind optimistisch. Ich sehe ihn als starken Mann. Ich denke, er wird das alles sicher gut überstehen. Ich werde für ihn beten. Das ist das Einzige, was wir tun können. Aber er ist sicherlich in optimalen Händen. Der Vatikan geht davon aus, dass Leo eine Woche in der Gemelli-Klinik verbringen wird. Heute habe er bereits mit der Atemtherapie begonnen, melden die Ärzte. Das mediale Interesse an der Behandlung ist groß. Der Vatikan informiert schnell und umfassend über den Gesundheitszustand des prominenten Patienten. Wir erleben einen Papst, der selbst ankündigt, dass er in die Klinik muss. Der erste medizinische Bericht war sehr transparent, weil man nicht gezögert hat zu sagen, dass der Papst einen bösartigen Tumor hatte. Diese beiden Worte hat man im Vatikan und im Zusammenhang mit einem Papst noch nie gehört. Was den Menschen hier Hoffnung macht, der Tumor wurde in einem sehr frühen Stadium entdeckt. Auch diese Information hat Papst Leo selbst geteilt.
17: Dass der Vatikan so transparent und ungeschminkt über den Gesundheitszustand eines Papstes informiert, ist ungewöhnlich. Papst Leo selbst will diese Offenheit und sorgt damit dafür, dass Gerüchte und Falschmeldungen rund um seine Person keine Chance haben.
1: Spektakuläre Naturfotos hat das Natural History Museum in London wieder ausgezeichnet. Ein Eisbär, aufgenommen in der arktischen See von einer Unterwasserkamera mit Bewegungssensor. Auf den Schnappschuss musste der norwegische Fotograf 8 Stunden warten. An einem Wasserloch in Kenia hat ein britischer Fotokünstler diese Szene eingefangen mit einer besonderen Belichtungstechnik. Eine Amsel, früh morgens in Baden-Württemberg. Zu dieser Tageszeit ist ihr Gesang besonders melodisch. Und nun die Wettervorhersage für morgen Donnerstag, den 15. Oktober.
18: Hoher Luftdruck und sehr milde Luft bescheren uns eine herbstliche Mischung aus teilweise zähem Nebel, einigen Wolken und Sonnenschein. Dabei ist es für die Jahreszeit zu warm. Heute Nacht ist es erst oft klar oder locker, später im Nordwesten auch mal dichter bewölkt. Vor allem in der Mitte und im Süden bilden sich Nebel- und Hochnebelfelder, die sich morgen zum Teil lange, mancherorts auch den ganzen Tag halten können. Abseits davon scheint neben ein paar Wolken oft die Sonne. An der Nordsee heute Nacht etwas über 10 Grad, sonst nur einstellige Werte im östlichen Bergland um 0 Grad. Bei zähem Nebel morgen nur 12 oder 13, bei längerem Sonnenschein dagegen um oder etwas über 20 Grad. Freitag noch ähnliches Wetter, aber im Nordwesten macht sich später ein Tiefausläufer mit Wolken und Regen bemerkbar. Am Wochenende wird es dann unbeständiger und auch kühler.
19: Wunderschönes Sardinien. Ab nach Italien.

0: auf geht's in ein neues Abenteuer. Im Süden von Sardinien sind wir unterwegs. Und ich bin gespannt, was wir alles erleben werden. Benvenuti in Sardegna.
1: Sardinien ist Italiens zweitgrößte Insel und liegt direkt unter Korsika. Die größte Stadt im Süden ist Cagliari. Von dort fahren wir zu den Traumstränden im Westen, erforschen nördlich davon die uralten Türme, die Nuraghe genannt werden, und besuchen einen modernen Klanggarten. Aber jetzt geht's erstmal an der Küste entlang Richtung Osten.

Sardinien mit seinen einsamen Berglandschaften ist immer noch ein Land der Hirten. Ihren Schafen haben wir den weltbekannten Pecorino zu verdanken und viele andere sehr ursprüngliche sardische Gerichte. Schön und geheimnisvoll ist diese Insel. Und voller Geschichte und Traditionen.

0: Vila Simius liegt knapp 60 Kilometer von Cagliari entfernt und ist wegen der kilometerlangen Sandstrände rundherum ein beliebter Ferienort.
1: So, und jetzt geht's erstmal an den Strand.

0: Solche blütenweißen Strände gibt es hier jede Menge rund um die Halbinsel Cap Carbonara. In Kombination mit den nahegelegenen Bergen ist das wirklich ein atemberaubendes Naturerlebnis. Auf zum ersten Abenteuer.
1: Okay.

0: Und was ist so besonders hier?
1: Das Meeresgebiet hier ist toll für Ausflüge an Land, aber auch auf dem Wasser.
2: Excursion on land, excursion on sea.
0: And it's a protected area.
3: Und das ist hier Schutzgebiet.
1: Ja, in diese geschützte Zone hier dürfen nur Taucher. Deswegen hat sich hier auch eine vielfältige Unterwasserwelt erhalten.
0: Wie man da drin ist im Neopren, das finde ich immer eine Schinderei. Aber dann ist man doch froh, wenn man ihn hat, weil es nämlich durchaus kühl wird, wenn man länger drin ist. Und man ist natürlich auch geschützt. Vor allem, wenn mal eine Qualle kommt. Willst du mit? Ha? Ja? Ja, wir sehen schon Sachen. Das ist unglaublich.

0: Die Spiaggia di Campus. Noch so ein schöner Strand. Unglaublich, wie viele es davon im Südosten von Sardinien gibt. Und keine Bettenburgen weit und breit. Hier allerdings gibt es in Strandnähe ein großes Hotel, was aber in der Gegend eine Ausnahme darstellt. Es hat 4 Sterne und rund 200 Betten, die sich auf Hotelzimmer und Bungalows aufteilen. Diese Anlage wurde schon in den 1970er Jahren erbaut, als das in Strandnähe noch erlaubt war.
1: Es gibt auf Sardinien nicht viele Hotels direkt am Meer. Der Tourismus hat sich hier erst spät entwickelt. Da gab es schon viele Schutzgesetze. Weniger als 300 Meter vom Meer entfernt darf man nichts bauen. Nicht einmal eine Veranda. Die meisten Hotels liegen sogar 2 Kilometer von der Küste entfernt. Der gesamte Süden, ganz Sardinien, ist so geschützt worden.
0: Die Strandnähe hat dem Hotel noch einen anderen Vorteil eingebracht. Denn nicht wenige Menschen aus dem In- und Ausland verbringen hier ihre Flitterwochen und lassen sich am Strand trauen.

0: Wie kommst du denn zu dieser Thematik? Hast du hier selber geheiratet auf der Insel?
1: Ich habe auf der Insel selber geheiratet.
0: Wirklich?
1: Ja, klar. Ich habe einen Bergsaden geheiratet.
0: Ernsthaft?
1: Ja.

0: Okay, das ist jetzt mittlerweile 37 Jahre her.
1: Und man feiert ja hier auf Sardinien sehr besonders die Hochzeit. Wie muss man sich das vorstellen?
0: Ja, das muss man sich so vorstellen, dass man 3 Tage beschäftigt ist.
1: Ja. Zu feiern.
0: Das sind 300 Leute mehr oder weniger, das ist so im Schnitt. Wenn das, also wenn man jetzt noch wirklich eine alte, traditionelle sardische Hochzeit feiert, also so nach den alten Bräuchen, ja. Wenn ich Brautpaare habe, die gerne auf Sardinien heiraten, dann sollten sie natürlich auch ein bisschen was von der sardischen Kultur, von der sardischen Kulinarik und von dem sardischen Ambiente miterleben. Mhm.
1: Das wird bestimmt alles gut. Vielen Dank, dass wir so einen kleinen Einblick bekommen durften, gerne, wie das hier ist. Ich bin noch ganz beseelt.
0: Viel Spaß noch auf Sardinien.
1: Danke. Danke, tschüss. Ciao.

0: Nach diesen ersten kurzen Eindrücken von Cagliari starten wir von hier aus zu einer Tour mit einem deutschen Reiseführer.
1: Guten Morgen.
2: Hallo. Ist das hallo Tamina Kallert? Freut mich. Hallo.
0: Heidi, Brigitte und ich haben bei Dirk Kastner eine Tour gebucht. Es geht an einen Strand und zum Essen zu einem Ziegenhirten. Wir sind gespannt. Die Tour hier noch mal genauer.
1: Jetzt kommt die schöne Bucht von Tuereda vor uns.

0: Baden und Planschen macht Spaß, aber hier an der südsardischen Küste kann man auch sportlicher ins Wasser gehen. Coasteering nennt sich ein Ausflug, für den man etwas Kondition und Schwindelfreiheit braucht.
1: Seid ihr bereit?
2: Yay.

0: Dirk kennt einen Ziegenhirten im hügeligen Umland von Teulada. Die Tiere kann man schon von Weitem sehen und hören.
1: Wir dürfen hier rein.
0: Antonello besitzt rund 200 Ziegen. Je nach Saison braucht er täglich 3 Stunden zum Melken. Das macht er immer noch von Hand.
1: Hey, hallo. Hallo.
2: Pass auf die Hörner auf.
3: Ho paura per le corna. Non ti faccia male, insomma.
1: Ja, schön. Wie alt ist das denn?
3: Avrà 5 mesi.
4: 5 Monate.
1: 5 Mesi, 5 Monate. Ai.
2: Im Sommer sind sie den ganzen Tag hier im Schatten.
1: Aha, okay.
2: Im Winter meistens draußen in der Landschaft und kommen nur morgens kurz rein.
4: Dieser Platz hier ist besser für Ziegen. Von den Büschen her, von der Vegetation her, da hat es ein Schaf recht schwer. Es gibt auch Gegenden in Sardinien, gerade Ostküste, Mitte, Insel, wo überwiegend Kalksteinfelsen sind. Da gibt es ganz, ganz wenig Wasserquellen und die kennen nur die Ziegen. Und diese Schäfer oder die Hirten, die dort leben, die haben alle Ziegen.
5: Was gefällt dir an deinem Job mit den Ziegen?
3: Non avere padroni.
4: Keinen Chef zu haben.
0: Und was passiert da jetzt gerade?
3: Sex.
1: Sex.
3: Sì, adesso.
1: Der Wop ist Sex.

0: Diese Skulptur hat Antonello selbst gemacht und einige andere auch. Er sammelt auch historische Gegenstände aus der sardischen Kultur.
1: Tschüss. Hier kann man rein und es riecht hier nach. Was riecht's denn?
0: In dieser Hütte räuchert Antonello seinen Ziegenkäse. Oben auf dem Brett lagern die Käseleibe über Monate und nehmen so den Geschmack der Gewürze und den Geruch der Kräuter in sich auf. Er macht nur Käse für seinen eigenen Bedarf oder für seine Gäste.
2: Lo deve fare il fabbro, non siete capaci.
1: Oh Gott, doch. Wow.
2: Diese Hütten, die nannten sich Pineta.
1: Pineta.
2: Wenn man sie in den Bergen hatte, hat hier der Schäfer meistens seine Nacht verbracht. Und hat auch seinen privaten Bedarf gedeckt. Also den Käse, der wurde hier gemacht, hier wurde er geräuchert. Geräuchert damals deswegen, weil Käse kühl zu halten oder auch Schinken kühl zu halten, war ja gar nicht so einfach. Und da hat man auch in Sardinien das Räuchern natürlich benutzt, dass da nichts reingeht an Ungeziefer.
1: Warm ist es da drin.
3: Oh ja, oh ja.
1: Aber es ist schön, dass er das der Nachwelt erhält, sozusagen.
3: Super,
1: ja. Ne? Diese Traditionen, oder?
3: Das finde ich auch sehr, sehr, sehr gut, dass er das macht.
2: Dann habt ihr Salsiccia, getrocknete Bratwurst.
1: Und wie heißt der hier?
2: Das ist ein einfacher Caprino.
1: Caprino. Oh, riecht schon sehr intensiv, riecht nach Ziege, ja. Bisschen, ne?
2: Ja, ja.
1: Mal probieren.
2: Soll's ja auch.
1: Soll's ja auch.

0: Fischhalle.
1: Die Vielfalt eines solchen Fischangebots lässt einen immer wieder staunen. Wer nicht im Hotel wohnt, sondern ein Apartment mit Küche gemietet hat, kann sich hier den ganzen Urlaub mit fangfrischem Fisch eindecken. Aber im Hirtenland Sardinien gibt es auch sehr viel Fleisch zu kaufen.
0: So versteckt hinter all seinem Obst und Gemüse. Buongiorno, bellissimo. Ah, pecorino, das ist der typische Käse hier auf Sardinien. Allora, buono, molto buono.
2: Hier schmeckt alles gut, am besten der hier.
3: Il superiore è questo.
0: Sì, pecorino romano.
3: No, romano no.
2: Pecorino romano habe ich nicht. Den isst hier keiner.
3: Poca gente lo mangia, non lo mangia nessuno. Non piace.
0: No? No? Che è la differenza?
1: Was ist der Unterschied?
2: Der pecorino romano ist ziemlich salzig. Unserer hier ist der wahre Pecorino.
0: Pecorino. Lecce di...
2: Ja, aus Rohmilch.
0: Oh.
2: 4 Monate alt.
0: Und der ist richtig sehr, sehr intensiv. Aber noch so cremig trotzdem.
3: Vino.
2: Bring mir ein Weinglas, bitte.
0: Er sagt, es muss eigentlich unbedingt Wein dazu. Es ist so toll, wie genussfreudig die Italiener sind. Und die Sarden sowieso. Oh.
1: Heute Vormittag will mir Dirk, unser Reiseführer von gestern, noch ein Stück von Cagliari zeigen.

Im mittelalterlichen Castello-Viertel steht noch ein Wehrturm. Er war Teil der alten Verteidigungsanlage, mit der die Stadt ihr Regierungsviertel geschützt hat. Später hat er dann als Gefängnis gedient. Und wenn man sich im Castello-Viertel noch ein bisschen umguckt, kommt man zum berühmten Elefantenturm. Neben diesem kleinen Elefanten wurden früher die Köpfe der Enthaupteten zur Abschreckung aufgespießt. Abwärts durch die mittelalterlichen Gassen gelangt man zum architektonischen Highlight der Stadt. Dieses schmucke Bauwerk hat der damalige italienische König zur Freude der Stadtbevölkerung von Cagliari bauen lassen. Quasi einen öffentlichen Balkon. Von Cagliari aus fahren wir zu dem kleinen Ort Arbus. Dort lernen wir eine Handwerkskunst kennen, die sehr typisch für Sardinien ist.

0: Das sogenannte Messermuseum ist zugleich auch ein Handwerksbetrieb. In der Eingangshalle kann man zahlreiche historische Messer ansehen. Viele sind Jahrhunderte alt. Sardinien ist berühmt für seine Hirtenmesser mit Klappmechanismus. Die alte Handwerkskunst ist bis heute lebendig.
1: Das Messermuseum ist mein Lebenstraum. Schon als junger Mann habe ich viele unterschiedliche Exemplare gesammelt, um die Geschichte des sardischen Messers zu erzählen. 1996 habe ich dann dieses Museum eröffnet, es nach und nach ohne öffentliche Gelder aufgebaut. Es ist ein sehr persönliches Museum, in dem man etwas über die sardische Messerschmiederei erfährt. Angefangen von den ersten Exemplaren, die man hier vor Urzeiten aus Obsidian, aus Vulkanglas machte.
0: Die typisch sardischen Hirtenmesser haben eine spitze Klinge. Die Messerklingen der Bergleute waren vorne gerade, damit man sich im Dunkeln nicht verletzte.
2: Dieses Messer haben wir hier vor 21 Jahren gekauft.
3: Ah.
1: Wie schön. Das habe ich damals gemacht.
2: Mir gefällt's.
1: Das habt ihr gut gepflegt.
4: Komplimenti. Wir lieben Messer. Wir haben bestimmt schon 10, 12, 15 Stück daheim. Aus jedem Urlaub bringen wir woanders was mit.
5: Aber das ist das beste Brotzeitmesser, was es überhaupt gibt. Man kann die Wurst schneiden, man kann streichen. Das ist optimal. Das ist unglaublich, was das für gute Qualität ist. Deutlich besser als jedes Messer, das es in der Industrie gibt.
0: Wir fahren jetzt nach Sueli zu einem geheimnisvollen prähistorischen Turmbauwerk. Danach machen wir in Mandas sardische Nudeln und in Sansberate geht es um klingende Steine.
6: Wenn man von den reichen Kulturschätzen Sardiniens hört, taucht ja immer wieder der Name Nuraghe auf. Das ist was ganz Spannendes.

Man weiß nicht genau, wofür sie vor so langer Zeit gebaut wurden. Aber es gibt heute noch mehrere tausend solcher Bauwerke auf Sardinien. Die Steine sind wie bei Trockenmauern ohne Mörtel aufeinander gestapelt. Diente so ein Turm einem religiösen Zweck? Oder wurde er zur Verteidigung gebaut?

0: Das hübsche Städtchen Mandas wird weniger wegen seiner Bauwerke besucht, sondern weil es ein Verkehrsknotenpunkt ist. Hier treffen sich mehrere Buslinien. Am Bahnhof kann man aber auch Züge zu interessanten touristischen Ausflügen nehmen. Wir fahren von Mandas aus zu einem sogenannten Agriturismo, die es überall in Italien gibt. Das ist eine Möglichkeit zu übernachten, die man kennen sollte.
1: Buongiorno.
2: Buongiorno. Benvenuta al nostro agriturismo.
1: Grazie. Was bedeutet denn Agriturismo genau?
3: Die Bezeichnung Agriturismo besagt, dass hier vorwiegend Landwirtschaft betrieben wird und nicht Hotellerie. Wir bieten unsere Erzeugnisse den Gästen an, die hier wohnen. Wir produzieren auf unserem Hof Brot, regional typisches Gemüse, Desserts, Marmeladen, Ravioli und andere Nudelspezialitäten. Agriturismo bedeutet, dass wir mindestens 55% von dem, was wir den Gästen anbieten, selber produzieren.
0: In Italien gelten strenge Auflagen für ein Agriturismo. Man darf nicht unbegrenzt Zimmer anbieten, aber ein Swimmingpool wie hier ist erlaubt. Von der Größe des Grundstücks ist abhängig, wie viele Gästezimmer man haben darf. Esio und Christina haben 4 Doppelzimmer, die sie nach den 4 Jahreszeiten benannt haben. Eine weitere Regel im Agriturismo: Es muss neben dem Frühstück auch ein Abendessen angeboten werden.
2: Prego.
1: La cucina.
2: Cina.
1: Buongiorno.
2: Lei.
1: Buongiorno.
2: Lei Eleonora.
3: Eleonora ist meine ältere Tochter. Sie macht gerade Colugiones.
2: Preparando per fare i Colugiones.
0: Kann ich helfen?
2: Certo.
0: Sicher.
2: Sì.
1: Man kann hier übrigens auch Kurse machen, deswegen ist es gar nicht so ungewöhnlich, dass ich hier mal ein bisschen helfen kann. Pasta machen.
0: Und Colugiones sind typisch sardisch?
1: Sardien Pasta.
2: Yes,
0: genau.
1: Exactly. And this is from,
0: und die sind von euren Hühnern?
2: Yes.
0: Ja.
1: So all the products,
0: alle Zutaten stammen also von hier?
2: Yes.
4: Wir nehmen auch unsere eigenen Kartoffeln für die Füllung.
0: Die besteht aus gestampften Kartoffeln, gereiftem und frischem Pecorino. Dazu kommt frische Minze.
2: Mhm.

0: Wir zerdrücken die Kartoffeln, wenn sie noch heiß sind, damit der Käse darin schmilzt. Nimm erst Kartoffelstampf.
1: Ei, ei, ei, das ist eine hochkomplexe Technik. Beautiful.
2: Schön, sieht so einfach aus.
1: Super sieht das aus.
0: Zuerst drückst du in der Mitte zusammen.
1: Pinch in the middle.
0: Exactly. Genau.
1: Pinch.
3: Yes.
1: Hier.
3: Mhm.
1: Ah. And. Krass, das wäre so ein kleines Ravioli-artiges Teil. Mega Aufwand.
0: Du musst es rollen.
2: Ah, am Ende rollen. Das sieht gut aus.
1: Guck mal, wie schön das aussieht. Und im Gegensatz dazu, das ist first time, erstes Mal, und das ist ein Olor Jonas.
4: Christinas andere Tochter Elisa holt das eingelegte Gemüse aus den Gläsern. Alles vom eigenen Feld.
2: Meine Kunst.
1: Okay. Ah. Pecorino on top. Okay. Mhm.
5: Importante gusto, ja.

Die ersten Wandbilder hat ein heute weltbekannter Bewohner des Dorfes gemalt. Der Künstler Pinuccio Sciola, der hier bis zu seinem Tod 2016 lebte. Bekannt geworden ist Sciola aber nicht durch Malerei, sondern durch seine ungewöhnlichen Skulpturen aus Stein. Sie stehen überall im Dorf, auch in dem Park, wo sich die Einwohner gerne treffen. 2014 eröffnete Pinuccio Sciola den Giardino Sonoro, seinen Klanggarten. Hier stehen 700 Skulpturen aus Stein. Es sind meterhohe Monolithe, die er auf seine unnachahmliche Art bearbeitet hat. In Deutschland stehen seine Kunstwerke in 8 großen Städten. In den letzten Jahren vor seinem Tod hat seine jüngste Tochter ihm geholfen, diesen Klanggarten zu erschaffen. Siehst du? Die Reihen sind durchsichtig. Ja, man kann durchgucken. Bleib mal dort und schau nach oben. Ich zeige dir die Elastizität des Steins. Faszinierend. Was für ein Stein ist das? Das ist Kalkstein, der sich im Wasser bildet und, wie auch wir, zum Großteil aus Wasser besteht.

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Ein neuer Tag. Heute geht's in den Südwesten. Wir besuchen eine verlassene Bergbaustadt, den kleinen Strandort Porticedu und wandern zum Kap Pecora.

Iglesias ist eine Bergbaustadt. Der Abbau von Silber, Zink und Blei hat der Gegend mehr als 1000 Jahre lang Wohlstand beschert. Im vergangenen Jahrhundert musste Iglesias aber einen ähnlichen Strukturwandel durchleben wie die deutschen Ruhrgebietsstädte. Deshalb ist sie heute Partnerstadt von Oberhausen. Die Mine Su Zurfuru wurde erst sehr spät, Ende des 19. Jahrhunderts, eröffnet und bis in die 1990er Jahre betrieben. Die letzten Gerätschaften kann man besichtigen, aber auch die ehemaligen Arbeitsstätten.

20 Kilometer weiter liegt Ingurtuoso, ein verlassenes Bergbaudorf. Bis in die 1960er Jahre hinein lebten hier 2000 Familien. Dass sie nicht arm waren, lässt sich noch erahnen. Langsam beginnt man damit, den Ort zu restaurieren. Das alte Kastell erscheint schon in neuem Glanz.

Da wollen wir jetzt hin. In diesem kleinen Paradies lebt die Deutsche Andrea Kraus mit ihrem italienischen Mann und einer ganzen Menge an Tieren.

0: Giuseppe ist in dieser Gegend aufgewachsen, kam aber zunächst zu Andrea nach Stuttgart. Erst vor 3 Jahren zog es sie dann beide nach Sardinien zurück.
1: Guck mal, wie sie rennen.
2: So, schau mal.
1: Und die Tiere, das ist so deine Leidenschaft auch?
3: Ja, auf jeden Fall. Die Tiere leben immer im Hier und Jetzt. Ja. Sind immer ehrlich, sind immer authentisch. Ich habe früher auch gedacht, naja, Hühner und Enten, okay, ist vielleicht ganz nett. Aber die sind richtig toll, muss ich sagen, weil jeder hat ihren eigenen Charakter. Sind alle auf ihre Art und Weise richtig toll.
1: Ja. Und hier haben sie ja auch ein schönes Lebensumfeld, ne?
0: Das Haus war ein Rohbau, das Land völlig zugewuchert, als sie es 2020 kauften. Mit viel Eigenleistung bauten sie alles auf und betreiben hier jetzt eine Bed-and-Breakfast-Pension. 3 Zimmer mit Frühstück dürfen sie vermieten. Mehr erlauben die italienischen Gesetze nicht. Bergbauweg von Santa Barbara steht hier geschrieben. Wir wandern jetzt zum Kap Pecora. Diesen Bereich der Westküste nennt man auch Costa Verde, die grüne Küste Sardiniens.

0: Nach 3 Stunden Wanderung erreichen wir endlich das Kap Pecora.
1: So, Tamina, er ist
2: Ciao.
1: Mein Sohn, Emanuele.
2: Emanuele?
3: Ciao.
2: Ciao, Tamina.
3: Vieni. Ciao, Emanuele.
1: Komm runter.
4: Was hast du gefangen, Manu?
2: Käse.
3: Un Sarago.
1: Sarago. Es sieht aus wie eine Dorada.
5: Sieht aus wie eine Dorada.
1: Aber die gleiche Familie.
2: Sarago.
1: Sarago.
2: Schön, schön.
1: Das sind die Streifen.
2: Stimmt. Und zack. Soll ich mal probieren? Ja?
1: Gerne. Manuele.
4: Lass ihn mal auswerfen.
3: Okay.
2: 1, 2, 3.
3: Bravo.
2: Ja. Ah.
3: Okay.
2: Okay, und jetzt?
3: Chiudi.
2: Und jetzt wieder reinziehen.
3: Hoppinanto.
6: Okay. Etwas höher.
2: Okay.

0: Hier ist heute was los. An diesem Wochenende wird das Fest der heiligen Räka gefeiert, einer Märtyrerin, die wahrscheinlich 300 nach Christus hier gelebt hat. Und zu einem religiösen Fest gehört auf Sardinien immer auch ein großer Markt und eine feierliche Prozession.
1: Hier kann man sich wunderbar durchprobieren. Und zum Vorort wird einem was angeboten. Das ist so nett. Grazie. Allora.
2: Prego, prego.
1: Buono.

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Alles muss ein Ende haben. So scheint es zumindest. Der schönste Kuss mag eine halbe Ewigkeit dauern und muss doch enden. An jedem noch so schönen Tag geht die Sonne unter. Wir gehen davon aus, jedes noch so mächtige Imperium fällt irgendwann. Jede Spezies wird irgendwann wieder aussterben. Und wir wissen auch, unser eigenes Ende kommt, ist absehbar und unausweichlich. Muss wirklich alles enden? Also auch das Universum selbst und damit alles in ihm? Wann ist es soweit? Wäre die Menschheit dann eh schon längst Geschichte? Oder gibt es jenseits all der Vergänglichkeit doch etwas, das wirklich ewig währt?

0: Um herauszufinden, wie alles einmal enden könnte, hilft es, den Blick auf den Anfang aller Dinge zu richten.
1: Um die Zukunft des Universums vorherzusagen, muss man seine Geschichte und seine Bestandteile kennen.
0: Mit Teleskopen lässt sich heute Licht auffangen, das Milliarden Jahre zu uns unterwegs war. Und tief in Raum und Zeit schauen, bis in die Frühzeit des Universums. Und mit Berechnungen lässt sich schon unglaublich nahe an den Ursprung des Universums herankommen. Aber doch nicht ganz.
1: Bis zu 10 hoch minus 36 Sekunden, also eine 1 mit 36 Nullen davor, nach dem Big Bang. Nur so nah heran haben wir es bisher geschafft.
0: Wie alles anfing, wie Licht ward, bleibt also im Dunkeln.
2: Also ob es tatsächlich dieser Big Bang war, den man direkt aus Einsteins Theorie kriegt, wenn man die halt zurück extrapoliert, oder ob das ein Big Bounce war, oder da gibt es ja irgendwie noch andere Spekulationen, also zum Beispiel ein Stringgas, das ist irgendwie so eine Geschichte. Oder es war irgendein Netzwerk, wo es noch keine Geometrie gab und die Geometrie, die formt sich dann später. Oder es waren irgendwelche höherdimensionalen Membranen, die kollidiert sind. Und da gibt es ganz, ganz viele Geschichten.
0: Doch was ab dann passiert, das können wir mittlerweile ziemlich genau beschreiben. Der Raum breitet sich aus. Die ungleich verteilte Materie verklumpt dank der Schwerkraft miteinander und in kosmischen Nebeln werden Sterne geboren. Es bilden sich Galaxien und Galaxiencluster. Um die Sterne herum entstehen Planeten. Das Universum, wie wir es heute kennen und am Nachthimmel sehen können.
2: Um die Ausdehnung des Universums gibt es im Wesentlichen keine Diskussion. Das ist einfach wissenschaftlich so gut etabliert, da zweifelt keiner dran.
0: Zweifeln oder nicht zweifeln können wir dabei nur, weil vor etwa 4,5 Milliarden Jahren die Erde entsteht. Und auf ihr Leben und schließlich auch der Mensch. Auch vom Leben wissen wir nicht, wie es genau entstanden ist. Wissen nicht, ob wir ein kosmischer Unfall oder Glücksfall sind. Oder der Normalfall und die Erde nur eine von unzähligen belebten Welten. Und doch, wir sind hier. Wir haben Bewusstsein. Können nicht nur über unser eigenes Ende nachdenken, sondern weit darüber hinaus. Können uns fragen, wie es mit dem Universum weitergeht und mit der Menschheit. Versuchen vielleicht, uns mit großen Werken, Ruhmes- oder Schreckenstaten unsterblich zu machen, uns zu verewigen. Doch eines scheint allen Träumen von Zukunft und Ewigkeit im Weg zu stehen. Der Verfall. Die fortschreitende Entropie.
2: Die Entropie ist ein Maß für die Unordnung in einem System. Und die Unordnung in einem System, die steigt an, einfach weil das das Wahrscheinlichste ist, was passieren kann. Wenn ich die zwei Flüssigkeiten miteinander mische, dann ist es im Prinzip physikalisch möglich, dass die einfach nebeneinander sitzen bleiben. Das passiert aber nicht, sondern die vermischen sich, weil das viel wahrscheinlicher ist.
0: Dass die rote Flüssigkeit sich zufällig genau in einer Hälfte des Glases sammelt oder sich zu Van Goghs Selbstporträt formt, wäre physikalisch vielleicht möglich, ist aber extrem unwahrscheinlich. So ähnlich können theoretisch tausende Münzen alle zufällig auf Zahl zu liegen kommen. Doch die Wahrscheinlichkeit ist gering. Es gibt einfach viel mehr Konfigurationen, in denen Kopf und Zahl vorkommen. Je weniger Möglichkeiten es für einen Zustand gibt, desto geringer ist seine Entropie.
2: Aus dieser Wahrscheinlichkeitsinterpretation kommt auch die Aussage, dass die Entropie immer nur ansteigen kann. Das ist quasi tautologisch richtig. Das Wahrscheinlichste, was passiert, ist, dass das Wahrscheinlichste passiert.
0: Diese Regel ist der zweite Hauptsatz der Thermodynamik. In einem geschlossenen System kann die Gesamtentropie nur ansteigen, also nicht kleiner werden. Und doch können wir die Münzen ja einfach alle per Hand auf Zahl drehen. Ordnung schaffen, unwahrscheinlichere Konfigurationen erzeugen, ist also möglich. Stellenweise zumindest. Sonst wäre eines auch gar nicht vorstellbar. Leben.
3: So die klassische Definition von Leben, die ganz Kurzformel ist einfach organisieren. Ja? Also Leben organisiert sich selbst.
0: Ordnung ist allgegenwärtig in der Natur. Ohne eine Vielzahl komplexer Strukturen würden Lebewesen, wie wir sie kennen, nicht funktionieren.
3: Unser Leben ist ein permanentes Angehen gegen Unordnung, also gegen Entropie, wenn man das so fassen will. Alles, was hier wächst und gedeiht, Wachstum, ja, als Lebenscharakteristikum, das ist, was aus der Luft und aus dem Boden kommt, was aufgenommen wird und umgeformt wird. Und hier wird Ordnung geschaffen. Sie sehen so ein wunderschönes Blatt, wie das geordnet ist. Es hat eine bestimmte Struktur.
0: Lebewesen funktionieren dabei im Grunde wie Dampfmaschinen. Sie verbrennen Nahrung und können die dabei frei werdende Energie nutzen, um Ordnung im eigenen Körper zu schaffen, also die Entropie zu verkleinern. Weil die Gesamtentropie nicht kleiner werden darf, geben sie dabei Entropie an die Umgebung ab, etwa in Form von Wärme oder ausgeatmeten Molekülen. So schafft das Leben sich selbst als vorübergehende Insel der Ordnung in einem Ozean von Chaos. Bloß wenn die Entropie im gesamten Universum nur ansteigen kann und irgendwann ein

0: Can Entropy be reversed? Kann Entropie umgekehrt werden? Immer wieder findet der Computer keine Antwort. Allerdings scheinen für das Leben auf der Erde doch erstmal einige andere Probleme drängender als die steigende Entropie. Klimaveränderungen, neue Krankheitserreger, ausbrechende Supervulkane oder kosmische Katastrophen. Ein Großereignis kündigt sich heute schon am Nachthimmel an.
1: Die der Milchstraße am nächsten gelegene Galaxie, Andromeda, kommt auf uns zu. In etwa 5 Milliarden Jahren werden sie zusammenstoßen.
2: Das ist ziemlich katastrophal. Dinge stoßen zusammen, Planeten könnten zerrissen werden, wer weiß.
0: Vielleicht kommt unser Sonnensystem unbeschadet durch die Kollision. Dennoch, das Leben auf der Erde hat ein Verfallsdatum. Über die kommenden etwa 5 Milliarden Jahre wird die Sonne heißer und heißer und wird schließlich allen Wasserstoff in ihrem Kern verbrannt haben.
3: Und was dann passiert, ist, dass die Sonne sich aufbläst. Also die Nuklearreaktionen ändern sich dann, wenn so dieser primäre Antriebsstoff verbraucht ist, dann dehnt sich die Sonne aus zu einem roten Riesen, der wahrscheinlich Merkur und Venus erstmal verschlucken wird. Und auf der Erde kochen dann halt die Ozeane weg. Also da ist irgendwie mit Leben nicht mehr viel zu machen. Also spätestens dann sollten wir wohl einen anderen Planeten gefunden haben.

0: Sollte die Menschheit allerdings nur auf einen anderen Planeten innerhalb unseres Sonnensystems ausgewichen sein, folgt gleich das nächste Problem. Nachdem sie sich zum roten Riesen aufgebläht hat, wird die Sonne zu einem nur noch fahl glimmenden, immer kühleren weißen Zwerg. Die heutige Hauptenergie und Lichtquelle des irdischen Lebens verschwindet. Und ohne Energie kein Kampf gegen die Entropie. Wie viel Energie sie zu nutzen in der Lage sind, spielt eine entscheidende Rolle bei einer Einteilung fortschrittlicher Zivilisationen, die der sowjetische Astronom Nikolai Kardaschow vor etwa 60 Jahren vorgenommen hat. Der Kardaschow-Skala. Eine Typ-1-Zivilisation nach Kardaschow kann die gesamte Energie ihres Planeten nutzen. Auf dem Weg dorthin ist die Menschheit, noch aber kann sie die gesamte Energie der Erde nicht nutzen und wäre auf der Skala eher eine Typ-0,75-Zivilisation. Eine Typ-2-Zivilisation könnte schon die Energie ihres gesamten Sonnensystems nutzen, zwischen den Planeten reisen, sie bewohnbar machen und die Energie der Sonne direkt vor Ort auffangen. Eine Typ-3-Zivilisation schließlich könnte die Energie einer gesamten Galaxie nutzen. Es würde ihr also nichts ausmachen, wenn ihre Heimatsonne irgendwann erlischt. Doch selbst wenn die Menschheit einmal zur Typ-3-Zivilisation würde und die Energie aller Sterne in der Milchstraße nutzen könnte, Sterne entstehen nicht endlos neu. Und jeder Stern muss einmal vergehen. Schlicht ausbrennen, wie die Sonne, oder in einer Supernova explodieren und anschließend zum Schwarzen Loch oder zum Neutronenstern kollabieren. Das Zeitalter der Sterne wird zu Ende gehen.
1: Da gibt es kein Licht mehr, da gibt es keine Wärme mehr. Das ist schlecht, aber man kann das ja zumindest sich vorstellen, dass es vielleicht andere Formen von Leben gibt, die dann irgendwie in Gaswolken oder so vor sich hin vegetieren, wie auch immer das funktionieren soll.
0: Das Universum wird zu einem dunklen Friedhof ausgebrannter, immer weiter abkühlender und zerfallender Sterne. Und marodierender, weiter anwachsender, manchmal zusammenstoßender schwarzer Löcher. Und doch sind es diese schwarzen Löcher, die zum Überlebensanker einer weit fortgeschrittenen Zivilisation werden könnten. Die Rotationsenergie an ihrem Rand könnte die letzte zuverlässige

0: einzige Energiequelle im Universum sein, die ihr bleibt. Doch nicht einmal schwarze Löcher werden ewig bestehen. Über unvorstellbar lange Zeit verdunsten sie durch die sogenannte Hawking-Strahlung, die sie abgeben. Der Zerfall schreitet voran. Doch während es für die Entropie nur eine mögliche Richtung zu geben scheint, auf welches Ende das Universum zusteuert, hängt stark davon ab, wie es mit seiner Ausdehnung weitergeht. Und dafür ganz entscheidend ist die dunkle Energie.
1: Was wir wissen, ist, dass sie etwa 70% des Energiegehalts des Universums ausmacht. Aber das war es dann auch schon. Sie hat, man könnte es abstoßende Schwerkraft nennen. Aber das ist alles, was wir wissen. Wir wissen nicht, was sie ist oder warum es sie gibt. Wir können bloß ihre Wirkung auf das Universum beobachten. Die Ausdehnungsgeschwindigkeit des Universums hängt davon ab, wer aus dem Kampf zwischen der dunklen Energie, die Dinge auseinandertreibt, und der Schwerkraft, die Dinge zusammenbringen will, als Sieger hervorgeht.
0: Der Ausgang dieses Kampfes könnte zu völlig unterschiedlichen Szenarien für das Ende von allem führen.
1: Man kann sich einen winzigen Punkt vorstellen. Nennen wir ihn den Anfang des Universums, den Big Bang. Wir wissen, dass sich das Universum mit wachsender Geschwindigkeit ausgedehnt hat. Wir sind jetzt hier. Und die verschiedenen Szenarien sehen so aus. Beim Big Rip-Szenario hat sich das Universum mit einer bestimmten Geschwindigkeit ausgedehnt. Und plötzlich dehnt es sich deutlich schneller aus. So schnell, dass nicht nur die Schwerkraft, sondern auch die anderen Kräfte überwunden werden. Elektromagnetismus, die schwache und die starke Wechselwirkung, die Atome zusammenhalten. Man kann sich also vorstellen, dass nicht nur Planeten zerrissen werden, sondern auch die Moleküle und Atome, aus denen diese Planeten bestehen. Die subatomaren Teilchen werden auseinandergerissen werden. Das ist das Big Rip-Szenario. Was aber auch vorstellbar ist, das Universum hat sich ausgedehnt und dehnt sich weiter mit der gleichen Geschwindigkeit aus. Es würde nicht so schnell, dass dadurch alles überwunden wird, aber so, dass Galaxien und Sonnensysteme und Sterne und Planeten voneinander weggetrieben werden. Das ist das Big Freeze-Szenario.
0: Ein sich so immer weiter ausdehnender Raum hätte zum einen Konsequenzen dafür, wie viel des Universums die Menschheit in Zukunft überhaupt noch erreichen könnte.
2: Alles, was nicht gravitativ gebunden wird, rückt halt immer weiter weg, weil sich der Raum dazwischen weiter und weiter ausdehnt. Das heißt, wenn wir zu lange warten, wird es halt irgendwann auch einfach sehr schwierig, andere Galaxien oder Galaxiencluster zu besiedeln.
0: Zum anderen unterbricht in diesem Szenario nichts den Anstieg der Entropie. Materie zerfällt bis in ihre elementaren Bestandteile und vermischt sich immer weiter. Alles treibt dabei weiter auseinander. Das Universum steuert so auf seinen finalen Zustand zu. Die Temperatur kommt dem absoluten Nullpunkt nahe, die Entropie geht gegen maximal. Leben, wie wir es kennen, ist dann unmöglich geworden.
2: Der Endzustand ist eine dünn verteilte Suppe von elementaren Teilchen, in denen gelegentlich mal Fluktuationen auftreten, so einfach stochastisch durch Zufall, auch wegen Quantenmechanik, kann das gelegentlich mal passieren, dass da mal Teilchen zusammenkommen und Moleküle machen, vielleicht auch gelegentlich mal größere Dinge. Aber im Wesentlichen hat man dieses ganz dünn verteilte, Suppe aus elementaren Teilchen, wo einfach nichts mehr passiert, weil die Entropie halt maximal ist.
0: Ein Zustand, der theoretisch ewig währen könnte, in dem der Begriff Zeit, die man auch verstehen kann als die Richtung, in der Entropie zunimmt, jede Bedeutung verloren hat.
1: Zeit ist doch etwas Relatives. Irgendetwas muss passieren. Irgendein Prozess ablaufen. Dann kann man sagen, die Zeit läuft in diese Richtung. Aber wenn absolut keine Prozesse ablaufen, dann ergibt es keinen Sinn, über Zeit zu reden. Was man sich auch vorstellen kann, wieder vom gleichen Ausgangspunkt eines sich ausdehnenden Universums, ist, dass die Schwerkraft stärker ist als die Ausdehnungsgeschwindigkeit des Universums. Sie würde das Universum wieder bis zu einem winzigen Punkt zusammenziehen. Das wäre das Big Crunch-Szenario.
0: Alles würde wieder ineinander stürzen. Galaxien, Sterne, Planeten. Als würde die bisherige Ausdehnung des Universums rückwärts ablaufen.
1: Und der Extremfall davon wäre dann ein sehr dichter, heißer und kompakter Zustand. Ähnlich wie am Anfang des Big Bang.
0: Aus diesem Zustand könnte theoretisch ein neues Universum entstehen. Vielleicht zum 100. oder 1000. Mal.
1: Alles würde zurückgesetzt. Alle Informationen über das Universum gingen verloren. Also wüsste das nächste Universum nichts von seiner Vergangenheit. Und man könnte auch nicht sagen, wie oft so ein Bounce schon stattgefunden hat oder wie oft er noch stattfinden wird.
0: Vielleicht wäre auch die Entropie in einem neuen Universum wieder niedriger. Doch dem Leben aus unserem Universum würde das nicht helfen. Den Big Crunch und Bounce hätte es nicht überstanden. Doch welches dieser drei unterschiedlichen Szenarien wird es denn nun werden?
1: Heute sind alle diese Szenarien möglich. Wir sind an einem Punkt, wo alles passieren könnte. Aber mit den Beobachtungen passt am besten zusammen, dass sich das Universum weiter so wie jetzt ausdehnen wird und es auf den Big Freeze hinausläuft.
0: Doch Vorhersagen so weit in die Zukunft sind extrem unsicher. Schon kleinste Messfehler oder Änderungen hätten enorme Auswirkungen.
2: Die Gleichung, die wir heute haben, da haben wir alles eingebaut, was wir heute beobachten können. Und das heißt im Wesentlichen in den ersten 14 Milliarden Jahren des Universums. Jetzt im Vergleich zu der Spanne, wo dieses große Erfrieren passiert, da reden wir über 10 hoch 100 Jahre oder irgendwie sowas. Also gigantisch längere Zeitspannen. Und es hat halt die Konsequenz, wenn es irgendwelche physikalischen Gesetze gibt, die sehr kleine Effekte haben, dann könnten wir die heute einfach nicht messen.
0: Die Zeiträume sind trotz vieler Unsicherheiten auf jeden Fall unvorstellbar lang. Unsere Sonne wird in nur ein paar Milliarden Jahren zum roten Riesen werden und dann erlöschen. Doch bis keine Sterne mehr entstehen und das Universum nach und nach dunkel wird, sind es Billionen von Jahren. All das verblasst gegen die Zeit bis zum Verdunsten der letzten schwarzen Löcher. Und die Zeit, bis die Entropie wirklich maximal geworden sein könnte. Falls Leben im Universum zusammen mit den letzten Sternen erlischt, wie winzig wäre der kurze Augenblick von Leben gegenüber den Äonen der nachfolgenden Dunkelheit gewesen. Allerdings, es könnte auch morgen schon alles vorbei sein.
2: Ja, es könnte durchaus sein, dass das Universum morgen aufhört, wenn das Vakuum zerfällt. Vakuumzerfall, das heißt, dass Raum und Zeit um uns herum, die sind nicht stabil, sondern die fallen irgendwann in reine Energie auseinander. Und wenn das passiert, dann dehnt sich diese Zerstörung mit der Lichtgeschwindigkeit aus. Das heißt, wir würden es auch nicht kommen sehen. Das wäre einfach schwupps und dann sind wir weg. Ich glaube, wir haben gerade erst angefangen zu verstehen, wie das ganze Universum funktioniert. Und wir werden sicherlich auch noch mehr verstehen, wenn wir es schaffen, nicht vorher auszusterben.
0: Es könnten sich dabei ungeahnte Möglichkeiten ergeben, dem Schicksal unseres Universums und der Entropie zu entkommen. Etwa wenn es neben unserem Universum noch viele weitere gäbe. Wenn dort etwa einige Naturkonstanten auch nur ein klein bisschen anders wären, dann könnte Leben dort wunderbare Bedingungen vorfinden, wenn hier schon alles den Bach runtergeht. Bloß käme man dorthin? Nikolai Kardaschow hat sich nur Zivilisationen bis zum Typ 3 ausgedacht. Zivilisationen, die Energie einer gesamten Galaxie nutzen könnten. Doch könnte es nicht auch eine Typ 4-Zivilisation geben, die Energie des gesamten Universums nutzen kann? die Möglichkeiten zum Überleben findet, wenn die Sterne schon längst verloschen sind? Vielleicht die Rotationsenergie schwarzer Löcher? Und eine Typ-5-Zivilisation, die nicht das Universum, sondern das Multiversum nutzen und bereisen kann?
2: Also ich würde das für Science Fiction halten. Man kann natürlich über sowas nachdenken, aber es ist auch so, wir haben überhaupt keine Hinweise darauf, dass es tatsächlich irgendwelche anderen Universen gibt. Das heißt nicht, dass es sie nicht gibt, aber es heißt, zumindest würde ich sagen, dass das derzeit keine Hypothese ist, die man wissenschaftlich ernst nehmen kann.
0: Doch auch falls das Leben an unser eines Universum gebunden ist, in dem der zweite Hauptsatz der Thermodynamik gilt, man sollte auch die positiven Seiten zunehmender Entropie sehen. Denn dass zum Beispiel Säugetiere wie der Mensch überhaupt Energie aus chemischen Reaktionen ziehen und in ihren Zellen speichern können, funktioniert auch deswegen, weil Reaktionen leichter ablaufen können, wenn die Entropie dabei zunimmt.
3: Das heißt, wenn die Entropie zunimmt, dann läuft so eine Reaktion auch spontan ab. Dann treibt Entropiezunahmereaktionen an. Also es ist für uns eigentlich erstmal günstig.
0: Und vielleicht ist die Zunahme der Entropie sogar ein Problem, das nur in unserer beschränkten menschlichen Sicht besteht.
2: Also das typische Beispiel mit einer Verteilung von einem Gas oder einer Flüssigkeit in einem Raum, also es wird immer gleichmäßiger verteilt, das geht einfach davon aus, dass das ein Zustand ist, den wir wahrnehmen können. Es ist aber so, dass die Information über diesen Anfangszustand, also wo die Flüssigkeiten getrennt waren, die ist immer noch da, die ist irgendwo in ganz detaillierten Korrelationen. Es ist nicht so, dass die weg ist, es ist nur so, dass wir Menschen sie nicht mehr wahrnehmen können. Und das bringt meiner Meinung nach die Frage auf, gibt es vielleicht irgendeine andere Möglichkeit, diese Information zu benutzen? Und deshalb glaube ich, dass wenn wir über diese ganz lange Zukunft nachdenken, 10 oder 100 Jahre oder so, da gibt es einfach so viel, was wir nicht wissen über die grundlegenden Gesetze der Natur, dass wir uns um den zweiten Satz der Thermodynamik nicht so den Kopf zerbrechen sollten.
0: Auch in Isaac Asimovs Kurzgeschichte The Last Question hat der Supercomputer in einer fernen Zukunft, als Raum und Zeit schon zerfallen sind und die Menschheit mit der KI verschmolzen ist, endlich genug Daten gesammelt, um die Frage, ob sich Entropie umkehren lässt, zu beantworten. Weil niemand mehr da ist, um die Antwort zu hören, demonstriert der Computer sie, sagt, es werde Licht und ein neues Universum entsteht. Muss alles enden? Vielleicht nicht. Vielleicht ist das Schicksal des Universums zeitlose Ewigkeit, Tristesse ohne jemanden, der sie erleben könnte. Vielleicht Wiedergeburt. Vielleicht ist unser Universum nur eines von vielen. Doch die meisten Szenarien zeigen uns wieder einmal, wie klein wir sind. Wir verblassen nicht nur gegen die Größe des Universums, sondern auch in der Zeit. Leben, wie wir es kennen, könnte nur ein kurzes Intermezzo unter dem Licht der Sterne sein. Ein vergebliches Aufbäumen gegen die Entropie. Oder aber wir sind die primitiven Vorfahren einer Spezies, die in Abertrilliarden Jahren einmal Symphonien von ineinander stürzenden schwarzen Löchern dirigieren und Lösungen gegen den Zerfall finden wird, von denen wir heute nicht einmal träumen können. Unser eigenes Leben, egal wer wir sind, scheint auf dieser Skala völlig bedeutungslos. Und doch kann man all das auch ganz anders sehen. Unser Universum endet für jeden Einzelnen von uns schon sehr bald. So sehr wir zu Lebzeiten in die Zukunft schauen können, uns bis an den Anfang und das Ende aller Dinge denken können, mit unserem eigenen Ende verschwindet all das. Und so wird ein aus kosmologischer Sicht völlig irrelevanter Augenblick für uns selbst unendlich kostbar.

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2: So eine große Brust ist immer nicht nur geil, sondern kann halt auch einfach belastend sein.
3: Ich hatte eine Brustverkleinerung, habe mich dabei filmen lassen und das Video hat irgendwie 2,5 Millionen Klicks auf YouTube.
4: Und ausatmen. Sehen Sie, jetzt ist vorbei.
3: Oh. Die Blasdruck. Ja, ich kann es gar nicht gut anschauen. Ich finde, die Frage ist so unangenehm, weil ich sie eigentlich nie stellen würde. Aber in dem Kontext, hast du Lust, mir deine Brust zu zeigen?
5: Krass, ja.
3: Die Kerstin kommt jetzt. Wir haben sie 2020 bei ihrer Brustverkleinerung begleitet. Und mittlerweile sind 6 Jahre vergangen. Und das Video ist eins der meistgeklicktesten auf unserem Kanal. Und ich will jetzt unbedingt wissen, wie ist ihre Geschichte weitergegangen? Hat sie seitdem weitere OPs gehabt? Und was hat es auch mit ihrem Körperbild und ihrer Psyche gemacht? Das ist die Frage. Hallo! Oh, schön, dich wiederzusehen.
6: Hallo.
3: Ich schaue dir natürlich jetzt automatisch direkt auf die Brüste, gell? Schaust toll aus. Schön. Ich freue mich.
6: Ich mich auch.
3: Es ist ja jetzt der Plan, dass wir uns gleich noch mal so ein bisschen das Video anschauen. Genau. Das ist ja jetzt schon 6 Jahre alt. Und es hat einfach fast 2,5 Millionen Aufrufe mittlerweile. Ich finde es ganz schön crazy. Ja, wie fühlt sich das an? 2,5 Millionen Menschen haben deine Brüste gesehen.
6: Ich würde sagen, mein Ziel, dass ich gerne ein bisschen Aufklärung betreiben würde, habe ich damit erreicht.
3: Na gut, dann würde ich sagen, starten wir doch mal direkt rein und schauen mal, wie es sich anfühlt, das jetzt nochmal anzuschauen. Hallo! Schön, dich kennenzulernen.
6: Ja, ebenso.
3: Wie geht's dir gerade?
6: Jetzt geht's wieder. Also gestern Abend kurz mal 10 Minuten kompletter Breakdown. Aber jetzt geht's auch wieder.
3: Was machen wir jetzt heute hier?
6: Also so ganz genau weiß ich es auch noch nicht. Aber was ich so gehört habe, wird halt einfach so die Schnittführung quasi angezeichnet, dass der morgen weiß, was er tut.
3: Darf ich fragen, was du jetzt gerade für eine Körbchengröße hast?
6: 75H.
3: Ja, ich muss sagen, so nackt sieht es natürlich dann schon auch noch mal anders aus. Und dann merkt man auch, dass da wirklich Gewicht dahinter steckt. Wie geht's dir, wenn du so oben ohne vor uns jetzt stehst oder vor mir stehst?
6: Ich bin so eigentlich mit meinem Körper, fühle ich mich wohl. Deshalb geht's. Also, und auch so irgendwie so das Wissen, so ja, es ist nicht normal, deswegen mache ich ja was dagegen.
3: Wie war denn das für dich auch, dich da so wirklich vor der Kamera und vor uns so auszuziehen?
6: Also ich muss schon sagen, das war so ein Augen-zu-und-durch-Moment. Okay, ich mache das jetzt einfach, ich denke da gar nicht großartig drüber nach. Und wenn man dann dasteht, dann ist es einfach so. Ich habe versucht, das so ein bisschen auszublenden.
3: Wie hat sich das dann angefühlt, wenn man den BH ausgezogen hat?
6: Tatsächlich gar nicht so super angenehm. Also die Brüste wurden ja durch den BH auch so ein bisschen nach oben gedrückt. Wenn dann der BH ausgezogen wird, dann hat es gerade hier so an der Haut so ein bisschen, ja, ist ganz schwierig zu beschreiben, jetzt nicht unbedingt ein Reißen, aber da war einfach eine gewisse Spannung drauf, die unangenehm war.
3: Ich finde es voll spannend, weil ich habe mir natürlich im Vorfeld auch so ein bisschen die Kommentare angeguckt. Und da war ein Kommentar, den fand ich ganz gut. Genau, hier schreibt jemand, ich möchte hier explizit nochmal der lieben Kerstin danken, dass sie einverstanden damit war, die Brüste nicht komplett verpixeln zu lassen. Und das ist ja tatsächlich was, wir haben ja wirklich drauf geguckt, wir mussten natürlich einen Teil verpixeln, aber man hat ja wirklich viel gesehen. War das im Nachgang die richtige Entscheidung?
6: Ja, ich meine, sonst musste ich es ja auch nicht machen. Ja. Also ich meine, es geht in dem Video um eine Brustverkleinerung und wenn ich dann da stehe und sage, ihr müsst so einen fetten schwarzen Balken drüber ziehen, dass man nichts sieht, dann kann ich es auch bleiben lassen.
3: Ja, klar, also ich finde es total gut und total wichtig, weil ich glaube, es hilft wirklich vielen Menschen und das hat man auch in den Kommentaren gesehen. Und trotzdem gibt es aber natürlich auch immer wieder Kommentare, die so ein bisschen in die andere Richtung gehen und die dich halt auch stark sexualisieren.
6: Ja, aber ich glaube, es ist relativ egal, was man macht. Irgendwelche Menschen werden einen fast immer sexualisieren. Ja. Und das hat weniger mit mir zu tun, als mit der Person, die mich sexualisiert.

0: passiert.
1: Brustwarze wird hochgenommen und das war's. Ja?
2: Ich merke auf jeden Fall deine Aufregung.
3: Ja, schon.
4: Was war denn da damals in deinem Kopf so los?
3: Also es war meine erste OP. Ich glaube, das hat auch noch mit reingespielt. Mhm. Ich hatte das noch nie, dass ich eine Narkose hatte. Ich war noch nie im Krankenhaus vorher. Also das war einfach schon mal irgendwie ein großer Schritt und einfach eine große Sache für mich. Und dann aber schon auch so dieses, okay, irgendwie, da wird schon ganz schön viel an mir rumgeschnippelt morgen. Das hat schon was mit einem gemacht.
0: Sollen wir nochmal ein Vorher-Nachher-Bild machen? Ja.
4: Kannst du mir mal erklären, wieso große Brüste für dich so eine Belastung sind?
3: Also zum einen ist es einfach körperlich eine Belastung. Also Rückenschmerzen, Nackenschmerzen, ich bin dauernd blockiert in der Wirbelsäule.
0: Hier, finde ich, sieht man jetzt richtig gut auch, wie du läufst und so. Du hast echt eine andere Haltung, wie du jetzt hast.
3: Meine Lebensqualität ist so eingeschränkt und ich leide so drunter, dass es das irgendwie nicht sein kann.
0: Ich habe auch mal ein bisschen so im Vorfeld jetzt noch mal recherchiert und geguckt, wie viele Menschen sich eigentlich unzufrieden in ihrem Körper fühlen. Und das sind wirklich 60-70%, die sagen, sie würden was gerne ändern. Ja, das finde ich schon eine krasse Zahl, ehrlich gesagt. Mhm. Es ist aber natürlich so, dass das nicht bedeutet, dass die sich auch gleichzeitig operieren lassen. Also letztes Jahr waren es in Deutschland zum Beispiel 36.000, die wirklich einen ästhetisch-plastischen Eingriff hatten. Was ich spannend fand, Brustverkleinerung war auf Platz 4 der Top-Eingriffe quasi.
3: Okay.
0: Direkt hinter Brustvergrößerungen. Weißt du, was auf Platz 1 ist?
3: Boah, ich weiß es nicht. Bauchdeckenstraffung
0: oder so? Nee, tatsächlich Botox. Das zählt nämlich auch als Schönheitsoperation. Fand ich irgendwie krass.
3: Okay.
4: Freust du dich denn schon aufs BH kaufen nach der
3: OP? Ja, total. Also mein Freund hat mir zum Geburtstag geschenkt, dass wir BH kaufen gehen, wenn ich dann mal so meine finale Größe erreicht habe.
0: Jetzt sagst du gerade, du hast dir ja immer die Brüste gehalten und immer ein Sport-BH angehabt. Mhm. Wie ist das jetzt? Hat sich das geändert?
3: Ja, total.
0: Ja?
3: Also ich habe vielleicht einen kleinen BH-Kauftick entwickelt.
0: Wirklich?
3: Total. Aber ich finde es auch jetzt, ich meine, das ist jetzt 6 Jahre her und ich kann es immer noch so wertschätzen, ne?
0: Krass.
3: Dass ich einfach in jeden Laden reinlaufen kann und mir einfach ein BH kaufen kann.
0: Wie viele hast du jetzt?
3: Boah, also wenn ich jetzt wirklich nur normale BHs nehme, so um die 40 vielleicht. Ich misst aber auch nicht aus, okay? Also die haben sich die letzten 6 Jahre nicht angesammelt. Also ich fühle mich dadurch sehr weiblich, durch dass ich irgendwie schöne BHs tragen kann und die irgendwie ein Muster haben oder einen schönen Schnitt haben oder einen schönen Stoff haben oder so. Und das, weiß ich nicht, finde ich irgendwie schön. Ich habe davor in den Foren, in denen ich mich bewegt habe oder auch in diesen Gruppen auf Social Media, wo viele gemeint haben nach der OP, ja, sie tragen überhaupt keine BHs mehr oder wenn dann nur irgendwie so Bustiers oder kann ich gar nicht unterschreiben.
0: Hast du den ersten BH noch, den du gekauft hast?
3: Ja, ich habe ihn noch dabei.
0: Echt?
3: Den sehen möchte.
0: Ja, gerne, sehr, sehr gerne.
3: Das hier ist er.
0: Okay. Darf ich ihn anschauen?
3: Bitteschön.
0: Danke. Was bedeutet der dir denn jetzt?
3: Ja, das ist also gerade, weil gerade dieses Design mir einfach schon immer gefallen hat. Also ich bin da oft an dem Schaufenster vorbeigelaufen, habe das gesehen und habe auch immer gesagt, so den hätte ich gerne mal. Also den hätte ich gerne. Und als er dann auch tatsächlich wirklich gepasst hat, war das schon echt ein cooles Gefühl. Ich weiß auch nicht, ob ich den jemals wegschmeißen werde.
0: Ja, es ist ja auch irgendwie so die Errungenschaft, das hast du für dich gemacht. Mhm. Das ist schon auch, ja. Das ist schon auch toll. Kannst du dich noch daran erinnern, wie es das erste Mal war, auch wieder intimer zu werden nach der OP? War das ein komisches Gefühl?
3: Also ich weiß, mein Freund war super vorsichtig. Also der hatte ganz lange total Sorge, da irgendwas zu machen und irgendwie was kaputt zu machen oder mir weh zu tun oder sowas. Von daher sind wir das sehr langsam angegangen.
4: Gibt es denn auch was schiefgehen könnte bei dieser OP jetzt?
3: Ja, also ich meine, klar kann es irgendwie sein, dass ich so eine krasse Wundheilungsstörung bekomme.
4: Was würde da passieren?
3: Dass sich das entzündet oder sowas. Also da gibt es auch alle möglichen unterschiedlichen. Es kann sein, dass die Brustwarze irgendwie abstirbt oder sowas. Es war lange Zeit so, dass ich dass so das Gefühl so ein bisschen komisch war. Also ich würde auch bis heute sagen, dass mein Gefühl, entweder es ist nicht da oder es wird direkt so leicht schmerzhaft.
0: Ah, krass.
3: Also so in der Brustwarze zum Beispiel.
0: Also es ist schon eher so, dass es für dich angenehmer ist, einfach da nicht so viel dran rumzuspielen.
3: Er darf schon dran rumspielen. Das ist halt eher für seinen Benefit als für meinen.
2: Okay. So, man kann schon sehen, ich bin jetzt in der Klinik, ich bin in meinem Zimmer, ich habe meine OP-Sachen bekommen. Habe jetzt auch tatsächlich nur noch 5 Minuten, um 7:30 werde ich abgeholt. Vorhin war die Aufregung mal kurzzeitig richtig, richtig schlimm. Jetzt geht's eigentlich wieder. Hallo, ihr seht mir vielleicht schon an, dass ich ziemlich fertig bin. Ich war so um 12 Uhr ungefähr wieder auf dem Zimmer und mir geht's aber noch ziemlich bescheiden. Ich habe ein bisschen Schmerzen, ich habe im OP was bekommen dann, aber ja, ich versuche es einfach noch zu schlafen.
3: Ich war so fertig. Der Professor Dr. Heidmann, also mein Chirurg, der kam mehrere Male rein. Ich glaube, er kam insgesamt 3 Mal rein. Ich habe alle 3 Male geschlafen. Die ersten beiden haben gesagt, hey, ich komme später wieder. Und dann beim nächsten Mal, wissen Sie was? Ich komme einfach morgen wieder.
4: Jetzt hast du es geschafft.
3: Ja, zum Glück.
4: Wie geht's dir?
3: Also ich fühle mich so ein bisschen, als ob ich so einen Ganzkörpermuskelkater hätte.
4: Dann einmal rein damit.
3: Perfekt.
4: Hallo.
1: Jetzt ist der Zeitpunkt gekommen, wo wir dann mal gucken, wie es aussieht. Vor allem auch die Flaschen entfernen. Ich glaube, die geht drüber. Aber bevor wir das dann machen, da gebe ich Ihnen ein Kommando mit ein bisschen Einatmen. Und beim Ausatmen, wenn Sie dann ausatmen, dann ziehe ich die Flasche. Das passiert jetzt, okay?
4: Schaffst du.
1: Ich eröffne jetzt hier nochmal den BH.
2: Jetzt bin ich
4: nervös. Ja, ich auch wieder.
1: Einatmen und ausatmen. Sehen Sie, jetzt ist vorbei. Okay.
3: Oh, Gesichtsausdruck.
4: Ja, ich kann das gar nicht gut anschauen. Das fand ich irgendwie krass. Also den Moment fand ich krass.
3: Es hat überhaupt nicht wehgetan.
4: Nee.
1: Okay, und dann treten Sie davor und dann.
0: Konntest du dich da schon so richtig bedingungslos einfach freuen und das so wirklich als deine Brüste auch annehmen?
3: Also gefreut hat man mich auf jeden Fall, weil mir schon klar war, so die Größe, wie sie vorher hatten oder auch die Form und so die Schwierigkeiten, die ich hatte, so dass die halt definitiv der Vergangenheit angehören. Das war mir schon bewusst in dem Moment. Und ich wusste aber natürlich auch, dass die sich noch verändern würden. Also dass so wie sie da in dem Moment waren, ich meine, die waren ja, es war 2 Tage nach der OP, also die waren noch geschwollen, die waren noch sehr, sehr hart, dass sich das noch verändern würde. Und da war ich sehr gespannt drauf, wie sich das entwickeln würde.
0: Es ist tatsächlich so, dass 25% der Frauen nach einem ästhetisch-plastischen Eingriff eine weitere Schönheits-OP planen. Viel weniger Männer sind es allerdings, nur so knapp 16%. Ich glaube, es ist vielleicht ein bisschen vergleichbar wie mit Tattoos zum Beispiel. Also bei mir ist es zum Beispiel so gewesen, ich dachte immer, ich mache genau dieses eine Tattoo, das habe ich mir vorgenommen. Und ich habe da ewig drüber nachgedacht, wirklich Jahre. Dann habe ich das gemacht und danach habe ich ganz schnell nicht mehr drüber nachgedacht, sondern es kam eins nach dem anderen hinterher.
3: Siehst du aber auch da, ich habe auch genau ein Tattoo und dachte so, das möchte ich haben. Das ist inzwischen 10 Jahre her und das ist immer noch das einzige Tattoo,
0: krass,
3: das ich habe.
0: Okay, also das heißt, du fällst da einfach vielleicht nicht in dieser Schiene. Dann sollte ich vielleicht nicht anfangen mit Schönheits-OPs.
4: Es passt auch so natürlich irgendwie zu deinem Körper.
2: Ich finde auch, dass es viel besser passt als das vorher.
4: Sollen wir uns das Vorherbild noch mal kurz anschauen?
2: Können wir machen, ja.
4: Ja? Guck mal, das war es vorher. Ein krasser Unterschied.
2: Ja, finde ich auch. Auf jeden Fall.
4: Was freut mich total, dass du jetzt genau das Ergebnis hast, auch was du dir gewünscht hast und dass es dir da jetzt auch einfach körperlich dann besser gehen wird.
2: Ich freue mich auch, dass ich es gemacht habe.
0: Wie ist es denn? Ich finde, man sieht vor allem, wie du strahlst. Ich finde, das ist eigentlich das Schönste. Man sieht so richtig, oh, ich fühle mich wohl. Und das, ich finde, das ist eigentlich ja das Allerentscheidendste gewesen. Ja. Man sieht einfach, für dich war das genau der richtige Schritt.
3: Und das tue ich auch bis heute.
0: Ja. Mhm. Was hat denn das mit deinem Körpergefühl gemacht?
3: Also ich fühle mich auf jeden Fall wohler. Das definitiv. Es ist auch einfach mehr Freiheit. Also wenn man im Freibad ist oder sowas, dass man nicht so darauf achtet, okay, schauen die Leute, schauen sie nicht, sondern dass man sich viel weniger Gedanken drüber macht, wie sehen mich andere Leute.
0: Es ist eigentlich spannend, weil das ist ja so, also es war so eine bewusste Entscheidung und es ist so ein Eingriff, der dahinter steht. Eigentlich sollte man meinen, danach ist es viel präsenter in deinem Leben mit der Brust, aber es ist eigentlich genau das Gegenteil, dass es eigentlich eher dafür gesorgt hat, dass es eben kein Thema mehr ist.
3: Es ist viel mehr in den Hintergrund gerückt, das Thema.
0: Voll spannend. Du bist ja vor allem auch mittlerweile, ist ja jetzt ein bisschen Zeit vergangen, auch Psychotherapeutin. Das heißt, du kannst uns ja sogar ein bisschen was von der Richtung erzählen,
3: ja,
0: eigentlich.
3: Ja, und ich habe das lustigerweise hatte ich das gerade auch letzte Woche mit einer Patientin, so dieses Thema, wie stehen wir zu unseren Körpern, was müssen wir mit unseren Körpern machen, wie muss unser Körper aussehen, um irgendwie schön zu sein. Gerade so Social Media ist schon ein großer Punkt, dass man da auch echt aufpassen muss, wie, ja, dass ich das einfach auch alles nicht für bare Münze nehme, was mir da gezeigt wird, was ich da sehe. Und dann geht es halt wirklich auch darum, so wie definiere ich mich? Also definiere ich mich ausschließlich über meinen Körper oder definiere ich mich auch über meine Eigenschaften? Und gerade auch, wenn es jetzt darum geht, als Elternteil irgendwie mit seinem Kind umzugehen, dass man halt eben Sachen auch hervorhebt oder für Dinge lobt, die jetzt ganz unabhängig davon sind, wie man aussieht.
0: Ich finde, die Frage ist so unangenehm, weil ich sie eigentlich nie stellen würde. Aber in dem Kontext, hast du Lust, mir deine Brust zu zeigen?
3: Sehr gerne.
0: Also wirklich nur, wenn du dich wohlfühlst. Aber es geht ja auch
3: sehr gerne
0: ein bisschen
3: machen.
0: Darum, wie
3: ja, natürlich.
0: Ich das Gefühl,
3: ja, sehr gerne.
5: Das auch zu sehen. Da hätte ich auch so ein super eigenes Oberteil an.
0: Krass, ja. Ich schaue jetzt einfach mal so ein bisschen. Es ist echt krass, weil die Narben sieht man nicht doll.
3: Nein, die sieht man. Also hier würde ich sagen, ist so das, was man am meisten sieht. Aber so, ich meine, es wurde ja auch rund um die Brustwarze geschnitten. Und das sieht man überhaupt nicht,
0: finde
3: ich.
0: Sieht voll
3: natürlich aus. Oder auch so der Schnitt hier nach unten. Wenn man es weiß, ja, dann sieht man es. Aber wenn man es nicht weiß.
0: Die sehen mega gleichmäßig aus, finde ich. Das finde ich krass.
3: Total.
0: Und sie sind echt gut am Stehen.
3: Ja.
0: Danke, dass wir es sehen dürfen.
3: Sehr gerne.
0: Und ich freue mich vor allem, dass du so happy bist. Das ist das Allerwichtigste. Ich fand es mega cool, dass wir jetzt so ein Update gemacht haben zusammen heute. Wenn du jetzt jemanden nominieren dürftest, mit wem wir sowas einfach nochmal machen, wen würdest du denn dann nehmen?
3: Also ich weiß, irgendwann gab es mal eine Folge, wo es um Regretting Motherhood ging. Mhm. Das fände ich super spannend, weil das irgendwie... Das ist so ein Thema, worüber selten gesprochen wird, was ja auch irgendwie so ein krasses Tabuthema ist und wie sich das jetzt in den Jahren entwickelt hat. Und ich weiß, es gab irgendwann mal eine Folge über so eine offene Beziehung oder polyamore Beziehung. Das fand ich auch spannend, wie sich das da weiterentwickelt
0: hat.
3: Voll
0: gut. Wenn ihr da einen speziellen Wunsch habt, dann schreibt doch einfach mal in die Kommentare, dann gucken wir, dass wir sowas einfach bald wieder machen.